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1: 13. Kapitel. An jenem Tag verließ Jesus das Haus und setzte sich an das Ufer des Sees. Da versammelte sich eine große Menschenmenge um ihn. Er stieg deshalb in ein Boot und setzte sich. Und alle Menschen standen am Ufer. Und er sprach lange zu ihnen in Gleichnissen. Er sagte: Siehe, ein Sämann ging hinaus, um zu säen. Als er säte, fiel ein Teil auf den Weg, und die Vögel kamen und fraßen es. Ein anderer Teil fiel auf felsigen Boden, wo es nur wenig Erde gab, und ging sofort auf, weil das Erdreich nicht tief war. Als aber die Sonne hochstieg, wurde die Saat versenkt und verdorrte, weil sie keine Wurzeln hatte. Wieder ein anderer Teil fiel in die Dornen, und die Dornen wuchsen und erstickten die Saat. Ein anderer Teil aber fiel auf guten Boden und brachte Frucht, teils hundertfach, teils sechzigfach, teils dreißigfach. Wer Ohren hat, der höre. Da traten die Jünger zu ihm und sagten: Warum redest du zu ihnen in Gleichnissen? Er antwortete ihnen: Euch ist es gegeben, die Geheimnisse des Himmelreichs zu verstehen, ihnen aber ist es nicht gegeben. Denn wer hat, dem wird gegeben, und er wird im Überfluss haben. Wer aber nicht hat, dem wird auch noch weggenommen, was er hat. Deshalb rede ich zu ihnen in Gleichnissen, weil sie sehen und doch nicht sehen und hören und doch nicht hören und nicht verstehen. An ihnen erfüllt sich das Prophetenwort Jesajas. Hören sollt ihr, hören und doch nicht verstehen. Sehen sollt ihr, sehen und doch nicht einsehen. Denn das Herz dieses Volkes ist hart geworden. Mit ihren Ohren hören sie schwer, und ihre Augen verschließen sie, damit sie mit ihren Augen nicht sehen und mit ihren Ohren nicht hören und mit ihrem Herzen nicht zur Einsicht kommen und sich bekehren und ich sie heile. Eure Augen aber sind selig, weil sie sehen, und eure Ohren, weil sie hören. Denn Amen, ich sage euch, viele Propheten und Gerechte haben sich danach gesehnt, zu sehen, was ihr seht, und haben es nicht gesehen, und zu hören, was ihr hört, und haben es nicht gehört. Ihr also hört, was das Gleichnis vom Sämann bedeutet. Zu jedem Menschen, der das Wort vom Reich hört und es nicht versteht, kommt der Böse und nimmt weg, was diesem Menschen ins Herz gesät wurde. Bei diesem ist der Samen auf den Weg gefallen. Auf felsigen Boden ist der Samen bei dem gefallen, der das Wort hört und sofort freudig aufnimmt. Er hat aber keine Wurzeln, sondern ist unbeständig. Sobald er um des Wortes willen bedrängt oder verfolgt wird, kommt er sofort zu Fall. In die Dornen ist der Samen bei dem gefallen, der das Wort hört, und die Sorgen dieser Welt und der trügerische Reichtum ersticken es, und es bleibt ohne Frucht. Auf guten Boden ist der Samen bei dem gesät, der das Wort hört und es auch versteht. Er bringt Frucht, hundertfach oder sechzigfach oder dreißigfach. Jesus legte ihnen ein anderes Gleichnis vor. Mit dem Himmelreich ist es wie mit einem Mann, der guten Samen auf seinen Acker säte. Während nun die Menschen schliefen, kam sein Feind, säte Unkraut unter den Weizen und ging weg. Als die Saat aufging und sich die Ähren bildeten, kam auch das Unkraut zum Vorschein. Da gingen die Knechte zu dem Gutsherrn und sagten: Herr, hast du nicht guten Samen auf deinen Acker gesät? Woher kommt dann das Unkraut? Er antwortete: Das hat ein Feind getan. Da sagten die Knechte zu ihm: Sollen wir gehen und es ausreißen? Er entgegnete: Nein, damit ihr nicht zusammen mit dem Unkraut den Weizen ausreißt. Lasst beides wachsen bis zur Ernte. Und zur Zeit der Ernte werde ich den Schnittern sagen: Sammelt zuerst das Unkraut und bindet es in Bündel, um es zu verbrennen. Den Weizen aber bringt in meine Scheune. Er legte ihnen ein weiteres Gleichnis vor und sagte: Mit dem Himmelreich ist es wie mit einem Senfkorn, das ein Mann auf seinen Acker säte. Es ist das kleinste von allen Samenkörnern. Sobald es aber hochgewachsen ist, ist es größer als die anderen Gewächse und wird zu einem Baum, sodass die Vögel des Himmels kommen und in seinen Zweigen nisten. Er sagte ihnen ein weiteres Gleichnis. Mit dem Himmelreich ist es wie mit dem Sauerteig, den eine Frau nahm und unter 3 Seamehl verbarg, bis das Ganze durchsäuert war. Dies alles sagte Jesus der Menschenmenge in Gleichnissen, und ohne Gleichnisse redete er nicht zu ihnen, damit sich erfülle, was durch den Propheten gesagt worden ist. Ich öffne meinen Mund in Gleichnissen. Ich spreche aus, was seit der Schöpfung der Welt verborgen war. Dann verließ er die Menge und ging in das Haus. Und seine Jünger kamen zu ihm und sagten: Erkläre uns das Gleichnis vom Unkraut auf dem Acker. Er antwortete: Der den guten Samen sät, ist der Menschensohn. Der Acker ist die Welt. Der gute Samen, das sind die Kinder des Reiches. Das Unkraut sind die Kinder des Bösen. Der Feind, der es gesät hat, ist der Teufel. Die Ernte ist das Ende der Welt. Die Schnitter sind die Engel. Wie nun das Unkraut aufgesammelt und im Feuer verbrannt wird, so wird es auch bei dem Ende der Welt sein. Der Menschensohn wird seine Engel aussenden, und sie werden aus seinem Reich alle zusammenholen, die andere verführt und Gesetzloses getan haben, und werden sie in den Feuerofen werfen. Dort wird Heulen und Zähneknirschen sein. Dann werden die Gerechten im Reich ihres Vaters wie die Sonne leuchten. Wer Ohren hat, der höre. Mit dem Himmelreich ist es wie mit einem Schatz, der in einem Acker vergraben war. Ein Mann entdeckte ihn und grub ihn wieder ein. Und in seiner Freude ging er hin, verkaufte alles, was er besaß, und kaufte den Acker. Auch ist es mit dem Himmelreich wie mit einem Kaufmann, der schöne Perlen suchte. Als er eine besonders wertvolle Perle fand, ging er hin, verkaufte alles, was er besaß, und kaufte sie. Wiederum ist es mit dem Himmelreich wie mit einem Netz, das ins Meer ausgeworfen wurde und in dem sich Fische aller Art fingen. Als es voll war, zogen es die Fischer ans Ufer. Sie setzten sich, sammelten die guten Fische in Körbe, die schlechten aber warfen sie weg. So wird es auch bei dem Ende der Welt sein. Die Engel werden kommen und die Bösen aus der Mitte der Gerechten aussondern und sie in den Feuerofen werfen. Dort wird Heulen und Zähneknirschen sein. Habt ihr das alles verstanden? Sie antworteten ihm: Ja. Da sagte er zu ihnen: Deswegen gleicht jeder Schriftgelehrte, der ein Jünger des Himmelreichs geworden ist, einem Hausherrn, der aus seinem Schatz Neues und Altes hervorholt. Und es geschah, als Jesus diese Gleichnisse beendet hatte, zog er weiter. Jesus kam in seine Heimatstadt und lehrte die Menschen in ihrer Synagoge, sodass sie außer sich gerieten vor Staunen und sagten: Woher hat er diese Weisheit und die Machttaten? Ist das nicht der Sohn des Zimmermanns? Heißt nicht seine Mutter Maria und sind nicht Jakobus, Josef, Simon und Judas seine Brüder? Leben nicht auch alle seine Schwestern unter uns? Woher also hat er das alles? Und sie nahmen Anstoß an ihm. Da sagte Jesus zu ihnen: Nirgends ist ein Prophet ohne Ansehen, außer in seiner Heimat und in seiner Familie. Und er wirkte dort nicht viele Machttaten wegen ihres Unglaubens.

14. Kapitel. Zu dieser Zeit hörte der Tetrarch Herodes, was man von Jesus erzählte. Er sagte zu seinem Gefolge: Das ist Johannes der Täufer. Er ist von den Toten auferweckt worden, deshalb wirken solche Kräfte in ihm. Herodes hatte nämlich Johannes festnehmen und in Ketten ins Gefängnis werfen lassen, wegen der Herodias, der Frau seines Bruders Philippus. Denn Johannes hatte zu ihm gesagt: Es ist dir nicht erlaubt, sie zur Frau zu haben. Dieser wollte ihn töten lassen, fürchtete sich aber vor dem Volk, denn man hielt Johannes für einen Propheten. Als aber der Geburtstag des Herodes war, tanzte die Tochter der Herodias vor ihnen. Und sie gefiel Herodes, so dass er mit einem Eid zusagte, ihr zu geben, was immer sie sich wünschte. Sie aber, angestiftet von ihrer Mutter, sagte: Gib mir hier auf einer Schale den Kopf Johannes des Täufers. Und der König, der traurig wurde wegen der Eide und wegen der Gäste, befahl, den Kopf zu bringen. Und er schickte und ließ Johannes im Gefängnis enthaupten. Man brachte seinen Kopf auf einer Schale und gab ihn dem Mädchen, und sie brachte ihn ihrer Mutter. Und seine Jünger kamen, holten den Leichnam und begruben ihn. Dann gingen sie und berichteten es Jesus. Als Jesus das hörte, zog er sich allein von dort mit dem Boot in eine einsame Gegend zurück. Aber die Volksscharen hörten davon und folgten ihm zu Fuß aus den Städten nach. Als er ausstieg, sah er die vielen Menschen und hatte Mitleid mit ihnen und heilte ihre Kranken. Als es Abend wurde, kamen die Jünger zu ihm und sagten: Der Ort ist abgelegen und es ist schon spät geworden. Schick die Leute weg, damit sie in die Dörfer gehen und sich etwas zu essen kaufen. Jesus aber antwortete: Sie brauchen nicht wegzugehen, gebt ihr ihnen zu essen. Sie sagten zu ihm: Wir haben nur 5 Brote und 2 Fische hier. Er antwortete: Bringt sie mir her. Dann ordnete er an, die Leute sollten sich ins Gras setzen. Und er nahm die 5 Brote und die 2 Fische, blickte zum Himmel auf, sprach den Lobpreis, brach die Brote und gab sie den Jüngern. Die Jünger aber gaben sie den Leuten, und alle aßen und wurden satt. Und sie sammelten die übrig gebliebenen Brotstücke ein, 12 Körbe voll. Es waren etwa 5000 Männer, die gegessen hatten, dazu noch Frauen und Kinder. Gleich darauf drängte er die Jünger, ins Boot zu steigen und an das andere Ufer vorauszufahren. Inzwischen wollte er die Leute nach Hause schicken. Nachdem er sie weggeschickt hatte, stieg er auf einen Berg, um für sich allein zu beten. Als es Abend wurde, war er allein dort. Das Boot aber war schon viele Stadien vom Land entfernt und wurde von den Wellen hin und her geworfen, denn sie hatten Gegenwind. In der 4. Nachtwache kam er zu ihnen. Er ging auf dem See. Als ihn die Jünger über den See kommen sahen, erschraken sie, weil sie meinten, es sei ein Gespenst, und sie schrien vor Angst. Doch sogleich sprach Jesus zu ihnen und sagte: Habt Vertrauen, ich bin es, fürchtet euch nicht. Petrus erwiderte ihm und sagte: Herr, wenn du es bist, so befiehl, dass ich auf dem Wasser zu dir komme. Jesus sagte: Komm. Da stieg Petrus aus dem Boot und kam über das Wasser zu Jesus. Als er aber den heftigen Wind bemerkte, bekam er Angst. Und als er begann, unterzugehen, schrie er: Herr, rette mich! Jesus streckte sofort die Hand aus, ergriff ihn und sagte zu ihm: Du Kleingläubiger, warum hast du gezweifelt? Und als sie ins Boot gestiegen waren, legte sich der Wind. Die Jünger im Boot aber fielen vor Jesus nieder und sagten: Wahrhaftig, Gottes Sohn bist du! Sie fuhren auf das Ufer zu und kamen nach Genesaret.
Als die Leute jener Gegend ihn erkannten, schickten sie in die ganze Umgebung. Und man brachte alle Kranken zu ihm und bat ihn, er möge sie wenigstens den Saum seines Gewandes berühren lassen. Und alle, die ihn berührten, wurden geheilt.

15. Kapitel. Da kamen von Jerusalem Pharisäer und Schriftgelehrte zu Jesus und sagten: Warum übertreten deine Jünger die Überlieferung der Alten? Denn sie waschen sich nicht ihre Hände, wenn sie essen. Er entgegnete ihnen: Warum übertretet denn ihr Gottes Gebot um eurer Überlieferung willen? Gott hat doch gesagt: Ehre Vater und Mutter, und wer Vater oder Mutter schmäht, soll mit dem Tod bestraft werden. Ihr aber meint, wer zu Vater oder Mutter sagt: Was ich dir schulde, sei eine Opfergabe, der braucht seinen Vater oder seine Mutter nicht mehr zu ehren. Damit habt ihr Gottes Wort um eurer Überlieferung willen außer Kraft gesetzt, ihr Heuchler. Treffend hat der Prophet Jesaja über euch gesagt: Dieses Volk ehrt mich mit den Lippen, sein Herz aber ist weit weg von mir. Vergeblich verehren sie mich, was sie lehren, sind Satzungen von Menschen. Und er rief die Leute zu sich und sagte: Hört und begreift. Nicht das, was durch den Mund in den Menschen hineinkommt, macht ihn unrein, sondern was aus dem Mund des Menschen herauskommt, das macht ihn unrein. Da kamen die Jünger zu ihm und sagten: Weißt du, dass die Pharisäer, die dein Wort gehört haben, empört sind? Er antwortete ihnen: Jede Pflanze, die nicht mein himmlischer Vater gepflanzt hat, wird ausgerissen werden. Lasst sie, es sind blinde Blindenführer. Und wenn ein Blinder einen Blinden führt, werden beide in eine Grube fallen. Da sagte Petrus zu ihm: Erkläre uns dieses Rätselwort. Er antwortete: Begreift auch ihr noch nicht? Versteht ihr nicht, dass alles, was durch den Mund hineinkommt, in den Magen gelangt und dann wieder ausgeschieden wird? Was aber aus dem Mund herauskommt, das kommt aus dem Herzen, und das macht den Menschen unrein. Denn aus dem Herzen kommen böse Gedanken, Mord, Ehebruch, Unzucht, Diebstahl, falsche Zeugenaussagen und Lästerungen. Das ist es, was den Menschen unrein macht. Aber mit ungewaschenen Händen essen macht den Menschen nicht unrein. Jesus ging weg von dort und zog sich in das Gebiet von Tyrus und Sidon zurück. Und siehe, eine kanaanäische Frau aus jener Gegend kam zu ihm und rief: Hab Erbarmen mit mir, Herr, du Sohn Davids! Meine Tochter wird von einem Dämon gequält. Jesus aber gab ihr keine Antwort. Da traten seine Jünger zu ihm und baten: Schick sie fort, denn sie schreit hinter uns her. Er antwortete: Ich bin nur zu den verlorenen Schafen des Hauses Israel gesandt. Doch sie kam, fiel vor ihm nieder und sagte: Herr, hilf mir! Er erwiderte: Es ist nicht recht, das Brot den Kindern wegzunehmen und den kleinen Hunden vorzuwerfen. Da entgegnete sie: Ja, Herr, aber selbst die kleinen Hunde essen von den Brotkrumen, die vom Tisch ihrer Herren fallen. Darauf antwortete ihr Jesus: Frau, dein Glaube ist groß, es soll dir geschehen, wie du willst. Und von dieser Stunde an war ihre Tochter geheilt. Jesus zog von dort weiter und kam an den See von Galiläa. Er stieg auf einen Berg und setzte sich. Da kamen viele Menschen zu ihm und brachten Lahme, Blinde, Krüppel, Stumme und viele andere Kranke. Sie legten sie ihm zu Füßen und er heilte sie, so dass die Menschen staunten, als sie sahen, dass Stumme redeten, Krüppel gesund wurden, Lahme gehen und Blinde sehen konnten. Und sie priesen den Gott Israels. Jesus rief seine Jünger zu sich und sagte: Ich habe Mitleid mit diesen Menschen. Sie sind schon 3 Tage bei mir und haben nichts mehr zu essen. Ich will sie nicht hungrig wegschicken, sonst brechen sie auf dem Weg zusammen. Da sagten die Jünger zu ihm: Wo sollen wir in dieser Wüste so viel Brot hernehmen, um so viele Menschen satt zu machen? Jesus sagte zu ihnen:
Wie viele Brote habt ihr? Sie antworteten, 7 und ein paar Fische. Da forderte er die Leute auf, sich auf den Boden zu setzen. Und er nahm die 7 Brote und die Fische, sprach das Dankgebet, brach sie und gab sie den Jüngern. Und die Jünger gaben sie den Menschen. Und alle aßen und wurden satt. Und sie sammelten die übrig gebliebenen Stücke ein, 7 Körbe voll. Es waren 4000 Männer, die gegessen hatten, dazu noch Frauen und Kinder. Danach schickte er die Menge nach Hause, stieg ins Boot und fuhr in die Gegend von Magadan.

16. Kapitel. Da kamen die Pharisäer und Sadduzäer zu Jesus, um ihn zu versuchen. Sie forderten von ihm, ihnen ein Zeichen vom Himmel zu zeigen. Er antwortete ihnen: Wenn es Abend wird, sagt ihr, es kommt schönes Wetter, denn der Himmel ist feuerrot. Und am Morgen sagt ihr: Heute kommt schlechtes Wetter, denn der Himmel ist feuerrot und trübt sich ein. Das Aussehen des Himmels wisst ihr zu beurteilen, die Zeichen der Zeit aber könnt ihr nicht beurteilen. Diese böse und treulose Generation fordert ein Zeichen, aber es wird ihr kein anderes gegeben werden als das Zeichen des Jona. Und er ließ sie stehen und ging weg. Und die Jünger fuhren an das andere Ufer. Sie hatten vergessen, Brote mitzunehmen. Jesus sagte zu ihnen: Gebt Acht und hütet euch vor dem Sauerteig der Pharisäer und Sadduzäer. Sie aber machten sich untereinander Gedanken und sagten: Wir haben kein Brot mitgenommen. Als Jesus das merkte, sagte er: Ihr Kleingläubigen, was macht ihr euch darüber Gedanken, dass ihr kein Brot habt? Begreift ihr noch nicht? Erinnert ihr euch nicht an die 5 Brote für die 5000 und wie viele Körbe ihr eingesammelt habt? Auch nicht an die 7 Brote für die 4000 und wie viele Körbe ihr eingesammelt habt? Warum begreift ihr denn nicht, dass ich nicht von Brot gesprochen habe, als ich zu euch sagte: Hütet euch vor dem Sauerteig der Pharisäer und Sadduzäer? Da verstanden sie, dass er nicht gemeint hatte, sie sollten sich vor dem Sauerteig der Brote hüten, sondern vor der Lehre der Pharisäer und Sadduzäer. Als Jesus in das Gebiet von Caesarea Philippi kam, fragte er seine Jünger und sprach: Für wen halten die Menschen den Menschensohn? Sie sagten: Die einen für Johannes den Täufer, andere für Elia, wieder andere für Jeremia oder sonst einen Propheten. Da sagte er zu ihnen: Ihr aber, für wen haltet ihr mich? Simon Petrus antwortete und sprach: Du bist der Christus, der Sohn des lebendigen Gottes. Jesus antwortete und sagte zu ihm: Selig bist du, Simon Barjona, denn nicht Fleisch und Blut haben dir das offenbart, sondern mein Vater im Himmel. Ich aber sage dir: Du bist Petrus, und auf diesen Felsen werde ich meine Kirche bauen, und die Pforten der Unterwelt werden sie nicht überwältigen. Ich werde dir die Schlüssel des Himmelreichs geben. Was du auf Erden binden wirst, das wird im Himmel gebunden sein, und was du auf Erden lösen wirst, das wird im Himmel gelöst sein. Dann befahl er den Jüngern, niemandem zu sagen, dass er der Christus sei. Von da an begann Jesus seinen Jüngern zu erklären, er müsse nach Jerusalem gehen und von den Ältesten und Hohepriestern und Schriftgelehrten vieles erleiden, getötet und am dritten Tag auferweckt werden. Da nahm ihn Petrus beiseite und begann ihn zurechtzuweisen und sagte: Das soll Gott verhüten, Herr, das darf nicht mit dir geschehen. Jesus aber wandte sich um und sagte zu Petrus: Tritt hinter mich, du Satan, ein Ärgernis bist du mir, denn du hast nicht das im Sinn, was Gott will, sondern was die Menschen wollen. Darauf sagte Jesus zu seinen Jüngern: Wenn einer hinter mir hergehen will, verleugne er sich selbst, nehme sein Kreuz auf sich und folge mir nach. Denn wer sein Leben retten will, wird es verlieren. Wer aber sein Leben um meinetwillen verliert, wird es finden. Was nützt es einem Menschen, wenn er die ganze Welt gewinnt, dabei aber sein Leben einbüßt? Um welchen Preis kann ein Mensch sein Leben zurückkaufen? Der Menschensohn wird mit seinen Engeln in der Herrlichkeit seines Vaters kommen, und dann wird er jedem nach seinen Taten vergelten. Amen, ich sage euch, von denen, die hier stehen, werden einige den Tod nicht schmecken, bis sie den Menschensohn in seinem Reich kommen sehen.

17. Kapitel. 6 Tage danach nahm Jesus Petrus, Jakobus und dessen Bruder Johannes beiseite und führte sie auf einen hohen Berg. Und er wurde vor ihnen verwandelt. Sein Gesicht leuchtete wie die Sonne und seine Kleider wurden weiß wie das Licht. Und siehe, es erschienen ihnen Mose und Elia und redeten mit Jesus. Und Petrus antwortete und sagte zu Jesus: Herr, ist es gut, dass wir hier sind? Wenn du willst, werde ich hier 3 Hütten bauen, eine für dich, eine für Mose und eine für Elia. Noch während er redete, siehe, eine leuchtende Wolke überschattete sie, und siehe, eine Stimme erscholl aus der Wolke: Dieser ist mein geliebter Sohn, an dem ich Wohlgefallen gefunden habe, auf ihn sollt ihr hören. Als die Jünger das hörten, warfen sie sich mit dem Gesicht zu Boden und fürchteten sich sehr. Da trat Jesus zu ihnen, fasste sie an und sagte: Steht auf und fürchtet euch nicht. Und als sie aufblickten, sahen sie niemanden außer Jesus allein. Während sie den Berg hinab

Als sie zu den Volksscharen zurückkamen, trat ein Mensch auf ihn zu, fiel vor ihm auf die Knie und sagte: »Herr, hab Erbarmen mit meinem Sohn. Er ist mondsüchtig und hat schwer zu leiden. Oft fällt er ins Feuer und oft ins Wasser. Ich habe ihn schon zu deinen Jüngern gebracht, aber sie konnten ihn nicht heilen.« Da sagte Jesus: »O du ungläubige und verkehrte Generation! Wie lange muss ich noch bei euch sein? Wie lange muss ich euch noch ertragen? Bringt ihn her zu mir.« Und Jesus drohte ihm, und der Dämon fuhr von ihm aus. Und der Knabe war von jener Stunde an geheilt. Als die Jünger mit Jesus allein waren, wandten sie sich an ihn und fragten: »Warum konnten denn wir den Dämon nicht austreiben?« Er antwortete: »Wegen eures Kleinglaubens. Denn Amen, ich sage euch, wenn ihr Glauben habt wie ein Senfkorn, dann werdet ihr zu diesem Berg sagen: Rück von hier nach dort, und er wird wegrücken. Nichts wird euch unmöglich sein.« Als sie in Galiläa zusammen waren, sagte Jesus zu ihnen: »Der Menschensohn wird in die Hände von Menschen ausgeliefert werden, und sie werden ihn töten. Aber am dritten Tag wird er auferweckt werden.« Da wurden sie sehr traurig. Als Jesus und die Jünger nach Kapharnaum kamen, traten jene, welche die Doppeldrachme einzogen, zu Petrus und fragten: »Zahlt euer Meister die Doppeldrachme nicht?« Er antwortete: »Doch.« Als er dann ins Haus hineinging, kam ihm Jesus mit der Frage zuvor: »Was meinst du, Simon, von wem erheben die Könige dieser Welt Zölle und Steuern? Von ihren eigenen Söhnen oder von den anderen Leuten?« Als Petrus antwortete: »Von den anderen«, sagte Jesus zu ihm: »Also sind die Söhne frei. Damit wir aber bei ihnen keinen Anstoß erregen, geh an den See, wirf die Angel aus und den ersten Fisch, den du heraufholst, nimm, öffne ihm das Maul und du wirst ein 4-Drachmen-Stück finden. Das gib ihnen als Steuer für mich und für dich.«

18. Kapitel. In jener Stunde kamen die Jünger zu Jesus und fragten: Wer ist denn im Himmelreich der Größte? Da rief er ein Kind herbei, stellte es in ihre Mitte und sagte: Amen, ich sage euch, wenn ihr nicht umkehrt und werdet wie die Kinder, werdet ihr nicht in das Himmelreich hineinkommen. Wer sich so klein macht wie dieses Kind, der ist im Himmelreich der Größte. Und wer ein solches Kind in meinem Namen aufnimmt, der nimmt mich auf. Wer einem von diesen Kleinen, die an mich glauben, Ärgernis gibt, für den wäre es besser, wenn ihm ein Mühlstein um den Hals gehängt und er in der Tiefe des Meeres versenkt würde. Wehe der Welt wegen der Ärgernisse! Es muss zwar Ärgernisse geben, doch wehe dem Menschen, durch den das Ärgernis kommt. Wenn dir deine Hand oder dein Fuß Ärgernis gibt, dann hau sie ab und wirf sie weg. Es ist besser für dich, verstümmelt oder lahm in das Leben zu gelangen, als mit zwei Händen und zwei Füßen in das ewige Feuer geworfen zu werden. Und wenn dir dein Auge Ärgernis gibt, dann reiß es aus. Es ist besser für dich, einäugig in das Leben zu kommen, als mit zwei Augen in das Feuer der Hölle geworfen zu werden. Hütet euch davor, einen von diesen Kleinen zu verachten. Denn ich sage euch, ihre Engel im Himmel sehen stets das Angesicht meines himmlischen Vaters. Was meint ihr, wenn jemand 100 Schafe hat und eines von ihnen sich verirrt, lässt er dann nicht die 99 auf den Bergen zurück, geht hin und sucht das Verirrte? Und wenn er es findet, Amen, ich sage euch, er freut sich über dieses eine mehr als über die 99, die sich nicht verirrt haben. So will auch euer himmlischer Vater nicht, dass einer von diesen Kleinen verloren geht. Wenn dein Bruder gegen dich sündigt, dann geh und weise ihn unter vier Augen zurecht. Hört er auf dich, so hast du deinen Bruder zurückgewonnen. Hört er aber nicht auf dich, dann nimm einen oder zwei mit dir, damit die ganze Sache durch die Aussage von zwei oder drei Zeugen entschieden werde. Hört er auch auf sie nicht, dann sag es der Gemeinde. Hört er aber auf die Gemeinde nicht, dann sei er für dich wie ein Heide oder ein Zöllner. Amen. Ich sage euch, alles, was ihr auf Erden binden werdet, das wird auch im Himmel gebunden sein. Und alles, was ihr auf Erden lösen werdet, das wird auch im Himmel gelöst sein. Weiter sage ich euch, was auch immer zwei von euch auf Erden einmütig erbitten, werden sie von meinem himmlischen Vater erhalten. Denn wo zwei oder drei in meinem Namen versammelt sind, da bin ich mitten unter ihnen. Da trat Petrus zu ihm und fragte: Herr, wie oft muss ich meinem Bruder vergeben, wenn er gegen mich sündigt? Bis zu siebenmal? Jesus sagte zu ihm: Ich sage dir nicht bis zu siebenmal, sondern bis zu 70-mal siebenmal. Mit dem Himmelreich ist es deshalb wie mit einem König, der beschloss, von seinen Knechten Rechenschaft zu verlangen. Als er nun mit der Abrechnung begann, brachte man einen zu ihm, der ihm 10.000 Talente schuldig war. Weil er aber das Geld nicht zurückzahlen konnte, befahl der Herr, ihn mit Frau und Kindern und allem, was er besaß, zu verkaufen und so die Schuld zu begleichen. Da fiel der Knecht vor ihm auf die Knie und bat: Hab Geduld mit mir, ich werde dir alles zurückzahlen. Der Herr des Knechtes hatte Mitleid, ließ ihn gehen und schenkte ihm die Schuld. Als nun der Knecht hinausging, traf er einen Mitknecht, der ihm 100 Denare schuldig war. Er packte ihn, würgte ihn und sagte: Bezahl, was du schuldig bist. Da fiel der Mitknecht vor ihm nieder und flehte: Hab Geduld mit mir, ich werde es dir zurückzahlen. Er aber wollte nicht, sondern ging weg und ließ ihn ins Gefängnis werfen, bis er die Schuld bezahlt habe.
Als die Mitknechte das sahen, waren sie sehr betrübt. Sie gingen zu ihrem Herrn und berichteten ihm alles, was geschehen war. Da ließ ihn sein Herr rufen und sagte zu ihm: »Du elender Knecht, deine ganze Schuld habe ich dir erlassen, weil du mich angefleht hast. Hättest nicht auch du mit deinem Mitknecht Erbarmen haben müssen, so wie ich mit dir Erbarmen hatte?« Und in seinem Zorn übergab ihn der Herr den Peinigern, bis er die ganze Schuld bezahlt habe. Ebenso wird mein himmlischer Vater euch behandeln, wenn nicht jeder seinem Bruder von Herzen vergibt.

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1: 19. Kapitel. Der Weg Jesu nach Jerusalem. Und es geschah. Als Jesus diese Reden beendet hatte, verließ er Galiläa und zog in das Gebiet von Judäa jenseits des Jordan. Viele Menschen folgten ihm nach, und er heilte sie dort. Da kamen Pharisäer zu ihm, um ihn zu versuchen, und fragten: Darf man seine Frau aus jedem beliebigen Grund aus der Ehe entlassen? Er antwortete: Habt ihr nicht gelesen, dass der Schöpfer sie am Anfang männlich und weiblich erschaffen hat und dass er gesagt hat: Darum wird der Mann Vater und Mutter verlassen und sich an seine Frau binden, und die zwei werden ein Fleisch sein? Sie sind also nicht mehr zwei, sondern ein Fleisch. Was aber Gott verbunden hat, das darf der Mensch nicht trennen. Sie sagten zu ihm: Wozu hat dann Mose vorgeschrieben, der Frau eine Scheidungsurkunde zu geben und sie aus der Ehe zu entlassen? Er antwortete: Nur weil ihr so hartherzig seid, hat Mose euch gestattet, eure Frauen aus der Ehe zu entlassen. Am Anfang war das nicht so. Ich sage euch, wer seine Frau entlässt, obwohl kein Fall von Unzucht vorliegt, und eine andere heiratet, der begeht Ehebruch. Da sagten seine Jünger zu ihm: Wenn das Verhältnis des Mannes zur Frau so ist, dann ist es nicht gut zu heiraten. Jesus sagte zu ihnen: Nicht alle können dieses Wort erfassen, sondern nur die, denen es gegeben ist. Denn manche sind von Geburt an zur Ehe unfähig, manche sind von den Menschen dazu gemacht und manche haben sich selbst dazu gemacht, um des Himmelreiches willen. Wer es erfassen kann, der erfasse es. Da brachte man Kinder zu ihm, damit er ihnen die Hände auflegte und für sie betete. Die Jünger aber wiesen die Leute zurecht. Doch Jesus sagte: Lasst die Kinder und hindert sie nicht, zu mir zu kommen. Denn Menschen wie ihnen gehört das Himmelreich. Dann legte er ihnen die Hände auf und zog von dort weiter. Und siehe, da kam ein Mann zu Jesus und fragte: Meister, was muss ich Gutes tun, um das ewige Leben zu gewinnen? Er antwortete: Was fragst du mich nach dem Guten? Nur einer ist der Gute. Wenn du aber in das Leben eintreten willst, halte die Gebote. Darauf fragte er ihn: Welche? Jesus antwortete: Du sollst nicht töten, du sollst nicht die Ehe brechen, du sollst nicht stehlen, du sollst kein falsches Zeugnis geben. Ehre Vater und Mutter. Und du sollst deinen Nächsten lieben wie dich selbst. Der junge Mann erwiderte ihm: Alle diese Gebote habe ich befolgt. Was fehlt mir noch? Jesus antwortete ihm: Wenn du vollkommen sein willst, geh, verkauf deinen Besitz und gib ihn den Armen, und du wirst einen Schatz im Himmel haben. Und komm, folge mir nach. Als der junge Mann das hörte, ging er traurig weg, denn er hatte ein großes Vermögen. Da sagte Jesus zu seinen Jüngern: Amen, ich sage euch, ein Reicher wird schwer in das Himmelreich kommen. Nochmals sage ich euch, leichter geht ein Kamel durch ein Nadelöhr, als dass ein Reicher in das Reich Gottes gelangt. Als die Jünger das hörten, gerieten sie ganz außer sich vor Schrecken und sagten: Wer kann dann noch gerettet werden? Jesus sah sie an und sagte zu ihnen: Für Menschen ist das unmöglich, für Gott aber ist alles möglich. Da antwortete Petrus: Siehe, wir haben alles verlassen und sind dir nachgefolgt. Was werden wir dafür bekommen? Jesus erwiderte ihnen: Amen, ich sage euch, wenn die Welt neu geschaffen wird und der Menschensohn sich auf den Thron der Herrlichkeit setzt, werdet auch ihr, die ihr mir nachgefolgt seid, auf 12 Thronen sitzen und die 12 Stämme Israels richten. Und jeder, der um meines Namens willen Häuser oder Brüder oder Schwestern oder Vater oder Mutter oder Kinder oder Äcker verlassen hat, wird dafür das Hundertfache erhalten und das ewige Leben erben. Viele Erste werden Letzte sein und Letzte Erste.

20. Kapitel. Denn mit dem Himmelreich ist es wie mit einem Gutsbesitzer, der früh am Morgen hinausging, um Arbeiter für seinen Weinberg anzuwerben. Er einigte sich mit den Arbeitern auf einen Denar für den Tag und schickte sie in seinen Weinberg. Um die dritte Stunde ging er wieder hinaus und sah andere auf dem Markt stehen, die keine Arbeit hatten. Er sagte zu ihnen: »Geht auch ihr in meinen Weinberg, ich werde euch geben, was recht ist.« Und sie gingen. Um die sechste und um die neunte Stunde ging der Gutsherr wieder hinaus und machte es ebenso. Als er um die elfte Stunde noch einmal hinausging, traf er wieder einige, die dort standen. Er sagte zu ihnen: »Was steht ihr hier den ganzen Tag untätig?« Sie antworteten: »Niemand hat uns angeworben.« Da sagte er zu ihnen: »Geht auch ihr in meinen Weinberg.« Als es nun Abend geworden war, sagte der Besitzer des Weinbergs zu seinem Verwalter: »Ruf die Arbeiter und zahl ihnen den Lohn aus, angefangen bei den Letzten bis hin zu den Ersten.« Da kamen die Männer, die er um die elfte Stunde angeworben hatte, und jeder erhielt einen Denar. Als dann die Ersten kamen, glaubten sie, mehr zu bekommen. Aber auch sie erhielten einen Denar. Als sie ihn erhielten, murrten sie über den Gutsherrn und sagten: »Diese Letzten haben nur eine Stunde gearbeitet und du hast sie uns gleichgestellt. Wir aber haben die Last des Tages und die Hitze ertragen.« Da erwiderte er einem von ihnen: »Freund, dir geschieht kein Unrecht. Hast du nicht einen Denar mit mir vereinbart? Nimm dein Geld und geh. Ich will dem Letzten ebenso viel geben wie dir. Darf ich mit dem, was mir gehört, nicht tun, was ich will? Oder ist dein Auge böse, weil ich gut bin? So werden die Letzten Erste sein und die Ersten Letzte.« Als Jesus nach Jerusalem hinaufzog, nahm er die 12 Jünger beiseite und sagte unterwegs zu ihnen: »Siehe, wir gehen nach Jerusalem hinauf, und der Menschensohn wird den Hohepriestern und den Schriftgelehrten ausgeliefert. Sie werden ihn zum Tod verurteilen und den Heiden ausliefern, damit er verspottet, gegeißelt und gekreuzigt wird. Und am dritten Tag wird er auferweckt werden.« Damals kam die Frau des Zebedäus mit ihren Söhnen zu Jesus, fiel vor ihm nieder und bat ihn um etwas. Er fragte sie: »Was willst du?« Sie antwortete: »Versprich, dass meine beiden Söhne in deinem Reich rechts und links neben dir sitzen dürfen.« Jesus erwiderte: »Ihr wisst nicht, um was ihr bittet. Könnt ihr den Kelch trinken, den ich trinken werde?« Sie sagten zu ihm: »Wir können es.« Da antwortete er ihnen: »Meinen Kelch werdet ihr trinken. Doch den Platz zu meiner Rechten und zu meiner Linken habe nicht ich zu vergeben. Dort werden die sitzen, für die es mein Vater bestimmt hat.« Als die 10 anderen Jünger das hörten, wurden sie sehr ärgerlich über die beiden Brüder. Da rief Jesus sie zu sich und sagte: »Ihr wisst, dass die Herrscher ihre Völker unterdrücken und die Großen ihre Vollmacht gegen sie gebrauchen. Bei euch soll es nicht so sein, sondern wer bei euch groß sein will, der soll euer Diener sein. Und wer bei euch der Erste sein will, soll euer Sklave sein. Wie der Menschensohn nicht gekommen ist, um sich dienen zu lassen, sondern um zu dienen und sein Leben hinzugeben als Lösegeld für viele.« Als sie Jericho verließen, folgte ihm eine große Zahl von Menschen nach. Und siehe, an der Straße saßen 2 Blinde. Und als sie hörten, dass Jesus vorbeikam, riefen sie laut: »Hab Erbarmen mit uns, Herr, Sohn Davids!« Die Leute aber befahlen ihnen zu schweigen. Sie aber schrien noch lauter: »Hab Erbarmen mit uns, Herr, Sohn Davids!« Jesus blieb stehen, rief sie zu sich und sagte:
Was wollt ihr, dass ich euch tue? Sie antworteten, Herr, dass unsere Augen geöffnet werden. Da hatte Jesus Mitleid mit ihnen und berührte ihre Augen. Im gleichen Augenblick konnten sie sehen, und sie folgten ihm nach.

21. Kapitel: Das Wirken Jesu in Jerusalem. Als sie sich Jerusalem näherten und nach Bethphage am Ölberg kamen, schickte Jesus zwei Jünger aus und sagte zu ihnen: Geht in das Dorf, das vor euch liegt. Dort werdet ihr eine Eselin angebunden finden und ein Fohlen bei ihr. Bindet sie los und bringt sie zu mir. Und wenn euch jemand zur Rede stellt, dann sagt: Der Herr braucht sie, er lässt sie aber bald zurückbringen. Das ist geschehen, damit sich erfüllte, was durch den Propheten gesagt worden ist. Sagt der Tochter Zion: Siehe, dein König kommt zu dir. Er ist sanftmütig und er reitet auf einer Eselin und auf einem Fohlen, dem Jungen eines Lasttiers. Die Jünger gingen und taten, wie Jesus ihnen aufgetragen hatte. Sie brachten die Eselin und das Fohlen, legten ihre Kleider auf sie und er setzte sich darauf. Viele Menschen breiteten ihre Kleider auf dem Weg aus. Andere schnitten Zweige von den Bäumen und streuten sie auf den Weg. Die Leute aber, die vor ihm hergingen und die ihm nachfolgten, riefen: Hosanna, dem Sohn Davids, gesegnet sei er, der kommt, im Namen des Herrn, Hosanna in der Höhe. Als er in Jerusalem einzog, erbebte die ganze Stadt und man fragte: Wer ist dieser? Die Leute sagten: Das ist der Prophet Jesus von Nazareth in Galiläa. Jesus ging in den Tempel und trieb alle Händler und Käufer aus dem Tempel hinaus. Er stieß die Tische der Geldwechsler und die Stände der Taubenhändler um und sagte zu ihnen: Es steht geschrieben, mein Haus soll ein Haus des Gebetes genannt werden. Ihr aber macht daraus eine Räuberhöhle. Im Tempel kamen Lahme und Blinde zu ihm, und er heilte sie. Als nun die Hohepriester und die Schriftgelehrten die Wunder sahen, die er tat, und die Kinder im Tempel rufen hörten: Hosanna, dem Sohn Davids! Da wurden sie ärgerlich und sagten zu ihm: Hörst du, was sie rufen? Jesus antwortete ihnen: Ja, habt ihr nie gelesen, aus dem Mund der Kinder und Säuglinge schaffst du dir Lob? Und er ließ sie stehen und ging aus der Stadt hinaus nach Bethanien. Dort übernachtete er. Als er am Morgen in die Stadt zurückkehrte, hatte er Hunger. Da sah er am Weg einen Feigenbaum und ging auf ihn zu und fand an ihm nichts als nur Blätter. Da sagte er zu ihm: In Ewigkeit soll keine Frucht mehr an dir wachsen. Und der Feigenbaum verdorrte auf der Stelle. Als die Jünger das sahen, fragten sie erstaunt: Wie konnte der Feigenbaum so plötzlich verdorren? Jesus antwortete ihnen: Amen. Ich sage euch, wenn ihr Glauben habt und nicht zweifelt, dann werdet ihr nicht nur das vollbringen, was ich mit dem Feigenbaum getan habe. Selbst wenn ihr zu diesem Berg sagt: Heb dich empor und stürz dich ins Meer, wird es geschehen. Und alles, was ihr im Gebet erbittet, werdet ihr erhalten, wenn ihr glaubt. Als er in den Tempel ging und dort lehrte, kamen die Hohepriester und die Ältesten des Volkes zu ihm und fragten: In welcher Vollmacht tust du das und wer hat dir diese Vollmacht gegeben? Jesus antwortete und sprach zu ihnen: Auch ich will euch eine Frage stellen. Wenn ihr mir darauf antwortet, dann werde ich euch sagen, in welcher Vollmacht ich das tue. Woher stammte die Taufe des Johannes? Vom Himmel oder von den Menschen? Da überlegten sie und sagten zueinander: Wenn wir antworten, vom Himmel, so wird er zu uns sagen: Warum habt ihr ihm dann nicht geglaubt? Wenn wir aber antworten, von den Menschen, dann müssen wir uns vor den Leuten fürchten, denn alle halten Johannes für einen Propheten. Darum antworteten sie Jesus: Wir wissen es nicht. Da erwiderte er:
dann sage auch ich euch nicht, in welcher Vollmacht ich das tue. Was meint ihr? Ein Mann hatte zwei Söhne. Er ging zum ersten und sagte: Mein Kind, geh und arbeite heute im Weinberg. Er antwortete: Ich will nicht. Später aber reute es ihn und er ging hinaus. Da wandte er sich an den zweiten und sagte zu ihm dasselbe. Dieser antwortete: Ja, Herr, und ging nicht hin. Wer von den beiden hat den Willen seines Vaters erfüllt? Sie antworteten: Der Erste. Da sagte Jesus zu ihnen: Amen. Ich sage euch, die Zöllner und die Dirnen gelangen eher in das Reich Gottes als ihr. Denn Johannes ist zu euch gekommen auf dem Weg der Gerechtigkeit, und ihr habt ihm nicht geglaubt. Aber die Zöllner und die Dirnen haben ihm geglaubt. Ihr habt es gesehen und doch habt ihr nicht bereut und ihm nicht geglaubt. Hört noch ein anderes Gleichnis. Es war ein Gutsbesitzer, der legte einen Weinberg an, zog ringsherum einen Zaun, hob eine Kelte aus und baute einen Turm. Dann verpachtete er den Weinberg an Winzer und reiste in ein anderes Land. Als nun die Erntezeit kam, schickte er seine Knechte zu den Winzern, um seine Früchte holen zu lassen. Die Winzer aber packten seine Knechte, den einen prügelten sie, den anderen brachten sie um, wieder einen anderen steinigten sie. Darauf schickte er andere Knechte, mehr als das erste Mal. Mit ihnen machten sie es genauso. Zuletzt sandte er seinen Sohn zu ihnen, denn er dachte: Vor meinem Sohn werden sie Achtung haben. Als die Winzer den Sohn sahen, sagten sie zueinander: Das ist der Erbe. Auf, wir wollen ihn umbringen, damit wir sein Erbe in Besitz nehmen. Und sie packten ihn, warfen ihn aus dem Weinberg hinaus und brachten ihn um. Wenn nun der Herr des Weinbergs kommt, was wird er mit jenen Winzern tun? Sie sagten zu ihm: Er wird diese bösen Menschen vernichten und den Weinberg an andere Winzer verpachten, die ihm die Früchte abliefern, wenn es Zeit dafür ist. Und Jesus sagte zu ihnen: Habt ihr nie in der Schrift gelesen? Der Stein, den die Bauleute verworfen haben, er ist zum Eckstein geworden. Vom Herrn ist das geschehen und es ist wunderbar in unseren Augen. Darum sage ich euch: Das Reich Gottes wird euch weggenommen und einem Volk gegeben werden, das die Früchte des Reiches Gottes bringt. Und wer auf diesen Stein fällt, wird zerschellen. Auf wen der Stein aber fällt, den wird er zermalmen. Als die Hohepriester und die Pharisäer seine Gleichnisse hörten, merkten sie, dass er von ihnen sprach. Sie suchten ihn zu ergreifen, aber sie fürchteten die Menge, weil sie ihn für einen Propheten hielten.

22. Kapitel. Jesus antwortete und erzählte ihnen ein anderes Gleichnis. Mit dem Himmelreich ist es wie mit einem König, der seinem Sohn die Hochzeit ausrichtete. Er schickte seine Diener, um die eingeladenen Gäste zur Hochzeit rufen zu lassen. Sie aber wollten nicht kommen. Da schickte er noch einmal Diener und trug ihnen auf, sagt den Eingeladenen: Siehe, mein Mahl ist fertig, meine Ochsen und das Mastvieh sind geschlachtet, alles ist bereit, kommt zur Hochzeit. Sie aber kümmerten sich nicht darum, sondern der eine ging auf seinen Acker, der andere in seinen Laden. Wieder andere fielen über seine Diener her, misshandelten sie und brachten sie um. Da wurde der König zornig. Er schickte sein Heer, ließ die Mörder töten und ihre Stadt in Schutt und Asche legen. Dann sagte er zu seinen Dienern: Das Hochzeitsmahl ist vorbereitet, aber die Gäste waren nicht würdig. Geht also an die Kreuzungen der Straßen und ladet alle, die ihr trefft, zur Hochzeit ein. Die Diener gingen auf die Straßen hinaus und holten alle zusammen, die sie trafen, böse und gute, und der Festsaal füllte sich mit Gästen. Als der König eintrat, um sich die Gäste anzusehen, bemerkte er unter ihnen einen Menschen, der kein Hochzeitsgewand anhatte. Er sagte zu ihm: Freund, wie bist du hier ohne Hochzeitsgewand hereingekommen? Der aber blieb stumm. Da befahl der König seinen Dienern: Bindet ihm Hände und Füße und werft ihn hinaus in die äußerste Finsternis. Dort wird Heulen und Zähneknirschen sein, denn viele sind gerufen, wenige aber auserwählt. Damals kamen die Pharisäer zusammen und beschlossen, Jesus mit einer Frage eine Falle zu stellen. Sie veranlassten ihre Jünger, zusammen mit den Anhängern des Herodes zu ihm zu gehen und zu sagen: Meister, wir wissen, dass du die Wahrheit sagst und wahrhaftig den Weg Gottes lehrst und auf niemanden Rücksicht nimmst, denn du siehst nicht auf die Person. Sag uns also, was meinst du? Ist es erlaubt, dem Kaiser Steuer zu zahlen oder nicht? Jesus aber erkannte ihre böse Absicht und sagte: Ihr Heuchler, warum versucht ihr mich? Zeigt mir die Münze, mit der ihr eure Steuern bezahlt. Da hielten sie ihm einen Denar hin. Er fragte sie: Wessen Bild und Aufschrift ist das? Sie antworteten ihm: Des Kaisers. Darauf sagte er zu ihnen: So gebt dem Kaiser, was dem Kaiser gehört, und Gott, was Gott gehört. Als sie das hörten, staunten sie, ließen ihn stehen und gingen weg. Am selben Tag kamen zu Jesus einige von den Sadduzäern, die behaupten, es gebe keine Auferstehung. Sie fragten ihn: Meister, Mose hat gesagt, wenn ein Mann stirbt, ohne Kinder zu haben, dann soll sein Bruder dessen Frau heiraten und seinem Bruder Nachkommen verschaffen. Bei uns lebten einmal 7 Brüder. Der erste heiratete und starb, und weil er keine Nachkommen hatte, hinterließ er seine Frau seinem Bruder. Ebenso der zweite und der dritte und so weiter bis zum 7. Als letzte von allen starb die Frau. Wessen Frau wird sie nun bei der Auferstehung sein? Alle 7 haben sie doch zur Frau gehabt. Jesus antwortete und sprach zu ihnen: Ihr irrt euch. Ihr kennt weder die Schrift noch die Macht Gottes. Denn nach der Auferstehung heiratet man nicht, noch wird man geheiratet, sondern die Menschen sind wie Engel im Himmel. Habt ihr im Übrigen nicht gelesen, was Gott euch über die Auferstehung der Toten mit den Worten gesagt hat? Ich bin der Gott Abrahams, der Gott Isaaks und der Gott Jakobs. Er ist nicht der Gott von Toten, sondern von Lebenden. Als das Volk das hörte, geriet es außer sich vor Staunen über seine Lehre. Als die Pharisäer hörten, dass Jesus die Sadduzäer zum Schweigen gebracht hatte, kamen sie am selben Ort zusammen.
Einer von ihnen, ein Gesetzeslehrer, wollte ihn versuchen und fragte ihn: Meister, welches Gebot im Gesetz ist das Wichtigste? Er antwortete ihm: Du sollst den Herrn, deinen Gott, lieben mit ganzem Herzen, mit ganzer Seele und mit deinem ganzen Denken. Das ist das wichtigste und erste Gebot. Ebenso wichtig ist das zweite: Du sollst deinen Nächsten lieben wie dich selbst. An diesen beiden Geboten hängt das ganze Gesetz und die Propheten. Danach fragte Jesus die Pharisäer, die versammelt waren: Was denkt ihr über den Christus? Wessen Sohn ist er? Sie antworteten ihm: Der Sohn Davids. Er sagte zu ihnen: Wie kann ihn dann David im Geist Herr nennen? Denn er sagt: Der Herr sprach zu meinem Herrn: Setze dich mir zur Rechten, bis ich dir deine Feinde unter die Füße lege. Wenn ihn also David Herr nennt, wie kann er dann sein Sohn sein? Niemand konnte ihm darauf etwas erwidern, und von diesem Tag an wagte keiner mehr, ihm eine Frage zu stellen.

23. Kapitel. Darauf sprach Jesus zum Volk und zu seinen Jüngern und sagte: Auf dem Stuhl des Mose sitzen die Schriftgelehrten und die Pharisäer. Tut und befolgt also alles, was sie euch sagen, aber richtet euch nicht nach ihren Taten. Denn sie reden nur, tun es aber nicht. Sie schnüren schwere und unerträgliche Lasten zusammen und legen sie den Menschen auf die Schultern. Selber aber wollen sie keinen Finger rühren, um die Lasten zu bewegen. Alles, was sie tun, tun sie, um von den Menschen gesehen zu werden. Sie machen ihre Gebetsriemen breit und die Quasten an ihren Gewändern lang. Sie lieben den Ehrenplatz bei den Gastmählern und die Ehrensitze in den Synagogen. Und wenn man sie auf den Marktplätzen grüßt und die Leute sie Rabbi nennen. Ihr aber sollt euch nicht Rabbi nennen lassen, denn nur einer ist euer Meister, ihr alle aber seid Brüder. Auch sollt ihr niemanden auf Erden euren Vater nennen, denn nur einer ist euer Vater, der im Himmel. Auch sollt ihr euch nicht Lehrer nennen lassen, denn nur einer ist euer Lehrer, Christus. Der Größte von euch soll euer Diener sein. Denn wer sich selbst erhöht, wird erniedrigt, und wer sich selbst erniedrigt, wird erhöht werden. Weh euch, ihr Schriftgelehrten und Pharisäer, ihr Heuchler! Ihr verschließt den Menschen das Himmelreich, denn ihr selbst geht nicht hinein und lasst die nicht hineingehen, die hineingehen wollen. Weh euch, ihr Schriftgelehrten und Pharisäer, ihr Heuchler! Ihr zieht über Land und Meer, um einen einzigen Menschen für euren Glauben zu gewinnen. Und wenn er gewonnen ist, dann macht ihr ihn zu einem Sohn der Hölle, doppelt so schlimm wie ihr selbst. Weh euch, ihr seid blinde Führer! Ihr sagt, wenn einer beim Tempel schwört, gilt es nicht. Wenn er aber beim Gold des Tempels schwört, gilt es. Ihr blinden Narren! Was ist wichtiger, das Gold oder der Tempel, der das Gold erst heilig macht? Auch sagt ihr, wenn einer beim Altar schwört, gilt es nicht. Wenn er aber bei dem Opfer schwört, das auf dem Altar liegt, gilt es. Ihr Blinden, was ist wichtiger, das Opfer oder der Altar, der das Opfer erst heilig macht? Wer beim Altar schwört, der schwört bei ihm und bei allem, was darauf liegt. Und wer beim Tempel schwört, der schwört bei ihm und bei dem, der darin wohnt. Und wer beim Himmel schwört, der schwört beim Thron Gottes und bei dem, der darauf sitzt. Weh euch, ihr Schriftgelehrten und Pharisäer, ihr Heuchler, ihr gebt den Zehnten von Minze, Dill und Kümmel und lasst das Wichtigste im Gesetz außer Acht: Recht, Barmherzigkeit und Treue. Man muss das eine tun, ohne das andere zu lassen. Blinde Führer seid ihr, ihr siebt die Mücke aus und verschluckt das Kamel. Weh euch, ihr Schriftgelehrten und Pharisäer, ihr Heuchler! Ihr haltet Becher und Schüsseln außen sauber, innen aber sind sie voll Raffsucht und Gier. Du blinder Pharisäer, mach den Becher zuerst innen sauber, dann ist er auch außen rein. Weh euch, ihr Schriftgelehrten und Pharisäer, ihr Heuchler, ihr seid wie getünchte Gräber, die von außen schön aussehen, innen aber voll sind von Knochen der Toten und aller Unreinheit. So erscheint auch ihr von außen den Menschen gerecht. Innen aber seid ihr voll Heuchelei und Gesetzlosigkeit. Weh euch, ihr Schriftgelehrten und Pharisäer, ihr Heuchler, ihr errichtet

Weise und Schriftgelehrte zu euch. Ihr aber werdet einige von ihnen töten und kreuzigen, andere in euren Synagogen auspeitschen und von Stadt zu Stadt verfolgen. So wird all das unschuldige Blut über euch kommen, das auf Erden vergossen worden ist. Vom Blut Abels, des Gerechten, bis zum Blut des Zacharias, Barachias Sohn, den ihr zwischen dem Tempelgebäude und dem Altar ermordet habt. Amen. Ich sage euch, das alles wird über diese Generation kommen. Jerusalem, Jerusalem, du tötest die Propheten und steinigst die Boten, die zu dir gesandt worden sind. Wie oft wollte ich deine Kinder sammeln, so wie eine Henne ihre Küken unter ihre Flügel nimmt. Aber ihr habt nicht gewollt. Siehe, euer Haus wird euch öde gelassen. Und ich sage euch, von jetzt an werdet ihr mich nicht mehr sehen, bis ihr ruft: Gepriesen sei er, der kommt im Namen des Herrn.

24. Kapitel. Als Jesus den Tempel verlassen hatte, wandten sich seine Jünger an ihn und wiesen ihn auf die Bauten des Tempels hin. Er antwortete und sagte zu ihnen: Seht ihr das alles? Amen. Ich sage euch, kein Stein wird hier auf dem anderen bleiben, der nicht niedergerissen wird. Als er auf dem Ölberg saß, wandten sich die Jünger, die mit ihm allein waren, an ihn und fragten: Sag uns, wann wird das geschehen und was ist das Zeichen für deine Ankunft und das Ende der Welt? Jesus antwortete und sagte zu ihnen: Gebt Acht, dass euch niemand irreführt. Denn viele werden unter meinem Namen auftreten und sagen: Ich bin der Christus. Und sie werden viele irreführen. Ihr werdet von Kriegen und Kriegsgerüchten hören. Gebt Acht, lasst euch nicht erschrecken, das muss geschehen. Es ist aber noch nicht das Ende. Denn Volk wird sich gegen Volk und Reich gegen Reich erheben. Und an vielen Orten wird es Hungersnöte und Erdbeben geben. Doch das alles ist erst der Anfang der Wehen. Dann wird man euch der Not ausliefern und euch töten, und ihr werdet von allen Völkern um meines Namens willen gehasst. Und viele werden zu Fall kommen und einander ausliefern und einander hassen. Viele falsche Propheten werden auftreten, und sie werden viele irreführen. Und weil die Gesetzlosigkeit Überhand nimmt, wird die Liebe bei vielen erkalten. Wer aber bis zum Ende standhaft bleibt, der wird gerettet werden. Und dieses Evangelium vom Reich wird auf der ganzen Welt verkündet werden, zum Zeugnis für alle Völker. Dann erst kommt das Ende. Wenn ihr dann am heiligen Ort den Gräuel der Verwüstung stehen seht, der durch den Propheten Daniel vorhergesagt worden ist, der Leser begreife, dann sollen die Bewohner von Judäa in die Berge fliehen. Wer gerade auf dem Dach ist, soll nicht hinabsteigen, um etwas aus seinem Haus zu holen. Und wer auf dem Feld ist, soll nicht zurückkehren, um seinen Mantel zu holen. Weh aber den Frauen, die an jenen Tagen schwanger sind oder ein Kind stillen. Betet darum, dass eure Flucht nicht im Winter oder an einem Sabbat geschieht, denn es wird dann eine große Drangsal sein, wie sie es nie gegeben hat. Vom Anfang der Welt bis heute und wie es auch keine mehr geben wird. Und wenn jene Tage nicht verkürzt würden, dann würde kein Mensch gerettet. Doch um der Auserwählten willen werden jene Tage verkürzt werden. Wenn dann jemand zu euch sagt: Seht, hier ist der Christus oder da ist er, so glaubt es nicht. Denn es wird mancher falsche Christus und mancher falsche Prophet auftreten, und sie werden große Zeichen und Wunder wirken, um, wenn möglich, auch die Auserwählten irre zu führen. Siehe, ich habe es euch vorausgesagt. Wenn sie also zu euch sagen: Siehe, er ist in der Wüste, so geht nicht hinaus. Siehe, er ist im Innern des Hauses, so glaubt es nicht. Denn wie der Blitz im Osten aufflammt und bis zum Westen hin leuchtet, so wird die Ankunft des Menschensohnes sein. Wo ein Aas ist, da sammeln sich die Geier. Sofort nach den Tagen der großen Drangsal wird die Sonne verfinstert werden und der Mond wird nicht mehr scheinen. Die Sterne werden vom Himmel fallen und die Kräfte des Himmels werden erschüttert werden. Danach wird das Zeichen des Menschensohnes am Himmel erscheinen. Dann werden alle Völker der Erde wehklagen, und man wird den Menschensohn auf den Wolken des Himmels kommen sehen, mit großer Kraft und Herrlichkeit. Er wird seine Engel unter lautem Posaunenschall aussenden, und sie werden die von ihm Auserwählten aus allen vier Windrichtungen zusammenführen, von einem Ende des Himmels bis zum anderen. Lernt etwas aus dem Vergleich mit dem Feigenbaum. Sobald seine Zweige saftig werden und die Blätter treiben, erkennt ihr, dass der Sommer nahe ist.
So erkennt auch ihr, wenn ihr das alles seht, dass das Ende der Welt nahe ist. Amen, ich sage euch, diese Generation wird nicht vergehen, bis das alles geschieht. Himmel und Erde werden vergehen, aber meine Worte werden nicht vergehen. Doch jenen Tag und jene Stunde kennt niemand, auch nicht die Engel im Himmel, nicht einmal der Sohn, sondern nur der Vater. Denn wie es in den Tagen des Noach war, so wird die Ankunft des Menschensohnes sein. Wie die Menschen in jenen Tagen vor der Flut aßen und tranken, heirateten und sich heiraten ließen, bis zu dem Tag, an dem Noach in die Arche ging und nichts ahnten, bis die Flut hereinbrach und alle wegraffte. So wird auch die Ankunft des Menschensohnes sein. Dann wird von zwei Männern, die auf dem Feld arbeiten, einer mitgenommen und einer zurückgelassen. Und von zwei Frauen, die an derselben Mühle mahlen, wird eine mitgenommen und eine zurückgelassen. Seid also wachsam, denn ihr wisst nicht, an welchem Tag euer Herr kommt. Bedenkt dies: Wenn der Herr des Hauses wüsste, in welcher Stunde in der Nacht der Dieb kommt, würde er wach bleiben und nicht zulassen, dass man in sein Haus einbricht. Darum haltet auch ihr euch bereit, denn der Menschensohn kommt zu einer Stunde, in der ihr es nicht erwartet. Wer ist denn der treue und kluge Knecht, den der Herr über sein Gesinde einsetzte, damit er ihnen zur rechten Zeit die Nahrung gebe? Selig der Knecht, den der Herr damit beschäftigt findet, wenn er kommt. Amen, ich sage euch, er wird ihn über sein ganzes Vermögen einsetzen. Wenn aber der Knecht böse ist und in seinem Herzen sagt: Mein Herr verspätet sich, und anfängt seine Mitknechte zu schlagen und mit Zechern isst und trinkt, dann wird der Herr jenes Knechtes an einem Tag kommen, an dem er es nicht erwartet und zu einer Stunde, die er nicht kennt. Und der Herr wird ihn in Stücke hauen und ihm seinen Platz unter den Heuchlern zuweisen. Dort wird Heulen und Zähneknirschen sein.

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1: 25. Kapitel. Dann wird es mit dem Himmelreich sein, wie mit 10 Jungfrauen, die ihre Lampen nahmen und dem Bräutigam entgegengingen. 5 von ihnen waren töricht und 5 waren klug. Die Törichten nahmen ihre Lampen mit, aber kein Öl. Die Klugen aber nahmen mit ihren Lampen noch Öl in Krügen mit. Als nun der Bräutigam lange nicht kam, wurden sie alle müde und schliefen ein. Mitten in der Nacht aber erscholl der Ruf: Siehe, der Bräutigam! Geht ihm entgegen! Da standen die Jungfrauen alle auf und machten ihre Lampen zurecht. Die Törichten aber sagten zu den Klugen: Gebt uns von eurem Öl, sonst gehen unsere Lampen aus. Die Klugen erwiderten ihnen: Dann reicht es nicht für uns und für euch. Geht lieber zu den Händlern und kauft es euch. Während sie noch unterwegs waren, um es zu kaufen, kam der Bräutigam. Die Jungfrauen, die bereit waren, gingen mit ihm in den Hochzeitssaal und die Tür wurde zugeschlossen. Später kamen auch die anderen Jungfrauen und riefen: Herr, Herr, mach uns auf! Er aber antwortete ihnen und sprach: Amen, ich sage euch, ich kenne euch nicht. Seid also wachsam, denn ihr wisst weder den Tag noch die Stunde. Es ist wie mit einem Mann, der auf Reisen ging. Er rief seine Diener und vertraute ihnen sein Vermögen an. Dem einen gab er 5 Talente Silbergeld, einem anderen 2, wieder einem anderen 1, jedem nach seinen Fähigkeiten. Dann reiste er ab. Sofort ging der Diener, der die 5 Talente erhalten hatte, hin, wirtschaftete mit ihnen und gewann noch 5 weitere dazu. Ebenso gewann der 2 erhalten hatte, noch 2 weitere dazu. Der aber, der das eine Talent erhalten hatte, ging und grub ein Loch in die Erde und versteckte das Geld seines Herrn. Nach langer Zeit kehrte der Herr jener Diener zurück und hielt Abrechnung mit ihnen. Da kam der die 5 Talente erhalten hatte, brachte 5 weitere und sagte: Herr, 5 Talente hast du mir gegeben. Sieh her, ich habe noch 5 dazu gewonnen. Sein Herr sagte zu ihm: Sehr gut, du tüchtiger und treuer Diener. Über weniges warst du treu, über vieles werde ich dich setzen. Komm, nimm teil am Freudenfest deines Herrn. Dann kam der Diener, der 2 Talente erhalten hatte, und sagte: Herr, du hast mir 2 Talente gegeben. Sieh her, ich habe noch 2 dazu gewonnen. Sein Herr sagte zu ihm: Sehr gut, du tüchtiger und treuer Diener. Über weniges warst du treu, über vieles werde ich dich setzen. Komm, nimm teil am Freudenfest deines Herrn. Es kam aber auch der Diener, der das eine Talent erhalten hatte, und sagte: Herr, ich wusste, dass du ein strenger Mensch bist. Du erntest, wo du nicht gesät hast, und sammelst, wo du nicht ausgestreut hast. Weil ich Angst hatte, habe ich dein Geld in der Erde versteckt. Sieh her, hier hast du das Deine. Sein Herr antwortete und sprach zu ihm: Du bist ein schlechter und fauler Diener. Du hast gewusst, dass ich ernte, wo ich nicht gesät habe, und sammle, wo ich nicht ausgestreut habe. Du hättest mein Geld auf die Bank bringen müssen. Dann hätte ich es bei meiner Rückkehr mit Zinsen zurückerhalten. Nehmt ihm also das Talent weg und gebt es dem, der die 10 Talente hat. Denn wer hat, dem wird gegeben werden, und er wird im Überfluss haben. Wer aber nicht hat, dem wird auch noch weggenommen, was er hat. Werft den nichtsnutzigen Diener hinaus in die äußerste Finsternis. Dort wird Heulen und Zähneknirschen sein. Wenn der Menschensohn in seiner Herrlichkeit kommt und alle Engel mit ihm, dann wird er sich auf den Thron seiner Herrlichkeit setzen. Und alle Völker werden vor ihm versammelt werden, und er wird sie voneinander scheiden, wie der Hirt die Schafe von den Böcken scheidet. Er wird die Schafe zu seiner Rechten stellen, die Böcke aber zu seiner Linken. Dann wird der König denen zu seiner Rechten sagen: Kommt her, die ihr von meinem Vater gesegnet seid, empfangt das Reich als Erbe, das seit der Erschaffung der Welt für euch bestimmt ist. Denn ich war hungrig, und ihr habt mir zu essen gegeben. Ich war durstig, und ihr habt mir zu trinken gegeben. Ich war fremd, und ihr habt mich aufgenommen. Ich war nackt, und ihr habt mir Kleidung gegeben. Ich war krank, und ihr habt mich besucht. Ich war im Gefängnis, und ihr seid zu mir gekommen. Dann werden ihm die Gerechten antworten und sagen: Herr, wann haben wir dich hungrig gesehen und dir zu essen gegeben, oder durstig und dir zu trinken gegeben? Und wann haben wir dich fremd gesehen und aufgenommen, oder nackt und dir Kleidung gegeben? Und wann haben wir dich krank oder im Gefängnis gesehen und sind zu dir gekommen? Darauf wird der König ihnen antworten: Amen, ich sage euch, was ihr für einen meiner geringsten Brüder getan habt, das habt ihr mir getan. Dann wird er zu denen auf der Linken sagen: Geht weg von mir, ihr Verfluchten, in das ewige Feuer, das für den Teufel und seine Engel bestimmt ist. Denn ich war hungrig, und ihr habt mir nichts zu essen gegeben. Ich war durstig, und ihr habt mir nichts zu trinken gegeben. Ich war fremd, und ihr habt mich nicht aufgenommen. Ich war nackt, und ihr habt mir keine Kleidung gegeben. Ich war krank und im Gefängnis, und ihr habt mich nicht besucht. Dann werden auch sie antworten: Herr, wann haben wir dich hungrig oder durstig oder fremd oder nackt oder krank oder im Gefängnis gesehen und haben dir nicht geholfen? Darauf wird er ihnen antworten: Amen, ich sage euch, was ihr für einen dieser Geringsten nicht getan habt, das habt ihr auch mir nicht getan. Und diese werden weggehen zur ewigen Strafe, die Gerechten aber zum ewigen Leben.

26. Kapitel Passion und Erweckung Jesu. Und es geschah, als Jesus alle diese Reden beendet hatte, sagte er zu seinen Jüngern: Ihr wisst, dass in 2 Tagen das Pascha-Fest ist. Da wird der Menschensohn ausgeliefert, um gekreuzigt zu werden. Da versammelten sich die Hohepriester und die Ältesten des Volkes im Palast des Hohepriesters, der Kaiaphas hieß, und beschlossen, Jesus mit List in ihre Gewalt zu bringen und ihn zu töten. Sie sagten aber: Ja, nicht am Fest, damit kein Aufruhr im Volk entsteht. Als Jesus in Bethanien im Haus Simons des Aussätzigen war, kam eine Frau mit einem Alabastergefäß voll kostbarem Salböl zu ihm, als er bei Tisch war, und goss es über sein Haupt. Die Jünger wurden unwillig, als sie das sahen, und sagten: Wozu diese Verschwendung? Man hätte das Öl teuer verkaufen und das Geld den Armen geben können. Jesus bemerkte ihren Unwillen und sagte zu ihnen: Warum lasst ihr die Frau nicht in Ruhe? Sie hat ein gutes Werk an mir getan. Denn die Armen habt ihr immer bei euch, mich aber habt ihr nicht immer. Als sie das Öl über mich goss, hat sie meinen Leib für das Begräbnis gesalbt. Amen, ich sage euch, auf der ganzen Welt, wo dieses Evangelium verkündet wird, wird man auch erzählen, was sie getan hat, zu ihrem Gedächtnis. Darauf ging einer der 12 namens Judas Iskariot zu den Hohepriestern und sagte: Was wollt ihr mir geben, wenn ich euch Jesus ausliefere? Und sie boten ihm 30 Silberstücke. Von da an suchte er nach einer Gelegenheit, ihn auszuliefern. Am ersten Tag des Festes der ungesäuerten Brote gingen die Jünger zu Jesus und fragten: Wo sollen wir das Paschamahl für dich vorbereiten? Er antwortete: Geht in die Stadt zu dem und dem und sagt zu ihm: Der Meister lässt dir sagen, meine Zeit ist da. Bei dir will ich mit meinen Jüngern das Paschamahl feiern. Die Jünger taten, wie Jesus ihnen aufgetragen hatte, und bereiteten das Paschamahl vor. Als es Abend wurde, begab er sich mit den 12 Jüngern zu Tisch. Und während sie aßen, sprach er: Amen, ich sage euch, einer von euch wird mich ausliefern. Da wurden sie sehr traurig, und einer nach dem anderen fragte ihn: Bin ich es etwa, Herr? Er antwortete: Der die Hand mit mir in die Schüssel eintunkt, wird mich ausliefern. Der Menschensohn muss zwar seinen Weg gehen, wie die Schrift über ihn sagt, doch weh dem Menschen, durch den der Menschensohn ausgeliefert wird. Für ihn wäre es besser, wenn er nie geboren wäre. Da fragte Judas, der ihn auslieferte: Bin ich es etwa, Rabbi? Jesus antwortete: Du sagst es. Während des Mahls nahm Jesus das Brot und sprach den Lobpreis. Dann brach er das Brot, reichte es den Jüngern und sagte: Nehmt und esst, das ist mein Leib. Dann nahm er den Kelch, sprach das Dankgebet, gab ihn den Jüngern und sagte: Trinkt alle daraus. Das ist mein Blut des Bundes, das für viele vergossen wird, zur Vergebung der Sünden. Ich sage euch, von jetzt an werde ich nicht mehr von dieser Frucht des Weinstocks trinken, bis zu dem Tag, an dem ich mit euch von Neuem davon trinke, im Reich meines Vaters. Nach dem Lobgesang gingen sie zum Ölberg hinaus. Da sagte Jesus zu ihnen: Ihr alle werdet in dieser Nacht an mir Anstoß nehmen, denn in der Schrift steht: Ich werde den Hirten erschlagen, dann werden sich die Schafe der Herde zerstreuen. Aber nach meiner Auferstehung werde ich euch nach Galiläa vorausgehen. Petrus erwiderte ihm:
Und wenn alle an dir Anstoß nehmen, ich werde niemals an dir Anstoß nehmen. Jesus sagte zu ihm: Amen, ich sage dir, in dieser Nacht, ehe der Hahn kräht, wirst du mich dreimal verleugnen. Da sagte Petrus zu ihm: Und wenn ich mit dir sterben müsste, ich werde dich nie verleugnen. Das Gleiche sagten auch alle Jünger. Darauf kam Jesus mit ihnen zu einem Grundstück, das man Gethsemane nennt, und sagte zu den Jüngern: Setzt euch hier, während ich dorthin gehe und bete. Und er nahm Petrus und die beiden Söhne des Zebedäus mit sich. Da ergriff ihn Traurigkeit und Angst, und er sagte zu ihnen: Meine Seele ist zu Tode betrübt. Bleibt hier und wacht mit mir. Und er ging ein Stück weiter, warf sich auf sein Gesicht und betete: Mein Vater, wenn es möglich ist, gehe dieser Kelch an mir vorüber. Aber nicht wie ich will, sondern wie du willst. Und er ging zu den Jüngern zurück und fand sie schlafend. Da sagte er zu Petrus: Könntet ihr nicht einmal eine Stunde mit mir wachen? Wacht und betet, damit ihr nicht in Versuchung geratet. Der Geist ist willig, aber das Fleisch ist schwach. Wieder ging er weg zum zweiten Mal und betete: Mein Vater, wenn dieser Kelch an mir nicht vorübergehen kann, ohne dass ich ihn trinke, geschehe dein Wille. Als er zurückkam, fand er sie wieder schlafend, denn die Augen waren ihnen zugefallen. Und er ließ sie, ging wieder weg und betete zum dritten Mal mit den gleichen Worten. Danach kehrte er zu den Jüngern zurück und sagte zu ihnen: Schlaft ihr immer noch und ruht euch aus? Siehe, die Stunde ist gekommen und der Menschensohn wird in die Hände von Sündern ausgeliefert. Steht auf, wir wollen gehen. Siehe, der mich ausliefert, ist da. Noch während er redete, siehe, da kam Judas, einer der Zwölf, mit einer großen Schar von Männern, die mit Schwertern und Knüppeln bewaffnet waren. Sie waren von den Hohepriestern und den Ältesten des Volkes geschickt worden. Der ihn auslieferte, hatte mit ihnen ein Zeichen vereinbart und gesagt: Der, den ich küssen werde, der ist es, nehmt ihn fest. Sogleich ging er auf Jesus zu und sagte: Sei gegrüßt, Rabbi, und er küsste ihn. Jesus erwiderte ihm: Freund, dazu bist du gekommen? Da gingen sie auf Jesus zu, ergriffen ihn und nahmen ihn fest. Und siehe, einer von den Begleitern Jesu streckte die Hand aus, zog sein Schwert, schlug auf den Diener des Hohepriesters ein und hieb ihm ein Ohr ab. Da sagte Jesus zu ihm: Steck dein Schwert in die Scheide, denn alle, die zum Schwert greifen, werden durch das Schwert umkommen. Oder glaubst du nicht, mein Vater würde mir sogleich mehr als 12 Legionen Engel schicken, wenn ich ihn darum bitte? Wie würden dann aber die Schriften erfüllt, dass es so geschehen muss? In jener Stunde sagte Jesus zu den Männern: Wie gegen einen Räuber seid ihr mit Schwertern und Knüppeln ausgezogen, um mich festzunehmen. Tag für Tag saß ich im Tempel und lehrte, und ihr habt mich nicht verhaftet. Das alles aber ist geschehen, damit die Schriften der Propheten in Erfüllung gehen. Da verließen ihn alle Jünger und flohen. Nach der Verhaftung führte man Jesus zum Hohepriester Kaiaphas, bei dem sich die Schriftgelehrten und die Ältesten versammelt hatten. Petrus folgte Jesus von Weitem bis zum Hof des Hohepriesters. Er ging in den Hof hinein und setzte sich zu den Dienern, um zu sehen, wie alles ausgehen würde. Die Hohepriester und der ganze Hohe Rat bemühten sich um falsche Zeugenaussagen gegen Jesus, um ihn zum Tod verurteilen zu können. Sie fanden aber nichts, obwohl viele falsche Zeugen auftraten. Zuletzt kamen zwei Männer und behaupteten:
Er hat gesagt, ich kann den Tempel Gottes niederreißen und in 3 Tagen wieder aufbauen. Da stand der Hohepriester auf und fragte Jesus, willst du nicht sagen zu dem, was diese Leute gegen dich vorbringen? Jesus aber schwieg. Darauf sagte der Hohepriester zu ihm, ich beschwöre dich bei dem lebendigen Gott, sag uns, bist du der Christus, der Sohn Gottes? Jesus antwortete, du hast es gesagt, doch ich erkläre euch, von nun an werdet ihr den Menschensohn zur Rechten der Macht sitzen und auf den Wolken des Himmels kommen sehen. Da zerriss der Hohepriester sein Gewand und rief, er hat Gott gelästert, wozu brauchen wir noch Zeugen? Jetzt habt ihr die Gotteslästerung gehört. Was ist eure Meinung? Sie antworteten, er ist des Todes schuldig. Dann spuckten sie ihm ins Gesicht und schlugen ihn. Andere ohrfeigten ihn und riefen, Christus, du bist doch ein Prophet. Sag uns, wer hat dich geschlagen? Petrus aber saß draußen im Hof. Da trat eine Magd zu ihm und sagte, auch du warst mit diesem Jesus aus Galiläa zusammen. Doch er leugnete es vor allen und sagte, ich weiß nicht, wovon du redest. Und als er zum Tor hinausgehen wollte, sah ihn eine andere Magd und sagte zu denen, die dort standen, der war mit Jesus dem Nazaräer zusammen. Wieder leugnete er und schwor, ich kenne den Menschen nicht. Wenig später kamen die Leute, die dort standen, und sagten zu Petrus, wirklich, auch du gehörst zu ihnen, deine Mundart verrät dich. Da fing er an zu fluchen und zu schwören, ich kenne den Menschen nicht. Gleich darauf krähte ein Hahn. Und Petrus erinnerte sich an das Wort, das Jesus gesagt hatte, »Ehe der Hahn kräht, wirst du mich 3-mal verleugnen.« Und er ging hinaus und weinte bitterlich.

27. Kapitel. Als es Morgen wurde, fassten die Hohepriester und die Ältesten des Volkes gemeinsam den Beschluss, Jesus hinrichten zu lassen. Sie ließen ihn fesseln und abführen und lieferten ihn dem Statthalter Pilatus aus. Als nun Judas, der ihn ausgeliefert hatte, sah, dass Jesus verurteilt war, reute ihn seine Tat. Er brachte den Hohepriestern und den Ältesten die 30 Silberstücke zurück und sagte: »Ich habe gesündigt. Ich habe unschuldiges Blut ausgeliefert.« Sie antworteten: »Was geht das uns an? Das ist deine Sache.« Da warf er die Silberstücke in den Tempel, dann ging er weg und erhängte sich. Die Hohepriester nahmen die Silberstücke und sagten: »Man darf das Geld nicht in den Tempelschatz tun, denn es klebt Blut daran.« Und sie beschlossen, von dem Geld den Töpferacker zu kaufen, als Begräbnisplatz für die Fremden. Deshalb heißt dieser Acker bis heute Blutacker. So erfüllte sich, was durch den Propheten Jeremia gesagt worden ist: »Sie nahmen die 30 Silberstücke, das ist der Preis, den er den Israeliten wert war, und kauften für das Geld den Töpferacker, wie mir der Herr befohlen hatte.« Als Jesus vor dem Statthalter stand, fragte ihn dieser: »Bist du der König der Juden?« Jesus antwortete: »Du sagst es.« Als aber die Hohepriester und die Ältesten ihn anklagten, gab er keine Antwort. Da sagte Pilatus zu ihm: »Hörst du nicht, was sie dir alles vorwerfen?« Er aber antwortete ihm auf keine einzige Frage, sodass der Statthalter sehr verwundert war. Jeweils zum Fest pflegte der Statthalter einen Gefangenen freizulassen, den das Volk verlangte. Damals war gerade ein berüchtigter Mann namens Jesus Barabbas im Gefängnis. Pilatus fragte nun die Menge, die zusammengekommen war: »Was wollt ihr? Wen soll ich freilassen, Jesus Barabbas oder Jesus, den man den Christus nennt?« Er wusste nämlich, dass man Jesus nur aus Neid an ihn ausgeliefert hatte. Während Pilatus auf dem Richterstuhl saß, sandte seine Frau zu ihm und ließ ihm sagen: »Habe du nichts zu schaffen mit jenen Gerechten? Ich habe heute seinetwegen im Traum viel gelitten.« Inzwischen überredeten die Hohepriester und die Ältesten die Menge, die Freilassung des Barabbas zu fordern, Jesus aber hinrichten zu lassen. Der Statthalter fragte sie: »Wen von beiden soll ich freilassen?« Sie riefen: »Barabbas!« Pilatus sagte zu ihnen: »Was soll ich dann mit Jesus tun, den man den Christus nennt?« Da antworteten sie alle: »Ans Kreuz mit ihm!« Er erwiderte: »Was für ein Verbrechen hat er denn begangen?« Sie aber schrien noch lauter: »Ans Kreuz mit ihm!« Als Pilatus sah, dass er nichts erreichte, sondern dass der Tumult immer größer wurde, ließ er Wasser bringen, wusch sich vor allen Leuten die Hände und sagte: »Ich bin unschuldig am Blut dieses Menschen, das ist eure Sache.« Da rief das ganze Volk: »Sein Blut über uns und unsere Kinder!« Darauf ließ er Barabbas frei. Jesus aber ließ er geißeln und lieferte ihn aus zur Kreuzigung. Da nahmen die Soldaten des Statthalters Jesus, führten ihn in das Prätorium und versammelten die ganze Kohorte um ihn. Sie zogen ihn aus und legten ihm einen purpurroten Mantel um. Dann flochten sie einen Kranz aus Dornen, den setzten sie ihm auf das Haupt und gaben ihm einen Stock in die rechte Hand. Sie fielen vor ihm auf die Knie und verhöhnten ihn, indem sie riefen: »Sei gegrüßt, König der Juden!« Und sie spuckten ihn an, nahmen ihm den Stock wieder weg und schlugen damit auf seinen Kopf. Nachdem sie so ihren Spott mit ihm getrieben hatten, nahmen sie ihm den Mantel ab und zogen ihm seine eigenen Kleider wieder an. Dann führten sie Jesus hinaus, um ihn zu kreuzigen.
Auf dem Weg trafen sie einen Mann aus Kyrene namens Simon. Ihn zwangen sie, sein Kreuz zu tragen. So kamen sie an den Ort, der Golgatha genannt wird, das heißt Schädelhöhe. Und sie gaben ihm Wein zu trinken, der mit Galle vermischt war. Als er aber davon gekostet hatte, wollte er ihn nicht trinken. Nachdem sie ihn gekreuzigt hatten, verteilten sie seine Kleider, indem sie das Los über sie warfen. Dann setzten sie sich nieder und bewachten ihn dort. Über seinem Kopf hatten sie eine Aufschrift angebracht, die seine Schuld angab. Das ist Jesus, der König der Juden. Zusammen mit ihm wurden zwei Räuber gekreuzigt, der eine rechts von ihm, der andere links. Die Leute, die vorbeikamen, verhöhnten ihn, schüttelten den Kopf und riefen: Du willst den Tempel niederreißen und in 3 Tagen wieder aufbauen? Wenn du Gottes Sohn bist, rette dich selbst und steig herab vom Kreuz. Ebenso verhöhnten ihn auch die Hohepriester, die Schriftgelehrten und die Ältesten und sagten: Andere hat er gerettet, sich selbst kann er nicht retten. Er ist doch König von Israel. Er soll jetzt vom Kreuz herabsteigen, dann werden wir an ihn glauben. Er hat auf Gott vertraut. Der soll ihn jetzt retten, wenn er an ihm gefallen hat. Er hat doch gesagt: Ich bin Gottes Sohn. Ebenso beschimpften ihn die beiden Räuber, die mit ihm zusammen gekreuzigt wurden. Von der 6. Stunde an war Finsternis über dem ganzen Land bis zur 9. Stunde. Um die 9. Stunde schrie Jesus mit lauter Stimme: Eli, Eli, lema sabachthani, das heißt: mein Gott, warum hast du mich verlassen? Einige von denen, die dabei standen und es hörten, sagten: Er ruft nach Elia. Sogleich lief einer von ihnen hin, tauchte einen Schwamm in Essig, steckte ihn auf ein Rohr und gab Jesus zu trinken. Die anderen aber sagten: Lass, wir wollen sehen, ob Elia kommt und ihm hilft. Jesus aber schrie noch einmal mit lauter Stimme. Dann hauchte er den Geist aus. Und siehe, der Vorhang riss im Tempel von oben bis unten entzwei. Die Erde bebte und die Felsen spalteten sich. Die Gräber öffneten sich und die Leiber vieler Heiliger, die entschlafen waren, wurden auferweckt. Nach der Auferstehung Jesu verließen sie ihre Gräber, kamen in die heilige Stadt und erschienen vielen. Als der Hauptmann und die Männer, die mit ihm zusammen Jesus bewachten, das Erdbeben bemerkten und sahen, was geschah, erschraken sie sehr und sagten: Wahrhaftig, Gottes Sohn war dieser! Auch viele Frauen waren dort und sahen von Weitem zu. Sie waren Jesus von Galiläa aus nachgefolgt und hatten ihm gedient. Zu ihnen gehörten Maria aus Magdala, Maria, die Mutter des Jakobus und des Josef, und die Mutter der Söhne des Zebedäus. Gegen Abend kam ein reicher Mann aus Arimathäa namens Josef. Auch er war ein Jünger Jesu. Er ging zu Pilatus und bat um den Leichnam Jesu. Da befahl Pilatus, ihm den Leichnam zu überlassen. Josef nahm den Leichnam und hüllte ihn in ein reines Leinentuch. Dann legte er ihn in ein neues Grab, das er für sich selbst in einen Felsen hatte hauen lassen. Er wälzte einen großen Stein vor den Eingang des Grabes und ging weg. Auch Maria aus Magdala und die andere Maria waren dort. Sie saßen dem Grab gegenüber. Am nächsten Tag gingen die Hohepriester und die Pharisäer gemeinsam zu Pilatus. Es war der Tag nach dem Rüsttag. Sie sagten: Herr, es fiel uns ein, dass dieser Betrüger, als er noch lebte, behauptet hat: Ich werde nach 3 Tagen auferstehen. Gib also den Befehl, dass das Grab bis zum 3. Tag bewacht wird. Sonst könnten seine Jünger kommen, ihn stehlen und dem Volk sagen:
Er ist von den Toten auferstanden. Und dieser letzte Betrug wäre noch schlimmer als alles zuvor. Pilatus antwortete ihnen: Ihr sollt eine Wache haben. Geht und sichert das Grab so gut ihr könnt. Darauf gingen sie, um das Grab zu sichern. Sie versiegelten den Eingang und ließen die Wache dort.

28. Kapitel. Nach dem Sabbat, beim Anbruch des ersten Tages der Woche, kamen Maria aus Magdala und die andere Maria, um nach dem Grab zu sehen. Und siehe, es geschah ein gewaltiges Erdbeben, denn ein Engel des Herrn kam vom Himmel herab, trat an das Grab, wälzte den Stein weg und setzte sich darauf. Sein Aussehen war wie ein Blitz und sein Gewand weiß wie Schnee. Aus Furcht vor ihm erbebten die Wächter und waren wie tot. Der Engel aber sagte zu den Frauen: Fürchtet euch nicht. Ich weiß, ihr sucht Jesus, den Gekreuzigten. Er ist nicht hier, denn er ist auferstanden, wie er gesagt hat. Kommt her und seht euch den Ort an, wo er lag. Dann geht schnell zu seinen Jüngern und sagt ihnen: Er ist von den Toten auferstanden. Und siehe, er geht euch voraus nach Galiläa. Dort werdet ihr ihn sehen. Siehe, ich habe es euch gesagt. Sogleich verließen sie das Grab voll Furcht und großer Freude, und sie eilten zu seinen Jüngern, um

den Wächtern in die Stadt und berichteten den Hohepriestern alles, was geschehen war. Diese fassten gemeinsam mit den Ältesten den Beschluss, die Soldaten zu bestechen. Sie gaben ihnen viel Geld und sagten: Erzählt den Leuten, seine Jünger sind bei Nacht gekommen und haben ihn gestohlen, während wir schliefen. Falls der Statthalter davon hört, werden wir ihn beschwichtigen und dafür sorgen, dass ihr nichts zu befürchten habt. Die Soldaten nahmen das Geld und machten alles so, wie man es ihnen gesagt hatte. Und dieses Gerücht verbreitete sich bei den Juden bis heute. Die 11 Jünger gingen nach Galiläa auf den Berg, den Jesus ihnen genannt hatte. Und als sie Jesus sahen, fielen sie vor ihm nieder. Einige aber hatten Zweifel. Da trat Jesus auf sie zu und sagte zu ihnen: Mir ist alle Vollmacht gegeben, im Himmel und auf der Erde. Darum geht und macht alle Völker zu meinen Jüngern. Tauft sie auf den Namen des Vaters und des Sohnes und des Heiligen Geistes und lehrt sie, alles zu befolgen, was ich euch geboten habe. Und siehe, ich bin mit euch alle Tage bis zum Ende der Welt.

0: Für euch jetzt das Markus-Evangelium.
1: Das Evangelium nach Markus. Erstes Kapitel. In der Wüste. Anfang des Evangeliums

von Jesus Christus, Gottes Sohn. Wie geschrieben steht beim Propheten Jesaja: Siehe, ich sende meinen Boten vor dir her, der deinen Weg bahnen wird. Stimme eines Rufers in der Wüste: Bereitet den Weg des Herrn, macht gerade seine Straßen. So trat Johannes der Täufer in der Wüste auf und verkündete eine Taufe der Umkehr zur Vergebung der Sünden. Ganz Judäa und alle Einwohner Jerusalems zogen zu ihm hinaus. Sie bekannten ihre Sünden und ließen sich im Jordan von ihm taufen. Johannes trug ein Gewand aus Kamelhaaren und einen ledernen Gürtel um seine Hüften und er lebte von Heuschrecken und wildem Honig. Er verkündete: Nach mir kommt einer, der ist stärker als ich. Ich bin es nicht wert, mich zu bücken und ihm die Riemen der Sandalen zu lösen. Ich habe euch mit Wasser getauft. Er aber wird euch mit dem Heiligen Geist taufen. Und es geschah in jenen Tagen, da kam Jesus von Nazareth in Galiläa und ließ sich von Johannes im Jordan taufen. Und sogleich, als er aus dem Wasser stieg, sah er, dass der Himmel aufriss und der Geist wie eine Taube auf ihn herabkam. Und eine Stimme aus dem Himmel sprach: Du bist mein geliebter Sohn. An dir habe ich Wohlgefallen gefunden. Und sogleich trieb der Geist Jesus in die Wüste. Jesus blieb 40 Tage in der Wüste und wurde vom Satan in Versuchung geführt. Er lebte bei den wilden Tieren und die Engel dienten ihm. Das Wirken Jesu in Galiläa. Nachdem Johannes ausgeliefert worden war, ging Jesus nach Galiläa. Er verkündete das Evangelium Gottes und sprach: Die Zeit ist erfüllt. Das Reich Gottes ist nahe. Kehrt um und glaubt an das Evangelium. Als Jesus am See von Galiläa entlang ging, sah er Simon und Andreas, den Bruder des Simon, die auf dem See ihre Netze auswarfen. Sie waren nämlich Fischer. Da sagte er zu ihnen: Kommt her, mir nach. Ich werde euch zu Menschenfischern machen. Und sogleich ließen sie ihre Netze liegen und folgten ihm nach. Als er ein Stück weiter ging, sah er Jakobus, den Sohn des Zebedäus, und seinen Bruder Johannes. Sie waren im Boot und richteten ihre Netze her. Sogleich rief er sie, und sie ließen ihren Vater Zebedäus mit seinen Tagelöhnern im Boot zurück und folgten Jesus nach. Sie kamen nach Kapernaum. Am folgenden Sabbat ging er in die Synagoge und lehrte. Und die Menschen waren voll Staunen über seine Lehre, denn er lehrte sie wie einer, der Vollmacht hat, nicht wie die Schriftgelehrten. In ihrer Synagoge war ein Mensch, der von einem unreinen Geist besessen war, der begann zu schreien: Was haben wir mit dir zu tun, Jesus von Nazareth? Bist du gekommen, um uns ins Verderben zu stürzen? Ich weiß, wer du bist, der Heilige Gottes. Da drohte ihm Jesus: Schweig und verlass ihn. Der unreine Geist zerrte den Mann hin und her und verließ ihn mit lautem Geschrei. Da erschraken alle, und einer fragte den anderen: Was ist das? Eine neue Lehre mit Vollmacht? Sogar die unreinen Geister gehorchen seinem Befehl? Und sein Ruf verbreitete sich rasch im ganzen Gebiet von Galiläa. Sie verließen sogleich die Synagoge und gingen zusammen mit Jakobus und Johannes in das Haus des Simon und Andreas. Die Schwiegermutter des Simon lag mit Fieber im Bett. Sie sprachen sogleich mit Jesus über sie, und er ging zu ihr, fasste sie an der Hand und richtete sie auf. Da wich das Fieber von ihr, und sie diente ihnen. Am Abend, als die Sonne untergegangen war, brachte man alle Kranken und Besessenen zu Jesus. Die ganze Stadt war vor der Haustür versammelt, und er heilte viele, die an allen möglichen Krankheiten litten, und trieb viele Dämonen aus. Und er verbot den Dämonen zu sagen, dass sie wussten, wer er war. In aller Frühe, als es noch dunkel war, stand er auf und ging an einen einsamen Ort, um zu beten. Simon und seine Begleiter eilten ihm nach, und als sie ihn fanden, sagten sie zu ihm: Alle suchen dich. Er antwortete: Lasst uns anderswo hingehen, in die benachbarten Dörfer, damit ich auch dort verkünde, denn dazu bin ich gekommen. Und er zog durch ganz Galiläa, verkündete in ihren Synagogen und trieb die Dämonen aus. Ein Aussätziger kam zu Jesus und bat ihn um Hilfe. Er fiel vor ihm auf die Knie und sagte: Wenn du willst, kannst du mich reinmachen.
Jesus hatte Mitleid mit ihm. Er streckte die Hand aus, berührte ihn und sagte: Ich will. Werde rein. Sogleich verschwand der Aussatz und der Mann war rein. Jesus schickte ihn weg, wies ihn streng an und sagte zu ihm: Sieh, dass du niemandem etwas sagst, sondern geh, zeig dich dem Priester und bring für deine Reinigung da, was Mose festgesetzt hat, ihnen zum Zeugnis. Der Mann aber ging weg und verkündete bei jeder Gelegenheit, was geschehen war. Er verbreitete die Geschichte, so dass sich Jesus in keiner Stadt mehr zeigen konnte. Er hielt sich nur noch an einsamen Orten auf. Dennoch kamen die Leute von überall her zu ihm.

0: Guten Morgen, das war für euch das Neue Testament. Jede Nacht im Domradio. Danke, dass ihr dabei wart und einen schönen Tag.
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2: Ich bin Dirk Zeitler. Das Feuer im Naturschutzgebiet Hohes Venn rückt auf die erste Wohnbebauung auf deutschem Gebiet vor. Die Flammen stünden etwa 300 Meter vor den vor einigen Stunden evakuierten Gebäuden, sagte Monschaus Feuerwehrsprecher Tobias Schell. Die Häuser in den Ortslagen Rützhof und Geisberg mit rund 30 Bewohnern waren gegen 22 Uhr evakuiert worden. Die Brandbekämpfer hoffen, die Häuser retten zu können. SPD-Chef Lars Klingbeil hat angesichts schwacher Umfragewerte und interner Kritik für den Kurs seiner Partei in der schwarz-roten Bundesregierung geworben. Wir alle machen uns Gedanken, wie wir stärker werden können, sagte der Vizekanzler bei einer Veranstaltung der rheinland-pfälzischen SPD in Hasloch.
3: An der SPD-Basis rumort es. In den Umfragen geht es eher nach unten und das vor den wichtigen Landtagswahlen im September. Außerdem finden viele, dass sich die Partei in der Koalition nicht genug durchsetzt. Zuletzt wurde deshalb auch die Kritik an den Parteichefs Baas und Klingbeil immer lauter und es gab Rufe nach einem Sonderparteitag. Den lehnt Klingbeil ab und er verteidigt die Kompromisse mit der Union. Die demokratische Mitte dürfe jetzt nicht streiten, sondern müsse das Land auf Vordermann bringen und so auch verhindern, dass die Rechtsextremen die Macht übernehmen. Thomas Brock, Nachrichtenredaktion.
2: Grünchef Banatschak fordert von der CDU nach den Ostlandtagswahlen Gesprächsbereitschaft auch mit der Linkspartei über eine mögliche Regierungsbildung ohne die AfD. Im ZDF-Sommerinterview sagte der Grünchef.
4: In einer Situation, in der man befürchten muss, dass am Ende Antidemokraten und Verfassungsfeinde Einfluss auf die Politik bekommen, müssen Demokraten miteinander gesprächsfähig sein.
2: Das erwarte er von Linken, SPD und von der Union. Bei der CDU gibt es seit 2018 einen generellen Unvereinbarkeitsbeschluss, wonach sie Koalitionen und ähnliche Formen der Zusammenarbeit mit Linke und AfD ablehnt. Zum Sport. Frederik Ruppert ist erstmals Europameister über 3000 Meter Hindernis. Der 29-Jährige siegte im Finale bei der Leichtathletik-EM in Birmingham. Das deutsche Traumergebnis machte Karl Bebendorfer als Dritter perfekt. Die gemischte deutsche Sprintstaffel über 4x100 Meter sicherte sich in Birmingham die Silbermedaille. Sensationell gewann auch Speerwerferin Julia Ulbricht Silber.
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2: Zum Wetter, die aktuelle Vorhersage des Deutschen Wetterdienstes. Die neue Woche startet in der Südhälfte wieder mit vielen Wolkenschauern und Gewittern. Ansonsten gibt es oft einen Sonnen-Wolken-Mix und nur gebietsweise fällt Regen. Bei nur noch 19 bis 27 Grad höchstens wird es im Vergleich mit dem Wochenende deutlich kühler.
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1: So Leute, jetzt habe ich, Moderatorin Uta aus dem Domradio, mal einen schönen kleinen Text von einem Philosophen im Gepäck. Name? Immanuel Kant. Und dieser Text steht unter anderem drin in dem Buch Immer wieder anfangen, erschienen im Vier-Türme-Verlag. Ich finde ja so, manchmal ist alles so viel Driss, dass das Gefühl von, hey, wie soll ich das alles aushalten, wirklich sehr, sehr mächtig wird. Und dann kann man sich herrlich dieses Zitat hier nehmen. Der Himmel hat den Menschen als Gegengewicht für die vielen Mühseligkeiten drei Dinge gegeben. Die Hoffnung, den Schlaf und das Lachen.

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1: Ich bin Diana Kramer. Das Feuer im Naturschutzgebiet Hohes Venn in Belgien rückt auf deutsches Gebiet vor. Laut der Feuerwehr in Monschau stehen die Flammen nur noch wenige hundert Meter vor Häusern, die am späten Abend evakuiert wurden. Rund 30 Bewohner wurden in Sicherheit gebracht.
2: Die Feuerwehrleute hoffen, die Häuser retten zu können. Zwischen dem Feuer und den Gebäuden liegen Wiesen, die sie in den vergangenen Stunden komplett mit Wasser getränkt haben. Im Minutentakt rauschen Transporter mit Wassertanks ins Einsatzgebiet. Einige Menschen applaudieren jedem vorbeifahrenden Einsatzfahrzeug. Der Kampf gegen die Flammenfront im Hohen Venn, der in Belgien liegt, bereitet den Einsatzkräften weiter große Mühe. Besonders zu schaffen macht ihnen der vergleichsweise starke und ständig drehende Wind. Dirk Zeitler, Nachrichtenredaktion.
1: Umweltschutzverbände erwarten von der Bundesregierung mehr Maßnahmen zum Schutz vor Hitze, Niedrigwasser und weiteren Folgen des Klimawandels. Die Bundesgeschäftsführerin der Deutschen Umwelthilfe Barbara Metz sagte dem RND, es sei überfällig, Klimaschutz und Klimaanpassung als Gemeinschaftsaufgabe im Grundgesetz zu verankern. Dies müsse mit ausreichend Geld hinterlegt werden. SPD-Chef Lars Klingbeil hat angesichts schwacher Umfragewerte und interner Kritik für den Kurs seiner Partei in der schwarz-roten Bundesregierung geworben. Es gehe darum, wieder stärker zu werden, sagte der Vizekanzler bei einer Veranstaltung der SPD in Rheinland-Pfalz.
3: An der SPD-Basis rumort es. In den Umfragen geht es eher nach unten und das vor den wichtigen Landtagswahlen im September. Außerdem finden viele, dass sich die Partei in der Koalition nicht genug durchsetzt. Zuletzt wurde deshalb auch die Kritik an den Parteichefs Baas und Klingbeil immer lauter und es gab Rufe nach einem Sonderparteitag. Den lehnt Klingbeil ab und er verteidigt die Kompromisse mit der Union. Die demokratische Mitte dürfe jetzt nicht streiten, sondern müsse das Land auf Vordermann bringen und so auch verhindern, dass die Rechtsextremen die Macht übernehmen. Aus Berlin, Thomas Brockt.
1: Zum Sport. Die deutschen Athleten waren am letzten Wettkampftag der Leichtathletik-EM in Birmingham im Medaillenrausch. Den Schlusspunkt setzte am Abend Frederik Ruppert mit Gold über 3000 Meter Hindernis. Bronze holte Karl Bebendorf. Die gemischte deutsche Sprintstaffel gewann Silber, ebenso wie Speerwerferin Julia Ulbricht. Die EM-Bilanz des deutschen Teams: 6-mal Gold, 10-mal Silber und 5-mal Bronze.
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1: Zum Wetter, die Vorhersage des Deutschen Wetterdienstes. Der Tag beginnt in der Südhälfte mit teils kräftigen Schauern und Gewittern, später lockert es aber immer weiter auf. Im Rest des Landes heute gebietsweise etwas Regen, aber auch trockene und freundliche Phasen. Dazu 19 bis 27 Grad mit den höchsten Werten im Südwesten. Morgen insgesamt mehr Wolken als Sonne, es kann auch immer wieder kurze Schauer geben, die Temperaturen ähnlich wie heute.
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4: Und damit mal rein in eine wechselhafte Wetterwoche. Kann auch nicht schaden, oder? Guten Morgen.

0: Domradio hier am Montag. Guten Morgen, 6:15. Jetzt mit dem ersten Impuls des Tages in dieser Woche von und mit Religionslehrerin Vanessa Gribberwatz.
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2: Wenn ich im Sommer viele Schmetterlinge sehe, dann muss ich an Erdbeben denken. Komisch eigentlich, denn ich finde Schmetterlinge wunderschön. Und sogar mein Vorname ist von einer Schmetterlingsart abgeleitet. Warum also ausgerechnet Erdbeben? Irgendwann habe ich mal aufgeschnappt, dass viele Schmetterlinge ein Vorbote für Erdbeben sein sollen. Keine Ahnung, ob das stimmt. Aber kennst du das? Manche Gedanken verbinden sich mit etwas und dann wird man sie kaum noch los. Schmetterlinge und Erdbeben. So ist das bei mir. Wenn ich weiterdenke, dann steckt da vielleicht mehr drin, als ich zuerst gedacht habe. Denn so ein Schmetterlingsleben ist ja eigentlich auch eine Erschütterung. Am Anfang ist da diese kleine Raupe, ganz nah an der Erde, langsam unterwegs, versteckt sich zwischen Blättern, damit sie niemand entdeckt. Und sie frisst und frisst, wird größer und schwerer. Vermutlich ist das alles ziemlich mühsam. Und dann passiert etwas, das ich fast beneidenswert finde. Ganz halt essen und dann wunderschön werden. Diese Raupe verwandelt sich in einen Schmetterling. Aber auch das ist keine sanfte Veränderung. Das ist ein Umbruch, eine Verwandlung, die alles durcheinander bringt. Im Kokon geschieht etwas, das wir kaum verstehen können. Und ich frage mich, weiß der Schmetterling eigentlich noch, dass er einmal eine Raupe war? Ich glaube, ich muss gar nicht neidisch sein. Denn diese Verwandlung ist bestimmt nicht nur schön, sondern auch anstrengend, vielleicht sogar schmerzhaft und auf jeden Fall erschütternd. Und genau deshalb ist der Schmetterling ja auch so ein starkes Bild, gerade im Glauben, für Auferstehung, für Veränderung, für dieses, es wird nicht einfach nur anders, es wird neu. Eine Veränderung, die leicht machen kann, die uns fliegen lässt, die etwas bewegt, manchmal sogar mehr, als wir denken. Es gibt diesen Gedanken, dass ein Flügelschlag eines Schmetterlings irgendwo auf der Welt etwas Großes auslösen kann. Ob das stimmt, weiß ich nicht. Aber ich mag die Vorstellung, dass etwas Kleines eine Wirkung haben kann, die größer ist als es selbst. Und vielleicht ist genau das die eigentliche Verbindung. Nicht Erdbeben und Angst, sondern Erschütterung, die etwas in Bewegung bringt.

0: Allmächtiger Gott, ich glaube, auch wir sind jeden Tag zur Veränderung fähig, wie Raupen, die zu Schmetterlingen werden. Also lass uns unsere Auferstehungsmomente nicht verpassen und die Chancen auf Veränderungen, auch wenn sie erschütternd sind. Amen. So segne uns für diesen Tag der Schöpfergott, unserer farbenfrohen und wunderschönen Welt, der dreieine Gott, der Vater, der Sohn und der Heilige Geist. Amen. Ich wünsche dir einen schönen Tag mit erschütternden Gedanken, aber auch der Zuversicht, dass diese Erschütterungen im Leben auch Dinge wieder gerade rücken können. Deine Vanessa Gribberwatz.
1: Im Domradio Morgenimpuls an diesem Montag. Gerne zum Nachhören für euch. Klickt einfach domradio.de. 19 nach 6. Euch einen guten Start in diesen Tag. Jetzt mit Shabuzi und der Bar-Song.

0: kurz nach 6:30.
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0: Die kommt jetzt von Madonna. Gestern ist sie 68 Jahre alt geworden, hat mal gesagt, ich werde mich ausruhen, wenn ich tot bin. Jetzt bin ich hungrig und das Leben ist kurz. Schön, dass ihr mit uns in diesen Montag startet. Jetzt mit Gwen Stefani, Somebody Else's. Ich bin Carsten Lipp, guten Morgen.

Guten Morgen, Domradio hier am Montag, 6.39 Uhr. Das ist immer eine 50-50-Geschichte. Spiele ich Take That oder spiele ich die Backstreet Boys? Wobei, die Entscheidung liegt ja gar nicht bei mir. Das nimmt mir ja alles die Musikredaktion ab. Und die hat sich zumindest für diese Stunde für Take That entschieden. Back for Good. Ich find's gut.

0: Euer Domradio am Montag, genau 6:45. Und das haben wir oft gehört am Wochenende, dass die Lage bei den Waldbränden in der Eifel und im Naturschutzgebiet Hohes Venn sehr dynamisch ist. Das war dann auch am späten Abend und in der Nacht rund um Monschau so. Und deshalb sind im Ortsteil Kalter Herberg einige Straßenzüge dann auch evakuiert worden. 30 Menschen sind davon betroffen, sagte Monschaus Feuerwehrsprecher Tobias Schell.
1: Die Lage war bis ca. 21.30 Uhr statisch, haben dann eine selbstdefinierte Grenze, hat das Feuer überschritten. Dahin gehen mussten wir im Sinne der Bevölkerung reagieren und haben den betroffenen Bereich evakuieren müssen. Wir gehen da auf Nummer sicher und haben da wirklich sofort gehandelt. Es handelt sich dort um einen Nadelwald, der relativ schnell abbrennen kann. Die Windrichtung mussten wir auch noch mit bedenken und daher haben wir schnell reagiert.
0: Die Flammen stehen etwa 300 Meter vor den evakuierten Gebäuden und das ist gut. Das Feuer breitet sich derzeit nicht weiter in Richtung der deutschen Grenze aus. Zum Glück regnet es leicht. Das hilft den rund 240 Einsatzkräften aktuell bei der Brandbekämpfung.

0: Regen in Köln. Lauft auf die Straßen und feiert dieses seltene Naturschauspiel. 7:08, guten Morgen.
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1: True Love, Joris, für euch im Domradio an diesem Montag. Wir haben es kurz vor sieben und wir haben gute Nachrichten aus Monschau in der Eifel. Die Lage dort an der Grenze zu Belgien, die hat sich am Morgen leicht stabilisiert. Der Waldbrand im Naturschutzgebiet Hohes Venn, der rückte aktuell nicht weiter auf die deutsche Grenze vor. Das sagte gerade eben ein Feuerwehrsprecher. Das ist jetzt ein Thema bei uns in den Domradio Nachrichten um sieben mit Diana Kramer.
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3: Ich bin Diana Kramer. Hitze, Trockenheit, Waldbrände. Umweltschutzverbände fordern von der Bundesregierung einen besseren Schutz vor den Folgen des Klimawandels. Deutschland sei nicht gewappnet, sagte die Bundesgeschäftsführerin der Deutschen Umwelthilfe, dem RND.
4: Wir hätten längst handeln müssen, sagen die Umweltverbände und verlangen mehr Geld vom Staat. Vor allem aber Klimaschutz und Klimaanpassung als Gemeinschaftsaufgabe im Grundgesetz zu verankern. Greenpeace zum Beispiel sagt, die Bundesregierung müsse das Thema nun ganz oben auf die Agenda setzen. Unterstützung kommt von der SPD, die spricht von einer notwendigen gemeinsamen Kraftanstrengung. CDU-Politiker, die sind da allerdings noch skeptisch. Claudia Wächter, Nachrichtenredaktion.
3: Die Lage in Monschau an der Grenze zu Belgien hat sich am Morgen etwas stabilisiert. Der Waldbrand im Naturschutzgebiet Hohes Venn rücke derzeit nicht mehr auf die deutsche Grenze vor, teilte die Feuerwehr mit. Leichter Regen, kein Wind und hohe Luftfeuchtigkeit spielen den Einsatzkräften derzeit in die Hände. In der Nacht war das Feuer auf bis zu 300 Meter an Häuser auf deutscher Seite herangerückt. Rund 30 Bewohner waren evakuiert worden. Damit zum Sport. Am letzten Wettkampftag der Leichtathletik-EM in Birmingham zeigte sich das deutsche Team im Medaillenrausch. Den Schlusspunkt setzte am Abend Frederik Ruppert mit Gold über 3000 Meter Hindernis. Am Ende holten die deutschen Athletinnen und Athleten 6-mal Gold, 10-mal Silber und 5-mal Bronze.
5: Es ist die beste deutsche EM-Bilanz seit 28 Jahren. Allein am Abschlusswochenende gewann das Team 3 Titel und mehrere Medaillen. Für die größte Sensation sorgte Speerwerferin Julia Ulbricht, die in ihrem ersten großen Finale gleich Silber holte. Und auch die deutschen Schwimmer kehren 2 Jahre vor Olympia mit einer starken Bilanz von der EM heim. 14 Medaillen holten sie in Paris, überstrahlt vom jungen Johannes Liebmann und seinem Weltrekord über 1500 Meter Freistil. Thomas Bremser, Sportredaktion.
3: Schauspielerin Hayden Panettiere ist im Alter von 36 Jahren gestorben. Das berichten mehrere US-Sender unter Berufung auf ihren Agenten. Panettiere ist bekannt aus Fernsehserien wie Heroes oder Nashville. Sie war früher mit Ex-Boxer Wladimir Klitschko verlobt. Die beiden haben eine gemeinsame Tochter. Die Umstände ihres Todes waren zunächst nicht bekannt.
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3: Zum Wetter, die Vorhersage des Deutschen Wetterdienstes. Der Tag beginnt in der Südhälfte mit teils kräftigen Schauern und Gewittern, später lockert es immer mehr auf. Im Rest des Landes heute gebietsweise etwas Regen, aber auch trockene und freundliche Phasen. Dazu 19 bis 27 Grad mit den höchsten Werten im Südwesten. Morgen insgesamt mehr Wolken als Sonne, es kann auch immer wieder kurze Schauer geben, die Temperaturen ähnlich wie heute.
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1: So ist es. Hallo, einen schönen Montag. Guten Morgen.

kann man mal eine internationale Musikkarriere starten mit über 7 Millionen Streams, mit Platz 1 weltweit und Charterfolgen bei Apple Music und TikTok. Das haben Temper City aus Israel geschafft. Mit diesem Song hier, das ist Self-Aware für euch am Montag. Um 10 nach 7.

0: 7:15. Guten Morgen, Domradio am Montag. Wir alle kennen sicher irgendjemanden, zu dem der Kontakt irgendwann mal abgebrochen ist. Und trotzdem bleibt oft die Frage, war das jetzt wirklich alles? Die Band Jungle greift genau dieses Gefühl auf. Rufus Elz aus dem Domradio-Team zeigt uns, warum darin sogar eine kleine Hoffnungsgeschichte steckt.
1: Someday, somewhere. Also irgendwann, irgendwo. In diesen Worten liegt eine kleine Hoffnungsgeschichte. Zwei Menschen haben sich verloren. Die Beziehung scheint nicht mehr richtig voranzukommen und trotzdem bleibt da die Vorstellung. Vielleicht kreuzen sich unsere Wege irgendwann wieder. Der Song Someday Somewhere von der Band Jungle erzählt genau diese Geschichte und das Interessante, das Lied handelt gar nicht von einem großen Happy End. Es bleibt offen. I guess I will fall into your path. Vielleicht werde ich irgendwann wieder in deinen Weg geraten. Und genau dieses Vielleicht macht den Song so schön. Denn wir kennen das. Menschen kommen und gehen in unserem Leben. Manche bleiben, andere entfernen sich. Manchmal gibt es Streit, manchmal einfach unterschiedliche Wege. Und trotzdem können wir uns fragen, was bleibt von einer Beziehung, wenn sie gerade nicht mehr funktioniert? Im Song ist es die Musik. Play the record and I think of me. Eine Platte, ein Lied und plötzlich ist die Erinnerung wieder da. Und dann kommt immer wieder diese Zeile. We can live our sweet harmony. Eine schöne Harmonie. Das klingt fast ein bisschen nach dem, was Christinnen und Christen unter Versöhnung verstehen. Nicht, dass alles immer glatt läuft, sondern dass Unterschiedliches wieder zusammenfinden kann. Vielleicht passt deshalb gerade das Someday Somewhere so gut zu einer christlichen Perspektive. Es geht um die Offenheit dafür, dass ein Weg noch nicht zu Ende erzählt ist. Dass Begegnung möglich bleibt. Dass aus Distanz irgendwann wieder Nähe werden kann. Der Song macht daraus keine große Botschaft. Er lässt einfach eine Tür offen. Irgendwann, irgendwo. Vielleicht kreuzen sich unsere Wege ja wieder.
0: Liebe. Über das Hoffen darauf, dass sich Wege irgendwann wieder kreuzen. Someday, Somewhere von der Band Jungle. Rufus, besten Dank. Und hier ist der Song nochmal in voller Länge. Someday, Somewhere von Jungle. Jetzt im Domradio 18:07.

Montag, 7:45, Star-Aufgebot jetzt für euch. Kanye West, Rihanna und Paul McCartney in nur einem Song. 4-5 Seconds. Guten Morgen.

0: 1 nach halb 8.
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0: Kommt jetzt von Robert De Niro, der Schauspieler aus den USA, wird heute 83 an diesem 17. August. Er hat mal gesagt, meine Art zu arbeiten ist eine Kombination aus Anarchie und Disziplin. Wir sind's, euer Domradio am Montag. Carsten Döpp hier, hallo.

ganz erstaunt aus dem Fenster an diesem Montagmorgen um 7.39 Uhr. Ja, tatsächlich Regen in NRW. Der zieht jetzt einmal von West durch in Richtung Osten. Also jetzt heute Morgen und am Vormittag meist stark bewölkt. Ab und zu ein bisschen Regen, am Nachmittag dann auch wieder häufiger Sonne. Dann trocken und die Temperaturen haben sich deutlich verändert im Vergleich zu den vergangenen Tagen. Heute 18 Grad etwa im OWL bis 23 Grad im Rheinland. Was der Tag sonst noch bringt, gleich hier.

0: Starten wir ab, die Stones um 7:45. Guten Morgen.
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0: Es ist Montag, der 17. August 2026. Wir gratulieren einem Schauspieler, der seit Mitte der 70er zu den führenden Charakterdarstellern des amerikanischen Films zählt. Kennen wir wirklich aus zig Filmklassikern. Der Pate 2, Taxi Driver, Heat oder auch Goodfellas. Robert De Niro wird heute 83. Deutlich jünger ist Frederick Lau, der Schauspieler aus Berlin, wird heute 37, kennen wir zum Beispiel aus Filmen wie Die Welle, Neue Fahr Süd oder auch One for the Road. Und der Medaillenkoffer ist sehr gut gefüllt bei den deutschen Sportlerinnen und Sportlern nach der Leichtathletik-EM, wenn sie dann heute nach Hause fahren. 6-mal Gold, 10-mal Silber, 5-mal Bronze. Thomas Bremser, Wahnsinn.
2: Es ist die beste deutsche EM-Bilanz seit 28 Jahren. Allein am Abschlusswochenende gewann das Team 3 Titel und mehrere Medaillen. Für die größte Sensation sorgte Speerwerferin Julia Ulbricht, die in ihrem ersten großen Finale gleich Silber holte. Und auch die deutschen Schwimmer kehren 2 Jahre vor Olympia mit einer starken Bilanz von der EM heim. 14 Medaillen holten sie in Paris, überstrahlt vom jungen Johannes Liebmann und seinem Weltrekord über 1500 Meter Freistil.
0: Und nochmal gute Nachrichten. Der Regen hat die Lage rund um Monschau am Morgen etwas entspannt. Der Brand im Naturschutzgebiet Hohes Venn ist nicht weiter in Richtung Monschau vorgerückt. 30 Menschen wurden da am Abend im Ortsteil Kalter Herberg vorsorglich evakuiert.

0: Party and the Beat, Justin Bieber um 8 vor 8.
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1: Jack Dean und Mercy für euch im Domradio an diesem Montag. Wir haben es kurz vor acht. Unser Blick in die Bibel immer gegen viertel nach acht hier im Domradio morgen. In dieser Woche mit einem angehenden Diakon aus dem Bistum Münster. Ihr hört ihn gleich das erste Mal hier bei uns zwischen acht und halb neun.
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3: Ich bin Diana Kramer. Die SPD macht innerhalb der Bundesregierung Druck für einen besseren Schutz vor Hitze, Niedrigwasser und weiteren Folgen des Klimawandels. Es brauche eine Kraftanstrengung des gesamten Staates. Dafür soll auch das Grundgesetz geändert werden, sagte Vizekanzler Lars Klingbeil bei einer SPD-Veranstaltung in Rheinland-Pfalz.
4: Leute, wir haben 12.000 Hitzetote diesen Sommer. Wir erleben Niedrigwasser und wir erleben Waldbrände im ganzen Land. Das hat nichts mit schlechtem Wetter zu tun. Das ist der Klimawandel und dagegen muss man politisch etwas machen.
3: SPD-Chef Lars Klingbeil. Auch Umweltverbände wie Umwelthilfe, BUND und Greenpeace fordern, mehr gegen die Folgen des Klimawandels zu tun. Der Einsatz gegen den riesigen Brand im Naturschutzgebiet Hohes Venn in Belgien, direkt an der deutschen Grenze, geht weiter. Mit Tagesbeginn sind auch wieder Löschhubschrauber im Einsatz. Im Moment gehe man aber nicht davon aus, dass das Feuer auf deutsches Gebiet überspringe, heißt es von der Feuerwehr in Monschau. In der Nacht seien die Flammen nicht weiter vorgerückt. Die US-Schauspielerin Hayden Panettiere ist im Alter von nur 36 Jahren gestorben. Das berichten mehrere US-Medien und berufen sich auf ihren Agenten und ihren Vater. Die Umstände ihres Todes sind noch unklar.
5: Serienfans ist Panettiere durch ihre Rollen in der Mystery-Serie Heroes und dem Musikdrama Nashville bekannt. Auch in der Horrorreihe Scream spielte sie zweimal mit. Der frühere Kinderstar war mit Ex-Box-Weltmeister Wladimir Klitschko verlobt. Die beiden haben eine gemeinsame Tochter. Panettiere sprach mehrfach offen über frühere Alkoholprobleme und Depressionen nach der Geburt ihrer Tochter. Vor 3 Jahren starb ihr jüngerer Bruder. Sie habe unermessliche Liebe und Freude ausgestrahlt, schrieb ihr Vater in einem Statement. Thomas Bremser, Redaktion.
3: Zum Sport. Die deutschen Leichtathleten waren am letzten Wettkampftag der EM in Birmingham nochmal im Medaillenrausch. Den Schlusspunkt setzte Frederik Ruppert mit Gold über 3000 Meter Hindernis. Bronze holte Karl Bebendorf. Die gemischte deutsche Sprintstaffel gewann Silber, ebenso wie Speerwerferin Julia Ulbricht. Die EM-Bilanz des deutschen Teams: 6-mal Gold, 10-mal Silber und 5-mal Bronze.
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3: Zum Wetter, die Vorhersage des Deutschen Wetterdienstes. Der Tag beginnt in der Südhälfte mit teils kräftigen Schauern und Gewittern, später lockert es immer mehr auf. Im Rest des Landes heute gebietsweise etwas Regen, aber auch trockene und freundliche Phasen. Dazu 19 bis 27 Grad mit den höchsten Werten im Südwesten. Morgen insgesamt mehr Wolken als Sonne, es kann auch immer wieder kurze Schauer geben, die Temperaturen ähnlich wie heute.
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1: Und in 3 Minuten mit neuer Musik von Nico Santos. Why Don't You Stay? Dann für euch hier im Domradio am Montag. Schön, dass ihr da seid. Guten Morgen.

Aufsteller, Hit von Nico Santos. Why Don't You Stay? Hängen wir doch mal einen grandiosen 80er hinten dran von The Cure, In Between Days, für euch am Montag im Domradio. 8 nach 8.

0: Ja, schönen guten Morgen, Domradio hier am Montag, 13 Minuten nach 8. Beim Blick in die Bibel hilft uns der angehende Diakon Georg Müller-Glunz aus dem Bistum Münster in dieser Woche. Und er sagt, er hat schon das Große losgezogen, denn die Texte, die er auslegt bis zum kommenden Samstag, die sind schon ziemlich herausfordernd. Heute geht es um die 10 Gebote und besonders um eine Textstelle. Da wird ein Mann aufgefordert, all seinen Besitz loszulassen und Gott nachzufolgen. Müller-Glunz sieht das so, dass man dann auch mehr Zeit hat.
1: Je mehr wir uns mit anderen Dingen beschäftigen, mit weltlichen Dingen, desto weniger Zeit haben wir für Gott und auch für unsere Mitmenschen. Dabei kann es sich tatsächlich um die Sorge, um das Vermögen, um dessen Verwaltung und die Vermehrung handeln, aber auch natürlich um Hobbys und andere Dinge, für die wir Zeit aufwenden.
0: Und die Frage ist dann sicherlich aber auch, sollte man sich nicht zuerst mal prüfen? Diese Frage stellt auch Müller-Glunz.
1: Was hindert mich daran, Jesus ganz und gar zu folgen? Wo bin ich unfrei? Was muss ich loslassen, damit mein Leben mehr von Liebe und weniger von Angst bestimmt wird?
0: Prüfen, fragen, loslassen, folgen. Unter diesen Begriffen kann man das wohl zusammenfassen. Ob das wirklich so ist, das könnt ihr heute Abend gegen 8:30 im Blick in die Bibel Podcast hier im Domradio hören oder jederzeit natürlich auch schon jetzt in unserem Podcast, überall da, wo es Podcasts gibt, auf domradio.de. Und in unserer Domradio-App.

0: Johannes im Domradio, 7:09.
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1: 8:30.
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3: Hallo, hier ist Tim und ich musste gerade wirklich ein bisschen lachen, denn ich habe einen Text gefunden von Lena Raubaum aus dem Buch Ich hab da was für dich. Und das ist wirklich ganz süß, er heißt nämlich Du und ich. Weißt du, du, ja, du bist du. Weißt du, ich, ja, ich bin ich. Doch nennst du mich, dann sagst du du und nennst du dich, dann sagst du ich. Das ist sonderlich.

Guten Morgen, Domradio hier am Montag, 20 vor 9. Mit Blumen, Applaus und vielen Tränen haben hunderte Menschen Sängerin Bonnie Tyler die letzte Ehre erwiesen. Ihr Sarg wurde gestern durch die Straßen ihrer walisischen Heimatstadt Mumbles gefahren und dann wurde sehr emotional, als die Menge ihren Song Total Eclipse of the Heart anstimmte. Sehr bewegend das alles. Heute wird Bonnie Tyler beigesetzt und darüber spreche ich gleich mit unserem Reporter hier im Domradio in etwa 7 Minuten wird das sein.

0: Domradio hier. Am Montag, 8:45, große Powerballaden und ihre unverkennbar rauchige Stimme haben Bonnie Tyler weltweit berühmt gemacht. Sie sang Hits wie Total Eclipse of the Heart und Holding Out for a Hero. Anfang Juli war Bonnie Tyler im Alter von 75 Jahren nach schwerer Krankheit gestorben. Heute wird sie in ihrer Heimat Wales beigesetzt. Philipp Detlefs, wie läuft dieser Tag heute ab in Wales?
1: Der öffentliche Abschied findet in der Kirche Swansea Minster statt, die auch als St. Mary's Church bekannt ist. Und weil drinnen nur begrenzt Platz ist, wird die Feier auch draußen auf Bildschirmen übertragen und als Livestream im Internet kostenlos. Da kann man dann auch seine Kondolenzgrüße übermitteln und Geld für Stiftungen spenden, die Bonnie Tyler am Herzen lagen. Den Link gibt's auf der Website von Bonnie Tyler. Danach fährt der Trauerzug ein letztes Mal durch Skewen, das ist der Geburtsort von Bonnie Tyler. Und erst danach findet dann die Beisetzung im engsten Familienkreis statt.
0: Gerade in ihrer Heimat scheint die Anteilnahme besonders groß zu sein. Liegt es daran, dass die Menschen Bonnie Tyler trotz ihrer Weltkarriere immer noch als eine von ihnen sehen?
1: Absolut, das hört man auch immer wieder. Bonnie Tyler war ein Weltstar, aber sie blieb Wales immer eng verbunden. Sie hat mit ihrem Mann abwechselnd in Portugal an der Algarve und in ihrem Haus im Ort Mumbles in Wales gewohnt. Und da hat sie sich nicht abgeschottet, sondern ganz im Gegenteil, Weihnachtsfeiern für Einheimische geschmissen, dafür war sie bekannt. Und da hat sie auch einfach die Nachbarn eingeladen, nicht nur Promis. Viele Menschen kannten sie also wirklich persönlich und deshalb war es schon beim ersten Trauerzug am Samstag sehr emotional. Tränen, Applaus, Gesang, die Menschen trauern da wirklich um ihre Bonnie Tyler.
0: Dankeschön, Philipp Detlefs. Heute wird also Bonnie Tyler beigesetzt in Wales. Und dann hören wir ihren großen Welthit, Total Eclipse of the Heart.

0: Guten Morgen an diesem Montag um kurz vor neun. Wir stellen euch hier im Domradio ja immer wieder mal ganz besondere Gottesdienste vor, ob das jetzt Pop-Gottesdienste sind, Fußball-Gottesdienste. Und gleich nach neun, da ist es einer in Sachsen, bei dem es wohl ein bisschen lauter wird. Und das soll genauso sein, glaube ich zumindest. Hören wir dann gegen 10 nach 9.
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2: Ich bin Diana Kramer. Das Rekordniedrigwasser am Rhein und an anderen Flüssen belastet zunehmend auch Bauherren. Da Transportschiffe deutlich weniger laden können, verzögern sich Lieferungen für die Baubranche. Das sagte der Präsident des Verbands baugewerblicher Unternehmen in Hessen, Thomas Reimann, der dpa.
3: Wird das Mehrfamilienhaus teurer als geplant? Kommt der Beton fürs Fundament überhaupt? Diese Fragen treiben gerade viele Bauherren um. Und auch der Fachmann aus Hessen sagt, Sand und Kies, die per Schiff transportiert werden, die werden knapper und damit auch teurer. Einen Stillstand auf Baustellen befürchtet er nicht. Aber er vermutet, die Preise werden auch nicht wieder sinken, nachdem sich die Lage irgendwann mal wieder entspannt. Claudia Wächter, Nachrichtenredaktion.
2: Mehrere Umweltschutzverbände fordern von der Bundesregierung mehr Maßnahmen zum Schutz vor Hitze, Niedrigwasser und weiteren Folgen des Klimawandels. Die Bundesgeschäftsführerin der Deutschen Umwelthilfe, Barbara Metz, sagte dem RND, es sei überfällig, Klimaschutz und Klimaanpassung als Gemeinschaftsaufgabe im Grundgesetz zu verankern und mit ausreichend Geld zu hinterlegen. Die Bundeswehr beteiligt sich aus der Luft an der Bekämpfung des großen Waldbrandes in Belgien. Dazu werden 2 Hubschrauber vom Typ NH90 bereitgestellt, teilte das Verteidigungsministerium mit. Die Transporthubschrauber sind mit einem sogenannten Bambi-Bucket bestückt, einem faltbaren Löschwasser-Außenbehälter. Mit jedem Flug können damit 2000 Liter Löschwasser abgelassen werden. Zum Sport. Am letzten Wettkampftag der Leichtathletik-EM in Birmingham hat das deutsche Team nochmal mehrere Medaillen erkämpft. Den Schlusspunkt setzte am Abend Frederik Ruppert mit Gold über 3000 Meter Hindernis.
4: Es ist die beste deutsche EM-Bilanz seit 28 Jahren. Allein am Abschlusswochenende gewann das Team 3 Titel und mehrere Medaillen. Für die größte Sensation sorgte Speerwerferin Julia Ulbricht, die in ihrem ersten großen Finale gleich Silber holte. Und auch die deutschen Schwimmer kehren 2 Jahre vor Olympia mit einer starken Bilanz von der EM heim. 14 Medaillen holten sie in Paris, überstrahlt vom jungen Johannes Liebmann und seinem Weltrekord über 1500 Meter Freistil. Thomas Bremser, Sportredaktion.
2: Am Ende holten die deutschen Leichtathleten bei der EM 6-mal Gold, 10-mal Silber und 5-mal Bronze.
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2: Zum Wetter, die Vorhersage des Deutschen Wetterdienstes. Der Tag beginnt in der Südhälfte mit teils kräftigen Schauern und Gewittern, später lockert es immer mehr auf. Im Rest des Landes heute gebietsweise etwas Regen, aber auch trockene und freundliche Phasen. Dazu 19 bis 27 Grad mit den höchsten Werten im Südwesten. Morgen insgesamt mehr Wolken als Sonne, es kann auch immer wieder kurze Schauer geben, die Temperaturen ähnlich wie heute.
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0: Diesen Montag. Schönen guten Morgen.
5: Hey.

0: Pressure of a Lifetime. Coldplay für euch im Domradio an diesem Montag, 9:10. Wenn es im Gottesdienst in Groß Schirmer in Sachsen am nächsten Sonntag so richtig laut ist und es ordentlich knattert, dann ist das völlig in Ordnung so. Zwei Takte für ein Halleluja, das ist das Motto dieses ganz besonderen Gottesdienstes. Moped-Fans, Christen und Juden zusammen bei einer Open-Air-Messe. Pfarrer Justus Geilhufe aus Großschirmer bringt das alles zusammen am nächsten Sonntag. Schönen guten Morgen.
1: Schönen guten Morgen, danke, dass ich davon erzählen kann.
0: Ja, sehr gerne. Im Mittelpunkt stehen auch die legendären Simson-Mopeds aus der DDR, da kommen wir gleich noch zu. Aber erstmal Gottesdienst und knatternde Zweitakter. Wer ist eigentlich auf diese verrückte Kombi gekommen?
1: Ich tatsächlich. Also vor 5 Jahren haben wir damit angefangen. Motorradgottesdienste sind ja mittlerweile Alltag. Und wir haben hier einfach Jugendliche, die deren größter Traum als Jugendlicher ist, endlich 16 zu werden und das Moped ihres Opas fahren zu dürfen, weil das wirklich die größte Freiheit überhaupt ist. Mhm. Und da gab es irgendwie, also so, ich wollte kein Event machen, wo man mal cool sich in die Lebenswelt von Jugendlichen reinmogelt, sondern ich merkte, das spielt im Leben der Jugendlichen so eine große Rolle, das geht gar nicht anders, als dass das auch irgendwie einen Platz bei uns mit unserem Glauben hat. Und so ist das entstanden.
0: Mhm. Was passiert da konkret bei so einem Moped-Gottesdienst?
1: Es ist so ein bisschen wie ein Motorradgottesdienst, okay. Also die Glocken sparen wir uns, sondern wir kicken die Motorräder und die Mopeds an. Den Weihrauch, den gibt es ja bei uns evangelischen erstmal nicht, aber dann kommt diese wunderbar große graublaue Wolke von diesem bleiversetzten Benzin über uns und dann spielt der Posaunenchor, es gibt eine relativ kurze Predigt, es gibt so 2, 3 Lieder und jetzt, wenn es Fernsehgottesdienst ist mit meinem katholischen Kollegen aus Freiberg zusammen und dem Landesrabbiner Sold Baller zusammen. Mhm. Da ist es natürlich länger, wir singen mehr, es gibt auch ein Simson-Moped, was vorgestellt wird. Es gibt Jugendliche, die aus ihrem Alltag und von ihrem Glauben erzählen. Und dann gibt es eine Stunde Zeit, wo jeder, wenn er Lust hat, noch ein bisschen rumfahren kann.
0: Ja, wir haben schon gesagt, diesmal feiern Juden und Christen gemeinsam. Welche Bedeutung hat dabei die jüdische Geschichte hinter der Marke Simson?
1: Das war ein bisschen der Aufhänger. Also mhm. Den Moped-Gottesdienst bei uns gibt es ja schon lange und es ist jetzt das jüdische Kulturjahr Tacheles in Sachsen. Also das ganze Jahr ist gefüllt mit jüdischen, christlich-jüdischen und überhaupt Kulturveranstaltungen. Und so hatten wir die Idee, wir könnten das doch in diesem Jahr mal jüdisch-christlich machen, um dieses Kulturjahr mit aufzunehmen. Und natürlich ist der Hintergrund dieser Idee, dass die Marke Simson eine jüdische Firma war, die eine schillernde Geschichte hatte, dann natürlich im Nationalsozialismus enteignet worden ist und heute wiederum die Nachfahren dieser Familie sich auch gegen die Vereinnahmung dieser Marke durch Rechtsextreme wehren.
0: Mhm. Und wenn am Ende dann alle Motoren angeworfen werden, Sie haben es ja eben geschildert, und es ordentlich knattert, kann ein Zweitakter für Sie tatsächlich sowas wie ein Halleluja sein?
1: Also jetzt muss ich theologisch vorsichtig sein. Also irgendwie natürlich, also klar, so brechen wir es mal runter. Natürlich irgendwie ja. So, also warum? Denn meine tiefe Überzeugung ist, dass es keinen Moment in unserem Leben und keinen Ort auf dieser Welt gibt, wo Gott nicht mit dabei ist. Das heißt nicht, dass Gott alles absegnet und alles super findet, aber trotzdem gibt es keine Gottesferne mehr auf dieser Welt. Und wenn Jugendliche in der 9., 10. Klasse auf einmal nicht mehr auf die Eltern oder auf den Bus angewiesen sind, sondern ihre Freunde, ihr Ehrenamt, ihre Schule, ihre Lehrstelle selber und eigenständig erfahren können, dann ist das irgendwie auch ein kleines Gotteslob. Und dann kommt das eben auch durch so einen Auspuff mal raus.
0: Mhm. Und wie sich ein Halleluja auf 2 Rädern anhört und wie es, wie es aussieht, das könnt ihr euch selbst anhören und auch anschauen. Der jüdisch-christliche Moped-Gottesdienst aus Großschirmer wird nächsten Sonntag ab 10 Uhr live im MDR-Fernsehen übertragen. Pfarrer Justus Geilhufe hat uns davon erzählt. Besten Dank und dann viel Spaß, viel Erfolg.
1: Vielen, vielen Dank. Gerne. Gottes Segen und bis bald mal. Tschüss.

0: halb zehn.
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2: Und jetzt kommt mal wieder so eine No-Name-Inspiration, die mir über den Weg gelaufen ist. Ich bin Heike aus dem Domradio-Team und da gibt es ja viele Gedanken, die man nicht einem Autoren oder einer Autorin zuordnen kann. Schön sind sie aber trotzdem. Das hier zum Beispiel. Du bist wertvoll. Nicht, weil du weißt, was du weißt, tust, was du tust, kannst, was du kannst, sondern weil du bist, wer du bist. Danke, dass es dich in meinem Leben gibt.
0: Domradio Montag, halbe Stunde noch mit Carsten.

0: Radio am Montag, 8:08. Allerbeste Zeit für den ganz besonderen Blick in die Bibel.
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2: Es gibt eine göttliche Nähanleitung in der Bibel. Aus der Abteilung interessante Klamotten. Kleider machen Leute, so heißt ein Sprichwort, das auch für die Bibel gilt. Denn einige Geschichten leben von den Klamotten, die darin vorkommen. Adam und Eva zum Beispiel, wenn sie in Feigenblätterkleidern das Paradies verlassen müssen. In Exodus 28 bekommt Mose genaue Anweisungen für das Gewand der Hohenpriester im Heiligtumszelt. Manche Leute versuchten zwar, die Kleidung für die Hohenpriester so nachzunähen, wie man es in Exodus 28 liest. Aber ehrlicherweise geht es hier nicht um eine Nähanleitung, sondern darum, dass der Hohepriester vor Gott ganz Israel repräsentiert. Deswegen trägt er etwas, was ein bisschen wie Patchwork aussieht. Damit ist wie immer wieder klar, Kleidung ist mehr als nur individueller Ausdruck. Sie ist auch sozialer Code.
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0: Dreamer, Supertramp, Domradio am Montag, 14 Minuten vor 10. Guten Morgen, Dagmar.
1: Einen schönen guten Morgen. Was sind wir denn da?
0: Was denn? Ja, das ist hier noch Supertramp am Ende. Da ist dir nicht mehr viel eingefallen, dann war so ein bisschen ein Glockenspiel.
1: Ich dachte schon, du hättest irgendwie dein Handy nicht aus.
0: Nee, das ist hier schon im Song gewesen. Sag mal, das ist ja ganz, ganz seltsam. Es regnet, es ist grau.
1: Mensch, das war richtig schön. Ich wusste zwar, ich werde nass, aber ich habe am Freitag schon gesagt, als es so unglaublich heiß war, ich freue mich drauf, im ersten Regen wieder zu fahren. Besser als diese Hitze.
0: Ja
1: richtig angenehm war es.
0: Ja, finde ich auch. Und heute Nachmittag kommt die Sonne wieder durch, aber es hat echt mal gut getan. Ne? Wir haben es auch gebraucht.
1: Ja.
0: Und morgen ja wahrscheinlich auch ein bisschen Regen.
1: Habe ich mir beim Gießen des Nachbargartens ein bisschen viel Mühe gegeben. Hätte ich mir sparen können gestern Abend.
0: Okay. Du machst gleich weiter, 10 bis 15 Uhr.
1: Genau.
0: Schöne, gute Musik und?
1: Ja, ganz unterschiedliche Themen. Wenn du Hyazinth hörst, an was denkst du?
0: Hyazinth?
1: Ja. Hyazinth hast du jetzt gesagt, woran denkst du?
0: Ja, eine Pflanze.
1: Ja. Und Hyazinth ist ein Name.
0: Okay.
1: Und heute ist der Namenstag. Von denen, die so heißen, ich glaube, Hyazinth kenne ich keinen, aber in anderen Ländern gibt es diesen Namen in anders. Und da kennt vielleicht auch jemand so einen Namen. Und das ist ein Mensch, an den wir heute denken. Da erzähle ich ein bisschen was zu.
0: Okay, gut. Das alles und mehr gleich in den kommenden 5 Stunden mit Dagmar. Ich bin Carsten Döpp und morgen dann auch wieder hier ab 6. Bis dahin.
1: Schöne Musik.
0: Tschüss. Ja.

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1: Ich bin Diana Kramer. Wochenlange Trockenheit, Niedrigwasser in den Flüssen und immer mehr Waldbrände. Angesichts der sich häufenden Feuer fordern Experten erneut, unsere Wälder umzubauen, weg von reinen Nadelwäldern. Hermann Lotze-Kampen vom Potsdam-Institut für Klimafolgenforschung sagte im ZDF:
2: Wir brauchen mehr Mischwälder, die einfach resilienter, widerstandsfähiger gegenüber Trockenheit und Bränden sind. Ganz sofort kann man natürlich nur versuchen, die Feuer zu löschen, aber es gibt ja schon länger Anpassungspläne, Anpassungsstrategien, um den Waldumbau voranzubringen, was wiederum auch dem Wasserhaushalt helfen würde.
1: Hermann Lotze-Kampen vom Potsdam-Institut für Klimafolgenforschung. Auch der Deutsche Forstwirtschaftsrat drängt auf einen Waldumbau in Deutschland, selbst wenn dieser noch Jahre dauern werde. Das Rekordniedrigwasser im Rhein und an anderen Flüssen belastet zunehmend auch Bauherren. Da Transportschiffe deutlich weniger laden können, verzögern sich Lieferungen für die Baubranche. Eine Folge: die ohnehin schon hohen Materialpreise steigen weiter. Das trifft sowohl private als auch öffentliche Bauträger. Aus der Branche heißt es, es komme wegen längerer Lieferzeiten und höherer Kosten zu Verzögerungen beim Bau von Mehrfamilienhäusern und auch Schulen. Die Menschen in Deutschland haben im vergangenen Jahr weniger mehrtägige Reisen unternommen als im Jahr davor. Das ergab eine Auswertung des Statistischen Bundesamts. Vor allem Trips ins Ausland wurden eher gestrichen.
3: Weniger Fernreisen, dafür mehr Trips im eigenen Land. So lässt sich das Reiseverhalten der Deutschen zusammenfassen. Und das liegt vor allem an Dienstreisen, die sind deutlich gestiegen, fast wieder auf das Vor-Corona-Niveau. Wenn die Menschen mehr als einen Tag unterwegs sind, dann vor allem mit dem Auto. Deutlich dahinter die Bahn und das Flugzeug. Die beliebtesten Reiseziele im Ausland waren erneut Italien, Österreich, Spanien, Frankreich und die Niederlande. Thomas Bremser, Redaktion.
1: Der Lotto-Jackpot ist geknackt. Das gab die Toto und Lotto GmbH in Bremen heute bekannt. Der mit 50 Millionen Euro gefüllte Jackpot geht nach Thüringen. Ob eine einzelne Person oder eine Tippgemeinschaft die 6 richtigen Gewinnzahlen plus Superzahl hatte, ist noch unklar.
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1: Zum Wetter, die Vorhersage des Deutschen Wetterdienstes. Südlich der Donau und vom östlichen Erzgebirge bis nach Südostbrandenburg noch teils kräftige Schauer und Gewitter, die aber abziehen. Später heute nur noch vereinzelt Regen und auch freundliche Phasen. Dabei aber deutlich kühler bei 19 bis 27 Grad. Morgen im Nordosten und Südwesten noch sonnig, ansonsten oft wechselhaft mit Regen und einzelnen Gewittern bei 19 bis 28 Grad maximal.
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4: Und hier ist Dagmar Peters. Schönen guten Morgen. Merkt ihr was? Es riecht nach Regen, nach Abkühlung, nach purem Leben und nach Wochen der Hitze hat der Himmel endlich seine Schleusen geöffnet. Ich bin heute mit dem Fahrrad gekommen, bin nass geworden, aber ganz ehrlich, das war wirklich besser als am Freitag bei fast 40 Grad. Es war herrlich. Und wenn ihr noch zu Hause seid, reißt die Fenster auf, atmet tief durch, rein mit der frischen Luft. Und wir machen uns heute gemeinsam einen entspannten Tag mit den besten Songs und der perfekten Abkühlung für die Ohren. Ich freue mich, dass du, ja genau du, mit dabei bist. Frischen Wind gibt es jetzt auch, also für die Ohren. Hier ist eine Frau, die im Musikbusiness gerade alles aufräumt. Die sucht allerdings nach was ganz Bestimmten. Hier ist Ray mit Where's My Husband?

Euer Domradio um 14 Minuten nach 10 am Montag, Neustart in die neue Woche. Wir haben ja vorhin schon über den Regen heute Morgen gesprochen und der hätte auch ruhig ein paar Tage früher kommen können. Ich denke dabei an die Waldbrände in Hürtgenwald und bei Monschau. Regen und ausbleibender Wind haben die Lage am Montagmorgen etwas entspannt. Der Brand im Naturschutzgebiet Hohes Venn ist nicht weiter Richtung Monschau vorgerückt. Weitere Evakuierungen sind zumindest aktuell nicht geplant. Die Menschen, die wegen des Feuers in Hürtgenwald ihre Häuser verlassen mussten, durften wieder zurück. Die Brände sind laut Feuerwehr unter Kontrolle und wenn ich in dem Gebiet wohnen würde, ich glaube, ich würde erst durchatmen können, wenn die Feuer dann komplett gelöscht wären. Falls einer von euch zuhört, aus dieser Region, aus diesen Regionen, haltet mental durch und nehmt euch Zeit, das zu verdauen. Und alle Feuerwehrleute, ihr seid großartig.

0: Und das ist Zeit für einen Break.
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2: Mit Tim für euch und einer Inspiration, die wir wahrscheinlich jeden Tag haben. Jan Frerichs hat sie hier zum Beispiel auch aufgeschrieben. Kleine Erinnerung, weniger grübeln, mehr machen.
0: Und hier ist Dagmar Peters. Schön, dass ihr dabei seid.

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2: Bosse mit Ich liebe dich so am Montag, 19 Minuten vor 11 ist es. Was würdet ihr mit 50 Millionen Euro machen? Also ich hätte da so einige Ideen. Der Lotto-Jackpot ist nämlich geknackt. In Thüringen hat jemand am Samstag 50 Millionen gewonnen. Nach 5 Monaten ohne Hauptgewinn ist das der Knaller. Aber vielleicht habt ihr auch schon gehört, dass am Mittwoch es direkt schon wieder 50 Millionen zu gewinnen gibt. Warum denn das? Das Geheimnis heißt Jackpot-Überlauf. Beim klassischen 6 aus 49 gibt es nämlich eine gesetzliche Grenze. Mehr als 50 Millionen Euro dürfen im Jackpot einfach nicht drin liegen. Und da dieser Topf seit Monaten nicht geknackt wurde und halb Deutschland mitgespielt hat, war viel mehr Geld im Spiel. Also insgesamt nämlich 121 Millionen Euro. Stellt euch den Jackpot wie eine Badewanne vor. Bei 50 Millionen läuft sie über und der glückliche Gewinner aus Thüringen bekommt genau diese volle Wanne, also die 50 Millionen. Alles, was drüber hinaus geschwappt ist, und das waren über 71 Millionen, wurden in, ich sag mal, Dagobert Ducks Geldspeicher gesammelt. Und daraus wird die Badewanne für die Ziehung am Mittwoch jetzt wieder randvoll gemacht. Also da sind dann wieder 50 Millionen drin und nochmal 21 Millionen sind dann übrig für danach. Jedem, der mitspielt, viel Glück.

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1: Ich bin Diana Kramer. Das Rekordniedrigwasser am Rhein und an anderen Flüssen in Deutschland belastet zunehmend auch Bauherren. Da Transportschiffe deutlich weniger laden können, verzögern sich Lieferungen für die Baubranche. Das sagte der Präsident des Verbands baugewerblicher Unternehmen in Hessen, Thomas Reimann, der dpa.
2: Wird das Mehrfamilienhaus teurer als geplant? Kommt der Beton fürs Fundament überhaupt? Diese Fragen treiben gerade viele Bauherren um. Und auch der Fachmann aus Hessen sagt, Sand und Kies, die per Schiff transportiert werden, die werden knapper und damit auch teurer. Einen Stillstand auf Baustellen befürchtet er nicht. Aber er vermutet, die Preise werden auch nicht wieder sinken, nachdem sich die Lage irgendwann mal wieder entspannt. Claudia Wächter, Nachrichtenredaktion.
1: Die Bundeswehr beteiligt sich aus der Luft an der Bekämpfung des großen Waldbrandes in Belgien. Dazu werden zwei Hubschrauber vom Typ NH90 bereitgestellt, teilte das Verteidigungsministerium mit. Der Einsatz soll heute beginnen und ist zunächst für 7 Tage angesetzt. Die Transporthubschrauber sind mit einem sogenannten Bambi-Bucket bestückt, einem faltbaren Löschwasser-Außenlastbehälter. Mit jedem Flug können damit 2000 Liter Löschwasser abgelassen werden. Die US-Schauspielerin Hayden Panettiere ist tot. Das berichten mehrere US-Medien unter Berufung auf ihren Agenten und ihren Vater. Sie wurde nur 36 Jahre alt. Die Umstände ihres Todes sind noch unklar.
3: Serienfans ist Panettiere durch ihre Rollen in der Mystery-Serie Heroes und dem Musikdrama Nashville bekannt. Auch in der Horrorreihe Scream spielte sie zweimal mit. Der frühere Kinderstar war mit Ex-Boxweltmeister Wladimir Klitschko verlobt. Die beiden haben eine gemeinsame Tochter. Panettiere sprach mehrfach offen über frühere Alkoholprobleme und Depressionen nach der Geburt ihrer Tochter. Vor 3 Jahren starb ihr jüngerer Bruder. Thomas Bremser, Redaktion.
1: In Deutschland ist etwa jeder 10. junge Mensch zwischen 20 und 24 Jahren ohne Job, Bildungs- oder Ausbildungsplatz. Laut Statistischem Bundesamt sind anders als in anderen EU-Ländern hierzulande vor allem mehr junge Menschen in Großstädten ohne Beschäftigung als auf dem Land. Außerdem sind in Deutschland etwas mehr junge Frauen als Männer zwischen 20 und 24 ohne Job oder Ausbildung.
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1: Zum Wetter, die Vorhersage des Deutschen Wetterdienstes. Südlich der Donau und vom östlichen Erzgebirge bis nach Südostbrandenburg noch teils kräftige Schauer und Gewitter, die aber abziehen. Später heute nur noch vereinzelt Regen und auch freundliche Phasen. Dabei aber deutlich kühler bei 19 bis 27 Grad. Morgen im Nordosten und Südwesten noch sonnig, ansonsten oft wechselhaft mit Regen und einzelnen Gewittern bei 19 bis 28 Grad maximal.
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4: Die Schleusen sind geöffnet. Dagmar Peters hier. Schönen guten Tag. Auf Monsters und Men singen Little Talks.

Euer Domradio ist hier am Montag. Vielleicht habt ihr es mitbekommen, die Geschichte der Waldfamilie aus Italien, die sorgt gerade für Aufsehen und beschäftigt die Gerichte. Ein Paar, sie Australierin, er Engländer, hat mit seinen drei Kindern völlig autark schon mitten in der Natur gelebt, in ganz verschiedenen Ländern dieser Erde, ohne Schule, ohne Strom, ohne Wasser. Und den italienischen Behörden ging das jetzt zu weit. Sie haben den Eltern vor einer Weile das Sorgerecht entzogen und die Kinder in ein Heim gesteckt. Ein Drama, das die Gerichte beschäftigt. Und in ihrer Verzweiflung haben die Eltern einen Brief an den Vatikan geschrieben. Und jetzt gab es tatsächlich offizielle Antwort. Papst Leo hat den Eltern persönlich geschrieben und spendet ihnen Trost und hat versprochen, die Familie fest in seine Gebete einzuschließen, während alle auf die endgültige Gerichtsentscheidung warten.

0: Rhea Carvey mit Perfect in My Eyes. Es ist 23:30, Zeit zum Durchatmen heute, am besten mit Fenster auf. Und Zeit zum Zuhören bei uns.
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2: Einer der Menschen, die für euch Texte für diese, unsere Inspirationsrubrik raussuchen, bin ich. Ich heiße Uta. Und wo mir dieses hier über den Weg gelaufen ist, erinnere ich nicht. Und dazu passt auch, dass die Autorin oder der Autor ebenfalls unbekannt ist. Egal, also die Geschichte geht so. Als Albert Einstein gestorben und in den Himmel gekommen war, wollte man ihm wegen seiner großen Verdienste um das Wissen und Forschen einen Wunsch erfüllen. Einstein bedachte sich nicht lange und sagte, wenn ich wirklich einen Wunsch frei habe, dann möchte ich doch jetzt in Erfahrung bringen, woran ich in meinem Denken und Forschen immer wieder gescheitert bin. Und Einstein erbat sich, von Gott selbst die Weltformel zu hören. Gott begann, eine lange und komplizierte Formel aufzusagen. Einstein hörte aufmerksam zu, stutzte bald, schüttelte den Kopf, wurde immer unwilliger und rief schließlich, aber diese Formel ist voller Fehler. Da lächelte Gott und sagte, ich weiß.
0: Und wenn ihr ein Zitat kennt, was euch beeindruckt, was euch inspiriert hat, könnt ihr euch gerne bei uns melden und uns das mitteilen, zum Beispiel als Sprachnachricht per WhatsApp an unsere Domradio-Nummer 0221 25 8860, 0221 25 8860. Da könnt ihr eine Sprachnachricht oder auch eine schriftliche WhatsApp dran schicken. Und wir freuen uns darüber, wenn wir neue Ideen und Anregungen kriegen. Neue Inspirationen für die Inspiration. So, und hier ist Dagmar Peters und Paolo Nutini singt

Das waren die Ärzte mit Westerland, allerdings in der Westerlang-Version. Tja, ob nun Westerland, Hauptsache Gitarren schmettern, Sehnsucht nach Sonne, Strand und Nordseeluft, die ist hoffentlich geweckt. Insofern kann man den Tag schon mal ein bisschen genießen mit weniger Sonne heute, mit ein bisschen mehr schöner Kühle. Und jetzt kommen die Sugar Babes mit Daniel.

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1: Ich bin Diana Kramer. In Belgien kämpfen hunderte Einsatzkräfte weiter gegen einen riesigen Waldbrand nahe der deutschen Grenze. Der Waldbrand im Hohen Venn ist der größte der belgischen Geschichte.
2: Heute Morgen hat es geregnet über dem Hohen Venn in Ostbelgien und natürlich ist das eine gute Nachricht für alle Bekämpfer des Feuers in diesem Grenzgebiet. Der Regen hat nicht gereicht, um den Brand zu löschen, aber er hilft. Die Stadt Monschau auf der deutschen Seite des Venns gilt als nicht mehr akut gefährdet. Deutsche Bundeswehrhubschrauber helfen auch auf der belgischen Seite und dort sind immer noch einige Ortschaften evakuiert. Dieter Ebeling, Brüssel.
1: Angesichts von immer mehr und größeren Waldbränden, auch hier in Deutschland, wird der Ruf nach einem Umbau unserer Wälder lauter. Der Präsident des Deutschen Forstwirtschaftsrates sagte im Deutschlandfunk, man müsse von den reinen Nadelholzbeständen weg hin zu Mischwäldern. Dass es jetzt auch in eher nassen Gebieten Brände gebe, zeige deutlich, dass der Klimawandel voranschreite. Aus seiner Sicht werde der Waldumbau aber noch mindestens ein Jahrzehnt dauern. Der Lotto-Jackpot ist endlich geknackt. 50 Millionen Euro gehen nach Thüringen. Seit Ende März hatte niemand beim Spiel 6 aus 49 die sechs richtigen Gewinnzahlen plus Superzahl getippt. Ein Rekord.
3: Eine Tippgemeinschaft, ein einzelner Spieler. Noch ist völlig unklar, wer den Volltreffer gelandet hat. Aber mit 50 Millionen, da eröffnen sich ungeahnte Möglichkeiten. Und mehr geht auch nicht, denn der Gewinn, der wird gedeckelt. Die Chancen allerdings, den Jackpot zu knacken, die sind minimal. So winzig, wie mit verbundenen Augen einen einzigen rot gefärbten Grashalm zu finden auf einem Fußballfeld. Claudia Wächter, Nachrichtenredaktion.
1: Und auch hier ging es um große Summen. Am Rande der Autoshow in Kalifornien ist der allererste Elektro-Ferrari, der erstmals im Mai vorgestellt wurde, für 40 Millionen Dollar versteigert worden. Der Ferrari Luce, der für viel Aufsehen und auch Kontroversen sorgte, ist ein echtes Unikat. Er trägt die Fahrgestellnummer 0 und ist das erste Produktionsfahrzeug dieser Baureihe. Der Erlös der Versteigerung geht komplett an die wohltätige Ferrari-Stiftung. Regulär kaufen kann man einen Luce übrigens ab einem Preis von 550.000 Euro.
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1: Zum Wetter. Die Vorhersage des Deutschen Wetterdienstes. Südlich der Donau und vom östlichen Erzgebirge bis nach Südostbrandenburg noch teils kräftige Schauer und Gewitter, die aber abziehen. Später heute nur noch vereinzelt Regen und auch freundliche Phasen. Dabei aber deutlich kühler bei 19 bis 27 Grad. Morgen im Nordosten und Südwesten noch sonnig, ansonsten oft wechselhaft mit Regen und einzelnen Gewittern bei 19 bis 28 Grad maximal.
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4: Tja, viele Wege führen zu Gott und auch über oben, über die Berge zum Beispiel. Gleich mehr dazu hier im Domradio. Eure Dagmar Peters.

Domradio, der Montag. Wir starten in eine neue, etwas kühlere Woche. Und da reden wir doch mal gerade über das Wandern. Bei dem Regen vielleicht nicht so toll. Zumindest muss man bei so einem Wetter auch wieder besonders aufpassen. Im Gebirge bei knalliger Sonne allerdings auch. Viele Wege führen zu Gott. Einer geht über die Berge. Das hat der verstorbene Innsbrucker Bischof und Bergsteiger Reinhold Stecher mal gesagt. Und eine neue gemischt christliche Gruppe im Deutschen Alpenverein, die nimmt ihn genau beim Wort. Die Sektion Gipfelkreuz, so heißen die, verbindet christlichen Alpinisten den Bergsport mit ihrem christlichen Glauben. Und vor jeder Tour gibt es einen gemeinsamen Segen. Und dann wird am Watzmann oder in den Alpen zusammen gewandert, geschwiegen und die Schöpfung genossen. Und dieses Konzept kommt gut an. Aus 12 Gründungsmitgliedern sind in kurzer Zeit über 9000 geworden. Für alle, die beim Wandern nicht nur den Puls, sondern auch die Seele füttern wollen.

0: Halb eins ist es schon, der halbe Tag irgendwie schon rum und der erste Arbeitstag der Woche bald auch schon. Naja, ein bisschen dauert's noch. Wir haben auf jeden Fall jede Stunde, immer um halb, für euch einen schönen guten Gedanken, wo eure Arbeit, die noch nicht fertig ist für heute, einmal pausieren könnt und zuhören, denn es lohnt sich.
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2: Hier ist Hilde aus der Domradio-Redaktion. Ich habe schon oft in meinem Leben gedacht, oh, da habe ich jetzt echt einen Schutzengel gehabt und der hat seinen Job ziemlich gut gemacht. Was ich diesem Schutzengel gern mal sagen würde, das kann ich auch nicht besser ausdrücken, als es die Wiener Autorin Lena Raubaum tut. Lieber Schutzengel, lass mich heute nicht schneller laufen, als dich deine Flügel tragen. Lass mich unter deinem Schutze sicher neue Dinge wagen. Lass mich spüren deine Nähe, wenn mir heute fehlt der Mut. Ich bin dankbar, dass du da bist. Das zu wissen, tut mir gut.
0: Aus diesem Buch von Frau Raubaum haben wir schon so ein paar Inspirationen hier bei uns gehört. Vielleicht ist euch das schon aufgefallen. Ich habe durch Zufall auch das Buch zuletzt bei einer Freundin in die Hand bekommen. Die hat das im Regal und sagt, das wäre doch was für dich. Und ich fand es total spannend, nämlich die Bilder dazu zu sehen, die dazu gezeichnet sind. Die sind genauso wunderbar wie die Texte. Und hier ist Dagmar Peters für euch am Montag.

0: Carol G. und Manu Chao mit Viajando por el Mundo, einmal durch die Welt reisen. Das tun wir musikalisch, aber wir reisen gedanklich jetzt mal nach Polen. Dort steht nämlich und ist jetzt geweiht die höchste Marienstatue Europas. Darüber spricht Olli Kelch heute auch in seinem Podcast. Und er sagt schon mal, wo sie steht.
1: Mit über 55 Metern Höhe steht sie zwischen Feldern in einem kleinen Ort mit nur wenigen Einwohnern. Rundherum so gut wie nix. Viel Weite, viel Land und dennoch rechnen die Verantwortlichen mit Tausenden, Zehntausenden, Hunderttausenden Pilgern und Besuchern.
0: Tja, und warum? Vielleicht ist es genau deshalb so, damit da viel Platz für die Pilger ist, dass da viel Platz drumherum ist. Aber vielleicht wird auch das genau erklärt, warum Maria so viele Menschen anzieht. Warum das vielleicht ein ganz guter Ort ist für diese Maria heute Abend in der Podcaststrecke zwischen 19 und 21 Uhr. Kelch und Amen, Podcast von Olli Kelch heute über die Maria, die da mitten auf dem Feld steht.

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1: Ich bin Diana Kramer. Die Aggressivität im Straßenverkehr hier in Deutschland hat in den vergangenen Jahren weiter zugenommen. In einer Langzeitstudie der deutschen Versicherungswirtschaft gaben fast die Hälfte der Autofahrer an, mitunter zu drängeln. Deutlich mehr als bei der letzten Erhebung vor 3 Jahren.
2: Drängeln, Ausbremsen, Schimpfen. Ein knappes Drittel der Autofahrer schert nach dem Überholen schon mal so dicht ein, dass der andere bremsen muss. Auch bei Radfahrern deutet die Umfrage auf ein zunehmend aggressives Verhalten hin. Über 40% von ihnen erzwingen demnach hin und wieder die Vorfahrt. Das Leben werde immer hektischer, das erzeuge Druck, so die Studienmacher. Auch die Nutzung des Smartphones am Steuer nimmt immer mehr zu. Jeder Vierte schreibt während der Fahrt zumindest ab und an Nachrichten. Tine Klimach, Berlin.
1: Die Bundeswehr beteiligt sich aus der Luft an der Bekämpfung des Waldbrandes in Belgien. Dazu werden 2 Hubschrauber vom Typ NH90 bereitgestellt, teilte das Verteidigungsministerium mit. Der Einsatz soll heute beginnen und ist zunächst für 7 Tage geplant. Die Transporthubschrauber sind mit einem sogenannten Bambi-Bucket bestückt, einem faltbaren Löschwasser-Außenlastbehälter. Mit jedem Flug können damit 2000 Liter Löschwasser aufgenommen und abgelassen werden. Die Menschen in Deutschland haben im vergangenen Jahr weniger mehrtägige Reisen unternommen als im Jahr davor. Das ergab eine Auswertung des Statistischen Bundesamts. Vor allem Reisen ins Ausland wurden gestrichen.
3: Weniger Fernreisen, dafür mehr Trips im eigenen Land. So lässt sich das Reiseverhalten der Deutschen zusammenfassen. Und das liegt vor allem an Dienstreisen, die sind deutlich gestiegen, fast wieder auf das Vor-Corona-Niveau. Wenn die Menschen mehr als einen Tag unterwegs sind, dann vor allem mit dem Auto, deutlich dahinter die Bahn und das Flugzeug. Die beliebtesten Reiseziele im Ausland waren erneut Italien, Österreich, Spanien, Frankreich und die Niederlande. Thomas Bremser, Redaktion.
1: Ein Tourist aus den USA ist am Ätna von einem Blitz getroffen worden und ums Leben gekommen. Der etwa 30 Jahre alte Mann sei während eines Gewitters auf dem Vulkan auf der italienischen Mittelmeerinsel Sizilien unterwegs gewesen, berichten Medien. Er wurde noch mit einem Rettungshubschrauber in ein Krankenhaus geflogen, er war aber bereits tot. Seit Tagen rumort der Ätna und spuckt Lava und Asche. Der Ausbruch von Europas aktivstem Vulkan zieht viele Schaulustige aus aller Welt an.
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1: Zum Wetter, die Vorhersage des Deutschen Wetterdienstes. Südlich der Donau und vom östlichen Erzgebirge bis nach Südostbrandenburg noch teils kräftige Schauer und Gewitter, die aber abziehen. Später heute nur noch vereinzelt Regen und auch freundliche Phasen. Dabei aber deutlich kühler bei 19 bis 27 Grad. Morgen im Nordosten und Südwesten noch sonnig, ansonsten oft wechselhaft mit Regen und einzelnen Gewittern bei 19 bis 28 Grad maximal.
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4: Und hier ist Dagmar Peters und The Hardest Part. Coldplay ist das. Und danach kommt der Song des Sommers, Die Die.

0: Euer Domradio am Montag. Erinnert ihr euch noch an euer erstes Handy? Also ich weiß, mein damaliger Freund hatte ein Handy, das war so richtig dick und schwer. Da hat man noch Knochen zugesagt. Dann gab es noch eine Freundin, die hatte sehr früh ein Handy und ich fand das unglaublich peinlich. Ich hatte die mit zum Sportkurs genommen und in dem Vorraum, wo alle immer ganz leise und still waren, weil vorher auch noch welche Training hatten, da hat sie laut mit ihrem Handy telefoniert. Fand ich peinlich. Ich finde es heute auch noch peinlich, wenn Menschen ihre persönliche komplette Lebensgeschichte zum Beispiel in der Straßenbahn erzählen, dass alle mithören können. Gut, muss ja jeder selber wissen. Aber das Ganze ist schon verdammt lang her. Vor 30 Jahren kam das erste Smartphone in den Handel. 400 Gramm schwer dann, fast 4 Zentimeter dick, mit computerähnlicher Tastatur und Schwarz-Weiß-Display. Und der Produzent, kein großes US-Unternehmen, sondern der damals dominierende Anbieter auf dem Mobilfunkmarkt aus dem kleinen Finnland, Nokia. Simeon Müller hat in der Geschichte gewühlt. Simon, was war denn das damals für ein Teil?
1: Also das war der Nokia 9000 Communicator und der sah schon ganz anders aus als ein heutiges Smartphone. Auf den ersten Blick nehme ich erstmal wie ein etwas zu groß und zu dick geratenes Handy mit ganz normalen Zahlentasten. Aber das Besondere war, man konnte es aufklappen wie ein Buch und dann war innen ein breiter Bildschirm und eine komplette Tastatur wie bei einem Computer. Der Bildschirm zeigte zwar nur Graustufen und eine Kamera gab es auch noch nicht, aber trotzdem war die Idee an sich revolutionär.
0: Tja, und was konnte es schon? Wie smart war das erste Smartphone damals schon?
1: Also für 1996 schon ziemlich smart. Man konnte damit E-Mails schreiben, SMS sowieso, faxen und tatsächlich auch ins Internet schon. Das war zwar super langsam, aber es ging. Da drin war auch ein richtiger Computerprozessor verbaut, im Prinzip ein PC im Taschenformat. Und der Werbespruch damals war auch das Büro in der Hosentasche. Geplant war der Brock nämlich eigentlich für Geschäftsleute, die viele Termine hatten. Und ganz billig war das Handy auch nicht. Für 2700 D-Mark kam es in den Handel, also rund 1350 Euro.
0: Plus X, denn die Inflation lässt ja bekanntlich grüßen, aber welche der Sachen und Gimmicks von damals gibt es eigentlich noch heute in den Smartphones?
1: Also an sich erstaunlich viele, die sehen bloß heute viel schöner aus. Das mobile Internet, die E-Mails unterwegs, der Kalender, all das ist heute auch noch da. Die größte Erfindung war aber eigentlich die Idee selbst, also alles in einem Gerät zu bündeln, statt Telefon, Fax und Laptop einzeln mitzuschleppen. Sogar die Tastatur lebt eigentlich weiter, nur nicht mit Knöpfen und Tasten, sondern halt als Touchscreen. Verschwunden ist dagegen das Faxen und der Graustufenbildschirm. Und dass wir heute eine Kamera in unserem Handy haben, ist doch auch was ganz Nettes.
0: Ja, und das ist für viele was Besonderes und man merkt es auch, weil dadurch kann man jede Story sofort irgendwo in die Welt schicken und posten. Ja, und ich habe damals meine ersten Fernsehbeiträge auch mit einem kleinen Gerät geschrieben. Dann musste man die Finger ganz klein nebeneinander und tippen. Dann konnte ich im Auto auf dem Rückweg vom Dreh schon mal die ersten Texte schreiben, damit ich in der Redaktion dann schneller weitermachen kann. Tolle Erfindung. Auf jeden Fall danke Simon Müller zu 30 Jahren Smartphone. Kleiner Rückblick. Danke.

0: Stone mit To Love Somebody. Und prompt regnet es, ist kühler und ich habe das erste Kratzen im Hals. Das kann doch wohl nicht wahr sein.
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2: Ich bin Anni von domradio.de und ich bin da neulich auf einen Satz von Hugo von Hofmannsthal gestoßen. Nur Künstler und Kinder sehen das Leben, wie es ist. Da könnte echt was dran sein. Als Erwachsene tragen wir Verantwortung und sehen die Dinge etwas ernster. Und was früher leicht und selbstverständlich war, wird dann öfter mal durchdacht. Das kann ein Zeichen von Reife sein, aber manchmal nimmt es auch das Gefühl von Freiheit. Das hat mich auch an ein Zitat von Pablo Picasso erinnert. Und der hat gesagt, als Kind ist jeder ein Künstler. Die Schwierigkeit liegt darin, als Erwachsener einer zu bleiben.
0: Wohl wahr. Und das in der digitalen Welt, wo man manchmal zum Beispiel rein praktisch künstlerisch den Pinsel aus der Hand legt und stattdessen tippt. Dagmar Peters hier und George Ezra mit Shotgun.

Euer Domradio am ersten kühlen Tag nach der großen Hitze. Und ich hatte jetzt eben ein bisschen Zeit im Kalender zu blättern und habe ein bisschen Sinnloses, aber ja, ich finde gutes Angeberwissen gefunden. Heute ist der 17. August und damit offiziell der Namenstag von Hyazinth. Und Kollege Carsten Döpp hat mich heute Morgen schon gefragt, meinst du Hyazinthe, diese Blume? Ja, klingt erstmal nach Pflanze, die sind so schön knallig bunt, pink, lila, weiß, ist aber ein alter griechischer Männername. Und die Geschichte dahinter ist fast schon Hollywood-Material. Da gab es einen Spartaner, den der Gott Apoll aus Versehen getötet hat. Und aus seinem Blut ist dann diese Blume gewachsen. Also quasi die Urmutter aller Action.

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1: Ich bin Babit Büchner. In Belgien kämpfen hunderte Einsatzkräfte weiter gegen die Flammen nahe der deutschen Grenze. Der Waldbrand im Hohen Venn ist der größte der belgischen Geschichte.
2: Heute Morgen hat es geregnet über dem Hohen Venn in Ostbelgien und natürlich ist das eine gute Nachricht für alle Bekämpfer des Feuers in diesem Grenzgebiet. Der Regen hat nicht gereicht, um den Brand zu löschen, aber er hilft. Die Stadt Monschau auf der deutschen Seite des Venns gilt als nicht mehr akut gefährdet. Deutsche Bundeswehrhubschrauber helfen auch auf der belgischen Seite und dort sind immer noch einige Ortschaften evakuiert. Aus Brüssel, Dieter Eberling.
1: Drängeln, Ausbremsen, Schimpfen. Die Aggressivität im Straßenverkehr hat in den vergangenen Jahren weiter zugenommen. Nahezu alle Werte für aggressives Verhalten hätten sich weiter verschlechtert, zeigt eine Langzeitstudie der deutschen Versicherungswirtschaft. Darin räumen immer mehr Autofahrer eigenes Fehlverhalten ein. Besonders oft wird dicht aufgefahren und gedrängelt. Jeder 10. junge Mensch im Alter zwischen 20 und 24 Jahren ist in Deutschland ohne Job oder Ausbildungsplatz. Das zeigen Daten des Statistischen Bundesamts. Damit ist der Anteil junger Menschen, die nicht in Ausbildung oder Beschäftigung sind, in den vergangenen Jahren stetig gestiegen.
3: Auffällig in der Statistik ist, dass anders als in vielen anderen EU-Ländern hierzulande mehr junge Menschen in Großstädten ohne Job oder Ausbildungsplatz sind als auf dem Land, wo es in der Regel ja weniger Angebote gibt. Unabhängig von der Region wollen sich viele nach dem Schulabschluss oder Studium erstmal orientieren und zum Beispiel reisen oder sie warten auf den richtigen Studien- oder Ausbildungsplatz. Außerdem sind in Deutschland etwas mehr junge Frauen als Männer zwischen 20 und 24 ohne Beschäftigung. Diana Kramer, Nachrichtenredaktion.
1: Seit Ende März hatte niemand beim Lottospiel 6 aus 49 die 6 richtigen Gewinnzahlen plus Superzahl getippt. Ein Rekord. Nun wurde der Lotto-Jackpot mit der Maximalhöhe von 50 Millionen Euro in Thüringen geknackt. Nach Angaben der Thüringer Staatslotterie tippte eine Einzelperson am Samstag die richtigen Zahlen.
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1: Zum Wetter, die aktuelle Vorhersage des Deutschen Wetterdienstes. Am Nachmittag lassen die Schauer und Gewitter im Süden weiter nach. Es bleibt zwar oft bewölkt, aber es regnet nur noch gebietsweise. Die Temperaturen erreichen noch 19 bis 27 Grad maximal mit den höchsten Werten im Südwesten. Morgen ist es dann im Nordosten und Südwesten meist freundlich und trocken, sonst eher wechselhaft mit Schauern und einzelnen Gewittern bei ähnlichen Temperaturen wie heute.
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4: Dagmar Peters ist hier für euch, eine Stunde noch. Ich freue mich drauf. Und heute Abend ab 19 Uhr hört ihr mich nochmal in der Podcast-Strecke. Worum es da geht, erzähle ich euch gleich schon ein bisschen drüber.

0: 16 nach 2, hier ist euer Domradio am Montag und ich habe auch schon für heute Abend die Podcast-Strecke vorbereitet. Also 2 Stunden bei uns immer von 19 bis 21 Uhr Zeit zum Zuhören. Und darin gibt es heute eine Folge von Löwen und Lämmer zu hören. Mit dabei ist Tobias Schwaderlapp. Und der spricht auch über das Thema, eines der Aspekte da drin, nämlich Selbstzweifel, wie das bei ihm gewesen ist früher in der Schulzeit.
1: Phasenweise war es zumindest in der Zeit der Schule oder des Studiums, dass mich manchmal so das Gefühl überkam, es ist nicht zu schaffen. Ach du lieber Himmel, wie soll ich da 5 Stunden Arbeit schreiben und so? Ich wüsste überhaupt nicht, was ich da 5 Stunden schreiben soll und so weiter und so fort. Oder auch beim Führerschein. Da machst du da Fahrstunde und sowas und dann musst du 1000 Sachen auf einmal machen, kriegst es nicht irgendwie koordiniert. In solchen Phasen hat mir dann immer geholfen, guck dich doch einfach mal um, was für Deppen alle einen Führerschein haben, was für Deppen alle ein Abi haben.
2: Ich zitiere meinen Vater, es gibt immer einen Dümmeren als du.
0: Tja, ich finde mich da auch ein bisschen wieder manchmal. Ich denke, jeder hat das so Phasen, wo man an sich in irgendeiner Form zweifelt. Das ist ein Aspekt der Folge von Löwen und Lämmer. Hört auf jeden Fall unbedingt rein, ist total spannend. Außerdem geht es heute Abend noch um Urlaub, Entspannung und mehr Bewegung. Bleibt auch ein Thema, was uns alle interessiert. Und dann geht es noch um eine riesengroße Marienstatue in Polen, die wohl die größte, höchste Europas sein soll.

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1: Ich bin Heike aus dem Domradio-Team und ich musste sehr lachen, als ich einen Satz von Julie Andrews gelesen habe. Julie Andrews, Filmschauspielerin, hat Hauptrollen in so berühmten Hollywood-Streifen gespielt wie My Fair Lady oder auch in Mary Poppins. Sie war zweimal verheiratet und hat zum Thema Treue gesagt: Wenn einem die Treue Spaß macht, dann ist es Liebe.

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Euer Domradio ist hier. Noch 12 Minuten und dann löst mich Heike Sikoni hier ab. Ich hole sie gleich mal ins Studio, dann könnt ihr schon mal hören, was sie heute in ihrem Programm für euch hat.

0: So, won't go home without you, Heike. Ich möchte nicht ohne dich nach Hause gehen. Nee, ich werde nach Hause gehen, weil du bleibst noch bis 19 Uhr und ich freue mich, dass du mich ablöst. Ich bin nämlich gleich um 19 Uhr wieder in der Podcast-Sendung da.
1: Ja, und ich mache hier so lange weiter und ja, da geht es auch gleich weiter mit einem Thema, das uns, glaube ich, alle jetzt auch in Atem gehalten hat. Nämlich, das war ganz konkret, ehrlich gesagt, weil am Samstag war ich in Köln ja unterwegs und man hat tatsächlich den Rauch gespürt. Also ich habe es eingeatmet und gerochen vom Hürtgen. Und das war schon ziemlich gruselig. Da können ja die Leute im Moment wieder zurück in ihre Häuser, aber Alltag gibt es da lange noch keinen. Und deshalb bin ich auch gleich mal mit dem Pfarrer von dort

viel Spaß gleich weiter bei der Heike, die noch viele andere schöne Themen hat. Ich sehe sowas Aachen und so, das ist halt wahrscheinlich was mit Pferden zu tun, eine göttliche Nähanleitung und das Pilgern mit der Beate Steger natürlich. Also da wünsche ich schon mal viel Spaß dabei.

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1: Ich bin Babette Büchner. Erleichterung in Monschau. Der Waldbrand in Belgien rückt nicht weiter vor. Auch der Regen hat geholfen, die Lage zu entspannen. Die 30 Menschen, die am Abend evakuiert wurden, können aktuell aber noch nicht zurück. Im Hohenfenn brennt es seit Tagen auf einer Fläche von rund 3000 Hektar. Es ist einer der größten Waldbrände in der Geschichte Belgiens. Die Aggressivität im Straßenverkehr hat in den vergangenen Jahren weiter zugenommen. In einer Langzeitstudie des Gesamtverbands der deutschen Versicherungswirtschaft geben fast die Hälfte der Autofahrer an, mitunter zu drängeln.
2: Drängeln, Ausbremsen, Schimpfen. Ein knappes Drittel der Autofahrer schert nach dem Überholen schon mal so dicht ein, dass der andere bremsen muss. Auch bei Radfahrern deutet die Umfrage auf ein zunehmend aggressives Verhalten hin. Über 40% von ihnen erzwingen demnach hin und wieder die Vorfahrt. Das Leben werde immer hektischer, das erzeuge Druck, so die Studienmacher. Auch die Nutzung des Smartphones am Steuer nimmt immer mehr zu. Jeder Vierte schreibt während der Fahrt zumindest ab und an Nachrichten. Aus Berlin, Tine Klimach.
1: Der Zwischenfall mit einer Boeing am Münchner Flughafen war offenbar deutlich gefährlicher als zunächst bekannt. Ein Luftfahrtexperte sagt jetzt, der Airport sei am Samstag nur haarscharf an einer Katastrophe vorbeigeschrammt.
3: Die Maschine der Vietnam Airlines war erst hinter dem Ende der Startbahn abgehoben. Dabei hätte es nach Einschätzung eines Luftfahrtexperten zu einer Katastrophe mit hunderten Toten kommen können. Die Maschine war offenbar mit zu geringer Geschwindigkeit auf der Startbahn unterwegs. Beim Start setzte dann das Heck auf und wurde schwer beschädigt. Warum die Crew den Start nicht rechtzeitig abgebrochen hat, untersucht jetzt die Bundesstelle für Flugunfalluntersuchung. Die Passagiere blieben unverletzt. Aus München, Fabian Schaffer.
1: In der Bundeswehr gab es im Juli so viele Soldaten wie seit 13 Jahren nicht mehr. Ende des Monats gab es rund 186.700 Männer und Frauen in der Truppe, teilte das Verteidigungsministerium mit. Im Vergleich zum Vorjahresmonat sei das ein Plus von 2%. Das Personalziel für dieses Jahr ist damit erreicht. Bei den Bewerbungen gab es demnach ein Plus von 26%. Rund 47.000 Anschreiben seien eingegangen.
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1: Zum Wetter. Die aktuelle Vorhersage des Deutschen Wetterdienstes. Am Nachmittag lassen die Schauer und Gewitter im Süden weiter nach. Es bleibt zwar oft bewölkt, aber es regnet nur noch gebietsweise. Die Temperaturen erreichen noch 19 bis 27 Grad maximal mit den höchsten Werten im Südwesten. Morgen ist es dann im Nordosten und Südwesten meist freundlich und trocken, sonst eher wechselhaft mit Schauern und einzelnen Gewittern bei ähnlichen Temperaturen wie heute.
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4: Mit Heike Sikoni geht's jetzt weiter hier bei euch. Ja, trotz Regen ist Deutschland immer noch ein heißes Pflaster. Es brennt im Hohenfenn, im deutsch-belgischen Grenzgebiet. In der Monschau, in der Eifel brennt's noch und auch im Schwarzwald. Im Hürtgenwald, da scheint die Lage unter Kontrolle. Aber Alltag ist immer noch nicht eingekehrt im Gai am Hürtgenwald. Und darüber spreche ich jetzt gleich mit dem Pfarrer von Gai, Josef Wolf. Schön, dass ihr dabei seid.

0: Es gibt Entwarnung nach dem Waldbrand in Hürtgenwald. Der Waldbrand, heißt es, sei soweit unter Kontrolle. Die Löscharbeiten übernimmt jetzt vor allem die Kreisfeuerwehr. Aber Alltag ist deshalb noch lange nicht. Wie er das Wochenende erlebt hat und wie es jetzt für die Gemeinde Gai weitergeht, darüber spreche ich mit Josef Wolf. Er ist der Pfarrer in dem Bereich Kreuzau-Hürtgenwald. Hallo, Herr Wolf.
1: Ja, hallo, Frau Koni.
0: Wie haben Sie denn das Wochenende erlebt?
1: Turbulent. Also mein Vorherrschungsgefühl war einfach, das ist ein Albtraum, das stimmt alles nicht. Also man handelt einfach, tut, was nötig ist, aber man kann es einfach nicht wahrhaben. Ne? Also ne, das ist ja auch wirklich Premiere hier in Deutschland, so ein riesen Waldbrand. Ne? Ich war selber noch auf Radtour und bin erst am Sonntagnachmittag hierher gekommen. Sehr kritisch war ja dann so die Nacht von Freitag auf Samstag, da war ja noch offen, ob wirklich das Feuer dann auf den Ort übergreift und auch dann so die ersten Häuser in Flammen stehen. Aber zum Glück durch die Einsatzkräfte und auch durch die günstige Windsituation ist zum Glück dann der Brand außen vor dem Ort geblieben.
0: Wie konnten Sie denn dann als Pfarrer oder auch als Kirchengemeinde helfen oder sich einbringen?
1: Das Verrückte bei der Situation ist ja, man darf ja gar nicht vor Ort sein. Die normalen Zivilisten, die dürfen ja gar nicht den Einsatzzeugen so im Weg stehen. Das heißt, in der Evakuierung, man kann ja gar nicht mithelfen, man kann ja da mal gar nicht dann so rein. Das Einzige, was wir konnten, war, ja, unsere Räume aufmachen. Das heißt, in Gai haben wir eine schöne große Kirche, daneben ein schönes, großes, modernes Pfarrheim. Das haben wir gemacht, aber viel mehr konnten wir auch nicht. Wenn es noch dramatischer gewesen wäre, also wenn der Menschen am Rande eines Nervenzusammenbruchs gewesen wären, dann hätten wir da seelsorglich sonst anbieten können, so für Gespräche, für Aufmerksamkeit und anderes. Aber nochmal, da dürfen wir den Profis auch nicht so im Weg stehen. Ne?
0: Auch Ihr Vorgänger, der Pfarrer Georg Neuenhofer, ist mit Mitte 80 evakuiert worden aus Gai. Er ist ja auch wieder da, haben Sie schon mit ihm gesprochen? Wie hat er das Ganze verkraftet?
1: Zum Glück ist er mit seinen 85 Jahren also sehr fit, körperlich und auch geistig. Und er war auch so vernünftig und hat wie alle anderen dann auch der Evakuierungsaufforderung da Folge geleistet. Er hatte das Glück, dass er eben viele Menschen kennt, das war eine lange Dienstzeit und dass er keine Probleme hatte, unterzukommen, Quartier zu bekommen. In der ersten Nacht war bei Menschen, die eben auch so Gottesdienste, die für eine Kapelle in Straßburg so mitarbeiten, also da war er runtergekommen, die hatten Bett frei.
0: Ja, und ob jetzt schon wieder Alltag eingekehrt ist in Gai nach dem Brand, darüber spreche ich gleich weiter mit Pfarrer Josef Wolf.
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0: Annen-Mai Kantereit in eurem Domradio und ich habe hier immer noch Pfarrer Josef Wolf, den Pfarrer von Gai in der Leitung. Die Gemeinde war wegen dem Brand im Hürtgenwald evakuiert worden, Pfarrer Wolf. Wir haben ja gehört, es gibt Entwarnung im Hürtgenwald. Es regnet auch in großen Teilen in NRW. Heißt das, bei Ihnen kehrt jetzt langsam wieder Alltag ein?
1: Alltag wäre noch ein bisschen früh. Also die Menschen dürfen ja wieder zurück. Also gestern stand die Polizei noch da und kontrollierte, dass wirklich nur dann die Bewohner oder Angehörige ins Dorf reinfuhren. Denn es gibt auch da diese verrückten Schaulustigen und diese Sensationstouristen. Also die hat die Polizei aus dem Ort rausgehalten.
0: Wird es denn in Gai irgendwann so eine Art Andacht oder ein Dankgottesdienst oder irgendwas geben, dass man sich vielleicht, wenn die Zeit gekommen ist, nochmal alle zusammensetzt und einfach auch mal sagt, gut, dass es nochmal gut gegangen ist?
1: Ja, also überlegen wir, genau wie alle anderen, das heißt der Bürgermeister, der Landrat, diejenigen, die da vor Ort hier in der Leitung gewesen sind, ja, das sollten wir dann so machen. Wir wissen nur noch nicht dann so wann. Und wenn wir mal einen Kopf frei haben, dann suchen wir mal nach einem schönen Termin, überlegen, welche Form wir es dann so machen und da werden wir als Kirche natürlich dabei sein. Da freuen wir uns dann auch unseren Beitrag leisten zu können.
0: Papst Leo und auch Papst Franziskus schon, die haben sich ja Bewahrung der Schöpfung auf die Fahnen geschrieben. Kriegt das nochmal einen neuen Schub?
1: Das ist jetzt eine weite Brücke. Also die Menschen so vor Ort, glaube ich, die sind jetzt nicht so weit, dass sie das Ganze so reflektieren und an den Klimawandel dann so denken. Aber ja, sicher, das, was Menschen ja seit Jahrzehnten vorhersagen, das trifft langsam dann so ein. Ich glaube, mit ein bisschen Abstand zu dem konkreten Erleben wird es da auch nochmal ein großes Umdenken geben, inwieweit wir eigentlich in unserer Lebenswelt darauf vorbereitet sind. Bis hin dazu, dass Wälder vielleicht größere Schneiden kriegen müssen, dass wir größere Wasservorräte anlegen müssen, dass wir mehr Talsperren brauchen, dass wir mehr Bäume pflanzen. Also ich glaube, das ist nochmal so ein großer Schub gewesen, dass wir langfristig uns Gedanken machen, wie wir uns auf solche Situationen vorbereiten,
0: Dann sage ich Dankeschön, Pfarrer Josef Wolf. Er ist zuständig für den Pfarrbereich in Kreuzau-Hürtgenwald, zu dem auch das Dorf Gai gehört, das wegen dem Brand im Hürtgenwald evakuiert worden war.

0: Die wunderbare Sass mit Kevendra. Ja, was ist eigentlich gute Erziehung? Ich würde sagen, autoritäre Erziehung ist da aus dem Rennen. Dann gibt es noch die demokratische Erziehung oder auch die permissive. Das ist, wenn man die Kinder verwöhnt. Und hier jetzt in unserer Inspiration im Domradio um 3:30, da kommt noch ein Vorschlag dazu, was eine gute Erziehung sein könnte.
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2: Hallo, hier ist Tim und ich habe euch einen kurzen Text mitgebracht von Wilhelm Heinse, der wirklich sehr, sehr weise ist. Aus dem kleinen Buch Worte zum Glücklichsein. Die gute Erziehung ist, dem Körper und der Seele alle Schönheit und Vollkommenheit zu geben, derer sie fähig sind.
0: Und ein so ein Erziehungs-Funfact ist ja auch oft, was ist, zieh dir mal ordentliche Klamotten an. Und wir haben hier gleich einen Bibel-Funfact und da geht's genau darum, wie wichtig sind Klamotten in der Bibel.

0: Role Model mit High Hopes 3000 in eurem Domradio. Wie du kommst gegangen, so wirst du auch empfangen. Oder Kleider machen Leute. Oder man schaut dir nicht in den Magen, aber auf den Kragen. Das sind ja so Sprüche, die mit Kleidung zu tun haben. Und da könnte man ja denken, ja, ja, im normalen Leben vielleicht spielen Klamotten eine Rolle, aber in der Bibel doch nicht. Vor Gott sind doch alle Menschen gleich. Ganz so einfach ist es nicht.
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2: Es gibt eine göttliche Nähanleitung in der Bibel. Aus der Abteilung interessante Klamotten. Kleider machen Leute, so heißt ein Sprichwort, das auch für die Bibel gilt. Denn einige Geschichten leben von den Klamotten, die darin vorkommen. Adam und Eva zum Beispiel, wenn sie in Feigenblätterkleidern das Paradies verlassen müssen. In Exodus 28 bekommt Mose genaue Anweisungen für das Gewand der Hohenpriester im Heiligtumszelt. Manche Leute versuchten zwar, die Kleidung für die Hohenpriester so nachzunähen, wie man es in Exodus 28 liest. Aber ehrlicherweise geht es hier nicht um eine Nähanleitung, sondern darum, dass der Hohepriester vor Gott ganz Israel repräsentiert. Deswegen trägt er etwas, was ein bisschen wie Patchwork aussieht. Damit ist wie immer wieder klar, Kleidung ist mehr als nur individueller Ausdruck. Sie ist auch sozialer Code.
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0: Ja, immer wieder spannend, oder? Und hier kommt ein Musiker, für den spielt Kleidung auch eine große Rolle. Er gilt als Stilikone, hat schon mal einen Fashion Icon Award abgestaubt. Ihr kennt ihn alle, Lenny Kravitz. Hier ist er mit I'll Be Waiting.

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1: Ja, und der kommt jetzt. Ich ziehe nämlich jetzt mal ganz am Anfang meinen Musikjoker. Wir haben Moderatoren und Moderatorinnen dürfen uns hier mal einen Song wählen. Und heute ist das eben ein echter Klassiker aus dem Jahr 1977. Soundtrack aus Saturday Night Fever von den Bee Gees. Ist uns vielleicht deshalb immer noch so gut im Gedächtnis. Einmal, weil der Film ja mit John Travolta immer und immer und immer wieder wiederholt wird. Aber auch, weil der Song Leben rettet. Ich weiß nicht, ob die Bee Gees sich das schon gedacht hatten und die den Song deshalb Stayin' Alive heißt. Jedenfalls mit 103 Schlägen pro Minute hat der Song exakt den Rhythmus, den Ersthelfer bei einer Herz-Lungen-Wiederbelebung für Herzdruckmassagen brauchen, lernt man im Erste-Hilfe-Kurs über die Reanimation. Man kann aber auch einfach ein bisschen wippen. Stayin' Alive, Bee Gees. Los geht's.

0: 16 Uhr, hier geht's weiter mit den Domradio-Nachrichten.
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2: Ich bin Babette Büchner. Der Regen hat geholfen. Die Lage im Waldbrandgebiet an der belgisch-deutschen Grenze hat sich etwas entspannt. Der Brand im belgischen Naturschutzgebiet Hohes Venn war gestern bis auf 300 Meter an die deutsche Grenze herangerückt.
3: Das Feuer aus Belgien ist bisher nicht weiter Richtung Monschau in der Eifel vorgerückt. Regen und ausbleibender Wind wirken sich derzeit positiv aus, wie es von der Monschauer Einsatzleitung hieß. Man habe die Situation etwas entschärfen können. Die Menschen aus dem grenznahen Ortsteil Kalter Herberg, die evakuiert worden waren, können aktuell noch nicht in ihre Häuser zurück. Die Evakuierung wird noch aufrechterhalten. Mit rund 3000 Hektar Fläche handelt es sich um einen der größten Waldbrände in der Geschichte Belgiens. Tine Klimach, Nachrichtenredaktion.
2: In der Bundeswehr gab es im Juli so viele Soldaten wie seit 13 Jahren nicht mehr. Ende des Monats gab es rund 186.700 Männer und Frauen in der Truppe, teilte das Verteidigungsministerium mit. Im Vergleich zum Vorjahresmonat sei das ein Plus von 2%. Das Personalziel für dieses Jahr ist damit erreicht. In Deutschland ist der Tankrabatt ausgelaufen. Polen führt dagegen jetzt neue Hilfen ein. Ab heute gelten dort ein festgelegter Maximalpreis und eine reduzierte Mehrwertsteuer.
4: Mit dem neuen Spritpreispaket möchte Polens Regierung zumindest vorübergehend finanzielle Erleichterung schaffen für die vielen Bürger, die in diesen Tagen mit dem Auto aus dem Urlaub zurückkehren. Die Regelung gilt für 2 Wochen bis Ende August. Dann beginnt das neue Schuljahr. In Polen zahlt man heute für den Liter Super umgerechnet 1,67 Euro. Das sind 61 Cent weniger als in Deutschland. Und das wird sicher auch deutsche Tanktouristen sehr interessieren. Aus Warschau. Doris Heimann.
2: Eines der wichtigsten Infrastrukturprojekte in Deutschland taucht unter die Elbe. Zwischen Wewelsfleth in Schleswig-Holstein und Wischhafen in Niedersachsen ist der Südlink-Tunnel zur Unterquerung des Flusses fertig. Schleswig-Holsteins Ministerpräsident Daniel Günther und der niedersächsische Umweltminister Christian Meyer haben den symbolischen Tunneldurchschlag vollzogen. Die Stromautobahn soll die Energie von Windrädern komplett unterirdisch vom Norden in den Süden transportieren.
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2: Zum Wetter. Die aktuelle Vorhersage des Deutschen Wetterdienstes. Am Nachmittag lassen die Schauer und Gewitter im Süden weiter nach. Es bleibt zwar oft bewölkt, aber es regnet nur noch gebietsweise. Die Temperaturen erreichen noch 19 bis 27 Grad maximal mit den höchsten Werten im Südwesten. Morgen ist es dann im Nordosten und Südwesten meist freundlich und trocken, sonst eher wechselhaft mit Schauern und einzelnen Gewittern bei ähnlichen Temperaturen wie heute.
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0: Hallo zusammen. Ja, wir starten am Montagnachmittag ja immer zu Fuß in die neue Woche und zwar mit unserer Pilgerexpertin Beate Steger. Das machen wir gleich auch wieder und da stellt sie uns einen ganz frühen Missionar quasi, einen sendungsbewussten polnischen Pilger vor. Schön, dass ihr dabei seid.
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0: Big Girl und Jamiroquai geht's hier gleich zu unserer Pilgerwoman im Domradio. Ich freue mich nämlich am Montag hier immer besonders auf das Pilgern mit Pilgerexpertin Beate Steger. Und die erzählt uns heute mal von einem ganz besonderen Heiligen, der im Namen des Herrn ausgesprochen viel zu Fuß unterwegs war, nämlich der heilige Hyazinth. Hallo, liebe Beate.
1: Hallo, Heike.
0: Ja, wer war denn dieser heilige Hyazinth?
1: Der kam aus Polen, hat gelebt, so um 1183, gestorben ist er 1257. Und er wird also heute besonders im Dominikanerorden verehrt und auch in einigen Bistümern denkt man an ihn. Also zum Beispiel das Bistum Augsburg nennt ihn einen Ordenspriester und einen Glaubensboten.
0: Er war ja sehr viel zu Fuß unterwegs. Wo und wie lange war er denn so?
1: Also er ist eben als Dominikaner und Missionar war er ständig unterwegs. Er ist durch Europa gereist, er hat Klöster gegründet und er ist eben viele seiner Wege wirklich auch zu Fuß gegangen. Er ist also weit gekommen, zum Beispiel auch nach Friesach in Kärnten. Da hat er das erste Dominikanerkloster im deutschen Sprachraum gegründet.
0: War für ihn das Pilgern also mehr als nur unterwegs sein zu Gott und zu sich selber? Also der hatte eine Mission.
1: Der hatte eine Mission, genau. Also er wollte nicht nur irgendwo ankommen, sondern er wollte die Menschen ja auch erreichen. Und da kann man einen schönen Bezug auch zum Pilgern herstellen, weil da geht's ja auch darum, dass man sich auf was Neues einlässt. Man weiß gar nicht, was auf einen zukommt. Man erlebt dann Landschaften oder auch Begegnungen eben ganz anders und vielleicht aber auch die Begegnung zu sich selber. Und so war eben der heilige Hyazinth auch unterwegs.
0: Und wo man sich heute noch auf die Spuren des heiligen Hyazinth auf den Weg machen kann und ob Beate Steger das selber auch schon mal gemacht hat, das verrät sie uns gleich. Bis hierher erstmal vielen Dank.

0: Gabriella von Katzei war das. Und wir reden jetzt weiter über den heiligen Hyazinth. Beate Steger ist am Telefon, sie erzählt uns heute was über den heiligen Hyazinth. Der hat nämlich heute seinen Gedenktag und war ein ausgewiesener Pilger im 12. und 13. Jahrhundert, ein Dominikanermönch. Beate, gibt es denn heute auch noch einen Hyazinth-Pilgerweg?
1: Nein, den gibt's jetzt leider noch nicht. Das wäre jetzt noch eine Lücke, da könnte man noch was aufmachen, wenn man noch einen Pilgerweg machen möchte. Aber es gibt natürlich Orte, wo er war, wo er auch gewirkt hat. Und auch dort kann man pilgern. Also ganz besonders schön zum Beispiel in Krakau. Da wird er auch bis heute besonders verehrt. Er ist zum Beispiel begraben in der Dreifaltigkeitsbasilika, also der Dominikanerkirche in Krakau. Und Krakau liegt ja auf einem sehr bekannten Jakobsweg, der Via Regia. Ich bin selber auch schon von Krakau nach Breslau gepilgert und habe aber damals leider noch keine Interviews fürs Domradio gegeben und deswegen auch nichts über den Hyazinth gewusst. Ich habe also sein Grab leider noch gar nicht besuchen können.
0: Oh, dann musst du noch mal hin. Wahrscheinlich.
1: Ja, so sieht's aus.
0: Und die Strecke, die beginnt in der Ukraine und geht dann...
1: Die beginnt in der Ukraine, das ist also so ein alter Kriegs- und Handelsweg auch gewesen. Geht dann eben durch Krakau durch nach Breslau, geht bei Görlitz über die Grenze nach Deutschland und geht dann aber auch immer weiter, wirklich auch bis Santiago de Compostela in Nordspanien.
0: Und du hast uns vorhin schon erzählt, dass er in Friesach in Kärnten das erste Dominikanerkloster im deutschen Sprachraum gegründet hat. Gibt's das noch und erinnert man sich da heute besonders an den Gründer?
1: Also man erinnert sich noch an den Gründer auf jeden Fall, aber das Kloster gibt's nicht mehr. Die Gebäude stehen noch, die werden anderweitig genutzt. Also der letzte Pater, der hat auch 2012 das Kloster verlassen. Und Friesach selber liegt jetzt auch gar nicht auf einem Jakobsweg, auch wieder eine Lücke, wo man noch was finden könnte. Aber es gibt einen anderen Pilgerweg da, und zwar den Hemma-Pilgerweg. Die heilige Hemma, da gibt es also einen Wallfahrtsort in Gurk. Und Friesach liegt genau auf diesem Hemma-Pilgerweg. Das wäre jetzt aber wieder eine neue Geschichte. Über den Hemma-Pilgerweg können wir dann auch noch mal ein anderes Mal sprechen.
0: Das machen wir. Eine Frage habe ich noch, wenn man jetzt denken würde, ach Mensch, der Hyazinth, der hat so viel getan für Klöster und auch für Pilgerwege. Wie macht man das denn, dass man anregen könnte, dass da auch ein Pilgerweg mit seinem Namen erstellt werden könnte?
1: Das kann man machen, wenn sich einfach eine Gruppe von Menschen zusammenfinden, die jetzt zu dem Hyazinth vielleicht eine besondere Beziehung haben oder finden, dass man da irgendetwas machen könnte. Dann recherchiert man einfach, wo war der überall gewesen, und man könnte das dann beispielsweise anhand vorhandener Wanderwege, kann man dann daraus auch einen Pilgerweg machen. Man muss den einfach nur gehen oder abfahren mit dem Fahrrad und die GPS-Tracks erstellen, dass man eben weiß, wo man da lang gehen muss, und das Ganze beschreiben. Also es ist schon eine größere Geschichte, aber machbar ist das auf jeden Fall.
0: Wäre vielleicht mal eine Idee. Dann sage ich erstmal danke an Beate Steger. Sie hat uns heute an seinem Gedenktag den heiligen Hyazinth vorgestellt, der beim Pilgern auch als Glaubensbote unterwegs war. Ganz herzlichen Dank.
1: Gerne, Heike.

Und nach Wham haben wir jetzt Musik von den Lemonheads. Da habe ich mich gefragt, warum nennt sich eine Band Lemonhead, Zitronenkopf? Die haben sich nach einem Lutschbonbon benannt oder wie wir in Köln sagen, nach einer Kamelle. Zitronenkamelle von der Ferrara Candy Company. Sauer macht lustig, könnte man da sagen, passt allerdings nicht auf den Song, den wir jetzt hören. If I could talk, I'd tell you. Da geht's leider um Probleme.

0: Das dreiblättrige Kleeblatt auf Irish Shamrock ist das offizielle Nationalsymbol Irlands. Total sympathische Pflanze, klein, bescheiden. Man muss genau hingucken, wenn man es entdecken will. Und genau das passt auch jetzt zu unserer Domradio-Inspiration um 16:30.
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2: Mein Name ist Uta, ich arbeite beim Domradio und war neulich in Irland. Das gefiel mir sehr gut, vor allem wegen der irre schönen Natur. So viel Grün, so viel Wasser, so viele Schafe. Gut, und jetzt hatte ich da natürlich auch noch Urlaub und da ist man ja in der Regel sowieso was entspannter. Aber auch im Alltag lohnt sich das, was in einem irischen Segenswunsch so schön zusammengefasst ist. Und zwar heißt es da: Ich wünsche dir Augen, die die kleinen Dinge des Alltags wahrnehmen und ins rechte Licht rücken.
0: Dann kann es ja jetzt losgehen mit der Party und mit Pink. Get the party started.

0: Diana Ross war das mit I'm Coming Out. Und wir haben heute den Tag des Gebrauchtwarenhandels. Ihr hört euer Domradio also an diesem Tag. Und in Sachen Gebrauchtwaren, da gibt es ja nichts, was es nicht gibt. Klamotten, Autos, Möbel oder auch Devotionalien, christliche Gegenstände, die der Andacht oder Verehrung dienen. Und da habe ich mal geguckt auf aktuellen Kleinanzeigen. Das Angebot ist im Moment übersichtlich, aber es ist für jeden Geldbeutel was dabei. Schon für 1 Euro sind in Dormagen Kreuze und Abendmahlanhänger mit Jesu zu haben. In Dormagen, genau. In Paderborn wird eine religiöse Heiligenfigur angeboten für 350 Euro Verhandlungsbasis. Und die aktuell teuerste Devotionalie auf Kleinanzeigen ist ein Relief vom Kreuzweg Christi für schlappe 2.900 Euro. Und die gibt's im Sauerland für Abholer. Und hier haben wir eine Musikerin, die hat in Interviews schon oft erzählt, dass sie es liebt, im Internet gebrauchte Dinge zu ersteigern. Hier ist sie zusammen mit Herbert Grönemeyer und die beiden featuren seinen Song Bochum. Ist ja gewissermaßen auch eine Wiederverwendung eines gebrauchten Songs. Wunderschön.
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auch nach einem Abschied gut klarzukommen scheint und sein eigenes Ding macht. Ist auch gut, hier ist er mit. Hug Yourself, Kamrat, in eurem Domradio. 6 Minuten vor 5.

0: We could have told. Da spürt man immer den ganzen Weltschmerz. Vielleicht der passende Soundtrack zu den Nachrichten, die jetzt um 17 Uhr hier in eurem Domradio kommen.
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2: Ich bin Babette Büchner. Das Wetter hilft mit. Bisher konnten die Einsatzkräfte verhindern, dass der Brand im belgischen Naturschutzgebiet Hohes Venn weiter an die deutsche Grenze heranrückt. Die Bürgermeisterin von Monschau sagte, die Lage sei unverändert. Der Regen habe gut getan, aber habe das Feuer natürlich nicht gelöscht. Die 30 evakuierten Einwohner könnten deshalb noch nicht zurück in ihre Häuser. In Deutschland ist der Anteil junger Menschen ohne Job oder Ausbildungsplatz leicht gestiegen. Im vergangenen Jahr waren es 10% der 20- bis 24-Jährigen, berichtet das Statistische Bundesamt. Im Jahr zuvor waren es 9,5%.
3: Viele der jungen Menschen sind arbeitssuchend oder stehen kurz vor Studium oder Ausbildung, laut Bildungsbericht. Aber fast 2/3 stehen dem Arbeitsmarkt nicht zur Verfügung, wegen Betreuungspflichten und gesundheitlicher Probleme. Dadurch gingen wichtige Fachkräfte verloren, so die gewerkschaftliche Hans-Böckler-Stiftung. Abhilfe könne eine echte Ausbildungsgarantie bringen. Bei den Arbeitsagenturen müsste die Förderung im Mittelpunkt stehen, statt Sanktionen und Druck, sagt der Sozialverband Deutschland, um beim Einstieg in die Arbeit zu unterstützen. Aus Berlin, Tine Klimach.
2: Der Zwischenfall mit einer Boeing am Münchner Flughafen war offenbar deutlich gefährlicher als zunächst bekannt. Ein Luftfahrtexperte sagt jetzt, der Airport sei am Samstag nur haarscharf an einer Katastrophe vorbeigeschrammt.
4: Die Maschine der Vietnam Airlines war erst hinter dem Ende der Startbahn abgehoben. Dabei hätte es nach Einschätzung eines Luftfahrtexperten zu einer Katastrophe mit hunderten Toten kommen können. Die Maschine war offenbar mit zu geringer Geschwindigkeit auf der Startbahn unterwegs. Beim Start setzte dann das Heck auf und wurde schwer beschädigt. Warum die Crew den Start nicht rechtzeitig abgebrochen hat, untersucht jetzt die Bundesstelle für Flugunfalluntersuchung. Die Passagiere blieben unverletzt. Aus München, Fabian Schaffer.
2: Es gibt Fortschritte bei einem der wichtigsten Infrastrukturprojekte Deutschlands. Der Südlink-Tunnel zur Unterquerung der Elbe zwischen Wewelsfleth in Schleswig-Holstein und Wischhafen in Niedersachsen ist fertig. Bis Ende 2028 soll Südlink 10 Millionen Haushalte mit Strom versorgen können. Die rund 700 Kilometer lange Stromleitung soll die Energie von Windrädern komplett unterirdisch vom Norden in den Süden transportieren.
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2: Das Wetter, die aktuelle Vorhersage des Deutschen Wetterdienstes. Heute Abend und in der Nacht lockern die Wolken gebietsweise auf und die Schauer klingen erst einmal ab. Die Temperaturen fallen dabei auf Werte zwischen 17 und 9 Grad. Morgen gibt es dann im Nordosten, Osten und Südwesten einen Sonne-Wolken-Mix und es bleibt meist trocken. Im Rest des Landes kommt die Sonne dagegen kaum durch und es gibt wieder gebietsweise Regenschauer bei 19 bis 28 Grad morgen maximal.
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0: Hallo zusammen und wir reden gleich hier mal über Straßenverkehr. Also warum wir immer alle so aggressiv sind und was wir vielleicht dagegen machen können. Und als erstes erzähle ich euch die traurige Geschichte der ersten, ja, verunfallten Verkehrstoten durch ein Auto vor 130 Jahren. Das ist wirklich eine ganz verrückte Geschichte. Hört ihr gleich hier in eurem Domradio.
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Take It Out, Florence and the Machine. Habt ihr da gerade gehört in eurem Domradio? Und um eine Maschine geht es jetzt auch, um einen traurigen Stichtag. 130 Jahre ist es her. Damals starb das erste bekannte Opfer eines Verkehrsunfalls mit einem Auto. Und zwar in London. Das Opfer war die 44 Jahre alte Bridget Driscoll. Sie hatte an diesem Tag im Londoner Hyde Park eine Veranstaltung der katholischen Abstinenzbewegung besucht. Gemeinsam mit ihrer 16-jährigen Tochter überquerte sie die Straße. Und dann wurde sie vom Auto erfasst. Und dieses Auto fuhr 6,4 Stundenkilometer. Schnell oder langsam. Augenzeugen berichteten jedenfalls, die Geschwindigkeit sei ein rücksichtsloses Tempo gewesen, fast wie ein galoppierendes Pferd oder ein Feuerwehrwagen. Ja, Bridget Driscoll wurde jedenfalls überfahren, erlitt einen Schädelbruch und starb noch am Unfallort. Und der zuständige Polizist sagte damals vor 130 Jahren, er hoffe, sowas werde niemals wieder passieren, so ein tödlicher Autounfall. Naja, allein in diesem Jahr sind rund 2.500 Menschen schon in Deutschland im Straßenverkehr gestorben. Und es geht ja auch wirklich oft sehr, sehr aggressiv zu. Und was wir tun können, damit wir vielleicht ein bisschen weniger aggressiv unterwegs sind, darüber sprechen wir gleich hier in eurem Domradio.

0: 20 nach 5, ihr hört euer Domradio. Ja, kennt ihr das auch? Schimpfen, blinken, hupen, im Straßenverkehr. Hattet ihr auch mal schon einen richtigen Wutanfall? Eine Langzeitstudie des Gesamtverbands der deutschen Versicherungswirtschaft zeigt, jeder zweite Autofahrer bzw. Autofahrerin muss sich sofort abreagieren, wenn er oder sie sich über andere ärgert. Fast die Hälfte drängelt, wenn der Fahrer vor einem vermeintlich bummelt. Ja, aber Aggression rauslassen im Straßenverkehr ist ja wirklich keine Lösung. Aber wie schaffe ich es, im Straßenverkehr ruhig zu bleiben? Darüber spreche ich jetzt mit Tine Klimach. Tine, ja, wie schaffe ich das, im Straßenverkehr ruhig zu bleiben?
1: Erstmal ist es wichtig, gar nicht erst in Stress zu geraten. Klappt nicht immer, aber es hilft oft, einfach mehr Zeit für die Fahrt einzuplanen. Die Empfehlung gibt zum Beispiel der ADAC. Dann fängt man gar nicht erst an, dem Schleicher vor einem auf die Pelle zu rücken. Das macht fast die Hälfte der befragten Autofahrer laut Studie. Es hilft auch, dass man einfach ruhig startet, auch wenn man viel auf dem Zettel hat, dass man einfach kurz innehält, die To-Do-Liste mal wegschiebt und sich auf das Fahren konzentriert. Die Lieblingsmusik einschalten hilft auch, aber eher eine, die entspannt und einen runterbringt.
0: Das kann ich ja alles vorab machen, aber wie bringe ich mich denn während der Fahrt runter, damit ich nicht ins Lenkrad beiße?
1: Der Klassiker, tief in den Bauch atmen. Sorgt schnell dafür, dass man Stress abbaut. Da gibt es folgende Methode. 4 Sekunden einatmen, 6 Sekunden halten, 8 Sekunden ausatmen. Dann versuchen nicht immer zu verkrampfen, wenn man mal wieder geschnitten wird. Das macht fast ein Drittel der Autofahrer. Nach dem Überholen so dicht einscheren, dass der andere bremsen muss. Manchmal macht das Gegenüber das nicht extra. Also Fehler verzeihen und sich nicht provozieren lassen.
0: Ja, aber woran liegt es denn, dass es im Straßenverkehr ja immer rücksichtsloser zugeht?
1: Das Leben wird immer hektischer, wir sind immer erreichbar, sagen die Studienmacher. Auch die Nutzung des Smartphones am Steuer nimmt immer mehr zu. Jeder Vierte schreibt während der Fahrt zumindest ab und zu Nachrichten. Bei den Jüngeren sind das über 60%. Aber auch die Älteren sind nicht unbedingt weiser. Da zücken auch immer mehr das Handy. Und auch Radfahrer drücken auf die Tube. Fast jeder Zweite überholt Autos auch mal links oder schlängelt sich einfach so durch den Verkehr. Was bei der Studie auch rausgekommen ist, die meisten denken, Schuld hat immer der andere.
0: Ja, das ist wohl wahr. Tine Klimach, vielen Dank. Wie bleiben wir ruhig im Straßenverkehr? Darüber haben wir gesprochen. Und um Kontrollverlust geht es auch in dem Song jetzt von Green Basket. Von Green Day heißen die. Und der Song heißt Basket Case.

0: So, und ich kann jetzt eigentlich nur sagen, Augen auf bzw. Ohren auf für unsere Inspiration um 5:30.
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2: Hier ist Tim für euch mit einem ganz berühmten Satz der heiligen Hildegard von Bingen. Sie lebte im 12. Jahrhundert und war eine Benediktinerin, Ärztin und Dichterin. Die Augen sind die Fenster der Seele.
0: Und wir gucken gleich mal auf das CHIO, dieses große berühmte Reitturnier in Aachen. Da wird ja auch immer für den guten Zweck wohl Therapiereiten gesammelt. Und ich war ganz erstaunt, als ich gelesen habe, dass der Erfinder des therapeutischen Reitens ein Pfarrer war. Und die Geschichte erzähle ich euch gleich. 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

Derzeit findet ja in Aachen das CHIO-Reitturnier statt. Mit jeder Menge Prominenz, sogar aus den Königshäusern kommt man vorbei, um Reiter und Pferde zu bewundern. Aber es geht dabei nicht nur um Höchstleistung. Es gibt auch eine tolle Spendenaktion und die heißt Glücksbringer. Und da werden Spenden für das therapeutische Reiten gesammelt. Und ich war wirklich erstaunt, als ich gelesen habe, dass einer der Erfinder des therapeutischen Reitens ein Pfarrer war. Johann Gottfried von Dietze war Ritter des Johanniterordens, Pferdefachmann. 1938 war er in ein Kavallerieregiment eingetreten. Der Zweite Weltkrieg führte ihn dann nach Frankreich und Russland. Er kam schwer verletzt zurück und dann hat er gegen den Rat seiner Ärzte nach dem Krieg wieder angefangen zu reiten. Und durch das Reiten hat er dann auch wieder seine Gehfähigkeit erlangt. Und da ist er drauf gekommen, Reiten hat einen therapeutischen Wert. Die Bewegungen des Pferdes für den menschlichen Körper sind eine super Sache. Er hat dann das Deutsche Kuratorium für therapeutisches Reiten mitgegründet und er hat mal gesagt, auf dem Pferd hat jeder Mensch 4 gesunde Beine.

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0: Lola Young. Und jetzt sind wir hier weiter dran mit unseren Domradio-Nachrichten.
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2: Ich bin Babette Büchner. Noch immer kämpfen die Einsatzkräfte in Belgien an der Grenze zu Deutschland mit einem riesigen Waldbrand. Die Lage im Naturschutzgebiet Hohes Venn ist statisch, hat sich also zumindest nicht verschlechtert.
3: Das Feuer aus Belgien ist bisher nicht weiter Richtung Monschau in der Eifel vorgerückt. Regen und ausbleibender Wind wirken sich derzeit positiv aus, wie es von der Monschauer Einsatzleitung hieß. Man habe die Situation etwas entschärfen können. Die Menschen aus dem grenznahen Ortsteil Kalter Herberg, die evakuiert worden waren, können aktuell noch nicht in ihre Häuser zurück. Die Evakuierung wird noch aufrechterhalten. Mit rund 3000 Hektar Fläche handelt es sich um einen der größten Waldbrände in der Geschichte Belgiens. Tine Klimach, Nachrichtenredaktion.

0: Der Oman soll zusammen mit dem Iran an einem Mechanismus für die Straße von Hormuz arbeiten. Bislang gibt es aber keine Einigung. US-Präsident Donald Trump hat jetzt mit drastischen Worten den Druck erhöht. Er sagte dem Sender Fox News, man werde den Oman in Grund und Boden bombardieren, wenn das Land den USA in die Quere komme. Der Oman ist bislang keine aktive Kriegspartei. Es gab einen Hackerangriff auf das Netz der Berliner Landesbehörden. Betroffen sind die Senatsverwaltung für Stadtentwicklung, Bauen und Wohnen sowie für Mobilität, Verkehr, Umwelt und Klimaschutz, teilte die Senatskanzlei mit. Beide wurden schon am Freitag aus Sicherheitsgründen vom Landesnetz isoliert. Ob zu dem Zeitpunkt schon Daten abgeflossen waren, ist noch unklar. Es wurde ein Krisenstab eingerichtet. Letzter Applaus für einen Weltstar. Mit ihren berühmtesten Songs und emotionalen Reden haben Familie und Freunde auf einer Trauerfeier Abschied von der britischen Sängerin Bonnie Tyler genommen.
1: Wales verabschiedet sich von einer absoluten Musikikone. Bonnie Tyler war nicht nur für große Rockhymnen wie Holding Out for a Hero bekannt, sondern auch dafür, dass sie nie vergessen hat, wo sie herkam. Bis zuletzt hatte sie im Ort Mumbles in der Nähe von Swansea ein Wohnhaus und hielt Kontakt zu Nachbarn und Mitbürgern. Wie schon am Samstag bei einem Trauerzug kamen tausende Fans nach Swansea, um Tyler die letzte Ehre zu erweisen. Als ihr Sarg an der Kirche eintraf, gab es lauten Applaus. Aus London, Philipp Detlefs.
0: Die Beisetzung fand anschließend im engsten Familienkreis statt.
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0: Das Wetter, die aktuelle Vorhersage des Deutschen Wetterdienstes. Heute Abend und in der Nacht lockern die Wolken gebietsweise auf und die Schauer klingen erst einmal ab. Die Temperaturen fallen dabei auf Werte zwischen 17 und 9 Grad. Morgen gibt es dann im Nordosten, Osten und Südwesten einen Sonne-Wolken-Mix und es bleibt meist trocken. Im Rest des Landes kommt die Sonne dagegen kaum durch und es gibt wieder gebietsweise Regenschauer bei 19 bis 28 Grad morgen maximal.
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3: Hallo zusammen, ich habe schon mal in der Musikliste geguckt. Die Ärzte sind gleich nochmal dabei mit Zu spät, freue ich mich drauf. Aber erst hören wir Alle Farben mit Baby Goodbye.
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1: Ja, und nämlich eine der größten Herausforderungen bei der Energiewende ist ja die Frage, wie speichern wir den Strom, den wir durch Wind oder Sonne erzeugen? Und da scheint jetzt eine kleine Gemeinde in Südfinnland eine Antwort gefunden zu haben, nämlich mit Sand. In Pornainen, wo knapp 5000 Einwohnerinnen und Einwohner leben, ist seit 2025 die weltweit größte kommerzielle Sandbatterie in Betrieb. Das Prinzip geht so: immer dann, wenn Wind- oder Solaranlagen besonders viel Strom produzieren und die Preise an der Strombörse niedrig sind, dann wird elektrische Energie genutzt, um Luft zu erhitzen. Und diese Luft strömt dann durch den Sand bzw. den zerkleinerten Speckstein und erwärmt das Material auf 500 bis 600 Grad Celsius. Dank einer starken Isolierung bleibt die Wärme dann über Tage oder sogar Wochen erhalten. Und braucht man dann später Wärme, etwa an kalten Wintertagen, dann wird die gespeicherte Energie über Wärmetauscher an das Fernwärmenetz abgegeben. Also anders als klassische Batterien speichert die Anlage keinen Strom, sondern nur Wärme. Und jetzt gibt's auch Zahlen. Das System liefert eine thermische Speicherkapazität von rund 100 Megawattstunden. Das ist genug, um den Wärmebedarf des Ortes im Sommer fast einen Monat lang und im Winter etwa eine Woche zu decken. Okay, ist noch Luft nach oben, aber da kann man ja weiterforschen über die Sandbatterie in Finnland.

0: Mando Jao mit Gloria in eurem Domradio um 20 Minuten nach 6. Ich bin mal vor vielen Jahren mit dem Auto durch Polen gereist und da kam ich dann an einem Garten vor Mai. Da stand ein Mann auf einer Leiter und hatte ja so ein Schnitzwerkzeug in der Hand und schnitzte gerade eine Holzfigur, die war mindestens 3, 4 oder auch 5 Meter hoch und es war unverkennbar, Papst Johannes Paul II. Zu erkennen. Die Polen mögen anscheinend große Heiligenfiguren. Und gerade wurde ein monumentales Denkmal für die Gottesmutter veröffentlicht, beziehungsweise dem Publikum vorgestellt.
1: Mit über 55 Metern Höhe steht sie zwischen Feldern in einem kleinen Ort mit nur wenigen Einwohnern. Rundherum so gut wie nichts. Viel Weite, viel Land und dennoch rechnen die Verantwortlichen mit Tausenden, Zehntausenden, Hunderttausenden Pilgern und Besuchern.
0: Ja, die Rede ist von der größten Marienfigur Europas. Die Gottesmutter ist größer als die berühmte Christusstatue in Rio de Janeiro. Und das ist ein Thema heute Abend für unseren Olli Kelch in seinem Podcast Kelch und Amen zwischen 19 und 21 Uhr. Und wie immer ist unser Olli ganz zum Schluss um kurz vor 9 dran.

0: Ach, nach einem entspannten Max Mutzke packen wir jetzt im Domradio noch ein bisschen Optimismus obendrauf.
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2: Hi Leute, Anni von domradio.de. Manchmal, da steht man ja vor etwas Neuem und weiß gar nicht, wie man das eigentlich schaffen soll. Und dann braucht es eigentlich gar nicht viel, außer ein bisschen Zuversicht. Das findet auch Lena Raubaum und das hat sie sehr schön in einem Text aus ihrem Buch »Ich hab da was für dich« – Wortgeschenke und Gedankenstupser zusammengefasst. Es klopft. Vor der Tür die Zuversicht. Ich öffne. Sie schmunzelt und sagt, ich wusste, dass du zu Hause bist.
0: Auch die Wir sind Helden-Band ist zu Hause mit nur ein Wort.

19 Minuten vor 7, ihr hört euer Domradio. Ja, im Moment finden ja in Birmingham die Leichtathletik-Europameisterschaften statt mit sportlichen Höchstleistungen. Die gibt es aber auch bei den Mittelmeerspielen im süditalienischen Tarent. Da sind insgesamt vom 21. August bis zum 3. September 4000 Athleten aus 26 Nationen dabei. Auch Sportler und Sportlerinnen der Sportvereinigung des Heiligen Stuhls des Vatikans. Die Sportvereinigung ist noch ziemlich jung, hat sich 2017 gegründet, nimmt zum zweiten Mal an den Spielen in Tarent teil. Und mit dabei sind 4 Vatikanathleten in den Sportarten Paddeln, Fechten und Radsport. Und natürlich drückt auch Papst Leo XIV. Die Daumen, denn das hat er schon ausdrücklich betont vorher, so ein Sportereignis. Das ist ja immer mehr als nur Laufen, Schwimmen, Rennen, sondern auch ein Zeichen des Friedens und der Geschwisterlichkeit zwischen den Völkern. Richtig.

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1: Das ist jetzt wirklich eine meiner Lieblingsreihen hier in unserem Domradio. Und das, was der Julius da erzählt, das ist mir tatsächlich noch nie passiert.
2: Ich bin Julius und mir ist letztens ein geschmiertes Toastbrot auf den Boden gefallen. Und zwar mit der Marmeladenseite nach oben, sodass ich es nachher noch essen konnte.
1: Oder?
2: Und das war schön.
1: Ja, das ist doch toll. Also bei mir ist es ja auch manchmal Marmelade, manchmal Leberwurst und zwar immer nach unten. Habt ihr auch so ein kleines Highlight-Erlebnis, das ihr uns gerne mal erzählen möchtet? Einfach mal eine Nachricht schicken.
0: Whatsappt uns einfach. 0221 258860.
1: Dann freuen wir uns auch über eure Highlight-Geschichte und damit entlasse ich euch in einen wunderbaren Podcast-Abend mit Dagmar Peters. Ich sage für heute Tschüss. Mein Name ist Heike Sikoni. Macht's gut und ganz, ganz herzlichen Dank fürs Zuhören. Hier kommt Bruno Mars.

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1: Ich bin Babette Büchner. Noch immer kämpfen die Einsatzkräfte in Belgien an der Grenze zu Deutschland mit einem riesigen Waldbrand. Die Lage im Naturschutzgebiet Hohes Venn ist statisch, hat sich also zumindest nicht verschlechtert. Entwarnung gibt es aber noch nicht. Die etwa 30 evakuierten Einwohner aus Monschau können deshalb auch noch nicht zurück in ihre Häuser. Für morgen wird starker Wind erwartet. Darauf bereiten sich die Einsatzkräfte jetzt vor. Die Bundeswehr hatte im Juli so viele Soldaten wie seit 13 Jahren nicht mehr. Ende des Monats habe es rund 186.700 Männer und Frauen in der Truppe gegeben, teilte das Verteidigungsministerium mit.
2: Mehr Bewerbungen, mehr Einstellungen. Die Zahl der Männer und Frauen in der Bundeswehr wächst schnell genug, um die politisch vereinbarten Ziele zu erreichen. Es sollen in diesem Jahr bis zu 190.000 Soldaten werden. Derzeit dienen über 12.000 freiwillig Wehrdienstleistende und kurzdienende Zeitsoldaten als Teil des neuen Wehrdienstes. Das sind rund 6% mehr als im Vergleich zum Vorjahr. Und das Anschreiben zum Wehrdienst haben die allermeisten jungen Männer schon beantwortet, aber nur sehr wenige Frauen. Da sind es nur 4%. Aus Berlin, Tine Klimach.
1: In Deutschland ist der Tankrabatt ausgelaufen. In Polen laufen dagegen neue Hilfen an. Ab heute gelten dort ein festgelegter Maximalpreis und eine reduzierte Mehrwertsteuer.
3: Mit dem neuen Spritpreispaket möchte Polens Regierung zumindest vorübergehend finanzielle Erleichterung schaffen für die vielen Bürger, die in diesen Tagen mit dem Auto aus dem Urlaub zurückkehren. Die Regelung gilt für 2 Wochen bis Ende August, dann beginnt das neue Schuljahr. In Polen zahlt man heute für den Liter Super umgerechnet 1,67 Euro. Das sind 61 Cent weniger als in Deutschland. Und das wird sicher auch deutsche Tanktouristen sehr interessieren. Aus Warschau. Doris Heimann.
1: Die Thüringer Brombeer-Koalition aus CDU, SPD und BSW bröckelt. 2 von 15 BSW-Abgeordneten erklärten, dass sie CDU-Ministerpräsident Mario Vogt nicht mehr mittragen. Dieser stehe somit aktuell nur noch einer Minderheitsregierung vor. Die deutschlandweit einzige Brombeer-Koalition kam schon bisher nur auf 44 von 88 Sitzen im Erfurter Landtag.
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1: Das Wetter, die aktuelle Vorhersage des Deutschen Wetterdienstes. Heute Abend und in der Nacht lockern die Wolken gebietsweise auf und die Schauer klingen erst einmal ab. Die Temperaturen fallen dabei auf Werte zwischen 17 und 9 Grad. Morgen gibt es dann im Nordosten, Osten und Südwesten einen Sonne-Wolken-Mix und es bleibt meist trocken. Im Rest des Landes kommt die Sonne dagegen kaum durch und es gibt wieder gebietsweise Regenschauer bei 19 bis 28 Grad morgen maximal.
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5: Der Montagabend im Domradio. Zeit zum Zuhören. Ich habe wieder die Podcast-Strecke für euch heute zusammengestellt. Und heute geht's in den 2 Stunden unter anderem um Urlaub und Erholung. Aber auch um Selbstzweifel, um mehr Bewegung, mehr Toleranz und um die höchste Marienstatue Europas. Dagmar Peters ist hier. Schön, dass ihr dabei seid.

0: 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Die Beine hochgelegt, Zeit zum Durchatmen und dann geht's manchmal los. Das Gedankenkarussell. Bin ich gut genug? War heute alles richtig so? Und genau um solche Selbstzweifel geht es jetzt im Podcast Löwen und Lämmer. In der Folge Geldschwimmer, Hausplaner, Bergsteiger packen die drei Seelsorger Tobias Schwaderlapp, Max Moll und Matthäus Hilos ganz persönliche Geschichten aus. Sie sprechen über Kindheitsträume, das Gefühl, ein Hochstapler im eigenen Leben zu sein und die Frage, wann man auch einfach mal mit was aufhören muss. 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
1: Ich kann mich nicht erinnern, wann ich das letzte Mal in so einem Bekleidungsgeschäft war, aber das Spannendste war, ich habe mir dann hinterher so 3-4 Hosen ausgesucht und ich wusste nicht, welche Größe ich brauche. Dann geht man wohin? In die Umkleidekabine. Und dann habe ich mich erstmal einfach hingesetzt, weil es super spannend war, zuzuhören, was in den ganzen anderen Umkleidekabinen passiert. Also habe ich wirklich gedacht, das wäre mal ein eigenes Format, wo wir uns einfach eine Stunde in eine Umkleidekabine setzen. Und gestern ganz spät Abend dachte ich, das hat schon was von Beichtstuhl fast, wie die Leute da reden. Es hätte nur gefehlt, dass ich was frage. Ich habe es nicht getan. Ich habe mehrmals gedacht, jetzt frage ich was, weil es mich einfach interessiert. Weil die Leute führen da Selbstgespräche, die Leute reden da mit anderen Menschen über, ja, die Hose steht mir gar nicht. Oder über, ja, wenn ich das wieder anziehe, was denken die denn dann da über mich? Und ich dachte so, das ist wie so ein Kristallisationspunkt der Menschlichkeit, so eine Umkleidekabine. Wie die Leute da vorne im Spiegel wahrscheinlich stehen, was die wohl denken, fühlen. Und spannend war zu hören, was sie da sagen und wie die sich selbst auch kritisieren und was so. Und wirklich ganz zwischendurch dachte ich so, am liebsten hätte ich jetzt so Zettel gehabt, wo drauf steht, du bist wunderbar, und hätte das gerne so drunter geschoben. Einfach so, was einfach mega creepy wäre, aber ich fand das sehr spannend und dann dachte ich, also so ein Format.
2: Ich höre jetzt schon seit 15 Minuten zu. Du bist wunderbar.
0: Ja.
1: Genau, das ist die Umkleidegeschichtsgeschichte gestern. Und ich fand das sehr, also einmal fand ich es natürlich lustig auch zu hören, auf der anderen Seite aber auch sehr spannend. Und so beginnen wir heute Folge 7 unseres Podcasts Löwen und Lämmer mit Tobias, Matthäus und mir, dem Max. Und wir haben, das kann ich ja auch sagen, wir haben verschiedene Menschen, die uns Dinge geschrieben haben, Fragen haben sie geschrieben. Eine Person hat uns eine etwas längere Geschichte und an dessen Ende eine Frage geschickt. Ganz klar, wir können heute auf keinen Fall alles beantworten, aber ich sage das einfach mal, wir reden irgendwann darüber auf jeden Fall. Und wir haben auch jemanden, der uns hier aus dem Kreis, der wollte auch vielleicht was sagen, vielleicht auch nicht. Aber wir gucken, wie die Folge sich entwickelt. Und wir können uns jetzt entscheiden. Ihr habt gesagt, ihr habt aus alles drei könnt ihr euch einlassen.
2: Also ich finde es erstmal mega schön, dass ihr uns schreibt. Also ja,
1: das auch.
2: War ich ganz gerührt. Aber insofern
1: mach ruhig. Also wir können uns aussuchen, was wir tun. Und wir können gerne.
2: Aus dem Hut.
1: Wir können auch was mit der Frage anfangen. Es waren ja zwei Personen, die haben mir ganz kurze Fragen gestellt. Eine der ersten Fragen, die wir, vielleicht ist das sogar das Sinnvollste, das von der Reihenfolge her einfach zu machen nach Einsendung. Und zwar, eine Person hat uns gefragt, was sind eigentlich eure Kindheitsträume gewesen?
2: Kindheitsträume, nicht Traumata.
1: Träume, ja, nicht das, was ich hoffe. Yeah. Was war euer Kindheitstraum? So war die Frage konkret formuliert. Und bevor ich was sage, weil ich tatsächlich so dachte, ich habe direkt was. Einer meiner Träume, wo ich sag's einfach. Ich habe früher immer geträumt, ich könnte schwimmen in Geld, so wie Dagobert Duck. Das war so, Dagobert Duck war so wirklich für mich, also nicht das ganze Verhalten, aber dieser Geldspeicher mit diesem unendlich viel Geld und dass man darin schwimmen könnte, das fand ich schon sehr faszinierend. Und das ging hinterher
2: total.
1: So.
2: Ich mache das jeden Morgen.
1: Jeden Morgen im Generalvikariat, unten im Keller, da habt ihr nee, so ein Geld.
2: Bei dir im Keller.
1: Unter der Orangerie. Geldspeicher. Und das ging hinterher so weit, dass ich, wie war das genau, dass dann, wenn wir immer in der Grundschule freie Mahlzeit hatten, also wenn die Lehrer nicht wussten, was sie mit uns machen sollten, dann durfte man halt irgendwas zeichnen. Dann habe ich immer einen Geldspeicher gemalt und auf diesem Geldspeicher von Dagobert Duck sind ja 2 Ds. Und ich habe die immer ersetzt durch 2 Ms. Also das war dann immer so ein Geldspeicher. Max Moll.
3: Sehr bescheiden. Genau.
1: Sehr, sehr bescheiden. Das war
2: das
1: so.
2: Das ist schon sehr gut.
1: Das fand ich auch. Fand ich auch. Und dann, so wollte ich dann tatsächlich auch mal Bankkaufmann werden. Eine Zeit lang. Bin es aber nicht geworden.
2: In dem Wahn, das würde so abgehen in der
1: genau,
2: Bank.
1: Genau, in der Hoffnung, das würde so abgehen. So, morgens geht man dann erstmal baden. In der Stadtsparkasse Wuppertal.
2: Denn Geld stinkt nicht. Ja. Nee, finde ich gut, finde ich gut. Mein Kindheitstraum ist nicht so irreal wie jetzt deiner, aber dafür habe ich ihn noch. Dann ist er doch wieder irreal mittlerweile. Ich war immer total fasziniert von der Architektur und mir selber so ein Haus zu designen. Wir hatten mal irgendwann sind wir umgezogen. Ich meine, das müsste 1990 gewesen sein. Da sind wir aus Wiesbaden, aus der Stadt, aufs Land gezogen, weil wir einfach mehr Platz brauchten, so mit den Geschwistern und allem möglichen. Und da waren dann so immer, also haben wir uns, glaube ich, umgeguckt und dann wurden immer mal so verschiedene Häuser angeguckt. Und diese Faszination, in ein Haus reinzugehen und das so als Rohling zu betrachten, was könnte man jetzt hier alles draus machen? Wo wäre dann mein Zimmer? Wie würde ich mein Zimmer dann einrichten oder sonst irgendwas? Das fand ich mega. Und dann war auch einmal die Option, glaube ich, irgendwas zu bauen. Jedenfalls hatten wir immer diese ganzen Architekturpläne dann da bei uns liegen. Im Grunde die Grundrisse dieser Häuser mit diesen so offenen Dreiecken, so für die Türen und sonst irgendwas. Und da weiß ich, da habe ich wochenlang selber so Grundrisse gemalt auf diesem kleinen Karo-Papier und wochenlang da Grundrisse gemalt. Und nach wie vor ist das manchmal das, was ich mit, also jetzt so als Priester gehe ich nicht davon aus, dass ich ein Haus bauen werde. Aber ich wenn ich jetzt so ich eine Familie gegründet nicht. Hätte oder so, hätte ich mir sehr gewünscht, ein Haus zu bauen. Und das ist jedenfalls immer so mein Traum, so selber von Grund auf mal zu überlegen, wie hätte ich gern ein Haus, dass es so richtig, richtig cool wird? Das kann ich jetzt nie selber bauen. Ich wohne jetzt total schön, ist alles prima. Aber dieser Traum, sowas aufzuzeichnen und dann die Wirklichkeit zu haben, das finde ich einfach total geil.
1: Hast du das denn, als du, irgendwann stand ja fest, dass du in diese Orangerie einziehen wirst, war das dann dieses Gefühl, wie das hier aussehen könnte? Was
2: immer.
1: Hier alles,
2: das ist immer, deshalb, also ich ziehe eigentlich nicht ungern um. Das ist erstmal mega nervig, weil du natürlich tatsächlich einfach einpacken, dieses ganze Zeug umziehen, dann neue Sozialkontakte und so, alles schön. Aber das Coole ist, das erste Mal eine neue Wohnung anzugucken und dann so zu überlegen, okay, wie kann das hier werden? Dann so irgendwie ausmessen und dann, könnte passen, ist wahrscheinlich zu eng. Und dann festzustellen, eine leere Wohnung sieht kleiner aus als eine volle, das ist auch krass.
1: Oh,
2: also
1: ja.
2: Wenn du einen Raum leer hast, meinst du, nie im Leben kriegst du den ganzen Kram hier rein. Und wenn dann ein Sofa drinsteht und so weiter, auf einmal geht's dann doch, sieht jedenfalls dann weiträumiger aus als in einer leeren Wohnung. Auch eine interessante Erfahrung. Mhm. Plus, was ich am Umzug immer liebe, ist ausmisten. Das hat dann so verschiedene Stufen, dann denke ich erstmal aufräumen. Okay. Zweite Stufe, ich glaube, das kann weg. Dritte Stufe, das legst du doch nochmal beiseite, da bin ich nicht ganz sicher. Vierte Stufe, du bist bei allem ganz sicher, das kann auch weg. Du schmeißt immer radikaler weg und das ist irgendwie total befreiend. Also,
1: ja, wegschmeißen ist ja wirklich befreiend.
2: Ist total befreiend.
1: Das ist ja so. Was war das Letzte, was bevor Matthäus seinen Kindheitstraum erzählt, was war das Letzte, was du weggeschmissen hast?
2: Ich habe unten so einen Eingangsbereich, wo ich immer alles Mögliche so ansammle. Entweder Dinge, die mir geschenkt werden oder Dinge, die ich so, habe halt irgendwie. Habe ich dann mal in Gebrauch gehabt, dann lege ich die unten hin, weil die nehme ich dann bei Gelegenheit die Treppe mit hoch. Diese Gelegenheit kommt nie. Es wird unten immer voller. Und dann, wenn wir hier große Veranstaltungen haben und ein Container auf dem Gelände steht, damit wir den Müll von der Veranstaltung entsorgen können, dann gehe ich immer abends nochmal durch die Wohnung, grrrt, alles weg und
1: das ist ja praktisch.
2: Reboot.
3: Das ist gut, das ist wie catchy
2: lehren.
3: Eine kleine Beobachtung aus dem Generalvikariat. Einmal komme ich zu Tobi ins Büro und dann steht mitten im Büro eine riesen fette Mülltonne.
2: Zwei.
3: Papiermülltonne.
2: Zwei.
3: Zwei.
1: Und ich dachte, aber so eine blaue, so eine große. So eine blaue,
3: ganz genau. So eine, die du normalerweise für den ganzen Block hast. Ja. Und dann habe ich ihn gefragt, ich dachte ja gut, der Typ wechselt jetzt seinen Job, weil der vernichtet jetzt halt alle Akten, die irgendwie weg müssen. Nee, aber er hat nur aufgeräumt. Aber das war schon irgendwie erstaunlich, dass da so Tollen rumfahren im Generalvikariat. Ich dachte,
2: nee, ja, ist aber auch tatsächlich die Papiermülltonnen, also da sammelt sich auch viel Papiermüll an. Und bei mir sind im Büro noch, und die würde ich tatsächlich mal gerne sinnvoll nochmal sichten, noch sehr, sehr viele Unterlagen der Planung des Weltjugendtags in Köln.
3: Gut, aber da gibt es ja keine Lernkurve. Selbst wenn
2: es gibt keine Lernkurve, aber es ist trotzdem interessant, mal die Planungsstände zu sehen, wer da überall bei was mit überlegt hat. Und was dann alles geklappt oder in die Fritten gegangen ist, was auch immer. Aber so.
3: Meinst du, es gibt Dinge, interessant, die nicht geklappt haben?
2: Ernsthaft? Ja, also, weil es ja in Köln war, glaube ich, 99,5% werden geklappt haben.
1: Mindestens.
3: Nee, bestimmt.
1: So ich erinnere mich, ich war ja auch so Volunteer, da hat alles perfekt geklappt an der Schule und so.
3: Ein Mann aus Italien, der sagte, sie haben zwei neue Entdeckungen gemacht. Das erste habe ich vergessen, aber das zweite war, wir haben immer gedacht, die Deutschen können organisieren, aber das stimmt nicht.
2: Das erste, ja, und das erste war, das war nämlich rührend.
3: Nee, das erste war positiv.
2: Die Deutschen wären nicht gastfreundlich. Der Weltjugend hat mit zwei Vorurteilen aufgeräumt. Die Deutschen könnten gut organisieren und die Deutschen wären nicht gastfreundlich. Und das finde ich mega sympathisch.
3: Ja, sympathisch. Also auf der anderen Seite für die 10.000, die nochmal eine Nacht auf dem Marienfeld schlafen mussten, war es jetzt nicht so cool. So.
2: Ja, alles geschenkt, aber wir waren jedenfalls gastfreundlich. Wir waren gastfreundlich und das finde ich irgendwie cool.
3: Ja, ja. Jetzt bei der EM sieht man es ja auch wieder. Also ich glaube, dass die Leute genau das bestätigen vom Weltjugendtag. Dass wir gastfreundlich sind, ist glaube ich schon, was man so hört, international.
2: Und dass die Deutsche Bahn funktioniert.
3: Und dass die Deutsche Bahn so richtig gut läuft.
1: So richtig, richtig gut.
3: Genau.
2: Der Philipp Lahm, der wird mal ein Buch darüber schreiben.
3: Triggerwarnung. Sollten Sie Sarkasmus triggern?
1: Das brauchen wir nicht triggern.
2: Ach ja.
1: Und jetzt dein
3: Kindheitstraum.
1: Ja.
3: Ich habe jetzt zwei. Der eine ist, das klingt jetzt echt, ich wollte Komponist werden. Ich war völlig fasziniert von klassischer Musik und ich habe mir eigentlich meine Dosis an klassischer Musik schon bis 12 Jahre reingezogen. Also ich habe alles gehört, was man hören konnte. Alle Stilrichtungen, Barock, vor allem Wiener Klassik, da kenne ich mich immer noch gut aus. Also wenn du mir die 7. Symphonie, den 2. Satz von Beethoven abspielst, kann ich dir sagen, 7. Symphonie, 2. Satz. So, ne, ich kenne mich richtig gut aus und habe auch super viel gelesen, völlig frühreif mit 10, mit 11, mit 12. Und dann dachte ich, ja, Musik schreiben, das wäre mein Ding. Erstens bin ich zu faul und zweitens nicht genug Begabung, ganz einfach, ja. Also Musik bin ich schon irgendwie dabei, aber irgendwann mal ja,
1: nicht genug Begabung.
3: So. Ohne Begabung für so krasse Musik. Also ich hatte ein Erlebnis, also vielleicht einige, die zuhören, waren sogar Opfer dieser Aktion. Ich wollte ein Messdienerorchester aufstellen in Benrath.
2: Wie geil.
3: Aber völlig wahnsinnig. Ohne eine Ahnung zu haben, was das bedeutet, hab da diese armen Kinder gequält, stundenlang mit irgendwelchen Sachen, die ich da selbst geschrieben habe. Es hat nichts funktioniert.
2: Im Ernst? Mit
3: deinen eigenen? Ja, selbstverständlich.
2: Ja, das finde ich geil. Das hat auch was
3: Selbstverständliches. Das war völlig wahnsinnig. So
2: kostenlose Instrumentalisten sich zu engagieren.
3: Und dann sagten die
2: meine Musik also dann machen.
3: Die älteren Leiter haben sich das angeguckt und haben gesagt, also eine Sache wissen wir jetzt von dir, du bist völlig wahnsinnig. Du bist absolut größten wahnsinnig. Es war dann irgendwie ein schönes Wochenende und also es war jetzt nicht nur, wir haben jetzt nicht das ganze Wochenende gespielt, du hast ja nach 2 Stunden gesehen, dass das Ganze ja völlig verkackt. Aber das war schon irgendwie, das war so ein Teil aus diesem Kindheitstraum, ja. So
1: was genau hast du da gemacht? Dann dirigiert, oder?
3: Ich habe alles gemacht. Ich habe die alles. Musik, ich habe die Arrangements geschrieben, ich habe versucht zu dirigieren, ohne eine Ahnung davon zu haben, selbstverständlich. Also ich kann dirigieren, ich habe das mal gelernt sogar, weil ich auf so einer Musikschule war. Aber vergiss es, vergiss es. Ohne Ahnung. Aber es war irgendwie eine coole Aktion.
2: Aber als du Kind warst, hast du auch die Musik dirigiert, wenn du die auf den Schallplatten gehört hast?
3: Nee, das habe ich nicht. Nein. Ich habe dirigieren
2: erst gelernt. Das habe ich nämlich immer gemacht.
3: Ah ja? Ja.
2: Nee, gelernt. Nee.
3: Man denkt immer...
2: Selbstdarstellertum. Ich habe es gemacht. Platte draufgelegt, völlig laut gemacht und dann da wild rumgefuchtelt und das Gefühl gehabt haben, die Macht zu haben.
3: Ja, ich habe ja auch mega lange im Orchester gespielt. Und zwar, wir hatten so ein Schulorchester, das auch völlig wahnsinnige Sachen gespielt hat. Also wirklich harte Literatur aus der Wiener Klassik. Alle Symphonien von Beethoven durchgedudelt. Natürlich viel zu schwer für uns, aber scheiß drauf. Grieg, Tchaikovsky und so Zeug. Also deswegen.
1: Was hast du denn da gespielt?
3: Naja, es war so, dass ich habe ja Geige gelernt.
2: Geige, ne?
3: Ja. Genau. Ja, ich habe Geige gelernt, war aber zu schlecht, weil ich zu faul war. Deswegen habe ich dann Bratsche gespielt und es hat dann gut zu mir gepasst, weil dann musst du so ein bisschen mehr ziehen und so und du musst nicht so filigran sein und bei den meisten, also wenn es dann richtig in die Romantik geht, wird es dann auch asozial auf der Bratsche. Mhm. Weil da du bist dann auch mal in der fünften Lage und so, aber das habe ich noch geschafft, da habe ich sogar ins erste Pult geschafft und dann kam der, ja. Ja, ich habe noch einen Kindheitstraum und zwar, ich war von Kindheit an unfassbar fasziniert von Bergen. Und das ist wie so ein Virus, das du über, wie soll ich sagen, eingeimpft bekommst von deinem Vater, das war bei uns so. Und dann war ich wollte immer auf hohe Berge steigen, das war immer mein Traum. Und den habe ich mir verwirklicht sogar. Also ich war mit 19 Jahren auf dem Mont Blanc mit meinem besten Freund. Das war wirklich auch in einem sehr, sehr schönen Stil. Wir haben für 2 Wochen so auf dem Gletscher so ein Basecamp gebaut. Also wir haben da gezeltet. Die erste Woche, dann ist das Zelt kaputt gegangen. Dann haben wir die 2. Woche in einem Iglu geschlafen. Das war natürlich auch ein Erlebnis.
2: Wie in einem Iglu?
1: Gebaut? In einem Iglu?
2: Habt ihr das selber gebaut?
3: Nee, das haben wir nicht selber gebaut, da waren irgendwelche Studenten aus Spanien, so Geologen, die haben das gebaut und sind dann aber runter. Und zwar, sie sind runter, weil es gab einen Schlechtwettereinbruch. Also es hat auf gut Deutsch...
2: Da habt ihr gesagt, jetzt erst recht, jetzt erst recht.
3: Nee, wir hatten keine Wahl, wir hatten kein Geld, wieder runter und wieder hochzufahren. Und dann haben wir halt gesagt, ja gut, dann bleiben wir hier, jetzt haben wir ein Iglu, ist doch gut. Und dann so, du musstest so 200 Höhenmeter zu der Seilbahn hoch, Aiguille du Midi. Und da, als alle weg waren, weil die haben alles evakuiert wegen so einem Sturm, da waren alle weg und dann sind wir hoch, weil wir gesagt haben, jetzt können wir dort duschen.
2: Das ist es.
3: Und dann haben wir uns da in diesem Waschbecken, ja gut, aber das war irgendwie eine coole Zeit, da war ich 19, war echt schön. Also war echt mal, kann man dann erzählen, wenn man ein alter Mann ist, so.
1: Aber das ist schon faszinierend auf dem Mont Blanc. Ich war 2003 das erste Mal in der Schweiz. Das war jetzt, da waren wir in Bellwald, das ist im Wallis. Und als ich dann das erste Mal auf diese Gletscher geblickt habe, die ist damals noch sehr, also Viersch Gletscher war da noch gut sichtbar 2003.
3: Ja, und, bis heute auch noch.
1: Ja, aber nicht so weit runter wie damals.
3: Wieso, ist was?
1: Ist was, ist, weiß ich nicht. Ist irgendwie, zieht er sich zurück. Der hat keinen Bock mehr auf Menschen, ich glaube, der Gletscher. Der ist auf jeden Fall, ist der nicht mehr so ganz sichtbar. Und als ich das erste Mal, über Gletscher geht es ja eigentlich gar nicht. Ich dachte, das erste Mal, als ich das gesehen habe, habe ich gedacht, das ist nicht echt. Ja. Also das kann nicht echt sein. Das ist so, da bist du, 2003, da war ich 15, 14, ja, 14 war ich. Also das war für mich völlig irre, dass es sowas gibt.
3: Und wenn du auf einen hohen Berg gehst, auch im Wallis, da war ich dann später auch nochmal unterwegs, du läufst dir immer los gegen 3 Uhr nachts, ne? Also aufstehen ist 2 Uhr, wecken in der Hütte und Abmarsch ist 3 Uhr nachts.
1: Ja,
3: das heißt, du läufst in der Dunkelheit los, die ersten 2 Stunden, dann bist du schon ein bisschen weiter oben und dann geht die Sonne auf.
1: Ja, das haben wir so tatsächlich. Das haben wir leider nie. Auf 4000 waren wir leider nie. Das war irgendwie.
3: Und das sind Momente, die kannst du nicht einfangen. Klar kannst du die knipsen, ne? Aber das zu erleben. Und da habe ich mir oft gedacht, das kann kein anderer als ein Mensch. zu sagen, das ist schön. Das macht ja irgendwie keine Gämse, die da rumspringt. Die sieht ja nicht die Sonne aufgehen und sagt, boah, das ist schön. Die sagt, boah, jetzt wird's wärmer. Ja? Aber das kann ich als Mensch, ich kann sagen, das ist so schön. Und ich kann es auch nicht festhalten.
1: Ja.
3: Jetzt romantische Untermalung von Musik von Mahler. Nein, Quatsch.
1: Gerne. Auf der Bratsche, gespielt von Matthäus.
2: Aber die Story im, als alle wegen Sturm und Schneeeinbruch nach unten sind und ihr gesagt habt, sehr gut, jetzt haben wir hier Platz und noch ein bisschen nach oben seid, das bringt uns da eigentlich zum zweiten Teil dieser Frage, Max, ne?
1: Ja.
2: Hast du eigentlich jemals an deiner Urteilsfähigkeit gezweifelt, Matthias?
1: Naja, hast du Selbstzweifel, genau, aber das ist genau. Da offensichtlich ja nicht, oder doch, vielleicht erst recht.
3: Wieso? Was ist? Also das war eine safe Sache, da braucht. Nein, das war ja safe.
1: Warum waren denn alle weg, wenn es safe meine Güte.
3: Wir sind ja nicht im Sturm von Berge gestiegen und so.
1: Sondern ihr wart einfach nur in eurem Iglu.
3: Ja gut, das, dafür ist es ja da, nicht?
1: Aber ja, wir können zu der zweiten Frage kommen, auch im Allgemeinen.
3: Ja, also ich kann anfangen, weil ich zweifle ständig an mir. In übergroßem Maße habe ich Selbstzweifel. Jede Woche. Und ich habe eine Aufgabe und ich denke mir immer, ich genüge nicht für diese Aufgabe. Ich genüge nicht für das, ich genüge nicht für das. Habe ich eigentlich ständig. Und ich sag's mal so, man lernt damit zu leben, als eine Normalität, die einfach irgendwie zu meiner Person gehört, mich ständig zu hinterfragen und ständig auch nach Verbesserungen zu suchen. Aber es ist echt anstrengend. Also vielleicht nach außen scheint es so, boah, der ist so selbstsicher, der bleibt im Sturm da oben und so. Das stimmt gar nicht. Also ich bin nicht selbstsicher. Nee, glaube ich nicht.
2: Max?
1: Habe ich kurz gefühlt wie in so einer Abfrage. Der Tobias Schwalab nimmt jetzt die Leute einzeln dran. Bitte einmal antworten.
3: Er schreibt sich's auch auf.
1: Er notiert sich das gerade auf dem Handy. Welche Form von Selbstzweifel fürs nächste Halbjahrsgespräch wird das jetzt hier notieren? Matthäus hat permanent Selbstzweifel. Was kann ich dagegen tun?
3: Das weiß der Tobi, weil ich ihm jedes Mal das vorjammer.
1: Bei mir ist das, glaube ich, ganz, also ich weiß nicht, ob ich das ist so vermischt. Es gibt Momente, wenn ich was mache und das funktioniert, insbesondere wenn ich was mit anderen Menschen mache, dann entsteht manchmal sowas wie Flow. Also das Gefühl, das funktioniert einfach. Da bin ich null mit meinen Selbstzweifeln konfrontiert. Dann das funktioniert und dann geht das sozusagen weiter und dann kommt noch eine Idee und solche Momente hatte ich in verschiedensten Konstellationen, sowohl als Jugendseelsorger als auch davor, als auch an der Uni und als auch, als ich hier meine Doktorarbeit geschrieben habe. Also in ganz unterschiedlichen Kontexten hatte ich das immer mal wieder. Und es gibt aber gleichzeitig in all diesen Tätigkeiten und Momenten, das zum Beispiel, also das Beispiel eben von der Doktorarbeit, als ich das 2015 war es so, dass ich mich in der KJA Wuppertal beworben hatte als Jugendreferent im Bereich TUF und abgelehnt worden bin. Bis heute ist mir nicht so ganz klar, warum, weil ich dachte, ich bin der Beste dafür.
2: Good to know.
1: Aber danach sozusagen, das war da ging schon der erste Zweifel los. Also wieso? Also, weil ich dachte so, ich kann das doch alles. Also alles, was dir da vor, verstehe ich nicht. Und dann kam der zweite, aber das ist sozusagen vielleicht eine andere Form vom Selbstzweifel, weil dann mein Professor zu mir kam, den ich kennengelernt hatte und meinte, hast du nicht Lust hier in so einem Art Graduiertenkolleg, das ist so eine, ja, wie soll man sagen, so fast stipendiumartig, eine Doktorarbeit zu schreiben. Und das erste, was ich dachte, ist, Alter, weißt du eigentlich, mit wem du redest? Nie im Leben. Ich bin doch, also ich, wieso schon gar nicht in Mathe-Didaktik. Wie kommst du denn auf diese verrückte Idee? Und ich habe den, das habe ich dann mal auch als erstes gesagt, hör mal zu, ich glaube, da sind andere Menschen besser geeignet als ich. Das kann ich mir, also du hast einen Platz, das weiß ich, und biete den doch, ich kannte auch andere eben aus dem Studium, biete das. Aber der wollte das, weil der festen Überzeugung war, dass ich das eben doch kann. Und ich habe das dann auch gemacht und für mich war das dann total das Riesenprivileg, das auch tun zu dürfen, aus dem Fenster zu schauen, nachzudenken, einen Text zu schreiben und dafür Geld zu kriegen. Das war für mich völlig verrückt. Aber das war immer wieder auch der Gedanke, auch wenn ich ab und zu dann so in einer Vorlesung vertreten habe in Mathedidaktik, Alter, lass die mal nicht merken, dass ich eigentlich nicht so viel Ahnung habe. Weil ich habe mich echt, also so, und die anderen haben aber immer gesagt, der hat schon Ahnung von dem, was er da tut und ich könnte das erklären und bei mir ist dann immer alles klar im Gegensatz zu anderen, wenn ich denen das erkläre. Ja, aber das war schon so und diese Form von widersprüchlichem aus Selbstbewusstsein und Selbstzweifel, das gibt es, ich würde fast schon sagen, wie bei dir, Matthäus, fast schon permanent. Das ist jetzt bei Wunderpunkt genau das Gleiche. Es gibt Tage, da denke ich, boah, voll cool, so wie jetzt. Boah, wir reden über die Fragen und Menschen reagieren darauf. Und dann gibt es auch Tage, wo ich denke, Alter, wofür mache ich das überhaupt? Also das ist eigentlich völlig, ganz ehrlich, wir sind völlig relevanzlos. Das interessiert niemanden, was wir hier tun. Wofür ist das überhaupt gut? Und was? Und ich, Alter, was mache ich da eigentlich den ganzen Tag? Also das ist so. Und es gibt noch eine dritte Form von Selbstzweifel, da kann ich aber dann nachher vielleicht noch was sagen.
2: Also ich hätte auch drei in unterschiedlicher Abstufung. Das erste ist, dass ich phasenweise, weil ich zumindest in der Zeit der Schule oder des Studiums, dass mich manchmal so das Gefühl überkam, es ist nicht zu schaffen. Also gerade so beim Abi irgendwie, da hatte ich das erste Mal, mir ist eigentlich immer alles leicht gefallen in der Schule und trotzdem hatte ich zu gewissen Phasen das erste Mal, ach du lieber Himmel, wie soll ich da 5 Stunden Arbeit schreiben und so, ich wüsste überhaupt nicht, was ich da 5 Stunden schreiben soll und so weiter und so fort. In den Phasen hat mir immer geholfen, oder auch beim Führerschein, da machst du da Fahrstunde und sowas und dann musst du 1000 Sachen auf einmal machen, kriegst es nicht irgendwie koordiniert. So, in solchen Phasen hat mir dann immer geholfen, guck dich doch einfach mal um, was für Deppen alle einen Führerschein haben, was für Deppen alle ein Abi haben, was für Deppen alle einen Doktortitel tragen.
1: Ja, danke.
2: Das ist zu machen. Stimmt. Ja, also, Max.
3: Ich zitiere meinen Vater, es gibt immer einen Dümmeren als du.
2: So. Und der aber einen höheren Abschluss hat. Das ist das, was mir hier geholfen hat.
3: Selbstverständlich.
2: Also das war das eine. Aber das ist, würde ich sagen, das ist einfach nur, das sind so punktuelle Überforderungsdinger, da hilft es mir dann einfach zu sagen, okay, Deppen schaffen es auch, dann schaffst du es auch. Das zweite ist, das geht dann schon ein bisschen tiefer und das hatte ich das erste Mal, und das habe ich dann mit meinem Cousin auch mal thematisiert, dem es ähnlich ging, das hatte ich das erste Mal in den, sagen wir, in den ersten 3 Jahren, jetzt an meiner jetzigen Stelle, als ich dir Susanne Jungseelsorger geworden bin, was du auch eben sagtest, Max, da gibt es sogar, da habe ich eben auf dem Handy nochmal nachgeguckt, eine Bezeichnung für das Hochstapler-Syndrom. Also das Gefühl zu haben, sich irgendwie eine Position oder sonst was erschlichen zu haben oder da irgendwie reingerutscht zu sein, jedenfalls nicht in, eigentlich nicht der geeignete zu sein, nicht in der Lage zu sein, dieser Aufgabe gerecht zu werden. Und das, was es bei mir ausgelöst hat, war, und das ist mir erst aufgegangen, als es das erste Mal nicht so war, ein permanenter Druck mit der Angst, oh Scheiße, hoffentlich fliege ich heute nicht auf. Das hätte ich niemals so formuliert. Aber ins Büro zu gehen und zu denken, okay, was kommen heute alles für Termine? So und so viele Themen, von denen ich gar keine Ahnung habe. Hoffentlich spricht mich keiner direkt drauf an. Ich habe keine Ahnung. Dann fliege ich auf. Und das war im Herbst 2019, da war ich immerhin schon 2,5 Jahre hier, dass ich das erste Mal irgendwo war mit einer kleinen Veranstaltung in Bonn und da rausgekommen bin und gedacht habe, ach, gerade warst du hier das erste Mal selbstverständlich als diözesanen Jugendseelsorger und hattest nicht die Angst aufzufliegen. Nicht, weil du Ahnung hattest von allem und auf alles prima Antwort oder die Lösung hattest oder sowas, aber einfach so. Und das hat 2,5 Jahre gedauert. Das fand ich jedenfalls schon, und das war schon auch irgendwie dauernd eine Belastung. Also die finde ich jetzt nicht so ohne. Und dann ist das Dritte, was finde ich noch fieser ist, und auch das muss ich der Ehrlichkeit halber noch dazulegen, Zweifel, die falsche Entscheidung getroffen zu haben, die aber nicht mehr so ohne weiteres revidierbar ist. Im Grunde, also zu sagen, da hatte ich vor ein paar Jahren mal, wo ich dachte, ich habe mich damals, also es war eine unreife Entscheidung, dass ich zum Priester geweiht worden bin. Und das ist irgendwie, das ist schon ein vehementes Ding, wo du mit umgehen musst. Vor allen Dingen, weil du eben, also das ist auch eine fruchtlose Frage. Das ist jetzt erstmal so. Die Frage ist, die konstruktiv gewendete Frage ist, wie gehe ich jetzt mit der Tatsache um? So, und da kannst du auch irgendwie mit umgehen. Aber habe ich mich damals falsch entschieden oder sowas? Oder habe ich mich damals falsch entschieden, in Rom zu studieren, Theologie zu studieren, was auch immer? Das ist jetzt erstmal so. Aber wenn das so nagt, das finde ich die fieseste Form von Selbstzweifel, weil die so rückwärtsgewandt ist und in einer Situation bohrt, die jetzt erstmal so nicht zu ändern ist. Und nur Klammer auf, ich bin jetzt auch sehr dankbar, dass sie so ist, wie sie ist. Aber so, wenn es dann mal nagt, finde ich das wirklich schwer, damit umzugehen.
3: Ja, danke, Tobi.
1: Das ist ja, also das Letzte ist ja also, sehr, sehr existenziell.
3: Ja,
2: total.
3: Also wenn ich das richtig verstehe, es gibt eine gute Form von Selbstzweifel, glaube ich schon.
2: Unbedingt.
3: Nämlich, also wenn ich ständig durch die Welt laufen würde und sage, ich kann doch alles und zwar am besten.
2: Die ist auf der Postkarte drauf, ich habe mich umgeguckt, wir sind die Geilsten hier.
3: Ja, genau.
2: Also wenn du das ernst nimmst, dann ist es ja richtig hart.
3: Und deswegen, ich glaube, es tut auch mal gut, aufzufliegen. Also mir geht's ja auch ständig hier, ich bin hier in der KHG und jeden Tag kommt jemand mit irgendwas, ja, weißt du, welche die Bildrechte bei Präsentationen von Bildern, die in der Kirche sind, wie ist denn das eigentlich geregelt? Wie ist das geregelt? Erstens ist es mir egal und zweitens weiß ich es nicht. Und genauso kommuniziere ich das dann auch und dann frage ich im GV nach und kriege keine Antwort. So, der macht ja nichts. Das sind gute Selbstzweifel, das glaube ich schon. Aber ich glaube, es gibt, also ich sage jetzt mal was Radikales, es gibt ja wirklich das Böse. Und Georg Büchner in Dantons Tod sagt, das Böse ist im Gedanken. Das heißt, es beginnt irgendwie ein dunkler Gedanke und der kann dich echt platt machen. Also ich habe das nicht erlebt, Tobi, ich bin ja auch Priester, ne? Ich habe das nicht erlebt, das in Frage zu stellen, das ist wahrscheinlich auch eine Typsache oder was weiß ich. Also es hat mich auch nie interessiert, diese Frage. So, ist einfach so. Ich bin halt Priester. Bumm, was soll ich machen? Aber bei anderen Dingen, die Stelle anzunehmen zum Beispiel oder so, klar, da kenne ich das und ich weiß auch um diese Dynamik, um so eine Spirale, die letztlich einen dazu bringt, ständig nur um sich selbst zu kreisen, ne? Und nicht mehr irgendwie aufzublicken und schöne Dinge zu sehen. Und ich glaube, und die Frage ist, wie kommt man da raus? Ne? Also wie befreit man sich von Selbstzweifeln, die toxisch sind, sage ich mal so, ja?
2: Total. Und das, um sich selbst zu kreisen oder halt eben um die Vergangenheit zu kreisen. Ja. Um Dinge zu kreisen, die jetzt erstmal sind, wie sie sind. Ja. Irgendjemand hat das mal gesagt, also es gibt ja das Gebet, gegrüßt seist du Maria, so, und da heißt es dann in dem zweiten Teil, bitte für uns Sünder jetzt und in der Stunde unseres Todes. Da werden genau zwei Momente genannt, auf die es ankommt. Jetzt,
3: das war bestimmt der Meißner,
2: und die Stunde unseres Todes. Nee, war nicht Meißner.
3: Nee.
2: Jetzt und die Stunde unseres Todes, das geht mir jedenfalls häufig durch den Kopf. Gerade dann, wenn ich so wieder anfange wie wird das in einem halben Jahr, in zwei Jahren sein oder sonst was, oder habe ich das vor vier Jahren aus den falschen Gründen oder was auch immer gemacht? Ich sage, die Frage ist, das, was ich gestalten kann, ist genau der Moment jetzt. So, und jetzt ist die Situation erstmal, wie sie ist. Sie ist auch aus irgendwelchen Gründen, so, es mag sogar sein, dass es die falschen Gründe waren, aber jetzt ist die Situation, wie sie jetzt ist. Wie gehe ich damit um? Ja. Und das irgendwie hilft mir, die Dinge konstruktiv zu wenden.
3: Und auch irgendwie realistisch. Also ich weiß noch, vor zwei Jahren musste ich auch irgend so eine Entscheidung treffen oder, ne, und dann bin ich zu einem hin. Ich frage dann immer drei Leute. Wenn so eine fette Entscheidung ansteht, frage ich immer drei Leute. Ist ja jetzt egal wen. Also einer ist immer mein Vater und dann zwei andere. Und zu einem sagte ich dann, also ich habe halt Angst, aus falschen Gründen zu entscheiden. Also letztlich aus Stolz, ne? Mhm. Und dann hat der mich ausgelacht. Und sag ich, wieso lachst du denn? Sag ich, ja, natürlich sind wir stolz. Ist doch klar, oder? Wer von uns ist denn nicht stolz? Das ist ja kein Grund, etwas nicht zu machen. Punkt. Das war also okay, ja, das stimmt eigentlich, ja, so, ne? Das heißt, ich sehe oft auch also mir gefällt ja wirklich das Bild, dass es Gott gibt, der uns eine Aufgabe gibt und uns delegiert und bevollmächtigt, etwas zu tun. Und ich finde es schön, diesen Gedanken, dass das Leben groß ist, ne? Dass wir eine große, schöne Aufgabe kriegen, ne? Dass wir viel bewegen können. Und dass viel davon abhängt, ob wir Ja oder Nein sagen. Und dann dieses Bild zu haben, ich habe jetzt vor mir so eine Riesenaufgabe und ich sehe gar nicht ab, was das alles bewirken könnte, wenn ich das annehme. Aber ich sag dann, nein, ich mach's nicht, weil ich bin demütig.
1: So, das war ja, so ein bisschen die Situation. Ja, aber das ist ja eine schwierige Form von Demut. Ich mache
3: ja, genau, das ist eine total schwierige Form von Demut, auch eine falsche. Und er sagte mir, dieser eine Ratgeber, pass mal auf, klar bist du stolz, aber das ist ja kein Hindernis. Du hast jetzt erstmal die Möglichkeit, was Gutes zu tun, mach's doch. Kann ja nicht schief gehen. So.
1: Als ich 2018 mal wieder nicht wusste, was ich mit meinem Leben anfangen soll und mich unter anderem als Beauftragter für regionale Jugendseelsorge beworben habe, obwohl die Frist schon längst abgelaufen war.
2: War das so?
1: Das war so. Ja, ich hatte dir geschrieben eine E-Mail, ob man sich noch bewerben kann, obwohl es schon einen Monat vorbei war. Und dann hast du geschrieben, Herr Moll, wenn sie Montag da ist, dann ist okay. Habe ich dir am Wochenende...
2: Habe ich geschrieben, Herr Moll oder ja, Dr. Moll?
1: Nee, da hatte ich noch keinen Doktor.
2: Ah, okay.
1: Da war ich schon. War noch nicht so fertig. Da war ich auch erstmal unterqualifiziert. Habe ich dann gelernt von Matthias Beiten. Ich sei doch unterqualifiziert für die Stelle.
3: Weil du kein Theologe bist, oder
1: ja,
3: was?
1: Ja, weil mein Abschluss nicht war. In dem Moment, an dem 15. Januar 2019, als mir meine Promotionsurkunde überreicht worden ist, war ich überqualifiziert plötzlich. Das ist ja, ganz
3: hast du mir
1: magic.
3: Geld bekommen, hoffe ich.
1: Nee, natürlich nicht. Oh, aber ich wurde aber normal bezahlt, so wie für die Stelle geplant war.
3: Ist ja wie, so, wie vorgesehen.
1: Genau, aber eigentlich wollte ich was über Zweifel erzählen. Und ich nicht wusste, was wollte ich denn sagen? 2018, ach so war das, genau. das fiel auch in eine Zeit, in der ich hätte noch an der Uni bleiben können. Aber der ganze Betrieb und das Ganze, wie das lief, voller, also 10 Doktoranden auf eine feste Stelle und der Kleinkrieg, der da geführt worden ist, mit welcher Ellenbogenmentalität, das, ich weiß nicht, ob das in allen Institutionen so ist, universitär, aber in Mathedidaktik war das sehr massiv, wie da auch mit falschen Tatsachen Menschen auch diffamiert worden sind. Und ich dann aber für mich gesagt habe, also das möchte ich so handeln, damit ich da auch weiterkomme und irgendwie. Und was mir dann geholfen hat, war, und das ist etwas, was ich bis heute gerne mache, ist aufzuhören. Ich habe dann meinem Professor gesagt, nee, sorry, ich habe so Zweifel daran, dass das so weitergeht, ich höre jetzt damit auf. Und ich hatte damals noch keinen Plan B, überhaupt nicht, oder auch keinen Plan C oder so, sondern ich habe dann gesagt, so, jetzt erstmal Schluss damit.
3: Und, sehr schön.
1: Und aufhören, das habe ich dann viele Jahre später in einem Buch mal gelesen von, boah, muss ich nachgucken, da steht, aufhören ist ein Schutz vor Banalität. Das schützt einen, dass etwas völlig banal wird. Und ich würde sogar noch weitergehen, aufhören kann einen gegen diesen toxischen Selbstzweifel auch schützen, der einen dann innerlich auch auffrisst und der mich dann in der Zeit auch, das war nämlich sozusagen der dritte Aspekt von Selbstzweifel bei mir, ist, bin ich eigentlich genug? Reicht das eigentlich, was ich hier tue? Ist ein bisschen auch dieses Hochstapler-Syndrom-Style. Reicht das eigentlich? Ist das eigentlich gut? Mache ich eigentlich genug Sachen dafür? Und wenn irgendwann das nicht mehr mit den Werten von mir, die ich irgendwie mal in irgendeiner Weise, Prinzipien, meine Frau nennt mich immer manchmal, ich bin Prinz Ieb, also weil ich so viele Prinzipien habe.
3: Was bist du?
1: Prinz Ieb, weil ich so viele Prinzipien habe, an die ich dann mich festhalte, ist vielleicht auch manchmal nicht so gut. Aber dann, wenn das irgendwann dagegen läuft und meine Zweifel daran immer größer werden, dass mein Handeln damit nicht mehr zusammenpasst, dann höre ich damit auf. Das ist, habe ich aber auch erst so mit 2018, so mit 30 mal gelernt, dass das eigentlich ganz gut funktioniert. War ziemlich lange dahin. Sonst habe ich auch viele Dinge getan, die vielleicht nicht so super waren. Einfach um meinen Selbstzweifeln auch zu befriedigen.
2: Mhm. Das heißt, lass jetzt nochmal gerade zusammentragen, Coping-Mechanismen sozusagen. Das eine war, Matthäus, du sagst, du sprichst, also so
1: Bewältigungsstrategien,
2: wie man damit umgeht. Bewältigungsstrategien,
1: genau.
2: Also es kommt jetzt also Selbstzweifel. Es nagt irgendwie in dir, du fängst an zu grübeln. Was passiert? Matthäus, du fragst drei Leute. Das finde ich.
3: Ich frage drei Leute, wenn ich was gut. Fettes entscheiden muss. So. Ich frage jetzt nicht immer drei Leute, wenn ich schlecht drauf bin.
2: Ja.
3: Die Armen.
2: Nee, schlecht drauf. Also, ich finde, das sind auch banale Formen von Selbstzweifel, dass man mal irgendwie sagt, oh, nee, ich glaube, ich pack's nicht. Genau. Aber,
3: grundlegende
2: Überlegungen.
3: Man braucht eine konstruktive Stimme von außen einfach.
1: Die das auch von außen
3: genau. Vielleicht ist, oder keine Ahnung.
1: Im Sinne der geschwisterlichen Zurechtweisung auch manchmal, über die wir schon gesprochen haben.
2: Ja, und das finde ich, bei dem, was Matthäus jetzt sagte, es durchbricht diese immer gleichen Gedankenzirkel, die du alleine so pflegst.
3: Genau.
2: Das ist das ist nochmal ein völlig anderer Gedanke, der dann da reinkommt. Mhm. Und dann hört dieses normale Kreisen auf und dann kriegt das nochmal anderes Schlingern und irgendwie kommt man da nochmal aus so einer Spirale raus. Das finde ich tatsächlich gut.
3: Ja.
2: Muss man auch lernen.
3: Ja.
2: Weil apropos Stolz, das erfordert natürlich auch Demut. Sagen, ich bin jetzt unsicher und deshalb frage ich dich.
3: Und viel Vertrauen auch, ne? Also.
2: Und das natürlich. Das ist eine, Max, du sagst, Möglichkeit könnte auch sein, es dann einfach mal zu lassen.
1: Ja, Abstand zu gewinnen, inhaltlich sich davon auch zu befreien, ein Stück weit von dem, was einem da so krass beschäftigt und fragt. Das ist, glaube ich, super schwierig und das funktioniert bei weitem nicht immer. Aber ich glaube, es gibt Situationen, insbesondere bei Form von Zweifeln, die gegen einen selbst sind. Also das ist ja was anderes, wenn es so ist, dass so dieser toxische Zweifel, von dem Matthäus sprach, oder etwas, was zutiefst in einem selbst ist, und wenn man dann immer wieder um sich rumkreist, dann glaube ich nicht, dass Aufhören da unbedingt hilft. Ich glaube, weiß auch gar nicht, ob das überhaupt geht. Aber wenn es so ist, dass man sich selbst fragt, ist das, was ich eigentlich heute mache, noch das Richtige? Und gut, dann ist es auch mal, würde ich fast schon so weit gehen, dann ist es auch mal gut, 2 Wochen Urlaub zu machen.
2: Mhm.
1: Und dann zu überlegen, irgendwo wiederzukommen und zu sehen, ah, okay, geht doch.
3: Also, bin ich total dabei.
1: Ja.
3: Bin ich total dabei. Also mir fällt vieles auch ein, Pause machen.
1: Genau.
3: Also es gibt diese schöne Geschichte vom, wie heißt das, Elia, Prophet im Alten Testament, der mega viel Erfolg hat.
1: Mhm.
3: Und dann im Höhepunkt ist, der metzelt dann alle Baals, Propheten nieder. Also er gewinnt praktisch, wird von Gott bestätigt als Prophet. Und das Ergebnis ist, er kriegt eine Depression. Und dann geht er in die Wüste. Und das hat auch eine große Tiefe, ne? Dass man diese Zeit der Wüste manchmal echt braucht. Einfach Pause, einfach keine Reize, einfach nichts. Ich kann mich erinnern, ich war einmal so müde in der Corona-Zeit und das Haus Altenberg war Gott sei Dank leer. Da habe ich den Tobi angerufen und gesagt, pass mal auf, ich mache jetzt eine Woche Exerzitien in Altenberg. Und ich habe da eine Woche lang nichts gemacht. Ich bin einfach rumgelaufen, habe mich da füttern lassen von denen, die hatten ja sonst jemanden zu bekochen. Und das war richtig gut. Also ich glaube, genau, ich würde das unterstreichen. Man braucht einfach Pause.
1: Unterbrechung.
2: So, und bei mir war es das Banale. Also bei dieser banalsten Form, ich habe das eben gesagt, guck dir um, welche Deppen alle Abi und Führerschein haben, ist in Ordnung. Aber trotzdem, ich finde schon, auch man darf auch mal rechts und links gucken und sagen, okay, pass mal, es scheint zu gehen. Also du bist nicht der Einzige hier mit diesen Problemen. Irgendwie kommen andere auch durch. Aber bei der schwierigeren Form, gerade wenn das so rückwärtsgewandte Zweifel sind, da hat mir geholfen, irgendwann, ich weiß nicht, wie man das jetzt hinkriegt, aber irgendwann den Kipppunkt zu haben, zu sagen, okay, pass mal auf, jetzt gucken wir mal wieder auf die Gegenwart. Egal aus welchen Gründen die Situation ist, wie sie ist, du bist jetzt hier, wie gehe ich jetzt damit konstruktiv um? Das hat mir jedenfalls geholfen. Und dann einfach immer nächster Schritt. Ich kann auch keinen Plan für Gott weiß wie lang machen. Was ist jetzt einfach der nächste Schritt? Was muss ich heute machen, um irgendwie durchzukommen, gut durchzukommen, wie auch immer, aber was liegt heute an? Das fand ich auch, also zeitweilig hilfreich.
1: Yep. Danke euch für mindestens drei Coping-Strategien, Bewältigungsmechanismen oder wie man sie auch immer nennen möchte. Einfach drei Umgangsweisen, drei Ideen, drei Gedanken. Vier eigentlich sind es ja. Falls die Menschen, die zuhören, noch Ideen haben, sollen sie ruhig schreiben. Wir freuen uns über Dinge. Oder falls,
2: unbedingt.
1: Falls ihr auch Zweifel habt, schreibt uns auch. Meldet euch bei uns. Wir gucken, wie man damit umgehen kann. Vielleicht. Und ansonsten freuen wir uns auch über eure Geschichten. Gerne per E-Mail an hallo@wunder.net, WhatsApp, Brieftaube, welchen Weg auch immer ihr nutzen wollt, das geht. Und euch dreien noch einen guten Tag und wir sehen uns. Ciao.
2: Peace out, selber auch.
4: Ciao.
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0: Der Abend im Domradio, das heißt Zeit zum Zuhören. Viele haben den Urlaub für diesen Sommer schon hinter sich, aber einige sind jetzt unterwegs oder fahren extra nach den Schulsommerferien, weil sie weder Lehrer sind noch schulpflichtige Kinder haben. Der Mensch braucht Urlaub, da sind wir uns sicher einig. Der Meinung sind auch Jan Aleph und Clemens Weins. Die beiden produzieren den Podcast Glaubensdenker und nehmen uns heute gedanklich mit in die Alpen und in den Schwarzwald. Heute geht es um Urlaub, mehr Bewegung und mehr Toleranz.
1: Hallo liebe Glaubensdenker und Glaubensdenkerinnen, nochmal, ich sag's jetzt einfach nochmal. Hallo liebe Glaubensdenker und Glaubensdenkerinnen, hallo Jan, wie geht's dir? Das wird nicht rausgeschnitten übrigens.
2: Ja, achso, nicht wieder rausgeschnitten. Hi Clemens, ja. Lieber Hörerinnen und Hörer, ich möchte diesen Tag zum Anlass nehmen, Folgendes zu postulieren: Der Mensch braucht Urlaub. Wirklich.
1: Ich kann es so nachfühlen, Jan. Ich kann es so nachfühlen.
2: Weißt du, und da wird keiner widersprechen. Ist das nicht schön? Also so ein widerspruchsfreier Satz, den man einfach so sagen kann. Also der Mensch bedarf des Urlaubes. Und ich habe Glück. Ich hatte schon eine Woche. Also vor 3 Wochen war ich eine Woche wandern. Und dann habe ich eine Woche Seminar gegeben. Es war so eine Hitzewoche. Es war eine unglaublich heiße Woche. Wir hatten hier so Spitzentemperaturen, ich glaube, im ganzen Land. Und jetzt gibt's so die erste Woche. Und heute ist ein Freitag, an dem wir diese Aufnahme machen. Und es ist in Nordrhein-Westfalen ein besonderer Freitag. Ich komme gerade aus der Innenstadt. Wir hatten so ein Pastoralteam-Treffen. Und wir haben gerade so 11.30 Uhr am Vormittag. Und um mich herum, also die ganze Stadt war in Bewegung, weil Zeugnistag ist, der letzte Schultag. Und jetzt war gerade offensichtlich, waren die Schulen aus und es strömte das Volk, das Junge vor allem, in Massen und befreit. Es war ein Gekicher an den Bushaltestellen, eine Freiheit gerade zu spüren auf der Rückfahrt. Warum? Das hat mich beflügelt und da habe ich gedacht, das bringe ich mit als Thema, als Aufhänger, weil ich selbst als so heilsam erlebt hatte da bei meiner Wanderei. Also der Mensch braucht einfach so Auszeiten, ne? Auszeiten. Und es hat was mit unserem Thema zu tun, Glauben und Denken. Also manchmal muss das Denken auch hinten anstehen und dann kann einfach mal nur losgelassen werden. Also das hat was mit
1: loslassen. Das ist wunderbar. Das ist
2: locker lassen, loslassen und am dritten Tag hat der Herr geruht. Also diese alte Erzählung der Schöpfung mit diesem siebten Tag der Ruhe, ne, dieses Loslassen und Genießen vielleicht auch. Das ist so wichtig für den Menschen. Meine Herren, was ist das schön?
3: Jetzt sprichst du gerade mit mir, der voll in der Arbeit steckt, die Anfang der Woche erkältet war und krank und jetzt erstmal wieder in Tritt kommt und wieder voll im Arbeiten ist, aber in 2 Wochen in Urlaub fährt und ich sage dir, ich freue mich wie Bonne drauf. Es wird der Hammer. Also da freue ich mich tierisch drauf, endlich Urlaub zu haben und einfach in im Schwarzwald abzuhängen auf dem Bauernhof. Es wird ein Traum. Ich freue mich tierisch. Und ich kann mir das sehr gut vorstellen. Das heißt, dieses Gefühl, was du gerade hast, frisch erholt zu sein, kann ich überhaupt nicht nachempfinden.

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1: Die Sehnsucht danach, die Sehnsucht danach ist vorhanden, aber ich kann sie nachfinden. Ich bin gerade so im Treiben, dass ich bei mir gerade ganz viele Dinge zu erledigen sind. Das ist nicht schlimm, das ist gut so, das soll auch so sein, denn ich bin ein Freund von Anspannung und Entspannung. Also ich mag es natürlich auch, mitten im Treiben zu sein, das ist schön, sonst wäre es langweilig. Ja. Aber ich kann total verstehen, das Abschalten, das Urlaub haben, das mal richtig so ausatmen können, das ist etwas, das vermisse ich mittlerweile. Und ich merke auch richtig, jetzt wird es Zeit, ich brauche das jetzt. Und jetzt erzähl doch mal, was verspürst du denn? Nimm mich doch mal mit auf deine Reise. Lass mich empathisch empfinden können. Erzähl doch mal, was du gerade fühlst und warum ich jetzt gleich nach diesem Gespräch mehr im Urlaub bin als vorher.
2: Ich merke, dass ich mich anstecken lasse, gerade von diesen Schulkindern und den ganzen Familiensystemen. Also, was ist das eine Entlastung? Echt, das ist, ich weiß ich nicht, die Schwere. Die war bei diesen Schulkindern gerade einfach weg. Also um mich herum, ich bin auch zwischendurch einfach nur mit 10 km/h unterwegs gekommen, weil es war just, öffnete sich irgendeine Aula, glaube ich, und dann sind da irgendwie 700 Schülerinnen rausgeströmt und verteilten sich dann so langsam über die Bushaltestellen. Nee. Weißt du, dieser Urlaub, ich war mit 3 Freunden unterwegs, wir wanderten und da war der Doofhahn auch auf, ne? Also ich habe ganz schlimme Lieder gehört. Also die haben mich einmal so durch teilweise KI-generierte Ballermann Best of Blöd-Hits gezerrt auf der Rückfahrt hin und Rück- und Hinfahrt nach Südtirol. Ja, aber es war auch viel Stille da oben. Das macht ja das Wandern im hochalpinen Raum aus.
1: Ja, herrlich.
2: Irgendwann waren wir auch über die Grenze, dass Tagestouristen unterwegs sind. Also irgendwann gibt's ja, also die Bergbahnen, ne, ja, bringen doch so Tagestouristen hoch. Aber irgendwann hat man den Kreis hinter sich gelassen, den Aktionsradius. Und dann war es auch wirklich noch vorsaisonal still.
1: Schön.
2: Das war großartig. Und geschwitzt mal alles aus dem Leib getreten, was so an Last und an innerem Dreck auch sich ansammelt. Das mag ich bei so einem Aktivurlaub sehr.
1: Und hat es eine Erleuchtung oder irgendwas? Irgendwas Spirituelles? Ist irgendwas passiert?
2: Nee, es ist eher was Lapidares. Also wir sind alle mit makellosen Füßen vom Berg wieder runtergestiegen. Also in den letzten Jahren, da
1: gebe
2: ich gerne zu, dass ich auch mal hier und da eine Blase hatte. Mhm. Die hat uns nicht aufgehalten, aber man tritt anders auf. Und wir waren zu viert. Keiner von uns hat ein Blasenpflaster angepackt diesmal.
0: Wow.
2: Und da fühlte ich mich ganz gesegnet. Es waren dieselben Schuhe wie beim letzten Mal. Vielleicht sind sie jetzt besser eingelaufen. Ich habe andere Socken. Mag ein Aspekt gewesen sein. Ist am Ende scheißegal. Ist am Ende wurscht. Wir sind super gelaufen. Wirklich. Ja.
1: Okay. Keine spirituelle Alpenwanderung. Es war eine Alpenwanderung. In dem einfach mal die ganze direkt raus.
2: Ich habe ja einen Vorteil.
1: Du bist ja eh bald spirituell.
2: Ich fühle mich ja gesegnet genug zu sagen, nö. Das ist also nicht bei jedem Atemzug, aber,
1: ja, aber fast.
2: Grundsätzlich fühle ich mich schon. Weißt du, ich mag, das klingt, wenn du das so sagst, klingt das so dualistisch. Also als wäre es zweigeteilt. Auf der einen Seite das Leben,
1: ja, genau.
2: Der Alltag, keine Ahnung, und auf der anderen Seite was Spirituelles. Ja. Der Clou, wenn man glaubt, dann ist die Verlinkung von beidem der Clou, der Schlüssel zu einem gelingenden Leben.
0: Ach so.
2: Ja, also es ist nicht, weißt du, das andere ist so ein Feiertags-Christsein. Also ich ziehe mir morgens die guten Schuhe an und habe dann spirituelle Zeit und gehe in eine Kirche oder so. Nee, anders. Es ist anders, Clemens.
1: Ja, genau. Nee, so hab's auch nicht gemeint, aber doch so ähnlich. Also ich weil du mir ja auch in vorigen Podcast-Folgen ab und zu mal erzählt hast, dass man in solche Momente gar nicht so simpel reinkommt. Und deswegen gibt es Rituale, deswegen gibt es Methoden, deswegen gibt es Räume, deswegen gibt es Umgebung, die einem dabei hilft, das zu erreichen. Das heißt natürlich,
2: das brauchst du
1: einen gewissen Moment der Spitze. Ein gewisses Special Moment, sonst, also jetzt beim, ich glaube nicht, dass es Momente gibt, wenn du morgens aufstehst, total verballert aus dem Bett vorstehst und dich dann im Moment spirituell fühlen kannst, weil du sowieso geübt bist. Das glaube ich. Da braucht schon ein bisschen Anlauf.
2: Selbstverständlich.
1: Selbst also für
2: sonst,
1: dich.
2: Sonst wäre ich ja nah an der Heiligkeit. Ne?
1: Ja, das wäre schräg.
2: Also, ja, das wäre schräg. Also das erwarte ich auch erst, wenn ich abtrete von dieser Erden.
1: Ach so, ja, okay.
2: Dass ich dann ergänzt werde um alles. Du, zur Heiligkeit berufen sind wir alle. Auch du, mein Sohn.
1: Oh, ey. Ey.
2: Ja, ja, lass dich begeistern von dem Gedanken,
1: nein,
2: dass du geschöpft nein bist mit dem Ziel, wirklich ganz und heil und heilig zu sein. Mit
1: Sankt Clemens.
2: Heiliger Clemens, bitte für uns.
1: Also wenn ich vor dir abtrete, ist mir wichtig, dass du auf meiner Beerdigung das nochmal betonst.
2: Will ich gerne tun, unterzeugen. Wir werden uns das Auditorium
1: hier... Ich hoffe nicht, dass das so schnell passiert.
2: Nein, das hofft dir keiner. Du kennst nicht die Zeit und nicht die Stunde. Eine kleine Erzählung will ich schon von meinen Bergen, kann ich beitragen. Und zwar waren wir zu viert unterwegs. An einem Tag haben wir uns aufgeteilt, weil der Miller wollte wirklich sehr, sehr gerne den Günther Messner Klettersteig gehen. Und der Günther Messner Klettersteig, der ist noch so gerade zu klettern ohne Helm und Gurt und Seilschaft, ohne Kletterset, Kletterausrüstung, wenn man trittsicher ist. Und da haben wir uns kurz in die Augen geschaut und die anderen beiden haben gesagt, wir machen stattdessen eine Gipfeltour ohne Klettersteig. Und dann sind Miller und ich den Klettersteig gegangen. Das Vorzeichen war eine Gewitterfront, die aufzog. Oh. Und ich meine, ich lasse mich da gerne von den Experten vor Ort beraten, der Hüttenwirt, von wo wir aus losgelaufen sind. Den haben wir gefragt, ist es realistisch? Miller und ich haben uns da kurz mal so hinposiert und dann hat er uns angeguckt und hat gesagt, ja, ihr seid in 6 Stunden da durch, wenn er früh genug losgeht. Die Wetterfront war angekündigt für einen späten Nachmittag. Das schafft ihr. Und dann haben wir das gemacht. Und ich bin ja nun ein bisschen studiert in der Meteorologie wegen meines Erdkundestudiums. Ich hatte da einen Schwerpunkt in der Meteorologie. Außerdem war mein Papa Drachenflieger, also Hanggleiter. So war das Wetter und die Beobachtung des Himmels schon irgendwie zu meiner Jugendzeit Teil meiner Biografie. Was mich immer fasziniert, nach wie vor. Und wir hatten jetzt uns da hochgeknechtet auf die Ebene, wo es dann mit dem Klettern losging. Es war klar, wir müssen jetzt irgendwie 2 Stunden, 2,5 vielleicht in den Klettersteig uns bewegen. Und da zog, also das Wetter kippte. Ich weiß nicht, ob du mit der Formulierung was anfangen kannst.
1: Ja.
2: Wir hatten tagelang nur blauen Himmel und mal Schäfchenwolken und auf einmal wurde es diesig, drückender. Die Gewitterfront schob Feuchte vor sich her und es begannen sich diese Wolkentürme schon zu bilden. Ja. Und Wetter in den Bergen verlangt Respekt ab. Also auch mir. Und ich wusste nicht so genau, wie viel Zeit bleibt uns noch, bevor so Wetterleuchten anfängt und irgendwann das erste Grollen kommt. Also ich mach's kurz. Wir haben es alles gelassen gepackt. Wir waren auf der nächsten Hütte. Ich glaube sogar satte 2 Stunden, bevor das mit dem Wetterleuchten begann. Aber ich wurde unruhig. Ich wurde unruhig und ich habe das dem Kollegen, dem Miller, auch kommuniziert und dann haben wir ein bisschen die Zähne zusammengebissen und dann war dieses Klettern nicht so sehr Genuss. Also ehrlicherweise, das waren auch Gratwanderungen, also ein geiler Klettersteig, kann ich bewerben. Mit ganz sicher einer großartigen Aussicht, wenn nicht gerade Wolken aus dem Tal nach oben ziehen. Also wir kletterten in den Wolken herum.
1: Krass.
2: Und das hat mich unter Druck gesetzt. Also es war eine kleine Stresssituation am Berg und das hat mich ins Beten gebracht. Wir waren auch miteinander, ich glaube, wir haben auch mal eine Dreiviertelstunde, haben wir verbissen mit diesem Klettersteig einfach gerungen und unsere Wege gemacht. Und das hatte für mich wirklich eine spirituelle Dimension. Ja.
1: Mhm.
2: Und die hörte nicht auf, als ich in der Entspannung war. Was glaubst du, wie geil das gewesen ist, als wir die Kollegen dann auch auf der Hütte wiedergefunden hatten und das mit dem Gewitter dann durchzog? Das ging in der Nacht, zog das wirklich durch und wir lagen da in den Betten und es rumpste ganz gewaltig. Ne? Also sowas von Gemütlichkeit nach dieser anstrengenden Etappe. Und der nächste Morgen, das war der reine Morgen, also der reinste, die neue Schöpfung. Alles war reingewaschen, die Luft. Wir hatten eine Fernsicht, die war zum Niederknien.
1: Beeindruckend. Oh.
2: beeindruckend.
1: Ja.
2: Ja. Alles atmete noch so den neuen Morgen. Wir sind auch früh los in die Kühle. Also es war herrlich. Es war herrlich.
1: Neuschöpfung. Lebendig, ne? Man fühlt sich lebendig. Ja. Das lebendig fühlt ist ja dieses, du weißt deinen Körper, du spürst jede Muskelfaser.
2: Mhm.
1: Und gleichzeitig bist du so in dem Moment, dass deine geistige Entspannung reintritt, dass du dich fallen lässt, ne? So ein bisschen in dem Moment rein. Alles um dich herum wird irgendwie nichtig und du bist im Moment. Ach, jetzt kann ich es doch ein bisschen nachempfinden.
2: Ja, und der Körper ist ein Gebetsinstrument. Das möchte ich katholischerseits nochmal betonen. Also, wenn der Mensch sich zu Gott wendet, dann ist der Körper in der Lage, das zu unterstützen. Also der Körper betet mit. Verschiedene Gebetshaltungen. Also ich mache da gerne Werbung für bei den Menschen, die uns hier zuhören. Versucht mal verschiedene Körperhaltungen aus, während ihr betet. Liegen, knien, stehen, gehen, Aktion.
1: Handstand, alles machen.
2: Ja, tanzen, wirklich. Das geht auch, wenn ich nicht gerade in einem Mannschaftssport bin, sondern so ein Einzelsport mache, Ausdauersport. Joggen, Schwimmen, Fahrradfahren, auch das.
1: Saunieren, ne?
2: Saunieren. Ja. Du nackt sein. Also nein, also ja, du nicht ins Lächerliche ziehen jetzt. Das lohnt sich, da was zu probieren. Der Körper ist ein Resonanzraum, ein Instrument, der will mitbeten. Ja.
1: Das glaube ich. Das macht Sinn. Obwohl, so ein bisschen Spaß hatte ich jetzt schon daran. Aber nee, ist im Ordnung.
2: Muss ich dich aus der Sauna jetzt abholen, oder
1: bisschen,
2: was?
1: Ein bisschen Humor muss auch sein. Humor hat auch was Spirituelles. Also es ist ja, ne, gehört alles dazu. Aber jetzt konnte ich das ein bisschen durch die Geschichten von der Alpentour nochmal, ich konnte es jetzt etwas besser nachvollziehen. Ich spüre mehr, ja. Es ist, also ich bin neidisch.
2: Übrigens, eins noch für Menschen, die jetzt auch vor so einer freien Zeit stehen, ne, wo du Humor gerade ansprichst. Gartenarbeit. Mhm. Arbeit mit der Erde. Also Humor, der Mensch. Und Humus und Boden haben tatsächlich vom Wortstamm eine Wurzel. Mhm. Also es ist der Boden, es ist die Erde, es ist die Grundlage unseres Lebens. Und die Beschäftigung damit, also nicht mit unserem Körper, sondern auch mit dieser Erde, wenn man sie besteigt mit einem Gipfel oder wenn man darin arbeitet im Garten, führt auch ins Beten. Das ist nicht so weit hergeholt, wie man es vielleicht meinen könnte.
1: Sensationell. Wir sind jetzt vom Thema Urlaub zum Beten gekommen. Ist dir aufgefallen?
2: Ja, also von Auszeit nehmen.
1: Von Auszeit nehmen. Und das, ja, stimmt. Beten hat ja auch was von Auszeit. Gibt da übrigens
2: auf jeden Fall. Auf jeden Fall.
1: Und sonst, jetzt mal so generell, du bist jetzt wieder zurück seit ein paar Tagen.
2: Seit 2 Wochen jetzt.
1: Genau.
2: Ich bin am Freitag vor 2 Wochen zurückgekommen, vor 14 Tagen. So.
1: Und wie konntest du das noch ein bisschen mit in den Alltag tragen? Also hast du das noch ein bisschen mitgenommen und hast du es jetzt noch oder merkst du jetzt schon, der Alltag hat dich wieder voll im Griff, wie das bröckelt?
2: Ich gucke um mich herum und sehe ganz viele erschöpfte Gesichter, die total sich freuen auf die Sommerferien und denke so, nee, ich habe noch eine Resilienz. Also ich bin noch erholt. Es war eine sehr nachhaltige Wanderwoche mit den Menschen, mit den vier, mit den
1: faszinierend, ne? Also man ist dann, alle sind 3 Wochen im Urlaub, kommt zurück und sind nach einer Woche wieder fertig mit der Welt. Und man kann aber auch eine Woche wandern gehen. Man meint, es wäre nicht erholsam, weil man ja vielleicht weniger schläft, mehr sich körperlich anstrengt, kommt zurück und ist gereinigt. Das finde ich immer, also ich glaube, wir Menschen, das schätzen so ein bisschen unseren Körper, unseren Geist und wie wir Menschen ticken. Ich glaube, dieses nur Abhängen in der Liege, das will der Körper gar nicht in der Entspannung.
2: Wir sind,
1: glaube ich, nicht, dass das so gemacht.
2: Nein.
1: Ja? 2 Wochen liegen noch, ist nicht geil.
2: Wir sind immer noch für, also unser ganzer, das habe ich, glaube ich, schon mal gesagt, das hatte mich irgendwann beeindruckt zu lesen, dass unsere körperliche Verfassung eigentlich noch auf dem evolutionären Stand von der Eiszeit. Also von
1: so ist es.
2: Also wir sind zum Gehen, zum Jagen zusammen gemacht.
1: Ja, so ist es.
2: Wir das ganze cool, Sitzen ist sagen. Nicht gesund für den Körper. Das sagt ja auch jede Krankenkasse.
1: Schiss. So sieht's aus.
2: Mehr Gene. Ich glaube, der neue, es gibt ja so einen Fitness-Trend, ne? Cool. Also es gibt so ein paar Influencer und, also, es gibt, ich nehme einen Fitness-Trend wahr. Gar nicht so sehr einem Schönheitsideal nach, sondern wirklich so ein Fitness-Ding nach. So mit Fokus und Disziplin, also eher sowas. So Selbstoptimierung vielleicht. Und ich kann mir vorstellen, dass die Menschen, die dem nachgehen, die dem Raum geben im Fitnessstudio oder mit einem sehr regelmäßigen Sport, die diesem Trend gerade folgen, ich glaube, dass sie das spüren. Also dass sie da wirklich einen Mehrwert drin spüren, sich zu bewegen, den Körper anzusprechen und vielleicht den Körper auch ein bisschen zu fordern.
1: Und weißt du was? Der Mensch hat angefangen, Kriege zu machen, als er aufgehört hat, sich zu bewegen. Also
2: weiß ich nicht.
1: Ja, doch, da gibt's schon, also natürlich gab es am Anfang auch so nicht Kriege, sondern Streit zwischen Clans. Das ist aber kein Krieg für mich, sondern die haben dann wirklich Verteidigung hier, komm, verpissen dich auf meinem Gebiet und so. Aber als der Mensch stationär wurde und angefangen hat, ein Gebiet zu haben, das seine Scholle ist, sein Bereich, den er verteidigen muss.
2: Gut, das verstehe ich.
1: Und keiner sich da reinkriegen muss, ging es los mit Verteidigung, Kriegen, mit Organisation von, den müssen wir auch erobern, wir haben nicht mehr genug Platz. Das fing mit der stationären, mit damit an, weil sie angefangen haben zu sagen, okay, das ist jetzt meine Scholle, hier bleibe ich. Ja. Bewegung, ich sage eins, wenn Menschen in Bewegung bleiben, körperlich, bleiben sie geistig sowieso in Bewegung. Und ich behaupte, die umfangreiche Bewegung fördert die Toleranz.
2: Das muss ich kurz
1: wenn anschauen. Wenn du wandern gehst auf den Bergen, wenn du, also ich meine wirklich bewegen, nicht jetzt hier auf dem Stepper stellen, sondern ich meine wirklich in auch räumlich in Bewegung bist, du dich mit Kulturen triffst, mit Menschen triffst, untereinander
2: unterwegs bist. Alles klar, auf jeden Fall.
1: Und das war damals Standard.
2: Kannst du das nochmal, der Satz ist ganz schön, der ist so einprägsam. Kannst du ihn nochmal sagen?
1: Das habe ich gerade eben gesagt mit der Bewegung, meinst du?
2: Ja, ja.
1: Bewegung
2: fördert die Toleranz.
1: Und ich meine nicht, ich meine jetzt nicht das Fitnessstudio gehen oder mal joggen. Darum geht es für mich. Ne? Ich meine wirklich die körperliche plus räumliche Bewegung. Mhm. Und das war der Mensch früher. Der war nur körperlich, geistig, immer in Bewegung. Immer. Ja. Der hat sich ständig anpassen müssen. Der ist dahin gelaufen, der ist hierhin gelaufen, der hat mal kurz sich hingesetzt, dann hat aber wusste er, oh, ich muss eh weiter. Es gibt halt noch Stammesvölker, die so leben, die sind um einiges toleranter, einiges neugieriger, viel, viel, viel friedvoller. Und die Menschen, die sich einschollen und sagen, das ist jetzt mein abgegrenztes Gebiet, das ist meins, die müssen halt dafür sorgen, oh Mist, jetzt ist es nicht mehr groß genug für meinen Clan und mein Clan ist mir am wichtigsten, verständlich. Jetzt muss ich meinen Zaunbereich vergrößern und dann wird es schwierig.
2: Also, da kommt andere. Also der Satz ist schön, damit kann man so schön werben, weil er erstmal so aufmerkt, dahinter steht Begegnung, ne? Also
1: im letzten Ende steht Begegnung. Begegnen kann ich ja nur, wenn ich mich bewege. Ich kann nicht im Stehen bleiben, dann kann ich es begegnen.
2: Ja, also mache ich wieder Werbung für echte Begegnung auch im Urlaub. Also raus aus dem Pauschaltourismus hin zu echten Begegnungen. Herzlich willkommen. Oh, ja.
1: Was haben wir denn für Berufe? War das ein Bogen oder was? War das ein Bogen?
2: Ja, war es. Oh
1: Gott,
2: sehr ich glaub's euch. Also Leute, ich kenne eine Familie, da sind zwei pubertäre Jungs. Der eine macht sich, ich glaube, morgen auf den Weg nach Korsika mit so einer Jugendgruppe. Und der nächste am Montag mit einer Jugendgruppe nach Texel. Das wird natürlich beeindrucken. Das wird verändern, das werden neue Leute. Das ist der Hammer. Ne? Das ist super. Ich habe noch 3 Plätze für TC in der ersten Herbstferienwoche. Ne?
1: Herzliche Einladung.
2: Nach den Ferien ist vor den Ferien. Genau. Herzlich willkommen.
1: Bleib in Bewegung. So, jetzt wissen wir es. Jetzt haben wir es verstanden.
2: Fängt da sogar an zu singen, der Kerl. Das ist jetzt aber
1: eine sehr, sehr
2: belebende Veranstaltung.
1: Du hast heute auch kurz gesungen, dann müsste ich auch kurz singen.
2: Ja.
1: Es war mir eine Freude, Jan. Nee, Jan, toll. Also dein Urlaub. Ich fühle mich auf jeden Fall schon besser. Ich habe jetzt wieder richtig Bock auf meinen Urlaub. Mhm. Richtig Bock. Und weißt du was, ich freue mich ehrlich gesagt am meisten auf die abkühlenden Abende. Wenn so langsam die Sonne untergeht, ich da sitze und denke mir, Und dann so rieche ich dann so das Gras und oh, freue ich mich da drauf. Und der einfach egal ist, ob du jetzt, wann du ins Bett gehst und sagst einfach, jetzt bin ich müde, jetzt falle ich um und dann gehe ich ins Bett. Das gönne ich mir, das gönne ich den Kindern, das wird uns allen gut tun und
2: ja. Die Ruhe, die Ruhe. Am siebten Tag wurde geruht und das kann auch im Jahreskreis sich abbilden mit einem ordentlichen Urlaub, der mal länger ist als nur 5 Tage.
1: Ne? Ja.
2: Also, die sich das leisten können, wünsche ich da wirklich allen Segen. Ich will noch mal ganz kurz darauf hinweisen, dass mir sehr bewusst ist, das will ich ja auch noch mal kurz in dieses
1: diesen
2: Resonanzraum sagen. Es gibt Menschen, die tatsächlich Urlaub sich nicht leisten können. Ne?
1: Ja. Also, dafür brauchen wir von den Städten Naherholung, Schwimmbäder. Wir brauchen das für einen erschwinglichen Preis, sonst können wir es nicht schaffen, dass wir uns alle mal erholen. Und eine nicht erholte Gesellschaft ist aggressiv. Ja. Auch das wollen wir nicht. Erholung für mehr Frieden, Bewegung für mehr Toleranz. So, jetzt haben wir es.
2: Ja, lass mal so, so haben wir es jetzt stehen. Guck. Danke.
1: Gerne. Danke dir für die tolle Geschichte. Ich wünsche dir raus.
2: Bis dann.
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2: Hier ist der Blick in die Bibel, unser Podcast, in dem wir von Montag bis Samstag in die Bibelstellen des jeweiligen Tages blicken. Und dafür steht uns ja immer jemand zur Verfügung, der sich im Vorfeld mit diesen Texten beschäftigt hat. In dieser Woche sprechen wir mit Georg Müller-Glunz aus Münster. Wir kennen uns seit 4 Jahren, haben gemeinsam unsere Ausbildung zum Diakon mit Zivilberuf gestartet, und zwar eben im Bistum Münster. Und ich freue mich sehr, dass du, Georg, diese Woche mein Gesprächspartner mit deiner Expertise bist. Grüß dich, Georg.
3: Grüß dich, Olli. Ich freue mich, bei dir zu sein.
2: Bevor wir uns jetzt im Laufe der Woche natürlich auch über deine Berufung zum Diakonat unterhalten, müssen wir erstmal über deinen klassischen Beruf reden. Was machst du im Hauptjob?
3: Im Hauptjob beschäftige ich mich mit dem Mammon. Ich muss das Kapital der Provinzialversicherung verwalten, damit am Ende mehr dabei rauskommt und die Lebensversicherungskunden, insbesondere die Lebensversicherungskunden, das eingezahlte Geld mit ihrer Rendite zurückbezahlt bekommen. Dazu natürlich auch das Geld der Dachversicherung.
2: Jetzt hast du gerade Mammon gesagt. Das klingt ja doch ziemlich hart.
3: Es passt ganz gut auch zu den Texten, die wir im Laufe der Woche hören, und die Frage, womit man sich beschäftigt. Und tatsächlich ist die Frage der Beschäftigung mit Geld, kann einen auch blockieren im Kopf, wenn man sich nur noch ums Geld kümmert. Wir kommen da im Laufe der Woche noch drauf, weil es am Ende nämlich um die Frage geht, sind wir Besitzer oder Eigentümer des Geldes oder was nimmt von uns Besitz? Deswegen habe ich das so auf den Punkt gebracht.
2: Du kommst, ich habe es gerade schon gesagt, aus dem Münsterland. Viele Menschen, die halten Münster ja für eine sehr, sehr lebenswerte Stadt. Ich schließe mich da an. In verschiedenen Rankings zum Thema Lebenszufriedenheit, Lebensqualität, da gehört Münster regelmäßig zu den Top 10, Top 15 der deutschen Charts. Teilst du diese Einstufung für deine Heimat?
3: Die Einstufung teile ich zu 100%. Ich bin nach der Eheschließung mit meiner Frau hier hingezogen, versuche mich immer als moderner Ehemann darzustellen, der seiner Frau nachgereist ist, aber ich bin hier sehr gerne hingereist. Und Münster ist fantastisch, insbesondere um eine Familie großzuziehen. Die Kinder hatten die Möglichkeit, zu Fuß zur Grundschule zu gehen, mit dem Fahrrad zur weiterführenden Schule zu fahren und dann auch ihre Freunde zu treffen. Fahrradfahren ist natürlich ein Thema in Münster. Ohne die vielen Fahrradfahrer wird der Verkehr zusammenbrechen. Aber wer fremd nach Münster kommt, sollte ein bisschen aufpassen, weil die Fahrradfahrer von überall her kommen. Es ist herausfordernd, wenn man das mal höflich ausdrücken darf.
2: Das stimmt allerdings. Das habe ich auch schon mehrmals festgestellt. Du hast gerade gesagt, du bist deiner Frau nachgereist. Wo kommst du denn ursprünglich dann her?
3: Geboren bin ich in Hamm-Westfalen, gar nicht so weit weg von hier, aber aufgewachsen in Wesel am Niederrhein, wo mein Vater damals in der Nähe gearbeitet hat. Dann ist er leider sehr früh verstorben. Meine Mutter ist da geblieben, in Wesel am Niederrhein. Da, wo die Lippe in den Rhein fließt. Und dann bin ich nach dem Schulabschluss, nach dem Abitur und der Banklehre, bin ich von da aus dann in die Welt gezogen und dann aber auch wieder in die Nähe zurückgekommen. Das ist so ungefähr 1,5 Stunden entfernt mit dem Auto, 1 Stunde 20 Minuten.
2: Ja, okay. Gehen wir nochmal zurück aufs Münsterland. Ist das dann auch so die Ecke, der Bereich auf deiner Liste, wo ihr häufig eure Freizeit verbringt, oder zieht es euch am Wochenende woanders hin?
3: Wir bleiben schon mehr im Münsterland. Das letzte Jahr, insbesondere geprägt durch die Ausbildung, haben wir nicht so viel unternommen. Wir sind ansonsten gerne mit dem Wohnwagen auch nach Winterswijk gefahren. Das ist jetzt so im weiten Sinne Münsterland vielleicht noch.
2: Ja, ist ja direkt an der Grenze, ne? Also ja, kann man durchgehen lassen.
3: Und man fühlt sich wie im Urlaub. Das ist wirklich sehr schön. Ansonsten besuchen wir gerne auch Freunde und verbringen tatsächlich die Zeit eher hier. Wir sind keine großen Fernreisenden, die also ganz weit weg fahren oder fliegen und verbringen die Zeit schon gerne auch hier in Münster.
2: Okay, mehr Privates gibt's natürlich dann morgen wieder. Jetzt hören wir erstmal rein in die heutige Textstelle. Ein Text, der wahrscheinlich allen sehr bekannt vorkommen wird. Ich sag nur so viel, es geht um Gebote.
4: Aus dem Matthäusevangelium. In jener Zeit kam ein Mann zu Jesus und fragte: Meister, was muss ich tun, um das ewige Leben zu gewinnen? Er antwortete: Was fragst du mich nach dem Guten? Nur einer ist der Gute. Wenn du aber das Leben erlangen willst, halte die Gebote. Darauf fragte er ihn: Welche? Jesus antwortete: Du sollst nicht töten, du sollst nicht die Ehe brechen, du sollst nicht stehlen, du sollst nicht falsch aussagen, ehre Vater und Mutter und du sollst deinen Nächsten lieben wie dich selbst. Der junge Mann erwiderte ihm, alle diese Gebote habe ich befolgt, was fehlt mir jetzt noch? Jesus antwortete ihm, wenn du vollkommen sein willst, geh, verkauf deinen Besitz und gib das Geld den Armen. So wirst du einen bleibenden Schatz im Himmel haben. Dann komm und folge mir nach. Als der junge Mann das hörte, ging er traurig weg, denn er hatte ein großes Vermögen.

0: Wenn ihr das nachlesen möchtet, Matthäus 19, 16 bis 22. Es ging um die 10 Gebote, die kennen wir alle. Die Christen sollen diese befolgen. Auch der junge Mann sagt ja in dieser Textstelle, all diese Gebote habe ich befolgt. Was fehlt mir denn noch? Georg, was sagt denn diese Frage über die Sehnsucht des Menschen nach mehr als bloßer Pflichterfüllung aus? Und wie erlebst du das in deinem eigenen Glaubensweg?
1: Ja, diese Frage ist keine belanglose Frage. Die Frage ist ja, worauf es im Leben wirklich ankommt. Und das ist eben mehr als die Befolgung der 10 Gebote. Es ist die Frage nach dem Mehr über das religiöse Mindestmaß hinaus. Er will ein ganz erfülltes Leben haben. Und im Gegensatz zu anderen Fragestellern, die wir oft im Evangelium hören, will er Jesus dabei nicht provozieren. Wir erleben auch diese Sehnsucht. Man kann seine Pflichten erfüllen und ehrlich arbeiten, die Familie versorgen, anderen helfen und trotzdem spürt man, irgendwas fehlt noch. Es geht nicht immer nur darum, eine äußere Ordnung zu erfüllen. Es geht auch darum, dass wir dazu geschaffen sind, Gott zu lieben und ihm unser Leben anzuvertrauen. Ich verstehe die Aussage von Jesus dahingehend, dass er sich damit beschäftigt, wovon unser Herz ergriffen wird. Wenn Vermögen zur Gefahr wird, wenn Vertrauen, Freiheit und Liebe verdrängt wird, dann wird es zum Problem. Und die Frage ist, was das für uns bedeuten kann. Ich habe mich früher viel mit diesem Evangelium beschäftigt. Es hat mich viel beschäftigt. Ich habe mich viel gefragt, was das für mich bedeutet. Und es geht eben für meine Begriffe nicht so sehr um Geld, sondern um andere Dinge, die für uns vielleicht wichtig sind, wie Anerkennung, Bequemlichkeit, beruflicher Erfolg oder aber auch der Wunsch, immer Recht zu behalten. Man kann nämlich offensichtlich religiöse Pflichten erfüllen und dann doch innerlich an dem festhalten, was man Gott nicht überlassen möchte, wo man Gott nicht zutraut. Die Frage wird sein, was hindert mich daran, Jesus ganz und gar zu folgen? Wo bin ich unfrei? Was muss ich loslassen, damit mein Leben mehr von Liebe und weniger von Angst bestimmt wird?
0: Wir hören ja auch in dem Evangelium, Jesus fordert den jungen Mann auf, seinen kompletten Besitz loszulassen, alles dazulassen, nichts mitzunehmen und ihm nachzufolgen. Welche Form von Loslassen kann denn diese Aufforderung heute für jemanden bedeuten, der sich zum Beispiel so wie du auf den diakonischen Dienst vorbereitet?
1: Im Vorgespräch hatte ich ja schon mal erwähnt, dass es Bibelstellen gibt, die gewissermaßen verstörend sind. Jetzt soeben gehörte, gehört sicherlich dazu. Und wir hören morgen ja auch noch bei Matthäus 19, Vers 24 und man kann das bei Markus und Lukas auch nachlesen, dass eher ein Kamel durch ein Nadelöhr kommt, als dass ein Reicher in den Himmel kommt. Nach meiner Einschätzung geht es aber hier nicht ausschließlich um Vermögenswerte. Es geht, wie ich eingangs schon gesagt habe, darum, woran unser Herz hängt. Je mehr wir uns mit anderen Dingen beschäftigen, mit weltlichen Dingen, desto weniger Zeit haben wir für Gott und auch für unsere Mitmenschen. Dabei kann es sich tatsächlich um die Sorge, um das Vermögen, um dessen Verwaltung und die Vermehrung handeln, aber auch natürlich um Hobbys und andere Dinge, für die wir Zeit aufwenden. Von einem langjährigen Freund meines Vaters und einem langjährigen Dorfarzt stammt die Aussage, dass er noch keinen Patient am Totenbett erlebt habe, der darüber geklagt hat, zu wenig Zeit bei der Arbeit verbracht zu haben.
0: Okay.
1: Diese Aussage lässt sich für meine Begriffe auf alle Lebensbereiche ausweiten, nicht nur die Arbeit. Am Sonntag nach unserer Weihe, am 15. November, geht es im Evangelium um das Weltgericht. Beim Lesen dieses Textes können wir uns fragen, ob und wie wir vorbereitet sind. Ganz säkular hat mich tatsächlich schon mal eine Gesprächspartnerin gefragt, sind Sie schon einmal gestorben? Dabei ging es natürlich um die Frage, ob ich heute schon alles organisiert habe, was ich dann geregelt haben möchte. Ich fand das eine sehr kluge Frage und auch berechtigt.
0: Jetzt stellen wir uns vor, wir geben alles ab, wir lassen alles los. Das ist ja das, was dann tatsächlich wohl nicht passiert, denn der junge Mann, der geht traurig weg, weil er an seinem großen Vermögen hängt. Wie können wir denn diese Reaktion werten und was sagt das über die Herausforderung echter Nachfolge? Was können wir daraus lernen, wenn wir auch auf die Spannungen in Kirche und Gesellschaft heute blicken?
1: Für die Kirche fällt mir das schwer, da einen Rat zu geben. Aber im Kreis der Weihekandidaten hatten wir uns mit der Berufungsgeschichte der Jünger beschäftigt. Und da heißt es in Lukas 5, Vers 1 bis 11, und sie brachten die Boote an Land und verließen alles und folgten ihm nach. Ich hatte damals dann darauf hingewiesen, dass wir ja überwiegend Familienväter seien und auch eine Verantwortung übernommen hätten und insofern nicht einfach alles liegen und stehen lassen könnten, um Jesus nachzufolgen. Und da hat, du erinnerst dich vielleicht, ein Freund aus unserer Gruppe gesagt, dass wir vielleicht anfangen können, einige Boote an Land zu ziehen.
0: Ja.
1: Einige Boote haben wir uns dann überlegt, die wir auf dem Wasser haben und damit den Kreis der Komplexität zu verringern, die unser Leben bestimmt. Und das ist nach meinem Verständnis eine gute Lösung für die doch scheinbar unerfüllbare Maximalforderung.
0: Das ist schön, dass du mich jetzt so hier in tatsächlich in dieses Gespräch mit reinnimmst und in meine Gedanken der letzten 4 Jahre. Ich habe das tatsächlich jetzt wieder vor Augen, wie wir da alle zusammengesessen haben im Kreis. Da bin ich jetzt schon gespannt auf die nächsten Tage, die wir hier noch gemeinsam verbringen werden, Georg. So viel für heute. Ich danke dir vielmals. Georg Müller-Glunz, er ist Weihekandidat im Bistum Münster und hat mit uns heute in das Evangelium des Tages geblickt. Und morgen kommt, du hast es gerade schon erwähnt, das berühmte Kamel mit dem berühmten Nadelöhr. Danke dir, Georg, für heute.
1: Bis morgen, Olli.
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1: Kelch und Amen. Herzlich willkommen zu Kelch und Amen am heutigen Montag. Wir blicken jetzt nochmal zurück auf Samstag. Da gab es nämlich wieder das Hochfest Mariä Himmelfahrt. Ein Fest der Hoffnung, ein Fest, das uns daran erinnert, das Ziel unseres Glaubens ist nicht das Vergängliche, sondern die Gemeinschaft mit Gott. Und niemand verkörpert, glaube ich, diese Hoffnung so sehr wie Maria, die selige Jungfrau, die heilige Jungfrau, die Mutter Gottes. Ja, was denn nun? Das klären wir heute bei Kelch und Amen. Ja, und passend dazu wurde am vergangenen Wochenende in Polen die höchste Marienstatue Europas eingeweiht. Die Statue der Mutter Gottes der Barmherzigkeit im Dorf Konotopie. Ich hoffe, ich habe das richtig ausgesprochen. Mit über 55 Metern Höhe steht sie zwischen Feldern in einem kleinen Ort mit nur wenigen Einwohnern. Rundherum so gut wie nix. Viel Weite, viel Land und dennoch rechnen die Verantwortlichen mit Tausenden, Zehntausenden, Hunderttausenden Pilgern und Besuchern. Die Statue, die wurde ausdrücklich als Ort des Gebets und der Pilgerschaft errichtet. Selbst der Vatikan hat darüber berichtet. Und ehrlich gesagt, das überrascht jetzt alles nicht, denn Maria ist für Millionen Menschen ein Anziehungspunkt. Nicht, weil sie auf sich selbst aufmerksam machen will, sondern weil sie immer auf Christus verweist. So, wie es der Bischof bei der Einweihung sagte, Maria führt die Menschen zu Gott. Mich beschäftigt dabei eine Frage. Warum errichtet man eine riesige Marienstatue mitten auf einem Feld? Vielleicht gerade deshalb, zwischen Feldern, fern von den großen Städten, steht plötzlich ein Zeichen, das nach oben weist. Es erinnert uns daran, dass der Mensch mehr ist als Arbeit, Termine, Krisen und Nachrichten. Maria zieht Menschen an, weil sie sich nicht selbst in den Mittelpunkt stellt. Im Evangelium hören wir ja auch ihre Worte. Meine Seele preist die Größe des Herrn. Sie macht Gott groß. Darin liegt vielleicht die eigentliche Größe dieser neuen Statue in Polen. Nicht ihre Höhe, nicht der Beton, nicht die Aussichtsplattform. Ihre eigentliche Größe besteht darin, dass sie Menschen daran erinnert, den Blick zu heben. Empor, in den Himmel. Viele Menschen schauen heute ja nur noch auf das, was unmittelbar vor ihnen liegt. Probleme, Sorgen, Rechnungen, Konflikte und natürlich immer und überall das Smartphone. Und Maria lädt uns ein, das mal sein zu lassen, weiterzuschauen, höher zu schauen, auf Gott zu schauen. Deshalb nennen wir sie die Selige, weil Gott sie gesegnet hat. Wir nennen sie aber auch die Heilige, weil ihr ganzes Leben Gott gehörte. Und wir nennen sie auch die Mutter Gottes, weil sie den Sohn Gottes in diese Welt getragen hat. Ich glaube, unsere Zeit braucht genau diese Erinnerung. Wer auf Maria schaut, bleibt nicht bei Maria stehen, er entdeckt neu den Weg zu Christus. Die Fürbitten.
2: Wir beten für die Kirche weltweit. Stärke alle Menschen, die das Evangelium verkünden und Hoffnung schenken. Wir beten für alle Pilgerinnen und Pilger. Lass sie auf ihren Wegen Gott begegnen und neuen Mut finden. Wir beten für die Menschen, die sich nach Orientierung sehnen. Richte ihren Blick auf das, was trägt und Bestand hat. Wir beten für unsere Familien, unsere Freunde und alle, die uns anvertraut sind. Schütze sie und begleite sie mit deinem mütterlichen Beistand. Und wir beten für unsere Verstorbenen. Schenke ihnen die Freude der ewigen Gemeinschaft mit Gott. Heilige Maria, selige Mutter Gottes, du hast dein Leben ganz in Gottes Hände gelegt. Lehre auch uns Vertrauen, wenn wir zweifeln, Geduld, wenn wir warten müssen und Hoffnung, wenn uns der Mut verlässt. Hilf uns, den Blick zu Gott zu erheben und Christus in unserem Alltag zu folgen. Darum bitten wir dich durch ihn, unseren Herrn, der uns auch das Gebet in den Schoß gelegt hat, das wir nun gemeinsam beten. Vater unser im Himmel, geheiligt werde dein Name, dein Reich komme, dein Wille geschehe, wie im Himmel so auf Erden. Unser tägliches Brot gib uns heute und vergib uns unsere Schuld, wie auch wir vergeben unserem Schuldigern. Und führe uns nicht in Versuchung, sondern erlöse uns von dem Bösen. Denn dein ist das Reich und die Kraft und die Herrlichkeit in Ewigkeit. Amen. Und so segne uns alle der gute Gott. Er lasse sein Angesicht über uns leuchten und sei uns gnädig. Er richte seinen Blick auf uns und schenke uns Frieden. Auf die Fürsprache der seligen und heiligen Jungfrau Maria begleite er uns auf all unseren Wegen. Der allmächtige Gott, der Vater, der Sohn und der Heilige Geist. Amen.
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0: Domradio-Kollege Olli Kelch mit seinem Podcast Kelch und Amen war das. Seine täglichen Impulse gibt's als Podcast für unterwegs unter domradio.de oder hier jeden Abend zwischen 20 und 21 Uhr. Das waren unsere Podcasts am Montagabend. Für euch geht's jetzt weiter mit Musik zum Entspannen. Ich wünsche euch einen relaxten Abend. Eure Dagmar Peters.

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1: Ich bin Babette Büchner. Sie sind in mehreren Schichten im Einsatz. Auch heute Nacht kämpfen die Einsatzkräfte im belgischen Naturschutzgebiet Hohes Venn weiter gegen die Flammen. Das Feuer rückt im Moment zwar nicht weiter Richtung Monschau in der Eifel vor, eine Entwarnung gibt es aber noch nicht. Morgen soll es wieder windiger werden. Die etwa 30 evakuierten Einwohner aus Monschau können deshalb auch noch nicht zurück in ihre Häuser. In Deutschland ist der Anteil junger Menschen ohne Job oder Ausbildungsplatz leicht gestiegen. Im vergangenen Jahr waren es 10% der 20- bis 24-Jährigen, berichtet das Statistische Bundesamt. Im Jahr davor waren es 9,5%.
2: Auffällig in der Statistik ist, dass anders als in vielen anderen EU-Ländern hierzulande mehr junge Menschen in Großstädten ohne Job oder Ausbildungsplatz sind als auf dem Land, wo es in der Regel ja weniger Angebote gibt. Unabhängig von der Region wollen sich viele nach dem Schulabschluss oder Studium erstmal orientieren und zum Beispiel reisen oder sie warten auf den richtigen Studien- oder Ausbildungsplatz. Außerdem sind in Deutschland etwas mehr junge Frauen als Männer zwischen 20 und 24.

0: Ich ohne Beschäftigung. Diana Kramer, Nachrichtenredaktion.
1: Die Aggressivität im Straßenverkehr hat in den vergangenen Jahren weiter zugenommen. In einer Langzeitstudie des Gesamtverbands der deutschen Versicherungswirtschaft räumen immer mehr Autofahrer eigenes Fehlverhalten ein.
2: Drängeln, Ausbremsen, Schimpfen. Ein knappes Drittel der Autofahrer schert nach dem Überholen schon mal so dicht ein, dass der andere bremsen muss. Auch bei Radfahrern deutet die Umfrage auf ein zunehmend aggressives Verhalten hin. Über 40% von ihnen erzwingen demnach hin und wieder die Vorfahrt. Das Leben werde immer hektischer, das erzeuge Druck. So die Studienmacher. Auch die Nutzung des Smartphones am Steuer nimmt immer mehr zu. Jeder Vierte schreibt während der Fahrt zumindest ab und an Nachrichten. Aus Berlin, Tine Klimach.
1: Die am Boden messbare UV-Strahlung der Sonne nimmt laut einer neuen Untersuchung in ganz Europa zu. Hauptgrund dafür ist, dass es weniger Wolken gibt, teilte das Bundesamt für Strahlenschutz mit. Besonders betroffen sind demnach Mittel- und Westeuropa, darunter auch Deutschland. An 26 von 40 Messstationen gab es eine jährliche Zunahme der UV-Strahlung von 10-20%.
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1: Zum Wetter. Die aktuelle Vorhersage des deutschen Wetterdienstes. Die Temperaturen fallen heute Nacht auf Werte zwischen 17 und 9 Grad. Dabei lockert die Wolkendecke gebietsweise auf und die Schauer klingen immer mehr ab. Morgen gibt es dann im Nordosten und in Südbaden einige Auflockerungen und sonnige Momente und es bleibt meist trocken. Im großen Rest des Landes bleibt es dagegen bewölkt und es kann Regenschauer geben bei 18 bis 28 Grad morgen maximal.
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1: Willkommen zur Bibelnacht im Domradio. Schön, dass ihr uns in der Nacht hört. Das Neue Testament begleitet euch nun bis 5 Uhr. Geschichten, Briefe und Berichte aus der Zeit Jesu und der jungen Kirche.

Zweites Kapitel. Als er nach einigen Tagen wieder nach Kapharnaum hineinging, wurde bekannt, dass er im Hause war. Und es versammelten sich so viele Menschen, dass nicht einmal mehr vor der Tür Platz war, und er verkündete ihnen das Wort. Da brachte man einen Gelähmten zu ihm, von 4 Männern getragen. Weil sie ihn aber wegen der vielen Leute nicht bis zu Jesus bringen konnten, deckten sie dort, wo Jesus war, das Dach ab, schlugen die Decke durch und ließen den Gelähmten auf seiner Liege durch die Öffnung hinab. Als Jesus ihren Glauben sah, sagte er zu dem Gelähmten: »Mein Sohn, deine Sünden sind dir vergeben.« Einige Schriftgelehrte aber, die dort saßen, dachten in ihrem Herzen: »Wie kann dieser Mensch so reden? Er lästert Gott. Wer kann Sünden vergeben, außer dem einen Gott?« Jesus erkannte sogleich in seinem Geist, dass sie so bei sich dachten, und sagte zu ihnen: »Was für Gedanken habt ihr in euren Herzen? Was ist leichter, zu dem Gelähmten zu sagen: Deine Sünden sind dir vergeben, oder zu sagen: Steh auf, nimm deine Liege und geh umher? Damit ihr aber erkennt, dass der Menschensohn die Vollmacht hat, auf der Erde Sünden zu vergeben, sagte er zu dem Gelähmten: Ich sage dir, steh auf, nimm deine Liege und geh nach Hause. Er stand sofort auf, nahm seine Liege und ging vor aller Augen weg. Da gerieten alle in Staunen. Sie priesen Gott und sagten: So etwas haben wir noch nie gesehen. Jesus ging wieder hinaus an den See. Da kamen Scharen von Menschen zu ihm, und er lehrte sie. Als er weiterging, sah er Levi, den Sohn des Alphäus, am Zoll sitzen und sagte zu ihm: Folge mir nach. Da stand Levi auf und folgte ihm nach, und als Jesus in dessen Haus zu Tisch war, da waren viele Zöllner und Sünder zusammen mit ihm und seinen Jüngern zu Tisch. Es waren nämlich viele, die ihm nachfolgten. Als die Schriftgelehrten der Pharisäer sahen, dass er mit Zöllnern und Sündern aß, sagten sie zu seinen Jüngern: Wie kann er zusammen mit Zöllnern und Sündern essen? Jesus hörte es und sagte zu ihnen: Nicht die Gesunden bedürfen des Arztes, sondern die Kranken. Ich bin nicht gekommen, um Gerechte zu rufen, sondern Sünder. Da die Jünger des Johannes und die Pharisäer zu fasten pflegten, kamen Leute zu Jesus und sagten: Warum fasten deine Jünger nicht, während die Jünger des Johannes und die Jünger der Pharisäer fasten? Jesus antwortete ihnen: Können denn die Hochzeitsgäste fasten, solange der Bräutigam bei ihnen ist? Solange der Bräutigam bei ihnen ist, können sie nicht fasten. Es werden aber Tage kommen, da wird ihnen der Bräutigam weggenommen sein. Dann werden sie fasten, an jenem Tag. Niemand näht ein Stück neuen Stoff auf ein altes Gewand, denn der neue Stoff reißt vom alten Gewand ab und es entsteht ein noch größerer Riss. Auch füllt niemand jungen Wein in alte Schläuche, sonst zerreißt der Wein die Schläuche. Der Wein ist verloren und die Schläuche sind unbrauchbar. Junger Wein gehört in neue Schläuche. An einem Sabbat ging er durch die Kornfelder, und unterwegs rissen seine Jünger Ähren ab. Da sagten die Pharisäer zu ihm: Sieh dir an, was sie tun, das ist doch am Sabbat nicht erlaubt. Er antwortete: Habt ihr nie gelesen, was David getan hat, als er und seine Begleiter hungrig waren und nichts zu essen hatten? Wie er zur Zeit des Hohepriesters Abjatar in das Haus Gottes ging und die Schaubrote aß, die außer den Priestern niemand essen darf, und auch seinen Begleitern davon gab? Und Jesus sagte zu ihnen: Der Sabbat wurde für den Menschen gemacht, nicht der Mensch für den Sabbat. Deshalb ist der Menschensohn Herr auch über den Sabbat.

Drittes Kapitel. Als er wieder in die Synagoge ging, war dort ein Mann mit einer verdorrten Hand. Und sie gaben Acht, ob Jesus ihn am Sabbat heilen werde. Sie suchten nämlich einen Grund zur Anklage gegen ihn. Da sagte er zu dem Mann mit der verdorrten Hand: Steh auf und stell dich in die Mitte. Und zu den anderen sagte er: Was ist am Sabbat erlaubt? Gutes zu tun oder Böses? Ein Leben zu retten oder es zu vernichten? Sie aber schwiegen. Und er sah sie der Reihe nach an, voll Zorn und Trauer über ihr verstocktes Herz, und sagte zu dem Mann: Streck deine Hand aus. Er streckte sie aus, und seine Hand wurde wiederhergestellt. Da gingen die Pharisäer hinaus und fassten zusammen mit den Anhängern des Herodes den Beschluss, Jesus umzubringen. Jesus zog sich mit seinen Jüngern an den See zurück. Viele Menschen aus Galiläa aber folgten ihm nach, auch aus Judäa, aus Jerusalem und Idumäa, aus dem Gebiet jenseits des Jordan und aus der Gegend von Tyros und Sidon kamen Scharen von Menschen zu ihm, als sie hörten, was er tat. Da sagte er zu seinen Jüngern, sie sollten ein Boot für ihn bereithalten, damit er von der Menge nicht erdrückt werde. Denn er heilte viele, so dass alle, die ein Leiden hatten, sich an ihn herandrängten, um ihn zu berühren. Wenn die von unreinen Geistern Besessenen ihn sahen, fielen sie vor ihm nieder und schrien: Du bist der Sohn Gottes! Er aber gebot ihnen, dass sie ihn nicht bekannt machen sollten. Jesus stieg auf einen Berg und rief die zu sich, die er selbst wollte, und sie kamen zu ihm. Und er setzte 12 ein, damit sie mit ihm seien und damit er sie aussende zu verkünden und mit Vollmacht Dämonen auszutreiben. Die 12, die er einsetzte, waren Petrus, diesen Beinamen gab er dem Simon, Jakobus, der Sohn des Zebedäus, und Johannes, der Bruder des Jakobus, ihnen gab er den Beinamen Boanerges, das heißt Donnersöhne, dazu Andreas, Philippus, Bartholomäus, Matthäus, Thomas, Jakobus, der Sohn des Alpheus, Thaddäus, Simon Kananäus und Judas Iskariot, der ihn dann ausgeliefert hat. Jesus ging in ein Haus, und wieder kamen so viele Menschen zusammen, dass sie nicht einmal mehr essen konnten. Als seine Angehörigen davon hörten, machten sie sich auf den Weg, um ihn mit Gewalt zurückzuholen, denn sie sagten, er ist von Sinnen. Die Schriftgelehrten, die von Jerusalem herabgekommen waren, sagten, er ist von Beelzebul besessen. Mit Hilfe des Herrschers der Dämonen treibt er die Dämonen aus. Da rief er sie zu sich und belehrte sie in Gleichnissen. Wie kann der Satan den Satan austreiben? Wenn ein Reich in sich gespalten ist, kann es keinen Bestand haben. Wenn eine Familie in sich gespalten ist, kann sie keinen Bestand haben. Und wenn sich der Satan gegen sich selbst erhebt und gespalten ist, kann er keinen Bestand haben, sondern es ist um ihn geschehen. Es kann aber auch keiner in das Haus des Starken eindringen und ihm den Hausrat rauben, wenn er nicht zuerst den Starken fesselt. Erst dann kann er sein Haus plündern. Amen, ich sage euch, alle Vergehen und Lästerungen werden den Menschen vergeben werden, so viel sie auch lästern mögen. Wer aber den Heiligen Geist lästert, der findet in Ewigkeit keine Vergebung, sondern seine Sünde wird dann ewig an ihm haften. Sie hatten nämlich gesagt, er hat einen unreinen Geist. Da kamen seine Mutter und seine Brüder. Sie blieben draußen stehen und ließen ihn herausrufen. Es saßen viele Leute um ihn herum, und man sagte zu ihm: Siehe, deine Mutter und deine Brüder stehen draußen und suchen dich. Er erwiderte: Wer ist meine Mutter und wer sind meine Brüder? Und er blickte auf die Menschen, die im Kreis um ihn herum saßen, und sagte: Das hier sind meine Mutter und meine Brüder. Wer den Willen Gottes tut, der ist für mich Bruder und Schwester und Mutter.

Viertes Kapitel. Und wieder begann er, am Ufer des Sees zu lehren, und sehr viele Menschen versammelten sich um ihn. Er stieg deshalb in ein Boot auf dem See und setzte sich. Die Leute aber standen am Ufer, und er sprach lange zu ihnen und lehrte sie in Gleichnissen. Bei dieser Belehrung sagte er zu ihnen: Hört! Siehe, ein Sämann ging hinaus, um zu säen. Als er säte, fiel ein Teil auf den Weg, und die Vögel kamen und fraßen es. Ein anderer Teil fiel auf felsigen Boden, wo es nur wenig Erde gab, und ging sofort auf, weil das Erdreich nicht tief war. Als aber die Sonne hochstieg, wurde die Saat versenkt und verdorrte, weil sie keine Wurzeln hatte. Wieder ein anderer Teil fiel in die Dornen, und die Dornen wuchsen und erstickten die Saat, und sie brachte keine Frucht. Ein anderer Teil schließlich fiel auf guten Boden und brachte Frucht. Die Saat ging auf und wuchs empor und trug 30-fach, 60-fach und 100-fach. Und Jesus sprach: Wer Ohren hat zum Hören, der höre. Als er mit seinen Begleitern und den 12 allein war, fragten sie ihn nach dem Sinn seiner Gleichnisse. Da sagte er zu ihnen: Euch ist das Geheimnis des Reiches Gottes gegeben. Für die aber, die draußen sind, geschieht alles in Gleichnissen. Denn sehen sollen sie, sehen, aber nicht erkennen. Hören sollen sie, hören, aber nicht verstehen. Damit sie sich nicht bekehren und ihnen nicht vergeben wird. Und er sagte zu ihnen: Wenn ihr schon dieses Gleichnis nicht versteht, wie wollt ihr dann all die anderen Gleichnisse verstehen? Der Sämann sät das Wort. Auf den Weg fällt das Wort bei denen, die es zwar hören, aber sofort kommt der Satan und nimmt das Wort weg, das in sie gesät wurde. Ähnlich ist es bei den Menschen, bei denen das Wort auf felsigen Boden fällt. Sobald sie es hören, nehmen sie es freudig auf, aber sie haben keine Wurzeln, sondern sind unbeständig. Und wenn sie dann um des Wortes willen bedrängt oder verfolgt werden, kommen sie sofort zu Fall. Bei anderen fällt das Wort in die Dornen. Sie hören es zwar, aber die Sorgen der Welt, der trügerische Reichtum und die Gier nach all den anderen Dingen machen sich breit und ersticken es, und es bleibt ohne Frucht. Auf guten Boden ist das Wort bei denen gesät, die es hören und aufnehmen und Frucht bringen, 30-fach, 60-fach und 100-fach. Er sagte zu ihnen: Zündet man etwa eine Leuchte an und stellt sie unter den Scheffel oder unter das Bett? Stellt man sie nicht auf den Leuchter? Denn es gibt nichts Verborgenes, das nicht bekannt werden soll, und nichts Geheimes, das nicht an den Tag kommen soll. Wenn einer Ohren hat zum Hören, so höre er. Weiter sagte er: Achtet auf das, was ihr hört. Nach dem Maß, mit dem ihr messt und zuteilt, wird euch zugeteilt werden, ja, es wird euch noch mehr gegeben. Denn wer hat, dem wird gegeben. Wer aber nicht hat, dem wird auch noch weggenommen, was er hat. Er sagte: Mit dem Reich Gottes ist es so, wie wenn ein Mann Samen auf seinen Acker sät. Dann schläft er und steht wieder auf. Es wird Nacht und wird Tag, der Samen keimt und wächst, und der Mann weiß nicht wie. Die Erde bringt von selbst ihre Frucht, zuerst den Halm, dann die Ähre, dann das volle Korn in der Ähre. Sobald aber die Frucht reif ist, legt er die Sichel an, denn die Zeit der Ernte ist da. Er sagte: Womit sollen wir das Reich Gottes vergleichen? Mit welchem Gleichnis sollen wir es beschreiben? Es gleicht einem Senfkorn. Dieses ist das kleinste von allen Samenkörnern, die man in die Erde sät. Ist es aber gesät, dann geht es auf und wird größer als alle anderen Gewächse und treibt große Zweige, sodass in seinem Schatten die Vögel des Himmels nisten können. Durch viele solche Gleichnisse verkündete er ihnen das Wort, so wie sie es aufnehmen konnten. Er redete nur in Gleichnissen zu ihnen. Seinen Jüngern aber erklärte er alles, wenn er mit ihnen allein war. Am Abend dieses Tages sagte er zu ihnen: Wir wollen ans andere Ufer hinüberfahren. Sie schickten die Leute fort und fuhren mit ihm in dem Boot, in dem er saß, weg. Und andere Boote begleiteten ihn.
Plötzlich erhob sich ein heftiger Wirbelsturm, und die Wellen schlugen in das Boot, so dass es sich mit Wasser zu füllen begann. Er aber lag hinten im Boot auf einem Kissen und schlief. Sie weckten ihn und riefen: »Meister, kümmert es dich nicht, dass wir zugrunde gehen?« Da stand er auf, drohte dem Wind und sagte zu dem See: »Schweig, sei still.« Und der Wind legte sich und es trat völlige Stille ein. Er sagte zu ihnen: »Warum habt ihr solche Angst? Habt ihr noch keinen Glauben?« Da ergriff sie große Furcht, und sie sagten zueinander: »Wer ist denn dieser, dass ihm sogar der Wind und das Meer gehorchen?«

Fünftes Kapitel. Sie kamen an das andere Ufer des Sees in das Gebiet von Gerasa. Als er aus dem Boot stieg, lief ihm sogleich von den Gräbern her ein Mensch entgegen, der von einem unreinen Geist besessen war. Er hauste in den Grabstätten. Nicht einmal mit einer Kette konnte man ihn bändigen. Schon oft hatte man ihn mit Fußfesseln und Ketten gebunden, aber er hatte die Ketten zerrissen und die Fußfesseln durchgescheuert. Niemand konnte ihn bezwingen. Bei Tag und Nacht schrie er unaufhörlich in den Grabstätten und auf den Bergen und schlug sich mit Steinen. Als er Jesus von Weitem sah, lief er zu ihm hin, warf sich vor ihm nieder und schrie laut: »Was habe ich mit dir zu tun, Jesus, Sohn des höchsten Gottes? Ich beschwöre dich bei Gott, quäle mich nicht!« Jesus hatte nämlich zu ihm gesagt: »Verlass diesen Menschen, du unreiner Geist!« Jesus fragte ihn: »Wie heißt du?« Er antwortete: »Mein Name ist Legion, denn wir sind viele.« Und er flehte Jesus an, sie nicht aus diesem Gebiet fortzuschicken. Nun weidete dort an einem Berghang gerade eine große Schweineherde. Da baten ihn die Dämonen: »Schick uns in die Schweine!« Jesus erlaubte es ihnen. Darauf verließen die unreinen Geister den Menschen und fuhren in die Schweine, und die Herde stürmte den Abhang hinab in den See. Es waren etwa 2000 Tiere, und alle ertranken. Die Hirten flohen und erzählten es in der Stadt und in den Dörfern. Darauf eilten die Leute herbei, um zu sehen, was geschehen war. Sie kamen zu Jesus und sahen bei ihm den Mann, der von der Legion Dämonen besessen gewesen war, bekleidet und bei Verstand. Da fürchteten sie sich. Die es gesehen hatten, berichteten ihnen, wie es mit dem Besessenen und den Schweinen geschehen war. Darauf baten die Leute Jesus, ihr Gebiet zu verlassen. Als er ins Boot stieg, bat ihn der Mann, der zuvor von den Dämonen besessen war, dass er bei ihm sein dürfe. Aber Jesus erlaubte es ihm nicht, sondern sagte: »Geh nach Hause und berichte deiner Familie alles, was der Herr für dich getan und wie er Erbarmen mit dir gehabt hat.« Da ging der Mann weg und verkündete in der ganzen Dekapolis, was Jesus für ihn getan hatte, und alle staunten. Jesus fuhr wieder ans andere Ufer hinüber, und eine große Menschenmenge versammelte sich um ihn. Während er noch am See war, kam einer der Synagogenvorsteher namens Jairus zu ihm. Als er Jesus sah, fiel er ihm zu Füßen und flehte ihn um Hilfe an. Er sagte: »Meine Tochter liegt im Sterben. Komm und leg ihr die Hände auf, damit sie geheilt wird und am Leben bleibt.« Da ging Jesus mit ihm. Viele Menschen folgten ihm und drängten sich um ihn. Darunter war eine Frau, die schon 12 Jahre an Blutfluss litt. Sie war von vielen Ärzten behandelt worden und hatte dabei sehr zu leiden. Ihr ganzes Vermögen hatte sie ausgegeben, aber es hatte ihr nichts genutzt, sondern ihr Zustand war immer schlimmer geworden. Sie hatte von Jesus gehört. Nun drängte sie sich in der Menge von hinten heran und berührte sein Gewand. Denn sie sagte sich: »Wenn ich auch nur sein Gewand berühre, werde ich geheilt.« Und sofort versiegte die Quelle des Blutes, und sie spürte in ihrem Leib, dass sie von ihrem Leiden geheilt war. Im selben Augenblick fühlte Jesus, dass eine Kraft von ihm ausströmte, und er wandte sich in dem Gedränge um und fragte: »Wer hat mein Gewand berührt?« Seine Jünger sagten zu ihm: »Du siehst doch, wie sich die Leute um dich drängen, und da fragst du, wer hat mich berührt?« Er blickte umher, um zu sehen, wer es getan hatte. Da kam die Frau zitternd vor Furcht, weil sie wusste, was mit ihr geschehen war. Sie fiel vor ihm nieder und sagte ihm die ganze Wahrheit. Er aber sagte zu ihr: »Meine Tochter, dein Glaube hat dich gerettet. Geh in Frieden, du sollst von deinem Leiden geheilt sein.« Während Jesus noch redete, kamen Leute, die zum Haus des Synagogenvorstehers gehörten, und sagten: »Deine Tochter ist gestorben. Warum bemühst du den Meister noch länger?« Jesus, der diese Worte gehört hatte, sagte zu dem Synagogenvorsteher: »Fürchte dich nicht, glaube nur.« Und er ließ keinen mitkommen außer Petrus, Jakobus und Johannes, den Bruder des Jakobus. Sie gingen zum Haus des Synagogenvorstehers. Als Jesus den Tumult sah und wie sie heftig weinten und klagten, trat er ein und sagte zu ihnen: »Warum schreit und weint ihr? Das Kind ist nicht gestorben,
Es schläft nur. Da lachten sie ihn aus. Er aber warf alle hinaus und nahm den Vater des Kindes und die Mutter und die, die mit ihm waren, und ging in den Raum, in dem das Kind lag. Er fasste das Kind an der Hand und sagte zu ihm: »Talita, komm.« Das heißt übersetzt: »Mädchen, ich sage dir, steh auf.« Sofort stand das Mädchen auf und ging umher. Es war 12 Jahre alt. Die Leute waren ganz fassungslos vor Entsetzen. Doch er schärfte ihnen ein, niemand dürfe etwas davon erfahren. Dann sagte er, man solle dem Mädchen etwas zu essen geben.

Sechstes Kapitel. Von dort brach Jesus auf und kam in seine Heimatstadt. Seine Jünger folgten ihm nach. Am Sabbat lehrte er in der Synagoge. Und die vielen Menschen, die ihm zuhörten, gerieten außer sich vor Staunen und sagten: Woher hat er das alles? Was ist das für eine Weisheit, die ihm gegeben ist? Und was sind das für Machttaten, die durch ihn geschehen? Ist das nicht der Zimmermann, der Sohn der Maria und der Bruder von Jakobus, Joses, Judas und Simon? Leben nicht seine Schwestern hier unter uns? Und sie nahmen Anstoß an ihm. Da sagte Jesus zu ihnen: Nirgends ist ein Prophet ohne Ansehen, außer in seiner Heimat, bei seinen Verwandten und in seiner Familie. Und er konnte dort keine Machttat tun, nur einigen Kranken legte er die Hände auf und heilte sie, und er wunderte sich über ihren Unglauben. Jesus zog durch die benachbarten Dörfer und lehrte. Er rief die 12 zu sich und sandte sie aus, jeweils 2 zusammen. Er gab ihnen Vollmacht über die unreinen Geister und er gebot ihnen, außer einem Wanderstab, nichts auf den Weg mitzunehmen. Kein Brot, keine Vorratstasche, kein Geld im Gürtel, kein zweites Hemd und an den Füßen nur Sandalen. Und er sagte zu ihnen: Bleibt in dem Haus, in dem ihr einkehrt, bis ihr den Ort wieder verlasst. Wenn man euch aber in einem Ort nicht aufnimmt und euch nicht hören will, dann geht weiter und schüttelt den Staub von euren Füßen, ihnen zum Zeugnis. Und sie zogen aus und verkündeten die Umkehr. Sie trieben viele Dämonen aus und salbten viele Kranke mit Öl und heilten sie. Der König Herodes hörte von Jesus, denn sein Name war bekannt geworden, und man sagte: Johannes der Täufer ist von den Toten auferstanden, deshalb wirken solche Kräfte in ihm. Andere sagten: Er ist Elia. Wieder andere: Er ist ein Prophet wie einer von den alten Propheten. Als aber Herodes von ihm hörte, sagte er: Johannes, den ich enthaupten ließ, ist auferstanden. Herodes hatte nämlich Johannes festnehmen und ins Gefängnis werfen lassen. Schuld daran war Herodias, die Frau seines Bruders Philippus, die er geheiratet hatte. Denn Johannes hatte zu Herodes gesagt: Es ist dir nicht erlaubt, die Frau deines Bruders zur Frau zu haben. Herodias verzieh ihm das nicht und wollte ihn töten lassen. Sie konnte es aber nicht durchsetzen, denn Herodes fürchtete sich vor Johannes, weil er wusste, dass dieser ein gerechter und heiliger Mann war. Darum schützte er ihn. Wenn er ihm zuhörte, geriet er in große Verlegenheit, und doch hörte er ihm gern zu. Eines Tages ergab sich für Herodias eine günstige Gelegenheit. An seinem Geburtstag lud Herodes seine Hofbeamten und Offiziere zusammen mit den vornehmsten Bürgern von Galiläa zu einem Festmahl ein. Da kam die Tochter der Herodias und tanzte, und sie gefiel dem Herodes und seinen Gästen so sehr, dass der König zu dem Mädchen sagte: Verlange von mir, was du willst. Ich werde es dir geben. Er schwor ihr sogar: Was du auch von mir verlangst, ich will es dir geben, und wenn es die Hälfte meines Reiches wäre. Sie ging hinaus und fragte ihre Mutter: Was soll ich verlangen? Herodias antwortete: Den Kopf Johannes des Täufers. Da lief das Mädchen zum König hinein und verlangte: Ich will, dass du mir sofort auf einer Schale den Kopf Johannes des Täufers bringen lässt. Da wurde der König sehr traurig, aber wegen der Eide und der Gäste wollte er ihren Wunsch nicht ablehnen. Deshalb befahl er einem Scharfrichter, sofort ins Gefängnis zu gehen und den Kopf des Täufers herzubringen. Der Scharfrichter ging und enthauptete Johannes. Dann brachte er den Kopf auf einer Schale, gab ihn dem Mädchen und das Mädchen gab ihn seiner Mutter. Als die Jünger des Johannes das hörten, kamen sie, holten seinen Leichnam und legten ihn in ein Grab. Die Apostel versammelten sich wieder bei Jesus und berichteten ihm alles, was sie getan und gelehrt hatten. Da sagte er zu ihnen: Kommt mit an einen einsamen Ort, wo wir allein sind, und ruht ein wenig aus. Denn sie fanden nicht einmal Zeit zum Essen, so zahlreich waren die Leute, die kamen und gingen. Sie fuhren also mit dem Boot in eine einsame Gegend, um allein zu sein. Aber man sah sie abfahren und viele erfuhren davon. Sie liefen zu Fuß aus allen Städten dorthin und kamen noch vor ihnen an. Als er ausstieg, sah er die vielen Menschen und hatte Mitleid mit ihnen, denn sie waren
wie Schafe, die keinen Hirten haben. Und er lehrte sie lange. Gegen Abend kamen seine Jünger zu ihm und sagten: Der Ort ist abgelegen und es ist schon spät. Schick sie weg, damit sie in die umliegenden Gehöfte und Dörfer gehen und sich etwas zu essen kaufen können. Er erwiderte: Gebt ihr ihnen zu essen? Sie sagten zu ihm: Sollen wir weggehen, für 200 Denare Brot kaufen und es ihnen zu essen geben? Er sagte zu ihnen: Wie viele Brote habt ihr? Geht und seht nach. Sie sahen nach und berichteten: 5 Brote und außerdem 2 Fische. Dann befahl er ihnen, sie sollten sich in Mahlgemeinschaften im grünen Gras lagern. Und sie ließen sich in Gruppen zu 100 und zu 50 nieder. Darauf nahm er die 5 Brote und die 2 Fische, blickte zum Himmel auf, sprach den Lobpreis, brach die Brote und gab sie den Jüngern, damit sie diese an die Leute austeilten. Auch die 2 Fische ließ er unter allen verteilen. Und alle aßen und wurden satt. Und sie hoben Brocken auf, 12 Körbe voll und Reste von den Fischen. Es waren 5000 Männer, die von den Broten gegessen hatten. Gleich darauf drängte er seine Jünger, ins Boot zu steigen und ans andere Ufer nach Bethsaida vorauszufahren. Er selbst wollte inzwischen die Leute nach Hause schicken. Nachdem er sich von ihnen verabschiedet hatte, ging er auf einen Berg, um zu beten. Als es Abend wurde, war das Boot mitten auf dem See, er aber war allein an Land. Und er sah, wie sie sich beim Rudern abmühten, denn sie hatten Gegenwind. In der 4. Nachtwache kam er zu ihnen. Er ging auf dem See, wollte aber an ihnen vorübergehen. Als sie ihn über den See gehen sahen, meinten sie, es sei ein Gespenst, und schrien auf. Alle sahen ihn und erschraken. Doch er begann mit ihnen zu reden und sagte: Habt Vertrauen, ich bin es. Fürchtet euch nicht. Dann stieg er zu ihnen ins Boot und der Wind legte sich. Sie aber waren bestürzt und fassungslos, denn sie waren nicht zur Einsicht gekommen, als das mit den Broten geschah. Ihr Herz war verstockt. Sie fuhren auf das Ufer zu, kamen nach Genesaret und legten dort an. Als sie aus dem Boot stiegen, erkannte man ihn sogleich. Die Menschen eilten durch die ganze Gegend und brachten die Kranken auf Liegen zu ihm, sobald sie hörten, wo er war. Und immer wenn er in ein Dorf oder eine Stadt oder zu einem Gehöft kam, trug man die Kranken auf die Straße hinaus und bat ihn, er möge sie wenigstens den Saum seines Gewandes berühren lassen. Und alle, die ihn berührten, wurden geheilt.

Siebtes Kapitel. Die Pharisäer und einige Schriftgelehrte, die aus Jerusalem gekommen waren, versammelten sich bei Jesus. Sie sahen, dass einige seiner Jünger ihr Brot mit unreinen, das heißt mit ungewaschenen Händen aßen. Die Pharisäer essen nämlich wie alle Juden nur, wenn sie vorher mit einer Handvoll Wasser die Hände gewaschen haben. So halten sie an der Überlieferung der Alten fest. Auch wenn sie vom Markt kommen, essen sie nicht, ohne sich vorher zu waschen. Noch viele andere überlieferte Vorschriften halten sie ein, wie das Abspülen von Bechern, Krügen und Kesseln. Die Pharisäer und die Schriftgelehrten fragten ihn also: Warum halten sich deine Jünger nicht an die Überlieferung der Alten, sondern essen ihr Brot mit unreinen Händen? Er antwortete ihnen: Der Prophet Jesaja hatte recht mit dem, was er über euch Heuchler sagte, wie geschrieben steht: Dieses Volk ehrt mich mit den Lippen, sein Herz aber ist weit weg von mir. Vergeblich verehren sie mich, was sie lehren, sind Satzungen von Menschen. Ihr gebt Gottes Gebot preis und haltet euch an die Überlieferung der Menschen. Und weiter sagte Jesus: Sehr geschickt setzt ihr Gottes Gebot außer Kraft, um eure eigene Überlieferung aufzurichten. Denn Mose hat gesagt: Ehre deinen Vater und deine Mutter, und wer Vater oder Mutter schmäht, soll mit dem Tod bestraft werden. Ihr aber lehrt: Wenn einer zu seinem Vater oder seiner Mutter sagt, Korban, das heißt, Weihgeschenk sei, was du von mir als Unterstützung erhalten solltest, dann lasst ihr ihn nichts mehr für Vater oder Mutter tun. So setzt ihr durch eure eigene Überlieferung Gottes Wort außer Kraft, und ähnlich handelt ihr in vielen Fällen. Dann rief er die Leute wieder zu sich und sagte: Hört mir alle zu und begreift, was ich sage. Nichts, was von außen in den Menschen hineinkommt, kann ihn unrein machen, sondern was aus dem Menschen herauskommt, macht ihn unrein. Er verließ die Menge und ging in ein Haus. Da fragten ihn seine Jünger nach dem Sinn dieses rätselhaften Wortes. Er antwortete ihnen: Begreift auch ihr nicht? Versteht ihr nicht, dass das, was von außen in den Menschen hineinkommt, ihn nicht unrein machen kann? Denn es gelangt ja nicht in sein Herz, sondern in den Magen und wird wieder ausgeschieden. Damit erklärte Jesus alle Speisen für rein. Weiter sagte er: Was aus dem Menschen herauskommt, das macht ihn unrein. Denn von innen, aus dem Herzen der Menschen, kommen die bösen Gedanken: Unzucht, Diebstahl, Mord, Ehebruch, Habgier, Bosheit, Hinterlist, Ausschweifung, Neid, Lästerung, Hochmut und Unvernunft. All dieses Böse kommt von innen und macht den Menschen unrein. Jesus brach auf und zog von dort in das Gebiet von Tyrus. Er ging in ein Haus, wollte aber, dass niemand davon erfuhr, doch es konnte nicht verborgen bleiben. Eine Frau, deren Tochter von einem unreinen Geist besessen war, hörte von ihm. Sie kam sogleich herbei und fiel ihm zu Füßen. Die Frau, von Geburt Syrophönizierin, war eine Heidin. Sie bat ihn, aus ihrer Tochter den Dämon auszutreiben. Da sagte er zu ihr: Lass zuerst die Kinder satt werden. Denn es ist nicht recht, das Brot den Kindern wegzunehmen und den kleinen Hunden vorzuwerfen. Sie erwiderte ihm: Herr, aber auch die kleinen Hunde unter dem Tisch essen von den Brotkrumen der Kinder. Er antwortete ihr: Weil du das gesagt hast, sage ich dir, geh nach Hause. Der Dämon hat deine Tochter verlassen. Und als sie nach Hause kam, fand sie das Kind auf dem Bett liegen und sah, dass der Dämon es verlassen hatte. Jesus verließ das Gebiet von Tyrus wieder und kam über Sidon an den See von Galiläa, mitten in das Gebiet der Dekapolis. Da brachten sie zu ihm einen, der taub war und stammelte, und baten ihn, er möge ihm die Hand auflegen. Er nahm ihn beiseite, von der Menge weg, legte ihm die Finger in die Ohren und berührte dann die Zunge des Mannes mit Speichel. Danach blickte er zum Himmel auf, seufzte und sagte zu ihm: Ephata. Das heißt: Öffne dich. Sogleich öffneten sich seine Ohren, seine Zunge wurde von ihrer Fessel befreit und er konnte richtig reden. Jesus verbot ihnen, jemandem davon zu erzählen, doch je mehr er es ihnen verbot, desto mehr verkündeten sie es. Sie staunten über alle Maßen und sagten: Er hat alles gut gemacht. Er macht, dass die Tauben hören und die Stummen sprechen.

Achtes Kapitel. In jenen Tagen waren wieder einmal viele Menschen um Jesus versammelt. Da sie nichts zu essen hatten, rief er die Jünger zu sich und sagte: Ich habe Mitleid mit diesen Menschen. Sie sind schon 3 Tage bei mir und haben nichts mehr zu essen. Wenn ich sie hungrig nach Hause schicke, werden sie auf dem Weg zusammenbrechen, denn einige von ihnen sind von weit her gekommen. Seine Jünger antworteten ihm: Woher könnte jemand diese hier in der Wüste mit Broten sättigen? Er fragte sie: Wie viele Brote habt ihr? Sie antworteten: 7. Da forderte er die Leute auf, sich auf den Boden zu setzen. Da nahm er die 7 Brote, sprach das Dankgebet, brach die Brote und gab sie seinen Jüngern zum Verteilen. Und die Jünger teilten sie an die Leute aus. Sie hatten auch noch ein paar Fische bei sich. Jesus segnete sie und ließ auch sie austeilen. Die Leute aßen und wurden satt, und sie hoben die Überreste der Brotstücke auf, 7 Körbe voll. Es waren etwa 4000 Menschen beisammen. Danach schickte er sie nach Hause. Gleich darauf stieg er mit seinen Jüngern ins Boot und fuhr in das Gebiet von Dalmanuta. Da kamen die Pharisäer und begannen ein Streitgespräch mit ihm. Sie forderten von ihm ein Zeichen vom Himmel, um ihn zu versuchen. Da seufzte er im Geist auf und sagte: Was fordert dieser Generation ein Zeichen? Amen, ich sage euch, dieser Generation wird niemals ein Zeichen gegeben werden. Und er verließ sie, stieg in das Boot und fuhr ans andere Ufer. Die Jünger hatten vergessen, Brote mitzunehmen. Nur ein einziges hatten sie im Boot dabei. Und er warnte sie: Gebt acht, hütet euch vor dem Sauerteig der Pharisäer und dem Sauerteig des Herodes. Sie aber machten sich Gedanken, weil sie keine Brote bei sich hatten. Als er das merkte, sagte er zu ihnen: Was macht ihr euch darüber Gedanken, dass ihr keine Brote habt? Begreift und versteht ihr immer noch nicht? Ist denn euer Herz verstockt? Habt ihr denn keine Augen, um zu sehen, und keine Ohren, um zu hören? Erinnert ihr euch nicht, als ich die 5 Brote für die 5000 brach, wie viele Körbe voll Brotstücke habt ihr da aufgehoben? Sie antworteten ihm: 12. Und als ich die 7 Brote für die 4000 brach, wie viele Körbe voll habt ihr da aufgehoben? Sie antworteten: 7. Da sagte er zu ihnen: Versteht ihr immer noch nicht? Sie kamen nach Bethsaida. Da brachte man einen Blinden zu Jesus und bat ihn, er möge ihn berühren. Er nahm den Blinden bei der Hand, führte ihn vor das Dorf hinaus, bestrich seine Augen mit Speichel, legte ihm die Hände auf und fragte ihn: Siehst du etwas? Der Mann blickte auf und sagte: Ich sehe Menschen, denn ich sehe etwas, das wie Bäume aussieht und umhergeht. Da legte er ihm nochmals die Hände auf die Augen. Nun sah der Mann deutlich. Er war wiederhergestellt und konnte alles ganz genau sehen. Jesus schickte ihn nach Hause und sagte: Geh aber nicht in das Dorf hinein. Der Weg Jesu nach Jerusalem. Jesus ging mit seinen Jüngern in die Dörfer bei Caesarea Philippi. Auf dem Weg fragte er die Jünger: Für wen halten mich die Menschen? Sie sagten zu ihm: Einige für Johannes den Täufer, andere für Elia, wieder andere für sonst einen von den Propheten. Da fragte er sie: Ihr aber, für wen haltet ihr mich? Simon Petrus antwortete ihm: Du bist der Christus.

sondern was die Menschen wollen. Er rief die Volksmenge und seine Jünger zu sich und sagte: Wenn einer hinter mir hergehen will, verleugne er sich selbst, nehme sein Kreuz auf sich und folge mir nach. Denn wer sein Leben retten will, wird es verlieren. Wer aber sein Leben um meinetwillen und um des Evangeliums willen verliert, wird es retten. Was nützt es einem Menschen, wenn er die ganze Welt gewinnt, dabei aber sein Leben einbüßt? Um welchen Preis könnte ein Mensch sein Leben zurückkaufen? Denn wer sich vor dieser treulosen und sündigen Generation meiner und meiner Worte schämt, dessen wird sich auch der Menschensohn schämen, wenn er mit den heiligen Engeln in der Herrlichkeit seines Vaters kommt.

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1: Neuntes Kapitel. Und er sagte zu ihnen: Amen, ich sage euch, von denen, die hier stehen, werden einige den Tod nicht schmecken, bis sie gesehen haben, dass das Reich Gottes in Macht gekommen ist. 6 Tage danach nahm Jesus Petrus, Jakobus und Johannes beiseite und führte sie auf einen hohen Berg, aber nur sie allein. Und er wurde vor ihnen verwandelt. Seine Kleider wurden strahlend weiß, so weiß, wie sie auf Erden kein Bleicher machen kann. Da erschien ihnen Elia und mit ihm Mose, und sie redeten mit Jesus. Petrus sagte zu Jesus: Rabbi, es ist gut, dass wir hier sind. Wir wollen 3 Hütten bauen, eine für dich, eine für Mose und eine für Elia. Er wusste nämlich nicht, was er sagen sollte, denn sie waren vor Furcht ganz benommen. Da kam eine Wolke und überschattete sie, und es erscholl eine Stimme aus der Wolke: Dieser ist mein geliebter Sohn. Auf ihn sollt ihr hören. Als sie dann um sich blickten, sahen sie auf einmal niemanden mehr bei sich außer Jesus. Während sie den Berg hinabstiegen, gebot er ihnen, niemandem zu erzählen, was sie gesehen hatten, bis der Menschensohn von den Toten auferstanden sei. Dieses Wort beschäftigte sie, und sie fragten einander, was das sei, von den Toten auferstehen. Da fragten sie ihn: Warum sagen die Schriftgelehrten, zuerst müsse Elia kommen? Er antwortete: Ja, Elia kommt zuerst und stellt alles wieder her. Aber warum heißt es dann vom Menschensohn in der Schrift, er werde viel leiden müssen und verachtet werden? Ich sage euch,

Messias ist schon gekommen. Doch sie haben mit ihm gemacht, was sie wollten, wie es in der Schrift steht. Als sie zu den anderen Jüngern zurückkamen, sahen sie eine große Menschenmenge um sie versammelt und Schriftgelehrte, die mit ihnen stritten. Sobald die Leute Jesus sahen, liefen sie in großer Erregung auf ihn zu und begrüßten ihn. Er fragte sie, »Warum streitet ihr mit ihnen?« Einer aus der Menge antwortete ihm, »Meister, ich habe meinen Sohn zu dir gebracht. Er ist von einem stummen Geist besessen. Immer wenn der Geist ihn überfällt, wirft er ihn zu Boden und meinem Sohn tritt Schaum vor den Mund, er knirscht mit den Zähnen und wird starr. Ich habe schon deine Jünger gebeten, den Geist auszutreiben, aber sie hatten nicht die Kraft dazu.« Da sagte er zu ihnen, »O, du ungläubige Generation, wie lange muss ich noch bei euch sein? Wie lange muss ich euch noch ertragen? Bringt ihn zu mir.« Und man führte ihn herbei. Sobald der Geist Jesus sah, zerrte er den Jungen hin und her, so dass er hinfiel und sich mit Schaum vor dem Mund auf den Boden wälzte. Jesus fragte den Vater, »Wie lange hat er das schon?« Der Vater antwortete, »Von Kind auf. Oft hat er ihn sogar ins Feuer oder ins Wasser geworfen, um ihn umzubringen. Doch wenn du kannst, hilf uns, hab Mitleid mit uns.« Jesus sagte zu ihm, »Wenn du kannst, alles kann, wer glaubt.« Da rief der Vater des Knaben, »Ich glaube, hilf meinem Unglauben.« Als Jesus sah, dass die Leute zusammenliefen, drohte er dem unreinen Geist und sagte, »Ich befehle dir, du stummer und tauber Geist, verlass ihn und kehr nicht mehr in ihn zurück.« Da zerrte der Geist den Knaben hin und her und verließ ihn mit lautem Geschrei. Er lag da wie tot, so dass alle Leute sagten, er ist gestorben. Jesus aber fasste ihn an der Hand und richtete ihn auf, und er erhob sich. Jesus trat in das Haus, und seine Jünger fragten ihn, als sie allein waren, »Warum konnten denn wir den Dämon nicht austreiben?« Er antwortete ihnen, »Diese Art kann nur durch Gebet ausgetrieben werden.« Sie gingen von dort weg und zogen durch Galiläa. Er wollte aber nicht, dass jemand davon erfuhr, denn er belehrte seine Jünger und sagte zu ihnen, »Der Menschensohn wird in die Hände von Menschen ausgeliefert, und sie werden ihn töten. Doch 3 Tage nach seinem Tod wird er auferstehen.« Aber sie verstanden das Wort nicht, fürchteten sich jedoch, ihn zu fragen. Sie kamen nach Kapharnaum. Als er dann im Haus war, fragte er sie, »Worüber habt ihr auf dem Weg gesprochen?« Sie schwiegen, denn sie hatten auf dem Weg miteinander darüber gesprochen, wer der Größte sei. Da setzte er sich, rief die 12 und sagte zu ihnen, »Wer der Erste sein will, soll der Letzte von allen und der Diener aller sein.« Und er stellte ein Kind in ihre Mitte, nahm es in seine Arme und sagte zu ihnen, »Wer ein solches Kind in meinem Namen aufnimmt, der nimmt mich auf. Und wer mich aufnimmt, der nimmt nicht nur mich auf, sondern den, der mich gesandt hat.« Da sagte Johannes zu ihm, »Meister, wir haben gesehen, wie jemand in deinem Namen Dämonen austrieb, und wir versuchten, ihn daran zu hindern, weil er uns nicht nachfolgt.« Jesus erwiderte, »Hindert ihn nicht. Keiner, der in meinem Namen eine Machttat vollbringt, kann so leicht schlecht von mir reden. Denn wer nicht gegen uns ist, der ist für uns. Wer euch auch nur einen Becher Wasser zu trinken gibt, weil ihr zu Christus gehört, Amen, ich sage euch, er wird gewiss nicht um seinen Lohn kommen. Wer einem von diesen Kleinen, die an mich glauben, Ärgernis gibt, für den wäre es besser, wenn er mit einem Mühlstein um den Hals ins Meer geworfen würde. Wenn dir deine Hand Ärgernis gibt, dann hau sie ab. Es ist besser für dich, verstümmelt in das Leben zu gelangen, als mit 2 Händen in die Hölle zu kommen, in das nie erlöschende Feuer. Und wenn dir dein Fuß Ärgernis gibt, dann hau ihn ab. Es ist besser für dich, lahm in das Leben zu gelangen, als mit 2 Füßen in die Hölle geworfen zu werden. Und wenn dir dein Auge Ärgernis gibt, dann reiß es aus. Es ist besser für dich, einäugig in das Reich Gottes zu kommen, als mit 2 Augen in die Hölle geworfen zu werden, wo ihr Wurm nicht stirbt und das Feuer nicht erlischt. Denn jeder wird mit Feuer gesalzen werden. Das Salz ist etwas Gutes. Wenn das Salz die Kraft zum Salzen verliert, womit wollt ihr ihm seine Würze wiedergeben? Habt Salz in euch
und haltet Frieden untereinander.

Zehntes Kapitel. Von dort brach Jesus auf und kam nach Judäa und in das Gebiet jenseits des Jordan. Wieder versammelten sich viele Leute bei ihm, und er lehrte sie, wie er es gewohnt war. Da kamen Pharisäer zu ihm und fragten: Ist es einem Mann erlaubt, seine Frau aus der Ehe zu entlassen? Damit wollten sie ihn versuchen. Er antwortete ihnen: Was hat euch Mose vorgeschrieben? Sie sagten: Mose hat gestattet, eine Scheidungsurkunde auszustellen und die Frau aus der Ehe zu entlassen. Jesus entgegnete ihnen: Nur weil ihr so hartherzig seid, hat er euch dieses Gebot gegeben. Am Anfang der Schöpfung aber hat Gott sie männlich und weiblich erschaffen. Darum wird der Mann Vater und Mutter verlassen, und die zwei werden ein Fleisch sein. Sie sind also nicht mehr zwei, sondern ein Fleisch. Was aber Gott verbunden hat, das darf der Mensch nicht trennen. Zu Hause befragten ihn die Jünger noch einmal darüber. Er antwortete ihnen: Wer seine Frau aus der Ehe entlässt und eine andere heiratet, begeht ihr gegenüber Ehebruch. Und wenn sie ihren Mann aus der Ehe entlässt und einen anderen heiratet, begeht sie Ehebruch. Da brachte man Kinder zu ihm, damit er sie berühre. Die Jünger aber wiesen die Leute zurecht. Als Jesus das sah, wurde er unwillig und sagte zu ihnen: Lasst die Kinder zu mir kommen, hindert sie nicht daran. Denn solchen wie ihnen gehört das Reich Gottes. Amen, ich sage euch, wer das Reich Gottes nicht so annimmt wie ein Kind, der wird nicht hineinkommen. Und er nahm die Kinder in seine Arme, dann legte er ihnen die Hände auf und segnete sie. Als sich Jesus wieder auf den Weg machte, lief ein Mann auf ihn zu, fiel vor ihm auf die Knie und fragte ihn: Guter Meister, was muss ich tun, um das ewige Leben zu erben? Jesus antwortete: Warum nennst du mich gut? Niemand ist gut, außer der eine Gott. Du kennst doch die Gebote. Du sollst nicht töten, du sollst nicht die Ehe brechen, du sollst nicht stehlen, du sollst nicht falsch aussagen, du sollst keinen Raub begehen, ehre deinen Vater und deine Mutter. Er erwiderte ihm: Meister, alle diese Gebote habe ich von Jugend an befolgt. Da sah ihn Jesus an, umarmte ihn und sagte: Eines fehlt dir noch. Geh, verkaufe, was du hast, gib es den Armen, und du wirst einen Schatz im Himmel haben. Dann komm und folge mir nach. Der Mann aber war betrübt, als er das hörte, und ging traurig weg, denn er hatte ein großes Vermögen. Da sah Jesus seine Jünger an und sagte zu ihnen: Wie schwer ist es für Menschen, die viel besitzen, in das Reich Gottes zu kommen. Die Jünger waren über seine Worte bestürzt. Jesus aber sagte noch einmal zu ihnen: Meine Kinder, wie schwer ist es, in das Reich Gottes zu kommen. Leichter geht ein Kamel durch ein Nadelöhr, als dass ein Reicher in das Reich Gottes gelangt. Sie aber gerieten über alle Maßen außer sich vor Schrecken und sagten zueinander: Wer kann dann noch gerettet werden? Jesus sah sie an und sagte: Für Menschen ist das unmöglich, aber nicht für Gott, denn für Gott ist alles möglich. Da sagte Petrus zu ihm: Siehe, wir haben alles verlassen und sind dir nachgefolgt. Jesus antwortete: Amen, ich sage euch, jeder, der um meinetwillen und um des Evangeliums willen Haus oder Brüder, Schwestern, Mutter, Vater, Kinder oder Äcker verlassen hat, wird das Hundertfache dafür empfangen. Jetzt in dieser Zeit wird er Häuser und Brüder, Schwestern und Mütter, Kinder und Äcker erhalten, wenn auch unter Verfolgungen, und in der kommenden Welt das ewige Leben. Viele Erste werden Letzte sein, und die Letzten Erste. Während sie auf dem Weg hinauf nach Jerusalem waren, ging Jesus voraus. Die Leute wunderten sich über ihn, die ihm nachfolgten, aber hatten Angst. Da versammelte er die 12 wieder um sich und kündigte ihnen an, was ihm bevorstand. Er sagte: Siehe, wir gehen nach Jerusalem hinauf, und der Menschensohn wird den Hohepriestern und den Schriftgelehrten ausgeliefert. Sie werden ihn zum Tod verurteilen und den Heiden ausliefern. Sie werden ihn verspotten, anspucken, geißeln und töten. Und nach 3 Tagen wird er auferstehen. Da traten Jakobus und Johannes, die Söhne des Zebedäus, zu ihm und sagten: Meister, wir möchten, dass du uns eine Bitte erfüllst. Er antwortete: Was soll ich für euch tun? Sie sagten zu ihm: Lass in deiner Herrlichkeit einen von uns rechts und den anderen links neben dir sitzen. Jesus erwiderte: Ihr wisst nicht, um was ihr bittet.
Könnt ihr den Kelch trinken, den ich trinke? Oder die Taufe auf euch nehmen, mit der ich getauft werde? Sie antworteten, wir können es. Da sagte Jesus zu ihnen, ihr werdet den Kelch trinken, den ich trinke, und die Taufe empfangen, mit der ich getauft werde. Doch den Platz zu meiner Rechten und zu meiner Linken habe nicht ich zu vergeben. Dort werden die sitzen, für die es bestimmt ist. Als die 10 anderen Jünger das hörten, wurden sie sehr ärgerlich über Jakobus und Johannes. Da rief Jesus sie zu sich und sagte, ihr wisst, dass die, die als Herrscher gelten, ihre Völker unterdrücken und ihre Großen ihre Macht gegen sie gebrauchen. Bei euch aber soll es nicht so sein, sondern wer bei euch groß sein will, der soll euer Diener sein. Und wer bei euch der Erste sein will, soll der Sklave aller sein. Denn auch der Menschensohn ist nicht gekommen, um sich dienen zu lassen, sondern um zu dienen und sein Leben hinzugeben als Lösegeld für viele. Sie kamen nach Jericho. Als er mit seinen Jüngern und einer großen Menschenmenge Jericho wieder verließ, saß am Weg ein blinder Bettler, Bartimäus, der Sohn des Timäus. Sobald er hörte, dass es Jesus von Nazareth war, rief er laut, »Sohn Davids, Jesus, hab Erbarmen mit mir!« Viele befahlen ihm zu schweigen, er aber schrie noch viel lauter, »Sohn Davids, hab Erbarmen mit mir!« Jesus blieb stehen und sagte, »Ruft ihn her!« Sie riefen den Blinden und sagten zu ihm, »Hab nur Mut, steh auf, er ruft dich!« Da warf er seinen Mantel weg, sprang auf und lief auf Jesus zu. Und Jesus fragte ihn, »Was willst du, dass ich dir tue?« Der Blinde antwortete, »Rabuni, ich möchte sehen können!« Da sagte Jesus zu ihm, »Geh, dein Glaube hat dich gerettet.« Im gleichen Augenblick konnte er sehen und er folgte Jesus auf seinem Weg nach.

Elftes Kapitel: Das Wirken Jesu in Jerusalem. Als sie in die Nähe von Jerusalem kamen, nach Bethphage und Bethanien am Ölberg, schickte er zwei seiner Jünger aus. Er sagte zu ihnen: Geht in das Dorf, das vor euch liegt. Gleich, wenn ihr hineinkommt, werdet ihr ein Fohlen angebunden finden, auf dem noch nie ein Mensch gesessen hat. Bindet es los und bringt es her. Und wenn jemand zu euch sagt: Was tut ihr da? Dann antwortet: Der Herr braucht es, er lässt es bald wieder zurückbringen. Da machten sie sich auf den Weg und fanden außen an einer Tür an der Straße ein Fohlen angebunden, und sie banden es los. Einige, die dabei standen, sagten zu ihnen: Wie kommt ihr dazu, das Fohlen loszubinden? Sie gaben ihnen zur Antwort, was Jesus gesagt hatte, und man ließ sie gewähren. Sie brachten das Fohlen zu Jesus, legten ihre Kleider auf das Tier, und er setzte sich darauf. Und viele breiteten ihre Kleider auf den Weg aus, andere aber Büschel, die sie von den Feldern abgerissen hatten. Die Leute, die vor ihm hergingen und die ihm nachfolgten, riefen: Hosanna, gesegnet sei er, der kommt im Namen des Herrn. Gesegnet sei das Reich unseres Vaters David, das nun kommt. Hosanna in der Höhe. Und er zog nach Jerusalem hinein, in den Tempel. Nachdem er sich alles angesehen hatte, ging er spät am Abend mit den 12 nach Bethanien hinaus. Als sie am nächsten Tag Bethanien verließen, hatte er Hunger. Da sah er von Weitem einen Feigenbaum mit Blättern und ging hin, um nach Früchten zu suchen. Aber er fand nichts als Blätter, denn es war nicht die Zeit der Feigenernte. Da sagte er zu ihm: In Ewigkeit soll niemand mehr eine Frucht von dir essen. Und seine Jünger hörten es. Dann kamen sie nach Jerusalem. Jesus ging in den Tempel und begann, die Händler und Käufer aus dem Tempel hinauszutreiben. Er stieß die Tische der Geldwechsler und die Stände der Taubenhändler um und ließ nicht zu, dass jemand irgendetwas durch den Tempelbezirk trug. Er belehrte sie und sagte: Heißt es nicht in der Schrift, mein Haus soll ein Haus des Gebetes für alle Völker genannt werden? Ihr aber habt daraus eine Räuberhöhle gemacht. Die Hohepriester und die Schriftgelehrten hörten davon und suchten nach einer Möglichkeit, ihn umzubringen. Denn sie fürchteten ihn, weil das Volk außer sich war vor Staunen über seine Lehre. Als es Abend wurde, verließ Jesus mit seinen Jüngern die Stadt. Als sie am nächsten Morgen an dem Feigenbaum vorbeikamen, sahen sie, dass er bis zu den Wurzeln verdorrt war. Da erinnerte sich Petrus und sagte zu Jesus: Rabbi, sieh doch, der Feigenbaum, den du verflucht hast, ist verdorrt. Jesus sagte zu ihnen: Habt Glauben an Gott. Amen, ich sage euch, wenn jemand zu diesem Berg sagt, heb dich empor und stürz dich ins Meer, und wenn er in seinem Herzen nicht zweifelt, sondern glaubt, dass geschieht, was er sagt, dann wird es geschehen. Darum sage ich euch, alles, worum ihr betet und bittet, glaubt nur, dass ihr es schon erhalten habt, dann wird es euch zuteil. Und wenn ihr beten wollt und ihr habt einem anderen etwas vorzuwerfen, dann vergebt ihm, damit auch euer Vater im Himmel euch eure Verfehlungen vergibt. Sie kamen wieder nach Jerusalem. Als er im Tempel umherging, kamen die Hohepriester, die Schriftgelehrten und die Ältesten zu ihm und fragten ihn: In welcher Vollmacht tust du das? Wer hat dir diese Vollmacht gegeben, das zu tun? Jesus sagte zu ihnen: Ich will euch eine Frage stellen. Antwortet mir, dann werde ich euch sagen, in welcher Vollmacht ich das tue. Stammte die Taufe des Johannes vom Himmel oder von den Menschen? Antwortet mir. Da überlegten sie und sagten zueinander: Wenn wir antworten, vom Himmel, so wird er sagen, warum habt ihr ihm dann nicht geglaubt? Sollen wir also antworten, von den Menschen? Sie fürchteten sich aber vor den Leuten, denn alle hielten Johannes wirklich für einen Propheten. Darum antworteten sie Jesus: Wir wissen es nicht. Jesus erwiderte: Dann sage auch ich euch nicht, in welcher Vollmacht ich das tue.

Zwölftes Kapitel. Jesus begann zu ihnen in Gleichnissen zu reden. Ein Mann legte einen Weinberg an, zog ringsherum einen Zaun, hob eine Kelter aus und baute einen Turm. Dann verpachtete er den Weinberg an Winzer und reiste in ein anderes Land. Als nun die Zeit dafür gekommen war, schickte er einen Knecht zu den Winzern, um bei ihnen seinen Anteil an den Früchten des Weinbergs holen zu lassen. Sie aber packten und prügelten ihn und jagten ihn mit leeren Händen fort. Darauf schickte er einen anderen Knecht zu ihnen, und ihn schlugen sie auf den Kopf und entehrten ihn. Als er einen dritten schickte, brachten sie ihn um. Ähnlich ging es vielen anderen. Die einen wurden geprügelt, die anderen umgebracht. Schließlich blieb ihm nur noch einer, sein geliebter Sohn. Ihn sandte er als letzten zu ihnen, denn er dachte, vor meinem Sohn werden sie Achtung haben. Die Winzer aber sagten zueinander, das ist der Erbe. Auf, wir wollen ihn umbringen, dann gehört sein Erbe uns. Und sie packten ihn und brachten ihn um und warfen ihn aus dem Weinberg hinaus. Was wird nun der Besitzer des Weinbergs tun? Er wird kommen und die Winzer vernichten und den Weinberg anderen geben. Habt ihr nicht das Schriftwort gelesen, der Stein, den die Bauleute verworfen haben, er ist zum Eckstein geworden, vom Herrn ist das geschehen und es ist wunderbar in unseren Augen? Daraufhin hätten sie Jesus gern verhaften lassen, aber sie fürchteten die Menge, denn sie hatten gemerkt, dass er mit diesem Gleichnis sie meinte. Da ließen sie ihn stehen und gingen weg. Einige Pharisäer und einige Anhänger des Herodes wurden zu Jesus geschickt, um ihn mit einer Frage in eine Falle zu locken. Sie kamen zu ihm und sagten, »Meister, wir wissen, dass du die Wahrheit sagst und auf niemanden Rücksicht nimmst, denn du siehst nicht auf die Person, sondern lehrst wahrhaftig den Weg Gottes. Ist es erlaubt, dem Kaiser Steuer zu zahlen oder nicht? Sollen wir sie zahlen oder nicht zahlen?« Er aber durchschaute ihre Heuchelei und sagte zu ihnen, »Warum versucht ihr mich? Bringt mir einen Denar, ich will ihn sehen.« Man brachte ihm einen. Er fragte sie, »Wessen Bild und Aufschrift ist das?« Sie antworteten ihm, »Des Kaisers.« Da sagte Jesus zu ihnen, »So gebt dem Kaiser, was dem Kaiser gehört, und Gott, was Gott gehört.« Und sie waren sehr erstaunt über ihn. Von den Sadduzäern, die behaupten, es gebe keine Auferstehung, kamen einige zu Jesus und fragten ihn, »Meister, Mose hat uns vorgeschrieben, wenn ein Mann, der einen Bruder hat, stirbt und eine Frau hinterlässt, aber kein Kind, dann soll sein Bruder die Frau nehmen und seinem Bruder Nachkommen verschaffen.« Es lebten einmal 7 Brüder. Der erste nahm sich eine Frau, und als er starb, hinterließ er keine Nachkommen. Dann nahm sie der zweite. Auch er starb, ohne Nachkommen zu hinterlassen, und ebenso der dritte. Keiner der 7 hatte Nachkommen. Als letzte von allen starb die Frau. Wessen Frau wird sie nun bei der Auferstehung sein? Alle 7 haben sie doch zur Frau gehabt. Jesus sagte zu ihnen, »Ihr irrt euch. Ihr kennt weder die Schrift noch die Macht Gottes. Wenn nämlich die Menschen von den Toten auferstehen, heiraten sie nicht, noch lassen sie sich heiraten, sondern sind wie Engel im Himmel. Dass aber die Toten auferstehen, habt ihr das nicht im Buch des Mose gelesen, in der Geschichte vom Dornbusch, in der Gott zu Mose spricht, ich bin der Gott Abrahams, der Gott Isaaks und der Gott Jakobs? Er ist kein Gott von Toten, sondern von Lebenden. Ihr irrt euch sehr.« Ein Schriftgelehrter hatte ihren Streit zugehört, und da er bemerkt hatte, wie treffend Jesus ihnen antwortete, ging er zu ihm hin und fragte ihn, »Welches Gebot ist das erste von allen?« Jesus antwortete, »Das erste ist, höre Israel, der Herr, unser Gott, ist der einzige Herr. Darum sollst du den Herrn, deinen Gott, lieben mit ganzem Herzen und ganzer Seele, mit deinem ganzen Denken und mit deiner ganzen Kraft. Als zweites kommt hinzu, du sollst deine Nächsten lieben wie dich selbst. Kein anderes Gebot ist größer als diese beiden.« Da sagte der Schriftgelehrte zu ihm, »Sehr gut, Meister,
Ganz richtig hast du gesagt, allein ist der Herr und es gibt keinen anderen außer ihm. Und ihn mit ganzem Herzen, ganzem Verstand und ganzer Kraft zu lieben und den Nächsten zu lieben wie sich selbst, ist weit mehr als alle Brandopfer und anderen Opfer. Jesus sah, dass er mit Verständnis geantwortet hatte und sagte zu ihm, »Du bist nicht fern vom Reich Gottes.« Und keiner wagte mehr, Jesus eine Frage zu stellen. Als Jesus im Tempel lehrte, sagte er, »Wie können die Schriftgelehrten behaupten, der Christus sei der Sohn Davids? Denn David hat vom Heiligen Geist erfüllt selbst gesagt, »Der Herr sprach zu meinem Herrn, setze dich mir zur Rechten, bis ich dir deine Feinde unter die Füße lege.« David selbst also nennt ihn Herr. Wie kann er dann sein Sohn sein? Es war eine große Menschenmenge versammelt und hörte ihm mit Freude zu. Er lehrte sie und sagte, »Nehmt euch in Acht vor den Schriftgelehrten. Sie gehen gern in langen Gewändern umher, lieben es, wenn man sie auf den Marktplätzen grüßt und sie wollen in der Synagoge die Ehrensitze und bei jedem Festmahl die Ehrenplätze haben. Sie fressen die Häuser der Witwen auf und verrichten in ihrer Scheinheiligkeit lange Gebete. Umso härter wird das Urteil sein, das sie erwartet.« Als Jesus einmal dem Opferkasten gegenüber saß, sah er zu, wie die Leute Geld in den Kasten warfen. Viele Reiche kamen und gaben viel. Da kam auch eine arme Witwe und warf zwei kleine Münzen hinein. Er rief seine Jünger zu sich und sagte, »Amen, ich sage euch, diese arme Witwe hat mehr in den Opferkasten hineingeworfen als alle anderen. Denn sie alle haben nur etwas von ihrem Überfluss hineingeworfen. Diese Frau aber, die kaum das Nötigste zum Leben hat, sie hat alles hergegeben, was sie besaß, ihren ganzen Lebensunterhalt.«

13. Kapitel. Als Jesus den Tempel verließ, sagte einer von seinen Jüngern zu ihm: Meister, sieh, was für Steine und was für Bauten! Jesus sagte zu ihm: Siehst du diese großen Bauten? Kein Stein wird hier auf dem anderen bleiben, der nicht niedergerissen wird. Und als er auf dem Ölberg saß, dem Tempel gegenüber, fragten ihn Petrus, Jakobus, Johannes und Andreas, die mit ihm alleine waren: Sag uns, wann wird das geschehen und was ist das Zeichen, dass dies alles sich vollenden soll? Jesus sagte zu ihnen: Gebt Acht, dass euch niemand irreführt. Viele werden unter meinem Namen auftreten und sagen: Ich bin es. Und sie werden viele irreführen. Wenn ihr von Kriegen hört und von Kriegsgerüchten, lasst euch nicht erschrecken. Das muss geschehen. Es ist aber noch nicht das Ende. Denn Volk wird sich gegen Volk und Reich gegen Reich erheben. Und an vielen Orten wird es Erdbeben und Hungersnöte geben. Doch das ist erst der Anfang der Wehen. Ihr aber gebt Acht auf euch selbst. Man wird euch um meinetwillen an die Gerichte ausliefern, in den Synagogen misshandeln und vor Statthalter und Könige stellen, ihnen zum Zeugnis. Allen Völkern muss zuerst das Evangelium verkündet werden. Und wenn man euch abführt und ausliefert, macht euch nicht im Voraus Sorgen, was ihr reden sollt, sondern was euch in jener Stunde eingegeben wird, das sagt. Denn nicht ihr werdet dann reden, sondern der Heilige Geist. Brüder werden einander dem Tod ausliefern und Väter ihre Kinder und die Kinder werden sich gegen ihre Eltern auflehnen und sie in den Tod schicken. Und ihr werdet um meines Namens willen von allen gehasst werden. Wer aber bis zum Ende standhaft bleibt, der wird gerettet werden. Wenn ihr aber den Greuel der Verwüstung an dem Ort seht, wo er nicht stehen darf, der Leser begreife, dann sollen die Bewohner von Judäa in die Berge fliehen. Wer gerade auf dem Dach ist, soll nicht hinabsteigen und hineingehen, um etwas aus seinem Haus zu holen. Und wer auf dem Feld ist, soll nicht zurückkehren, um seinen Mantel zu holen. Wehe aber den Frauen, die in jenen Tagen schwanger sind oder ein Kind stillen. Betet darum, dass es nicht im Winter geschieht. Denn jene Tage werden eine Drangsal sein, wie es sie nie gegeben hat, von Anfang der Schöpfung, die Gott geschaffen hat bis heute. Und wie es auch keine mehr geben wird. Und wenn der Herr die Tage nicht verkürzt hätte, dann würde kein Mensch gerettet. Aber um seiner Auserwählten willen hat er die Tage verkürzt. Wenn dann jemand zu euch sagt: Seht, hier ist der Christus, oder seht, dort ist er, so glaubt es nicht. Denn es wird mancher falsche Christus und mancher falsche Prophet auftreten, und sie werden Zeichen und Wunder wirken, um, wenn möglich, die Auserwählten irre zu führen. Ihr aber gebt Acht. Ich habe euch alles vorausgesagt. Aber in jenen Tagen, nach jener Drangsal, wird die Sonne verfinstert werden, und der Mond wird nicht mehr scheinen. Die Sterne werden vom Himmel fallen, und die Kräfte des Himmels werden erschüttert werden. Dann wird man den Menschensohn in Wolken kommen sehen, mit großer Kraft und Herrlichkeit. Und er wird die Engel aussenden und die von ihm Auserwählten aus allen vier Windrichtungen zusammenführen, vom Ende der Erde bis zum Ende des Himmels. Lernt etwas aus dem Vergleich mit dem Feigenbaum. Sobald seine Zweige saftig werden und Blätter treiben, erkennt ihr, dass der Sommer nahe ist. So erkennt auch ihr, wenn ihr das Geschehen seht, dass er nahe vor der Tür ist. Amen, ich sage euch, diese Generation wird nicht vergehen, bis das alles geschieht. Himmel und Erde werden vergehen, aber meine Worte werden nicht vergehen. Doch jenen Tag und jene Stunde kennt niemand. Auch nicht die Engel im Himmel, nicht einmal der Sohn, sondern nur der Vater. Gebt Acht und bleibt wach. Denn ihr wisst nicht, wann die Zeit da ist. Es ist wie mit einem Mann, der sein Haus verließ, um auf Reisen zu gehen. Er übertrug die Vollmacht seinen Knechten, jedem eine bestimmte Aufgabe. Dem Türhüter befahl er, wachsam zu sein. Seid also wachsam. Denn ihr wisst nicht, wann der Hausherr kommt, ob am Abend oder um Mitternacht, ob beim Hahnenschrei oder erst am Morgen. Er soll euch, wenn er plötzlich kommt, nicht schlafend antreffen. Was ich aber euch sage, das sage ich allen: Seid wachsam.

14. Kapitel: Passion und Erweckung Jesu. Es war zwei Tage vor dem Pascha und dem Fest der ungesäuerten Brote. Die Hohepriester und die Schriftgelehrten suchten nach einer Möglichkeit, Jesus mit List in ihre Gewalt zu bringen, um ihn zu töten. Sie sagten aber: Ja, nicht am Fest, damit es im Volk keinen Aufruhr gibt. Als Jesus in Bethanien im Haus Simons, des Aussätzigen, zu Tisch war, kam eine Frau mit einem Alabastergefäß voll echtem, kostbarem Nardenöl, zerbrach es und goss das Öl über sein Haupt. Einige aber wurden unwillig und sagten zueinander: Wozu diese Verschwendung? Man hätte das Öl um mehr als 300 Denare verkaufen und das Geld den Armen geben können. Und sie fuhren die Frau heftig an. Jesus aber sagte: Hört auf! Warum lasst ihr sie nicht in Ruhe? Sie hat ein gutes Werk an mir getan. Denn die Armen habt ihr immer bei euch, und ihr könnt ihnen Gutes tun, so oft ihr wollt. Mich aber habt ihr nicht immer. Sie hat getan, was sie konnte. Sie hat im Voraus meinen Leib für das Begräbnis gesalbt. Amen, ich sage euch, auf der ganzen Welt, wo das Evangelium verkündet wird, wird man auch erzählen, was sie getan hat, zu ihrem Gedächtnis. Judas Iskariot, einer der Zwölf, ging zu den Hohepriestern. Er wollte Jesus an sie ausliefern. Als sie das hörten, freuten sie sich und versprachen, ihm Geld dafür zu geben. Von da an suchte er nach einer günstigen Gelegenheit, ihn auszuliefern. Am ersten Tag des Festes der ungesäuerten Brote, an dem man das Pascha-Lamm zu schlachten pflegte, sagten die Jünger zu Jesus: Wo sollen wir das Pascha-Mahl für dich vorbereiten? Da schickte er zwei seiner Jünger voraus und sagte zu ihnen: Geht in die Stadt. Dort wird euch ein Mensch begegnen, der einen Wasserkrug trägt. Folgt ihm, bis er in ein Haus hineingeht. Dann sagt zu dem Herrn des Hauses: Der Meister lässt dich fragen, wo ist der Raum, in dem ich mit meinen Jüngern das Paschalamm essen kann? Und der Hausherr wird euch einen großen Raum im Obergeschoss zeigen, der schon für das Festmahl hergerichtet und mit Polstern ausgestattet ist. Dort bereitet alles für uns vor. Die Jünger machten sich auf den Weg und kamen in die Stadt. Sie fanden alles so, wie er es ihnen gesagt hatte, und bereiteten das Paschamahl vor. Als es Abend wurde, kam Jesus mit den Zwölf. Während sie nun zu Tisch waren und aßen, sagte Jesus: Amen, ich sage euch, einer von euch wird mich ausliefern, einer, der mit mir ist. Da wurden sie traurig, und einer nach dem anderen fragte ihn: Doch nicht etwa ich? Er sagte zu ihnen: Einer von euch Zwölf, der mit mir in dieselbe Schüssel eintunkt. Der Menschensohn muss zwar seinen Weg gehen, wie die Schrift über ihn sagt, doch weh dem Menschen, durch den der Menschensohn ausgeliefert wird. Für ihn wäre es besser, wenn er nie geboren wäre. Während des Mahls nahm er das Brot und sprach den Lobpreis. Dann brach er das Brot, reichte es ihnen und sagte: Nehmt, das ist mein Leib. Dann nahm er den Kelch, sprach das Dankgebet, gab ihn den Jüngern und sie tranken alle daraus. Und er sagte zu ihnen: Das ist mein Blut des Bundes, das für viele vergossen wird. Amen, ich sage euch, ich werde nicht mehr von der Frucht des Weinstocks trinken bis zu dem Tag, an dem ich von Neuem davon trinke im Reich Gottes. Nach dem Lobgesang gingen sie zum Ölberg hinaus. Da sagte Jesus zu ihnen: Ihr werdet alle Anstoß nehmen, denn in der Schrift steht: Ich werde den Hirten erschlagen, dann werden sich die Schafe zerstreuen. Aber nach meiner Auferstehung werde ich euch nach Galiläa vorausgehen. Da sagte Petrus zu ihm: Auch wenn alle Anstoß nehmen, ich nicht. Jesus sagte zu ihm: Amen, ich sage dir, heute, in dieser Nacht, ehe der Hahn zweimal kräht, wirst du mich dreimal verleugnen. Petrus aber beteuerte: Und wenn ich mit dir sterben müsste, ich werde dich nie verleugnen. Das Gleiche sagten auch alle anderen. Sie kamen zu einem Grundstück, das Gethsemane heißt, und er sagte zu seinen Jüngern: Setzt euch hier, während ich bete. Und er nahm Petrus, Jakobus und Johannes mit sich. Da ergriff ihn Furcht und Angst, und er sagte zu ihnen: Meine Seele ist zu Tode betrübt. Bleibt hier und wacht. Und er ging ein Stück weiter, warf sich auf die Erde nieder und betete, dass die Stunde, wenn möglich, an ihm vorübergehe. Er sprach: Aber,
Vater, alles ist dir möglich. Nimm diesen Kelch von mir. Aber nicht, was ich will, sondern was du willst. Und er ging zurück und fand sie schlafend. Da sagte er zu Petrus: Simon, du schläfst? Konntest du nicht einmal eine Stunde wach bleiben? Wacht und betet, damit ihr nicht in Versuchung geratet. Der Geist ist willig, aber das Fleisch ist schwach. Und er ging wieder weg und betete mit den gleichen Worten. Als er zurückkam, fand er sie wieder schlafend, denn die Augen waren ihnen zugefallen und sie wussten nicht, was sie ihm antworten sollten. Und er kam zum dritten Mal und sagte zu ihnen: Schlaft ihr immer noch und ruht euch aus? Es ist genug. Die Stunde ist gekommen. Siehe, jetzt wird der Menschensohn in die Hände der Sünder ausgeliefert. Steht auf, wir wollen gehen. Siehe, der mich ausliefert, ist da. Noch während er redete, kam Judas, einer der Zwölf, mit einer Schar von Männern, die mit Schwertern und Knüppeln bewaffnet waren. Sie waren von den Hohepriestern, den Schriftgelehrten und den Ältesten geschickt worden. Der ihn auslieferte, hatte mit ihnen ein Zeichen vereinbart und gesagt: Der, den ich küssen werde, der ist es. Nehmt ihn fest, führt ihn sicher ab. Und als er kam, ging er sogleich auf Jesus zu und sagte: Rabbi. Und er küsste ihn. Da legten sie Hand an ihn und nahmen ihn fest. Einer von denen, die dabei standen, zog das Schwert, schlug auf den Diener des Hohepriesters ein und hieb ihm das Ohr ab. Da sagte Jesus zu ihnen: Wie gegen einen Räuber seid ihr mit Schwertern und Knüppeln ausgezogen, um mich festzunehmen. Tag für Tag war ich bei euch im Tempel und lehrte, und ihr habt mich nicht verhaftet. Aber so mussten die Schriften erfüllt werden. Da verließen ihn alle und flohen. Ein junger Mann aber, der nur mit einem leinenen Tuch bekleidet war, wollte ihm nachfolgen. Da packten sie ihn, er aber ließ das Tuch fallen und lief nackt davon. Darauf führten sie Jesus zum Hohepriester, und es versammelten sich alle Hohepriester und Ältesten und Schriftgelehrten. Petrus aber war Jesus von Weitem bis in den Hof des Hohepriesters gefolgt, nun saß er dort bei den Dienern und wärmte sich am Feuer. Die Hohepriester und der ganze Hohe Rat bemühten sich um Zeugenaussagen gegen Jesus, um ihn zum Tod verurteilen zu können, sie fanden aber nichts. Viele machten zwar falsche Aussagen gegen ihn, aber die Aussagen stimmten nicht überein. Einige der falschen Zeugen, die gegen ihn auftraten, behaupteten: Wir haben ihn sagen hören, ich werde diesen von Menschenhand gemachten Tempel niederreißen und in 3 Tagen einen anderen aufbauen, der nicht von Menschenhand gemacht ist. Aber auch in diesem Fall stimmten die Aussagen nicht überein. Da stand der Hohepriester auf, trat in die Mitte und fragte Jesus: Willst du denn nichts sagen zu dem, was diese Leute gegen dich vorbringen? Er aber schwieg und gab keine Antwort. Da wandte sich der Hohepriester nochmals an ihn und fragte: Bist du der Christus, der Sohn des Hochgelobten? Jesus sagte: Ich bin es. Und ihr werdet den Menschensohn zur Rechten der Macht sitzen und mit den Wolken des Himmels kommen sehen. Da zerriss der Hohepriester sein Gewand und rief: Wozu brauchen wir noch Zeugen? Ihr habt die Gotteslästerung gehört. Was ist eure Meinung? Und sie fällten einstimmig das Urteil: Er ist des Todes schuldig. Und einige spuckten ihn an, verhüllten sein Gesicht, schlugen ihn und riefen: Zeig, dass du ein Prophet bist. Auch die Diener schlugen ihn ins Gesicht. Als Petrus unten im Hof war, kam eine von den Mägden des Hohepriesters. Sie sah, wie Petrus sich wärmte, blickte ihn an und sagte: Auch du warst mit diesem Jesus aus Nazareth zusammen. Doch er leugnete und sagte: Ich weiß nicht und verstehe nicht, wovon du redest. Dann ging er in den Vorhof hinaus. Als die Magd ihn dort bemerkte, sagte sie zu denen, die dabei standen, noch einmal: Der gehört zu ihnen. Er aber leugnete wieder. Wenig später sagten die Leute, die dort standen, von neuem zu Petrus: Du gehörst wirklich zu ihnen. Du bist doch auch ein Galiläer. Da fing er an zu fluchen und zu schwören: Ich kenne diesen Menschen nicht, von dem ihr redet. Gleich darauf krähte der Hahn zum zweiten Mal,

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Kapitel. Gleich in der Frühe fassten die Hohepriester, die Ältesten und die Schriftgelehrten, also der ganze Hohe Rat, über Jesus einen Beschluss. Sie ließen ihn fesseln und abführen und lieferten ihn Pilatus aus. Pilatus fragte ihn: Bist du der König der Juden? Er antwortete ihm: Du sagst es. Die Hohepriester brachten viele Anklagen gegen ihn vor. Da wandte sich Pilatus wieder an ihn und fragte: Willst du denn nichts dazu sagen? Sieh doch, wie viele Anklagen sie gegen dich vorbringen. Jesus aber gab keine Antwort mehr, so dass Pilatus sich wunderte. Jeweils zum Fest ließ Pilatus einen Gefangenen frei, den sie sich ausbitten durften. Damals saß gerade ein Mann namens Barabbas im Gefängnis, zusammen mit anderen Aufrührern, die bei einem Aufstand einen Mord begangen hatten. Die Volksmenge zog zu Pilatus hinauf und verlangte, ihnen die gleiche Gunst zu gewähren wie sonst. Pilatus fragte sie: Wollt ihr, dass ich euch den König der Juden freilasse? Er merkte nämlich, dass die Hohepriester Jesus nur aus Neid an ihn ausgeliefert hatten. Die Hohepriester aber wiegelten die Menge auf, lieber die Freilassung des Barabbas zu fordern. Pilatus wandte sich von Neuem an sie und fragte: Was soll ich dann mit dem tun, den ihr den König der Juden nennt? Da schrien sie: Kreuzige ihn! Pilatus entgegnete: Was hat er denn für ein Verbrechen begangen? Sie aber schrien noch lauter: Kreuzige ihn! Darauf ließ Pilatus, um die Menge zufriedenzustellen, Barabbas frei. Jesus lieferte er, nachdem er ihn hatte geißeln lassen, zur Kreuzigung aus. Die Soldaten führten ihn ab in den Hof hinein, der Prätorium heißt, und riefen die ganze Kohorte zusammen. Dann legten sie ihm einen Purpurmantel um und flochten einen Dornenkranz. Den setzten sie ihm auf und grüßten ihn: Sei gegrüßt, König der Juden! Sie schlugen ihm mit einem Stock auf den Kopf und spuckten ihn an, beugten die Knie und huldigten ihm. Nachdem sie so ihren Spott mit ihm getrieben hatten, nahmen sie ihm den Purpurmantel ab und zogen ihm seine eigenen Kleider wieder an. Dann führten sie Jesus hinaus, um ihn zu kreuzigen.

einen Mann, der gerade vom Feld kam, Simon von Kyrene, den Vater des Alexander und des Rufus, zwangen sie, sein Kreuz zu tragen. Und sie brachten Jesus an einen Ort namens Golgotha, das heißt übersetzt Schädelhöhe. Dort reichten sie ihm Wein, der mit Myrrhe gewürzt war. Er aber nahm ihn nicht. Dann kreuzigten sie ihn. Sie verteilten seine Kleider, indem sie das Los über sie warfen, wer was bekommen sollte. Es war die dritte Stunde, als sie ihn kreuzigten. Und eine Aufschrift gab seine Schuld an. Der König der Juden. Zusammen mit ihm kreuzigten sie zwei Räuber, den einen rechts von ihm, den anderen links. Die Leute, die vorbeikamen, verhöhnten ihn, schüttelten den Kopf und riefen: »Ach, du willst den Tempel niederreißen und in 3 Tagen wieder aufbauen? Rette dich selbst und steig herab vom Kreuz.« Ebenso verhöhnten ihn auch die Hohepriester und die Schriftgelehrten und sagten untereinander: »Andere hat er gerettet, sich selbst kann er nicht retten. Der Christus, der König von Israel. Er soll jetzt vom Kreuz herabsteigen, damit wir sehen und glauben.« Auch die beiden Männer, die mit ihm zusammengekreuzigt wurden, beschimpften ihn. Als die 6. Stunde kam, brach eine Finsternis über das ganze Land herein, bis zur 9. Stunde. Und in der 9. Stunde schrie Jesus mit lauter Stimme: »Eloi, Eloi, lema sabachthani?« Das heißt übersetzt: mein Gott, warum hast du mich verlassen?« Einige von denen, die dabei standen und es hörten, sagten: »Hört, er ruft nach Elia.« Einer lief hin, tauchte einen Schwamm in Essig, steckte ihn auf ein Rohr und gab Jesus zu trinken. Dabei sagte er: »Lasst, wir wollen sehen, ob Elia kommt und ihn herabnimmt.« Jesus aber schrie mit lauter Stimme. Dann hauchte er den Geist aus. Da riss der Vorhang im Tempel in 2 Teile von oben bis unten. Als der Hauptmann, der Jesus gegenüberstand, ihn auf diese Weise sterben sah, sagte er: »Wahrhaftig, dieser Mensch war Gottes Sohn.« Auch einige Frauen sahen von Weitem zu, darunter Maria aus Magdala, Maria, die Mutter von Jakobus, dem Kleinen, und Joses sowie Salome. Sie waren Jesus schon in Galiläa nachgefolgt und hatten ihm gedient. Noch viele andere Frauen waren dabei, die mit ihm nach Jerusalem hinaufgezogen waren. Da es Rüsttag war, der Tag vor dem Sabbat, und es schon Abend wurde, ging Josef von Arimathäa, ein vornehmes Mitglied des Hohen Rats, der auch auf das Reich Gottes wartete, zu Pilatus und wagte es, um den Leichnam Jesu zu bitten. Pilatus war überrascht, als er hörte, dass Jesus schon tot sei. Er ließ den Hauptmann kommen und fragte ihn, ob Jesus bereits gestorben sei. Als er es vom Hauptmann erfahren hatte, überließ er Josef den Leichnam. Josef kaufte ein Leinentuch, nahm Jesus vom Kreuz, wickelte ihn in das Tuch und legte ihn in ein Grab, das in einen Felsen gehauen war. Dann wälzte er einen Stein vor den Eingang des Grabes. Maria aus Magdala aber und Maria, die Mutter des Joses, beobachteten, wohin er gelegt wurde.

16. Kapitel. Als der Sabbat vorüber war, kauften Maria aus Magdala, Maria, die Mutter des Jakobus, und Salome wohlriechende Öle, um damit zum Grab zu gehen und Jesus zu salben. Am ersten Tag der Woche kamen sie in aller Frühe zum Grab, als eben die Sonne aufging. Sie sagten zueinander: Wer könnte uns den Stein vom Eingang des Grabes wegwälzen? Doch als sie hinblickten, sahen sie, dass der Stein schon weggewälzt war. Er war sehr groß. Sie gingen in das Grab hinein und sahen auf der rechten Seite einen jungen Mann sitzen, der mit einem weißen Gewand bekleidet war. Da erschraken sie sehr. Er aber sagte zu ihnen: Erschreckt nicht. Ihr sucht Jesus von Nazareth, den Gekreuzigten. Er ist auferstanden, er ist nicht hier. Seht, da ist die Stelle, wohin man ihn gelegt hat. Nun aber geht und sagt seinen Jüngern und dem Petrus: Er geht euch voraus nach Galiläa. Dort werdet ihr ihn sehen, wie er es euch gesagt hat. Da verließen sie das Grab und flohen. Denn Schrecken und Entsetzen hatte sie gepackt, und sie sagten niemandem etwas davon, denn sie fürchteten sich. Als Jesus am frühen Morgen des ersten Wochentages auferstanden war, erschien er zuerst Maria aus Magdala, aus der er 7 Dämonen ausgetrieben hatte. Sie ging und berichtete es denen, die mit ihm zusammen gewesen waren und die nun klagten und weinten. Als sie hörten, er lebe und sei von ihr gesehen worden, glaubten sie es nicht. Darauf erschien er in einer anderen Gestalt zweien von ihnen, als sie unterwegs waren und aufs Land gehen wollten. Auch sie gingen und berichteten es den anderen, und auch ihnen glaubte man nicht. Später erschien Jesus den 11 selbst, als sie bei Tisch waren. Er tadelte ihren Unglauben und ihre Verstocktheit, weil sie denen nicht glaubten, die ihn nach seiner Auferstehung gesehen hatten. Dann sagte er zu ihnen: Geht hinaus in die ganze Welt und verkündet das Evangelium der ganzen Schöpfung. Wer glaubt und sich taufen lässt, wird gerettet. Wer aber nicht glaubt, wird verurteilt werden. Und durch die, die zum Glauben gekommen sind, werden folgende Zeichen geschehen. In meinem Namen werden sie Dämonen austreiben. Sie werden in neuen Sprachen reden. Wenn sie Schlangen anfassen oder tödliches Gift trinken, wird es ihnen nicht schaden. Und die Kranken, denen sie die Hände auflegen, werden gesund werden. Nachdem Jesus der Herr dies zu ihnen gesagt hatte, wurde er in den Himmel aufgenommen und setzte sich zur Rechten Gottes. Sie aber zogen aus und verkündeten überall. Der Herr stand ihnen bei und bekräftigte das Wort durch die Zeichen, die es begleiteten.

17. Kapitel. 6 Tage danach nahm Jesus Petrus, Jakobus und dessen Bruder Johannes beiseite und führte sie auf einen hohen Berg. Und er wurde vor ihnen verwandelt. Sein Gesicht leuchtete wie die Sonne und seine Kleider wurden weiß wie das Licht. Und siehe, es erschienen ihnen Mose und Elia und redeten mit Jesus. Und Petrus antwortete und sagte zu Jesus: Herr, ist es gut, dass wir hier sind? Wenn du willst, werde ich hier 3 Hütten bauen, eine für dich, eine für Mose und eine für Elia. Noch während er redete, siehe, eine leuchtende Wolke überschattete sie, und siehe, eine Stimme erscholl aus der Wolke: Dieser ist mein geliebter Sohn, an dem ich Wohlgefallen gefunden habe, auf ihn sollt ihr hören. Als die Jünger das hörten, warfen sie sich mit dem Gesicht zu Boden und fürchteten sich sehr. Da trat Jesus zu ihnen, fasste sie an und sagte: Steht auf und fürchtet euch nicht. Und als sie aufblickten, sahen sie niemanden außer Jesus allein. Während sie den Berg hinabstiegen, gebot ihnen Jesus: Erzählt niemandem von dem, was ihr gesehen habt, bis der Menschensohn von den Toten auferweckt ist. Da fragten ihn die Jünger: Warum sagen denn die Schriftgelehrten, zuerst müsse Elia kommen? Er gab zur Antwort: Ja, Elia kommt und er wird alles wiederherstellen. Ich sage euch aber, Elia ist schon gekommen, doch sie haben ihn nicht erkannt, sondern mit ihm gemacht, was sie wollten. Ebenso wird auch der Menschensohn durch sie leiden müssen. Da verstanden die Jünger, dass er zu ihnen von Johannes dem Täufer sprach. Als sie zu den Volksscharen zurückkamen, trat ein Mensch auf ihn zu, fiel vor ihm auf die Knie und sagte: Herr, hab Erbarmen mit meinem Sohn. Er ist mondsüchtig und hat schwer zu leiden. Oft fällt er ins Feuer und oft ins Wasser. Ich habe ihn schon zu deinen Jüngern gebracht, aber sie konnten ihn nicht heilen. Da sagte Jesus: O du ungläubige und verkehrte Generation! Wie lange muss ich noch bei euch sein? Wie lange muss ich euch noch ertragen? Bringt ihn her zu mir. Und Jesus drohte ihm, und der Dämon fuhr von ihm aus. Und der Knabe war von jener Stunde an geheilt. Als die Jünger mit Jesus allein waren, wandten sie sich an ihn und fragten: Warum konnten denn wir den Dämon nicht austreiben? Er antwortete: Wegen eures Kleinglaubens. Denn Amen, ich sage euch, wenn ihr Glauben habt wie ein Senfkorn, dann werdet ihr zu diesem Berg sagen: Rück von hier nach dort, und er wird wegrücken. Nichts wird euch unmöglich sein. Als sie in Galiläa zusammen waren, sagte Jesus zu ihnen: Der Menschensohn wird in die Hände von Menschen ausgeliefert werden, und sie werden ihn töten. Aber am dritten Tag wird er auferweckt werden. Da wurden sie sehr traurig. Als Jesus und die Jünger nach Kapernaum kamen, traten jene, welche die Doppeldrachme einzogen, zu Petrus und fragten: Zahlt euer Meister die Doppeldrachme nicht? Er antwortete: Doch. Als er dann ins Haus hineinging, kam ihm Jesus mit der Frage zuvor: Was meinst du, Simon, von wem erheben die Könige dieser Welt Zölle und Steuern? Von ihren eigenen Söhnen oder von den anderen Leuten? Als Petrus antwortete: Von den anderen, sagte Jesus zu ihm: Also sind die Söhne frei. Damit wir aber bei ihnen keinen Anstoß erregen, geh an den See, wirf die Angel aus und den ersten Fisch, den du heraufholst, nimm, öffne ihm das Maul und du wirst ein 4-Drachmen-Stück finden. Das gib ihnen als Steuer für mich und für dich.

18. Kapitel. In jener Stunde kamen die Jünger zu Jesus und fragten: Wer ist denn im Himmelreich der Größte? Da rief er ein Kind herbei, stellte es in ihre Mitte und sagte: Amen, ich sage euch, wenn ihr nicht umkehrt und werdet wie die Kinder, werdet ihr nicht in das Himmelreich hineinkommen. Wer sich so klein macht wie dieses Kind, der ist im Himmelreich der Größte. Und wer ein solches Kind in meinem Namen aufnimmt, der nimmt mich auf. Wer einem von diesen Kleinen, die an mich glauben, Ärgernis gibt, für den wäre es besser, wenn ihm ein Mühlstein um den Hals gehängt und er in der Tiefe des Meeres versenkt würde. Wehe der Welt wegen der Ärgernisse! Es muss zwar Ärgernisse geben, doch wehe dem Menschen, durch den das Ärgernis kommt. Wenn dir deine Hand oder dein Fuß Ärgernis gibt, dann hau sie ab und wirf sie weg. Es ist besser für dich, verstümmelt oder lahm in das Leben zu gelangen, als mit zwei Händen und zwei Füßen in das ewige Feuer geworfen zu werden. Und wenn dir dein Auge Ärgernis gibt, dann reiß es aus. Es ist besser für dich, einäugig in das Leben zu kommen, als mit zwei Augen in das Feuer der Hölle geworfen zu werden. Hütet euch davor, einen von diesen Kleinen zu verachten. Denn ich sage euch, ihre Engel im Himmel sehen stets das Angesicht meines himmlischen Vaters. Was meint ihr, wenn jemand 100 Schafe hat und eines von ihnen sich verirrt, lässt er dann nicht die 99 auf den Bergen zurück, geht hin und sucht das Verirrte? Und wenn er es findet, Amen, ich sage euch, er freut sich über dieses eine mehr als über die 99, die sich nicht verirrt haben. So will auch euer himmlischer Vater nicht, dass einer von diesen Kleinen verloren geht. Wenn dein Bruder gegen dich sündigt, dann geh und weise ihn unter vier Augen zurecht. Hört er auf dich, so hast du deinen Bruder zurückgewonnen. Hört er aber nicht auf dich, dann nimm einen oder zwei mit dir, damit die ganze Sache durch die Aussage von zwei oder drei Zeugen entschieden werde. Hört er auch auf sie nicht, dann sag es der Gemeinde. Hört er aber auf die Gemeinde nicht, dann sei er für dich wie ein Heide oder ein Zöllner. Amen. Ich sage euch, alles, was ihr auf Erden binden werdet, das wird auch im Himmel gebunden sein. Und alles, was ihr auf Erden lösen werdet, das wird auch im Himmel gelöst sein. Weiter sage ich euch, was auch immer zwei von euch auf Erden einmütig erbitten, werden sie von meinem himmlischen Vater erhalten. Denn wo zwei oder drei in meinem Namen versammelt sind, da bin ich mitten unter ihnen. Da trat Petrus zu ihm und fragte: Herr, wie oft muss ich meinem Bruder vergeben, wenn er gegen mich sündigt? Bis zu 7-mal? Jesus sagte zu ihm: Ich sage dir nicht bis zu 7-mal, sondern bis zu 70-mal 7-mal. Mit dem Himmelreich ist es deshalb wie mit einem König, der beschloss, von seinen Knechten Rechenschaft zu verlangen. Als er nun mit der Abrechnung begann, brachte man einen zu ihm, der ihm 10.000 Talente schuldig war. Weil er aber das Geld nicht zurückzahlen konnte, befahl der Herr, ihn mit Frau und Kindern und allem, was er besaß, zu verkaufen und so die Schuld zu begleichen. Da fiel der Knecht vor ihm auf die Knie und bat: Hab Geduld mit mir, ich werde dir alles zurückzahlen. Der Herr des Knechtes hatte Mitleid, ließ ihn gehen und schenkte ihm die Schuld. Als nun der Knecht hinausging, traf er einen Mitknecht, der ihm 100 Denare schuldig war. Er packte ihn, würgte ihn und sagte: Bezahl, was du schuldig bist. Da fiel der Mitknecht vor ihm nieder und flehte: Hab Geduld mit mir, ich werde es dir zurückzahlen. Er aber wollte nicht, sondern ging weg und ließ ihn ins Gefängnis werfen, bis er die Schuld bezahlt habe.
Als die Mitknechte das sahen, waren sie sehr betrübt. Sie gingen zu ihrem Herrn und berichteten ihm alles, was geschehen war. Da ließ ihn sein Herr rufen und sagte zu ihm: »Du elender Knecht, deine ganze Schuld habe ich dir erlassen, weil du mich angefleht hast. Hättest nicht auch du mit deinem Mitknecht Erbarmen haben müssen, so wie ich mit dir Erbarmen hatte?« Und in seinem Zorn übergab ihn der Herr den Peinigern, bis er die ganze Schuld bezahlt habe. Ebenso wird mein himmlischer Vater euch behandeln, wenn nicht jeder seinem Bruder von Herzen vergibt.

19. Kapitel. Der Weg Jesu nach Jerusalem. Und es geschah. Als Jesus diese Reden beendet hatte, verließ er Galiläa und zog in das Gebiet von Judäa jenseits des Jordan. Viele Menschen folgten ihm nach, und er heilte sie dort. Da kamen Pharisäer zu ihm, um ihn zu versuchen, und fragten: Darf man seine Frau aus jedem beliebigen Grund aus der Ehe entlassen? Er antwortete: Habt ihr nicht gelesen, dass der Schöpfer sie am Anfang männlich und weiblich erschaffen hat und dass er gesagt hat: Darum wird der Mann Vater und Mutter verlassen und sich an seine Frau binden, und die zwei werden ein Fleisch sein? Sie sind also nicht mehr zwei, sondern ein Fleisch. Was aber Gott verbunden hat, das darf der Mensch nicht trennen. Sie sagten zu ihm: Wozu hat dann Mose vorgeschrieben, der Frau eine Scheidungsurkunde zu geben und sie aus der Ehe zu entlassen? Er antwortete: Nur weil ihr so hartherzig seid, hat Mose euch gestattet, eure Frauen aus der Ehe zu entlassen. Am Anfang war das nicht so. Ich sage euch, wer seine Frau entlässt, obwohl kein Fall von Unzucht vorliegt, und eine andere heiratet, der begeht Ehebruch. Da sagten seine Jünger zu ihm: Wenn das Verhältnis des Mannes zur Frau so ist, dann ist es nicht gut zu heiraten. Jesus sagte zu ihnen: Nicht alle können dieses Wort erfassen, sondern nur die, denen es gegeben ist. Denn manche sind von Geburt an zur Ehe unfähig, manche sind von den Menschen dazu gemacht und manche haben sich selbst dazu gemacht, um des Himmelreiches willen. Wer es erfassen kann, der erfasse es. Da brachte man Kinder zu ihm, damit er ihnen die Hände auflegte und für sie betete. Die Jünger aber wiesen die Leute zurecht. Doch Jesus sagte: Lasst die Kinder und hindert sie nicht, zu mir zu kommen. Denn Menschen wie ihnen gehört das Himmelreich. Dann legte er ihnen die Hände auf und zog von dort weiter. Und siehe, da kam ein Mann zu Jesus und fragte: Meister, was muss ich Gutes tun, um das ewige Leben zu gewinnen? Er antwortete: Was fragst du mich nach dem Guten? Nur einer ist der Gute. Wenn du aber in das Leben eintreten willst, halte die Gebote. Darauf fragte er ihn: Welche? Jesus antwortete: Du sollst nicht töten, du sollst nicht die Ehe brechen, du sollst nicht stehlen, du sollst kein falsches Zeugnis geben. Ehre Vater und Mutter. Und du sollst deinen Nächsten lieben wie dich selbst. Der junge Mann erwiderte ihm: Alle diese Gebote habe ich befolgt. Was fehlt mir noch? Jesus antwortete ihm: Wenn du vollkommen sein willst, geh, verkauf deinen Besitz und gib ihn den Armen, und du wirst einen Schatz im Himmel haben. Und komm, folge mir nach. Als der junge Mann das hörte, ging er traurig weg, denn er hatte ein großes Vermögen. Da sagte Jesus zu seinen Jüngern: Amen, ich sage euch, ein Reicher wird schwer in das Himmelreich kommen. Nochmals sage ich euch, leichter geht ein Kamel durch ein Nadelöhr, als dass ein Reicher in das Reich Gottes gelangt. Als die Jünger das hörten, gerieten sie ganz außer sich vor Schrecken und sagten: Wer kann dann noch gerettet werden? Jesus sah sie an und sagte zu ihnen: Für Menschen ist das unmöglich, für Gott aber ist alles möglich. Da antwortete Petrus: Siehe, wir haben alles verlassen und sind dir nachgefolgt. Was werden wir dafür bekommen? Jesus erwiderte ihnen: Amen, ich sage euch, wenn die Welt neu geschaffen wird und der Menschensohn sich auf den Thron der Herrlichkeit setzt, werdet auch ihr, die ihr mir nachgefolgt seid, auf 12 Thronen sitzen und die 12 Stämme Israels richten. Und jeder, der um meines Namens willen Häuser,
oder Brüder oder Schwestern oder Vater oder Mutter oder Kinder oder Äcker verlassen hat, wird dafür das Hundertfache erhalten und das ewige Leben erben. Viele Erste werden Letzte sein und Letzte Erste.

20. Kapitel. Denn mit dem Himmelreich ist es wie mit einem Gutsbesitzer, der früh am Morgen hinausging, um Arbeiter für seinen Weinberg anzuwerben. Er einigte sich mit den Arbeitern auf einen Denar für den Tag und schickte sie in seinen Weinberg. Um die dritte Stunde ging er wieder hinaus und sah andere auf dem Markt stehen, die keine Arbeit hatten. Er sagte zu ihnen: »Geht auch ihr in meinen Weinberg, ich werde euch geben, was recht ist.« Und sie gingen. Um die sechste und um die neunte Stunde ging der Gutsherr wieder hinaus und machte es ebenso. Als er um die elfte Stunde noch einmal hinausging, traf er wieder einige, die dort standen. Er sagte zu ihnen: »Was steht ihr hier den ganzen Tag untätig?« Sie antworteten: »Niemand hat uns angeworben.« Da sagte er zu ihnen: »Geht auch ihr in meinen Weinberg.« Als es nun Abend geworden war, sagte der Besitzer des Weinbergs zu seinem Verwalter: »Ruf die Arbeiter und zahl ihnen den Lohn aus, angefangen bei den Letzten bis hin zu den Ersten.« Da kamen die Männer, die er um die elfte Stunde angeworben hatte, und jeder erhielt einen Denar. Als dann die Ersten kamen, glaubten sie, mehr zu bekommen. Aber auch sie erhielten einen Denar. Als sie ihn erhielten, murrten sie über den Gutsherrn und sagten: »Diese Letzten haben nur eine Stunde gearbeitet und du hast sie uns gleichgestellt. Wir aber haben die Last des Tages und die Hitze ertragen.« Da erwiderte er einem von ihnen: »Freund, dir geschieht kein Unrecht. Hast du nicht einen Denar mit mir vereinbart? Nimm dein Geld und geh. Ich will dem Letzten ebenso viel geben wie dir. Darf ich mit dem, was mir gehört, nicht tun, was ich will? Oder ist dein Auge böse, weil ich gut bin?« So werden die Letzten Erste sein und die Ersten Letzte. Als Jesus nach Jerusalem hinaufzog, nahm er die 12 Jünger beiseite und sagte unterwegs zu ihnen: »Siehe, wir gehen nach Jerusalem hinauf, und der Menschensohn wird den Hohepriestern und den Schriftgelehrten ausgeliefert. Sie werden ihn zum Tod verurteilen und den Heiden ausliefern, damit er verspottet, gegeißelt und gekreuzigt wird. Und am dritten Tag wird er auferweckt werden.« Damals kam die Frau des Zebedäus mit ihren Söhnen zu Jesus, fiel vor ihm nieder und bat ihn um etwas. Er fragte sie: »Was willst du?« Sie antwortete: »Versprich, dass meine beiden Söhne in deinem Reich rechts und links neben dir sitzen dürfen.« Jesus erwiderte: »Ihr wisst nicht, um was ihr bittet. Könnt ihr den Kelch trinken, den ich trinken werde?« Sie sagten zu ihm: »Wir können es.« Da antwortete er ihnen: »Meinen Kelch werdet ihr trinken, doch den Platz zu meiner Rechten und zu meiner Linken habe nicht ich zu vergeben. Dort werden die sitzen, für die es mein Vater bestimmt hat.« Als die 10 anderen Jünger das hörten, wurden sie sehr ärgerlich über die beiden Brüder. Da rief Jesus sie zu sich und sagte: »Ihr wisst, dass die Herrscher ihre Völker unterdrücken und die Großen ihre Vollmacht gegen sie gebrauchen. Bei euch soll es nicht so sein, sondern wer bei euch groß sein will, der soll euer Diener sein. Und wer bei euch der Erste sein will, soll euer Sklave sein. Wie der Menschensohn nicht gekommen ist, um sich dienen zu lassen, sondern um zu dienen und sein Leben hinzugeben als Lösegeld für viele.« Als sie Jericho verließen, folgte ihm eine große Zahl von Menschen nach. Und siehe, an der Straße saßen 2 Blinde. Und als sie hörten, dass Jesus vorbeikam, riefen sie laut: »Hab Erbarmen mit uns, Herr, Sohn Davids!« Die Leute aber befahlen ihnen zu schweigen. Sie aber schrien noch lauter: »Hab Erbarmen mit uns, Herr, Sohn Davids!« Jesus blieb stehen, rief sie zu sich und sagte:
Was wollt ihr, dass ich euch tue? Sie antworteten, Herr, dass unsere Augen geöffnet werden. Da hatte Jesus Mitleid mit ihnen und berührte ihre Augen. Im gleichen Augenblick konnten sie sehen, und sie folgten ihm nach.

21. Kapitel. Das Wirken Jesu in Jerusalem. Als sie sich Jerusalem näherten und nach Bethphage am Ölberg kamen, schickte Jesus zwei Jünger aus und sagte zu ihnen: Geht in das Dorf, das vor euch liegt. Dort werdet ihr eine Eselin angebunden finden und ein Fohlen bei ihr. Bindet sie los und bringt sie zu mir. Und wenn euch jemand zur Rede stellt, dann sagt: Der Herr braucht sie, er lässt sie aber bald zurückbringen. Das ist geschehen, damit sich erfüllte, was durch den Propheten gesagt worden ist. Sagt der Tochter Zion: Siehe, dein König kommt zu dir. Er ist sanftmütig und er reitet auf einer Eselin und auf einem Fohlen, dem Jungen eines Lasttiers. Die Jünger gingen und taten, wie Jesus ihnen aufgetragen hatte. Sie brachten die Eselin und das Fohlen, legten ihre Kleider auf sie und er setzte sich darauf. Viele Menschen breiteten ihre Kleider auf dem Weg aus. Andere schnitten Zweige von den Bäumen und streuten sie auf den Weg. Die Leute aber, die vor ihm hergingen und die ihm nachfolgten, riefen: Hosanna, dem Sohn Davids! Gesegnet sei er, der kommt, im Namen des Herrn. Hosanna in der Höhe. Als er in Jerusalem einzog, erbebte die ganze Stadt und man fragte: Wer ist dieser? Die Leute sagten: Das ist der Prophet Jesus von Nazareth in Galiläa. Jesus ging in den Tempel und trieb alle Händler und Käufer aus dem Tempel hinaus. Er stieß die Tische der Geldwechsler und die Stände der Taubenhändler um und sagte zu ihnen: Es steht geschrieben, mein Haus soll ein Haus des Gebetes genannt werden. Ihr aber macht daraus eine Räuberhöhle. Im Tempel kamen Lahme und Blinde zu ihm und er heilte sie. Als nun die Hohepriester und die Schriftgelehrten die Wunder sahen, die er tat, und die Kinder im Tempel rufen hörten: Hosanna, dem Sohn Davids! Da wurden sie ärgerlich und sagten zu ihm: Hörst du, was sie rufen? Jesus antwortete ihnen: Ja, habt ihr nie gelesen, aus dem Mund der Kinder und Säuglinge schaffst du dir Lob? Und er ließ sie stehen und ging aus der Stadt hinaus nach Bethanien. Dort übernachtete er. Als er am Morgen in die Stadt zurückkehrte, hatte er Hunger. Da sah er am Weg einen Feigenbaum und ging auf ihn zu und fand an ihm nichts als nur Blätter. Da sagte er zu ihm: In Ewigkeit soll keine Frucht mehr an dir wachsen. Und der Feigenbaum verdorrte auf der Stelle. Als die Jünger das sahen, fragten sie erstaunt: Wie konnte der Feigenbaum so plötzlich verdorren? Jesus antwortete ihnen: Amen. Ich sage euch, wenn ihr Glauben habt und nicht zweifelt, dann werdet ihr nicht nur das vollbringen, was ich mit dem Feigenbaum getan habe. Selbst wenn ihr zu diesem Berg sagt: Heb dich empor und stürz dich ins Meer, wird es geschehen. Und alles, was ihr im Gebet erbittet, werdet ihr erhalten, wenn ihr glaubt. Als er in den Tempel ging und dort lehrte, kamen die Hohepriester und die Ältesten des Volkes zu ihm und fragten: In welcher Vollmacht tust du das und wer hat dir diese Vollmacht gegeben? Jesus antwortete und sprach zu ihnen: Auch ich will euch eine Frage stellen. Wenn ihr mir darauf antwortet, dann werde ich euch sagen, in welcher Vollmacht ich das tue. Woher stammte die Taufe des Johannes? Vom Himmel oder von den Menschen? Da überlegten sie und sagten zueinander: Wenn wir antworten, vom Himmel, so wird er zu uns sagen: Warum habt ihr ihm dann nicht geglaubt? Wenn wir aber antworten von den Menschen, dann müssen wir uns vor den Leuten fürchten, denn alle halten Johannes für einen Propheten. Darum antworteten sie Jesus: Wir wissen es nicht. Da erwiderte er:
dann sage auch ich euch nicht, in welcher Vollmacht ich das tue. Was meint ihr? Ein Mann hatte zwei Söhne. Er ging zum ersten und sagte: Mein Kind, geh und arbeite heute im Weinberg. Er antwortete: Ich will nicht. Später aber reute es ihn und er ging hinaus. Da wandte er sich an den zweiten und sagte zu ihm dasselbe. Dieser antwortete: Ja, Herr, und ging nicht hin. Wer von den beiden hat den Willen seines Vaters erfüllt? Sie antworteten: Der Erste. Da sagte Jesus zu ihnen: Amen. Ich sage euch, die Zöllner und die Dirnen gelangen eher in das Reich Gottes als ihr. Denn Johannes ist zu euch gekommen auf dem Weg der Gerechtigkeit, und ihr habt ihm nicht geglaubt. Aber die Zöllner und die Dirnen haben ihm geglaubt. Ihr habt es gesehen und doch habt ihr nicht bereut und ihm nicht geglaubt. Hört noch ein anderes Gleichnis. Es war ein Gutsbesitzer, der legte einen Weinberg an, zog ringsherum einen Zaun, hob eine Kelter aus und baute einen Turm. Dann verpachtete er den Weinberg an Winzer und reiste in ein anderes Land. Als nun die Erntezeit kam, schickte er seine Knechte zu den Winzern, um seine Früchte holen zu lassen. Die Winzer aber packten seine Knechte, den einen prügelten sie, den anderen brachten sie um, wieder einen anderen steinigten sie. Darauf schickte er andere Knechte, mehr als das erste Mal. Mit ihnen machten sie es genauso. Zuletzt sandte er seinen Sohn zu ihnen, denn er dachte: Vor meinem Sohn werden sie Achtung haben. Als die Winzer den Sohn sahen, sagten sie zueinander: Das ist der Erbe. Auf, wir wollen ihn umbringen, damit wir sein Erbe in Besitz nehmen. Und sie packten ihn, warfen ihn aus dem Weinberg hinaus und brachten ihn um. Wenn nun der Herr des Weinbergs kommt, was wird er mit jenen Winzern tun? Sie sagten zu ihm: Er wird diese bösen Menschen vernichten und den Weinberg an andere Winzer verpachten, die ihm die Früchte abliefern, wenn es Zeit dafür ist. Und Jesus sagte zu ihnen: Habt ihr nie in der Schrift gelesen? Der Stein, den die Bauleute verworfen haben, er ist zum Eckstein geworden. Vom Herrn ist das geschehen und es ist wunderbar in unseren Augen. Darum sage ich euch: Das Reich Gottes wird euch weggenommen und einem Volk gegeben werden, das die Früchte des Reiches Gottes bringt. Und wer auf diesen Stein fällt, wird zerschellen. Auf wen der Stein aber fällt, den wird er zermalmen. Als die Hohepriester und die Pharisäer seine Gleichnisse hörten, merkten sie, dass er von ihnen sprach. Sie suchten ihn zu ergreifen, aber sie fürchteten die Menge, weil sie ihn für einen Propheten hielt.

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1: 22. Kapitel. Jesus antwortete und erzählte ihnen ein anderes Gleichnis. Mit dem Himmelreich ist es wie mit einem König, der seinem Sohn die Hochzeit ausrichtete. Er schickte seine Diener, um die eingeladenen Gäste zur Hochzeit rufen zu lassen. Sie aber wollten nicht kommen. Da schickte er noch einmal Diener und trug ihnen auf, sagt den Eingeladenen: Siehe, mein Mahl ist fertig, meine Ochsen und das Mastvieh sind geschlachtet, alles ist bereit, kommt zur Hochzeit. Sie aber kümmerten sich nicht darum, sondern der eine ging auf seinen Acker, der andere in seinen Laden. Wieder andere fielen über seine Diener her, misshandelten sie und brachten sie um. Da wurde der König zornig. Er schickte sein Heer, ließ die Mörder töten und ihre Stadt in Schutt und Asche legen. Dann sagte er zu seinen Dienern: Das Hochzeitsmahl ist vorbereitet, aber die Gäste waren nicht würdig. Geht also an die Kreuzungen der Straßen und ladet alle, die ihr trefft, zur Hochzeit ein. Die Diener gingen auf die Straßen hinaus und holten alle zusammen, die sie trafen, böse und gute, und der Festsaal füllte sich mit Gästen. Als der König eintrat, um sich die Gäste anzusehen, bemerkte er unter ihnen einen Menschen, der kein Hochzeitsgewand anhatte. Er sagte zu ihm: Freund, wie bist du hier ohne Hochzeitsgewand hereingekommen? Der aber blieb stumm. Da befahl der König seinen Dienern: Bindet ihm Hände und Füße und werft ihn hinaus in die äußerste Finsternis. Dort wird Heulen und Zähneknirschen sein, denn viele sind gerufen, wenige aber auserwählt. Damals kamen die Pharisäer zusammen und beschlossen, Jesus mit einer Frage eine Falle zu stellen. Sie veranlassten ihre Jünger, zusammen mit den Anhängern des Herodes zu ihm zu gehen und zu sagen: Meister, wir wissen, dass du die Wahrheit sagst und wahrhaftig den Weg Gottes lehrst und auf niemanden Rücksicht nimmst, denn du siehst nicht auf die Person. Sag uns also, was meinst du? Ist es erlaubt, dem Kaiser Steuer zu zahlen oder nicht? Jesus aber erkannte ihre böse Absicht und sagte: Ihr Heuchler, warum versucht ihr mich? Zeigt mir die Münze, mit der ihr eure Steuern bezahlt. Da hielten sie ihm einen Denar hin. Er fragte sie: Wessen Bild und Aufschrift ist das? Sie antworteten ihm: Des Kaisers. Darauf sagte er zu ihnen: So gebt dem Kaiser, was dem Kaiser gehört, und Gott, was Gott gehört.

gehört. Als sie das hörten, staunten sie, ließen ihn stehen und gingen weg. Am selben Tag kamen zu Jesus einige von den Sadduzäern, die behaupten, es gebe keine Auferstehung. Sie fragten ihn: Meister, Mose hat gesagt, wenn ein Mann stirbt, ohne Kinder zu haben, dann soll sein Bruder dessen Frau heiraten und seinem Bruder Nachkommen verschaffen. Bei uns lebten einmal 7 Brüder. Der erste heiratete und starb, und weil er keine Nachkommen hatte, hinterließ er seine Frau seinem Bruder. Ebenso der zweite und der dritte und so weiter bis zum 7. Als letzte von allen starb die Frau. Wessen Frau wird sie nun bei der Auferstehung sein? Alle 7 haben sie doch zur Frau gehabt. Jesus antwortete und sprach zu ihnen: Ihr irrt euch. Ihr kennt weder die Schrift noch die Macht Gottes. Denn nach der Auferstehung heiratet man nicht, noch wird man geheiratet, sondern die Menschen sind wie Engel im Himmel. Habt ihr im Übrigen nicht gelesen, was Gott euch über die Auferstehung der Toten mit den Worten gesagt hat? Ich bin der Gott Abrahams, der Gott Isaaks und der Gott Jakobs. Er ist nicht der Gott von Toten, sondern von Lebenden. Als das Volk das hörte, geriet es außer sich vor Staunen über seine Lehre. Als die Pharisäer hörten, dass Jesus die Sadduzäer zum Schweigen gebracht hatte, kamen sie am selben Ort zusammen. Einer von ihnen, ein Gesetzeslehrer, wollte ihn versuchen und fragte ihn: Meister, welches Gebot im Gesetz ist das Wichtigste? Er antwortete ihm: Du sollst den Herrn, deinen Gott, lieben mit ganzem Herzen, mit ganzer Seele und mit deinem ganzen Denken. Das ist das wichtigste und erste Gebot. Ebenso wichtig ist das zweite: Du sollst deinen Nächsten lieben wie dich selbst. An diesen beiden Geboten hängt das ganze Gesetz und die Propheten. Danach fragte Jesus die Pharisäer, die versammelt waren: Was denkt ihr über den Christus? Wessen Sohn ist er? Sie antworteten ihm: Der Sohn Davids. Er sagte zu ihnen: Wie kann ihn dann David im Geist Herr nennen? Denn er sagt: Der Herr sprach zu meinem Herrn: Setze dich mir zur Rechten, bis ich dir deine Feinde unter die Füße lege. Wenn ihn also David Herr nennt, wie kann er dann sein Sohn sein? Niemand konnte ihm darauf etwas erwidern, und von diesem Tag an wagte keiner mehr, ihm eine Frage zu stellen.

23. Kapitel. Darauf sprach Jesus zum Volk und zu seinen Jüngern und sagte: Auf dem Stuhl des Mose sitzen die Schriftgelehrten und die Pharisäer. Tut und befolgt also alles, was sie euch sagen, aber richtet euch nicht nach ihren Taten. Denn sie reden nur, tun es aber nicht. Sie schnüren schwere und unerträgliche Lasten zusammen und legen sie den Menschen auf die Schultern. Selber aber wollen sie keinen Finger rühren, um die Lasten zu bewegen. Alles, was sie tun, tun sie, um von den Menschen gesehen zu werden. Sie machen ihre Gebetsriemen breit und die Quasten an ihren Gewändern lang. Sie lieben den Ehrenplatz bei den Gastmählern und die Ehrensitze in den Synagogen. Und wenn man sie auf den Marktplätzen grüßt und die Leute sie Rabbi nennen. Ihr aber sollt euch nicht Rabbi nennen lassen, denn nur einer ist euer Meister, ihr alle aber seid Brüder. Auch sollt ihr niemanden auf Erden euren Vater nennen, denn nur einer ist euer Vater, der im Himmel. Auch sollt ihr euch nicht Lehrer nennen lassen, denn nur einer ist euer Lehrer, Christus. Der Größte von euch soll euer Diener sein. Denn wer sich selbst erhöht, wird erniedrigt, und wer sich selbst erniedrigt, wird erhöht werden. Weh euch, ihr Schriftgelehrten und Pharisäer, ihr Heuchler! Ihr verschließt den Menschen das Himmelreich, denn ihr selbst geht nicht hinein und lasst die nicht hineingehen, die hineingehen wollen. Weh euch, ihr Schriftgelehrten und Pharisäer, ihr Heuchler! Ihr zieht über Land und Meer, um einen einzigen Menschen für euren Glauben zu gewinnen. Und wenn er gewonnen ist, dann macht ihr ihn zu einem Sohn der Hölle, doppelt so schlimm wie ihr selbst. Weh euch, ihr seid blinde Führer! Ihr sagt, wenn einer beim Tempel schwört, gilt es nicht. Wenn er aber beim Gold des Tempels schwört, gilt es. Ihr blinden Narren! Was ist wichtiger, das Gold oder der Tempel, der das Gold erst heilig macht? Auch sagt ihr, wenn einer beim Altar schwört, gilt es nicht. Wenn er aber bei dem Opfer schwört, das auf dem Altar liegt, gilt es. Ihr Blinden, was ist wichtiger, das Opfer oder der Altar, der das Opfer erst heilig macht? Wer beim Altar schwört, der schwört bei ihm und bei allem, was darauf liegt. Und wer beim Tempel schwört, der schwört bei ihm und bei dem, der darin wohnt. Und wer beim Himmel schwört, der schwört beim Thron Gottes und bei dem, der darauf sitzt. Weh euch, ihr Schriftgelehrten und Pharisäer, ihr Heuchler, ihr gebt den Zehnten von Minze, Dill und Kümmel und lasst das Wichtigste im Gesetz außer Acht: Recht, Barmherzigkeit und Treue. Man muss das eine tun, ohne das andere zu lassen. Blinde Führer seid ihr, ihr siebt die Mücke aus und verschluckt das Kamel. Weh euch, ihr Schriftgelehrten und Pharisäer, ihr Heuchler! Ihr haltet Becher und Schüsseln außen sauber, innen aber sind sie voll Raffsucht und Gier. Du blinder Pharisäer, mach den Becher zuerst innen sauber, dann ist er auch außen rein. Weh euch, ihr Schriftgelehrten und Pharisäer, ihr Heuchler, ihr seid wie getünchte Gräber, die von außen schön aussehen, innen aber voll sind von Knochen der Toten und aller Unreinheit. So erscheint auch ihr von außen den Menschen gerecht. Innen aber seid ihr voll Heuchelei und Gesetzlosigkeit. Weh euch, ihr Schriftgelehrten und Pharisäer, ihr Heuchler, ihr errichtet den Propheten Grabstätten und schmückt die Denkmäler der Gerechten und sagt dabei: Wenn wir in den Tagen unserer Väter gelebt hätten, wären wir nicht wie sie am Blut der Propheten schuldig geworden. Damit bestätigt ihr selbst, dass ihr die Söhne der Prophetenmörder seid. Macht nur das Maß eurer Väter voll. Ihr Nattern, ihr Schlangenbrut, wie wollt ihr dem Strafgericht der Hölle entrinnen? Darum siehe, ich sende Propheten, Weise und Schriftgelehrte zu euch.
Ihr aber werdet einige von ihnen töten und kreuzigen, andere in euren Synagogen auspeitschen und von Stadt zu Stadt verfolgen. So wird all das unschuldige Blut über euch kommen, das auf Erden vergossen worden ist. Vom Blut Abels, des Gerechten, bis zum Blut des Zacharias, Barachias Sohn, den ihr zwischen dem Tempelgebäude und dem Altar ermordet habt. Amen. Ich sage euch, das alles wird über diese Generation kommen. Jerusalem, Jerusalem, du tötest die Propheten und steinigst die Boten, die zu dir gesandt worden sind. Wie oft wollte ich deine Kinder sammeln, so wie eine Henne ihre Küken unter ihre Flügel nimmt. Aber ihr habt nicht gewollt. Siehe, euer Haus wird euch öde gelassen. Und ich sage euch, von jetzt an werdet ihr mich nicht mehr sehen, bis ihr ruft, gepriesen sei er, der kommt im Namen des Herrn.

24. Kapitel. Als Jesus den Tempel verlassen hatte, wandten sich seine Jünger an ihn und wiesen ihn auf die Bauten des Tempels hin. Er antwortete und sagte zu ihnen: Seht ihr das alles? Amen. Ich sage euch, kein Stein wird hier auf dem anderen bleiben, der nicht niedergerissen wird. Als er auf dem Ölberg saß, wandten sich die Jünger, die mit ihm allein waren, an ihn und fragten: Sag uns, wann wird das geschehen und was ist das Zeichen für deine Ankunft und das Ende der Welt? Jesus antwortete und sagte zu ihnen: Gebt Acht, dass euch niemand irreführt. Denn viele werden unter meinem Namen auftreten und sagen: Ich bin der Christus. Und sie werden viele irreführen. Ihr werdet von Kriegen und Kriegsgerüchten hören. Gebt Acht, lasst euch nicht erschrecken, das muss geschehen. Es ist aber noch nicht das Ende. Denn Volk wird sich gegen Volk und Reich gegen Reich erheben. Und an vielen Orten wird es Hungersnöte und Erdbeben geben. Doch das alles ist erst der Anfang der Wehen. Dann wird man euch der Not ausliefern und euch töten. Und ihr werdet von allen Völkern um meines Namens willen gehasst. Und viele werden zu Fall kommen und einander ausliefern und einander hassen. Viele falsche Propheten werden auftreten und sie werden viele irreführen. Und weil die Gesetzlosigkeit Überhand nimmt, wird die Liebe bei vielen erkalten. Wer aber bis zum Ende standhaft bleibt, der wird gerettet werden. Und dieses Evangelium vom Reich wird auf der ganzen Welt verkündet werden, zum Zeugnis für alle Völker. Dann erst kommt das Ende. Wenn ihr dann am heiligen Ort den Gräuel der Verwüstung stehen seht, der durch den Propheten Daniel vorhergesagt worden ist, der Leser begreife, dann sollen die Bewohner von Judäa in die Berge fliehen. Wer gerade auf dem Dach ist, soll nicht hinabsteigen, um etwas aus seinem Haus zu holen. Und wer auf dem Feld ist, soll nicht zurückkehren, um seinen Mantel zu holen. Weh aber den Frauen, die an jenen Tagen schwanger sind oder ein Kind stillen. Betet darum, dass eure Flucht nicht im Winter oder an einem Sabbat geschieht, denn es wird dann eine große Drangsal sein, wie sie es nie gegeben hat, vom Anfang der Welt bis heute und wie es auch keine mehr geben wird. Und wenn jene Tage nicht verkürzt würden, dann würde kein Mensch gerettet, doch um der Auserwählten willen werden jene Tage verkürzt werden. Wenn dann jemand zu euch sagt: Seht, hier ist der Christus oder da ist er, so glaubt es nicht. Denn es wird mancher falsche Christus und mancher falsche Prophet auftreten und sie werden große Zeichen und Wunder wirken, um, wenn möglich, auch die Auserwählten irre zu führen. Siehe, ich habe es euch vorausgesagt. Wenn sie also zu euch sagen: Siehe, er ist in der Wüste, so geht nicht hinaus. Siehe, er ist im Innern des Hauses, so glaubt es nicht. Denn wie der Blitz im Osten aufflammt und bis zum Westen hin leuchtet, so wird die Ankunft des Menschensohnes sein. Wo ein Aas ist, da sammeln sich die Geier. Sofort nach den Tagen der großen Drangsal wird die Sonne verfinstert werden und der Mond wird nicht mehr scheinen. Die Sterne werden vom Himmel fallen und die Kräfte des Himmels werden erschüttert werden. Danach wird das Zeichen des Menschensohnes am Himmel erscheinen. Dann werden alle Völker der Erde wehklagen und man wird den Menschensohn auf den Wolken des Himmels kommen sehen, mit großer Kraft und Herrlichkeit. Er wird seine Engel unter lautem Posaunenschall aussenden und sie werden die von ihm Auserwählten aus allen vier Windrichtungen zusammenführen, von einem Ende des Himmels bis zum anderen. Lernt etwas aus dem Vergleich mit dem Feigenbaum. Sobald seine Zweige saftig werden und die Blätter treiben, erkennt ihr, dass der Sommer nahe ist.
So erkennt auch ihr, wenn ihr das alles seht, dass das Ende der Welt nahe ist. Amen, ich sage euch, diese Generation wird nicht vergehen, bis das alles geschieht. Himmel und Erde werden vergehen, aber meine Worte werden nicht vergehen. Doch jenen Tag und jene Stunde kennt niemand, auch nicht die Engel im Himmel, nicht einmal der Sohn, sondern nur der Vater. Denn wie es in den Tagen des Noach war, so wird die Ankunft des Menschensohnes sein. Wie die Menschen in jenen Tagen vor der Flut aßen und tranken, heirateten und sich heiraten ließen, bis zu dem Tag, an dem Noach in die Arche ging und nichts ahnten, bis die Flut hereinbrach und alle wegraffte. So wird auch die Ankunft des Menschensohnes sein. Dann wird von zwei Männern, die auf dem Feld arbeiten, einer mitgenommen und einer zurückgelassen. Und von zwei Frauen, die an derselben Mühle mahlen, wird eine mitgenommen und eine zurückgelassen. Seid also wachsam, denn ihr wisst nicht, an welchem Tag euer Herr kommt. Bedenkt dies: Wenn der Herr des Hauses wüsste, in welcher Stunde in der Nacht der Dieb kommt, würde er wach bleiben und nicht zulassen, dass man in sein Haus einbricht. Darum haltet auch ihr euch bereit, denn der Menschensohn kommt zu einer Stunde, in der ihr es nicht erwartet. Wer ist denn der treue und kluge Knecht, den der Herr über sein Gesinde einsetzte, damit er ihnen zur rechten Zeit die Nahrung gebe? Selig der Knecht, den der Herr damit beschäftigt findet, wenn er kommt. Amen, ich sage euch, er wird ihn über sein ganzes Vermögen einsetzen. Wenn aber der Knecht böse ist und in seinem Herzen sagt: Mein Herr verspätet sich, und anfängt seine Mitknechte zu schlagen und mit Zechern isst und trinkt, dann wird der Herr jenes Knechtes an einem Tag kommen, an dem er es nicht erwartet, und zu einer Stunde, die er nicht kennt. Und der Herr wird ihn in Stücke hauen und ihm seinen Platz unter den Heuchlern zuweisen. Dort wird Heulen und Zähneknirschen sein.

25. Kapitel. Dann wird es mit dem Himmelreich sein, wie mit 10 Jungfrauen, die ihre Lampen nahmen und dem Bräutigam entgegengingen. 5 von ihnen waren töricht und 5 waren klug. Die Törichten nahmen ihre Lampen mit, aber kein Öl. Die Klugen aber nahmen mit ihren Lampen noch Öl in Krügen mit. Als nun der Bräutigam lange nicht kam, wurden sie alle müde und schliefen ein. Mitten in der Nacht aber erscholl der Ruf: Siehe, der Bräutigam! Geht ihm entgegen! Da standen die Jungfrauen alle auf und machten ihre Lampen zurecht. Die Törichten aber sagten zu den Klugen: Gebt uns von eurem Öl, sonst gehen unsere Lampen aus. Die Klugen erwiderten ihnen: Dann reicht es nicht für uns und für euch. Geht lieber zu den Händlern und kauft es euch. Während sie noch unterwegs waren, um es zu kaufen, kam der Bräutigam. Die Jungfrauen, die bereit waren, gingen mit ihm in den Hochzeitssaal und die Tür wurde zugeschlossen. Später kamen auch die anderen Jungfrauen und riefen: Herr, Herr, mach uns auf! Er aber antwortete ihnen und sprach: Amen, ich sage euch, ich kenne euch nicht. Seid also wachsam, denn ihr wisst weder den Tag noch die Stunde. Es ist wie mit einem Mann, der auf Reisen ging. Er rief seine Diener und vertraute ihnen sein Vermögen an. Dem einen gab er 5 Talente Silbergeld, einem anderen 2, wieder einem anderen 1, jedem nach seinen Fähigkeiten. Dann reiste er ab. Sofort ging der Diener, der die 5 Talente erhalten hatte, hin, wirtschaftete mit ihnen und gewann noch 5 weitere dazu. Ebenso gewann der 2 erhalten hatte, noch 2 weitere dazu. Der aber, der das eine Talent erhalten hatte, ging und grub ein Loch in die Erde und versteckte das Geld seines Herrn. Nach langer Zeit kehrte der Herr jener Diener zurück und hielt Abrechnung mit ihnen. Da kam der die 5 Talente erhalten hatte, brachte 5 weitere und sagte: Herr, 5 Talente hast du mir gegeben. Sieh her, ich habe noch 5 dazu gewonnen. Sein Herr sagte zu ihm: Sehr gut, du tüchtiger und treuer Diener. Über weniges warst du treu, über vieles werde ich dich setzen. Komm, nimm teil am Freudenfest deines Herrn. Dann kam der Diener, der 2 Talente erhalten hatte, und sagte: Herr, du hast mir 2 Talente gegeben. Sieh her, ich habe noch 2 dazu gewonnen. Sein Herr sagte zu ihm: Sehr gut, du tüchtiger und treuer Diener. Über weniges warst du treu, über vieles werde ich dich setzen. Komm, nimm teil am Freudenfest deines Herrn. Es kam aber auch der Diener, der das eine Talent erhalten hatte, und sagte: Herr, ich wusste, dass du ein strenger Mensch bist. Du erntest, wo du nicht gesät hast, und sammelst, wo du nicht ausgestreut hast. Weil ich Angst hatte, habe ich dein Geld in der Erde versteckt. Sieh her, hier hast du das Deine. Sein Herr antwortete und sprach zu ihm: Du bist ein schlechter und fauler Diener. Du hast gewusst, dass ich ernte, wo ich nicht gesät habe, und sammle, wo ich nicht ausgestreut habe. Du hättest mein Geld auf die Bank bringen müssen. Dann hätte ich es bei meiner Rückkehr mit Zinsen zurückerhalten. Nehmt ihm also das Talent weg und gebt es dem, der die 10 Talente hat. Denn wer hat, dem wird gegeben werden, und er wird im Überfluss haben. Wer aber nicht hat, dem wird auch noch weggenommen, was er hat. Werft den nichtsnutzigen Diener hinaus in die äußerste Finsternis. Dort wird Heulen und Zähneknirschen sein. Wenn der Menschensohn in seiner Herrlichkeit kommt und alle Engel mit ihm, dann wird er sich auf den Thron seiner Herrlichkeit setzen. Und alle Völker werden vor ihm versammelt werden, und er wird sie voneinander scheiden, wie der Hirt die Schafe von den Böcken scheidet. Er wird die Schafe zu seiner Rechten stellen, die Böcke aber zu seiner Linken.
Dann wird der König denen zu seiner Rechten sagen: Kommt her, die ihr von meinem Vater gesegnet seid, empfangt das Reich als Erbe, das seit der Erschaffung der Welt für euch bestimmt ist. Denn ich war hungrig, und ihr habt mir zu essen gegeben. Ich war durstig, und ihr habt mir zu trinken gegeben. Ich war fremd, und ihr habt mich aufgenommen. Ich war nackt, und ihr habt mir Kleidung gegeben. Ich war krank, und ihr habt mich besucht. Ich war im Gefängnis, und ihr seid zu mir gekommen. Dann werden ihm die Gerechten antworten und sagen: Herr, wann haben wir dich hungrig gesehen und dir zu essen gegeben, oder durstig und dir zu trinken gegeben? Und wann haben wir dich fremd gesehen und aufgenommen, oder nackt und dir Kleidung gegeben? Und wann haben wir dich krank oder im Gefängnis gesehen und sind zu dir gekommen? Darauf wird der König ihnen antworten: Amen, ich sage euch, was ihr für einen meiner geringsten Brüder getan habt, das habt ihr mir getan. Dann wird er zu denen auf der Linken sagen: Geht weg von mir, ihr Verfluchten, in das ewige Feuer, das für den Teufel und seine Engel bestimmt ist. Denn ich war hungrig, und ihr habt mir nichts zu essen gegeben. Ich war durstig, und ihr habt mir nichts zu trinken gegeben. Ich war fremd, und ihr habt mich nicht aufgenommen. Ich war nackt, und ihr habt mir keine Kleidung gegeben. Ich war krank und im Gefängnis, und ihr habt mich nicht besucht. Dann werden auch sie antworten: Herr, wann haben wir dich hungrig oder durstig oder fremd oder nackt oder krank oder im Gefängnis gesehen und haben dir nicht geholfen? Darauf wird er ihnen antworten: Amen, ich sage euch, was ihr für einen dieser Geringsten nicht getan habt, das habt ihr auch mir nicht getan. Und diese werden weggehen zur ewigen Strafe, die Gerechten aber zum ewigen Leben.

26. Kapitel Passion und Erweckung Jesu. Und es geschah, als Jesus alle diese Reden beendet hatte, sagte er zu seinen Jüngern: Ihr wisst, dass in 2 Tagen das Pascha-Fest ist. Da wird der Menschensohn ausgeliefert, um gekreuzigt zu werden. Da versammelten sich die Hohepriester und die Ältesten des Volkes im Palast des Hohepriesters, der Kaiaphas hieß, und beschlossen, Jesus mit List in ihre Gewalt zu bringen und ihn zu töten. Sie sagten aber: Ja, nicht am Fest, damit kein Aufruhr im Volk entsteht. Als Jesus in Bethanien im Haus Simons des Aussätzigen war, kam eine Frau mit einem Alabastergefäß voll kostbarem Salböl zu ihm, als er bei Tisch war, und goss es über sein Haupt. Die Jünger wurden unwillig, als sie das sahen, und sagten: Wozu diese Verschwendung? Man hätte das Öl teuer verkaufen und das Geld den Armen geben können. Jesus bemerkte ihren Unwillen und sagte zu ihnen: Warum lasst ihr die Frau nicht in Ruhe? Sie hat ein gutes Werk an mir getan. Denn die Armen habt ihr immer bei euch, mich aber habt ihr nicht immer. Als sie das Öl über mich goss, hat sie meinen Leib für das Begräbnis gesalbt. Amen, ich sage euch, auf der ganzen Welt, wo dieses Evangelium verkündet wird, wird man auch erzählen, was sie getan hat, zu ihrem Gedächtnis. Darauf ging einer der 12 namens Judas Iskariot zu den Hohepriestern und sagte: Was wollt ihr mir geben, wenn ich euch Jesus ausliefere? Und sie boten ihm 30 Silberstücke. Von da an suchte er nach einer Gelegenheit, ihn auszuliefern. Am ersten Tag des Festes der ungesäuerten Brote gingen die Jünger zu Jesus und fragten: Wo sollen wir das Pascha-Mahl für dich vorbereiten? Er antwortete: Geht in die Stadt zu dem und dem und sagt zu ihm: Der Meister lässt dir sagen, meine Zeit ist da. Bei dir will ich mit meinen Jüngern das Pascha-Mahl feiern. Die Jünger taten, wie Jesus ihnen aufgetragen hatte, und bereiteten das Pascha-Mahl vor. Als es Abend wurde, begab er sich mit den 12 Jüngern zu Tisch. Und während sie aßen, sprach er: Amen, ich sage euch, einer von euch wird mich ausliefern. Da wurden sie sehr traurig, und einer nach dem anderen fragte ihn: Bin ich es etwa, Herr? Er antwortete: Der die Hand mit mir in die Schüssel eintunkt, wird mich ausliefern. Der Menschensohn muss zwar seinen Weg gehen, wie die Schrift über ihn sagt, doch weh dem Menschen, durch den der Menschensohn ausgeliefert wird. Für ihn wäre es besser, wenn er nie geboren wäre. Da fragte Judas, der ihn auslieferte: Bin ich es etwa, Rabbi? Jesus antwortete: Du sagst es. Während des Mahls nahm Jesus das Brot und sprach den Lobpreis. Dann brach er das Brot, reichte es den Jüngern und sagte: Nehmt und esst, das ist mein Leib. Dann nahm er den Kelch, sprach das Dankgebet, gab ihn den Jüngern und sagte: Trinkt alle daraus. Das ist mein Blut des Bundes, das für viele vergossen wird, zur Vergebung der Sünden. Ich sage euch, von jetzt an werde ich nicht mehr von dieser Frucht des Weinstocks trinken, bis zu dem Tag, an dem ich mit euch von Neuem davon trinke, im Reich meines Vaters. Nach dem Lobgesang gingen sie zum Ölberg hinaus. Da sagte Jesus zu ihnen: Ihr alle werdet in dieser Nacht an mir Anstoß nehmen, denn in der Schrift steht: Ich werde den Hirten erschlagen, dann werden sich die Schafe der Herde zerstreuen. Aber nach meiner Auferstehung werde ich euch nach Galiläa vorausgehen. Petrus erwiderte ihm:
Und wenn alle an dir Anstoß nehmen, ich werde niemals an dir Anstoß nehmen. Jesus sagte zu ihm: Amen, ich sage dir, in dieser Nacht, ehe der Hahn kräht, wirst du mich dreimal verleugnen. Da sagte Petrus zu ihm: Und wenn ich mit dir sterben müsste, ich werde dich nie verleugnen. Das Gleiche sagten auch alle Jünger. Darauf kam Jesus mit ihnen zu einem Grundstück, das man Gethsemane nennt, und sagte zu den Jüngern: Setzt euch hier, während ich dorthin gehe und bete. Und er nahm Petrus und die beiden Söhne des Zebedäus mit sich. Da ergriff ihn Traurigkeit und Angst, und er sagte zu ihnen: Meine Seele ist zu Tode betrübt. Bleibt hier und wacht mit mir. Und er ging ein Stück weiter, warf sich auf sein Gesicht und betete: Mein Vater, wenn es möglich ist, gehe dieser Kelch an mir vorüber. Aber nicht wie ich will, sondern wie du willst. Und er ging zu den Jüngern zurück und fand sie schlafend. Da sagte er zu Petrus: Könntet ihr nicht einmal eine Stunde mit mir wachen? Wacht und betet, damit ihr nicht in Versuchung geratet. Der Geist ist willig, aber das Fleisch ist schwach. Wieder ging er weg zum zweiten Mal und betete: Mein Vater, wenn dieser Kelch an mir nicht vorübergehen kann, ohne dass ich ihn trinke, geschehe dein Wille. Als er zurückkam, fand er sie wieder schlafend, denn die Augen waren ihnen zugefallen. Und er ließ sie, ging wieder weg und betete zum dritten Mal mit den gleichen Worten. Danach kehrte er zu den Jüngern zurück und sagte zu ihnen: Schlaft ihr immer noch und ruht euch aus? Siehe, die Stunde ist gekommen und der Menschensohn wird in die Hände von Sündern ausgeliefert. Steht auf, wir wollen gehen. Siehe, der mich ausliefert, ist da. Noch während er redete, siehe, da kam Judas, einer der Zwölf, mit einer großen Schar von Männern, die mit Schwertern und Knüppeln bewaffnet waren. Sie waren von den Hohepriestern und den Ältesten des Volkes geschickt worden. Der ihn auslieferte, hatte mit ihnen ein Zeichen vereinbart und gesagt: Der, den ich küssen werde, der ist es, nehmt ihn fest. Sogleich ging er auf Jesus zu und sagte: Sei gegrüßt, Rabbi, und er küsste ihn. Jesus erwiderte ihm: Freund, dazu bist du gekommen? Da gingen sie auf Jesus zu, ergriffen ihn und nahmen ihn fest. Und siehe, einer von den Begleitern Jesu streckte die Hand aus, zog sein Schwert, schlug auf den Diener des Hohepriesters ein und hieb ihm ein Ohr ab. Da sagte Jesus zu ihm: Steck dein Schwert in die Scheide, denn alle, die zum Schwert greifen, werden durch das Schwert umkommen. Oder glaubst du nicht, mein Vater würde mir sogleich mehr als 12 Legionen Engel schicken, wenn ich ihn darum bitte? Wie würden dann aber die Schriften erfüllt, dass es so geschehen muss? In jener Stunde sagte Jesus zu den Männern: Wie gegen einen Räuber seid ihr mit Schwertern und Knüppeln ausgezogen, um mich festzunehmen. Tag für Tag saß ich im Tempel und lehrte, und ihr habt mich nicht verhaftet. Das alles aber ist geschehen, damit die Schriften der Propheten in Erfüllung gehen. Da verließen ihn alle Jünger und flohen. Nach der Verhaftung führte man Jesus zum Hohepriester Kaiaphas, bei dem sich die Schriftgelehrten und die Ältesten versammelt hatten. Petrus folgte Jesus von Weitem bis zum Hof des Hohepriesters. Er ging in den Hof hinein und setzte sich zu den Dienern, um zu sehen, wie alles ausgehen würde. Die Hohepriester und der ganze Hohe Rat bemühten sich um falsche Zeugenaussagen gegen Jesus, um ihn zum Tod verurteilen zu können. Sie fanden aber nichts, obwohl viele falsche Zeugen auftraten. Zuletzt kamen zwei Männer und behaupteten:
Er hat gesagt, ich kann den Tempel Gottes niederreißen und in 3 Tagen wieder aufbauen. Da stand der Hohepriester auf und fragte Jesus, willst du nicht sagen zu dem, was diese Leute gegen dich vorbringen? Jesus aber schwieg. Darauf sagte der Hohepriester zu ihm, ich beschwöre dich bei dem lebendigen Gott, sag uns, bist du der Christus, der Sohn Gottes? Jesus antwortete, du hast es gesagt, doch ich erkläre euch, von nun an werdet ihr den Menschensohn zur Rechten der Macht sitzen und auf den Wolken des Himmels kommen sehen. Da zerriss der Hohepriester sein Gewand und rief, er hat Gott gelästert, wozu brauchen wir noch Zeugen? Jetzt habt ihr die Gotteslästerung gehört. Was ist eure Meinung? Sie antworteten, er ist des Todes schuldig. Dann spuckten sie ihm ins Gesicht und schlugen ihn. Andere ohrfeigten ihn und riefen, Christus, du bist doch ein Prophet. Sag uns, wer hat dich geschlagen? Petrus aber saß draußen im Hof. Da trat eine Magd zu ihm und sagte, auch du warst mit diesem Jesus aus Galiläa zusammen. Doch er leugnete es vor allen und sagte, ich weiß nicht, wovon du redest. Und als er zum Tor hinausgehen wollte, sah ihn eine andere Magd und sagte zu denen, die dort standen, der war mit Jesus dem Nazaräer zusammen. Wieder leugnete er und schwor, ich kenne den Menschen nicht. Wenig später kamen die Leute, die dort standen, und sagten zu Petrus, wirklich, auch du gehörst zu ihnen, deine Mundart verrät dich. Da fing er an zu fluchen und zu schwören, ich kenne den Menschen nicht. Gleich darauf krähte ein Hahn, und Petrus erinnerte sich an das Wort, das Jesus gesagt hatte, ehe der Hahn kräht, wirst du mich 3-mal verleugnen. Und er ging hinaus und weinte bitterlich.